Am Montag vor Pfingsten sagte Papst Franziskus morgens um 7 Uhr in seiner Frühmesse unter anderem folgende Worte: Der Heilige Geist ist der, der die Kirche bewegt, der so viele verschiedene Christen in einer Einheit zusammenführt. Er ist der, der voranführt, Türen aufstößt und dich dazu bringt, Zeugnis von Jesus abzulegen. Er bewegt uns zum Gotteslob. Der Heilige Geist ist der, der in uns ist und uns lehrt, auf den Vater zu schauen und Vater zu ihm zu sagen. Er befreit uns von diesem weisen Dasein, also von dem Gefühl, allein und verloren zu sein in dieser Welt und niemand kümmert sich um mich. Er befreit uns von diesem weisen Dasein, zu dem uns der Geist dieser Welt drängt. Wunderbare Worte über den Heiligen Geist. Und die Frage jetzt natürlich, warum erfahren wir oft so wenig von der Wirkung dieses Heiligen Geistes? Und Papst Franziskus nannte dann zwei Hindernisse in dieser Ansprache, in diesem Morgen. Und er sagte, das erste Hindernis besteht darin, dass man ein falsches Bild vom Christentum hat. Das Christentum sei keine Ethik, das heißt, ich bin ein guter Mensch und so weiter. Das Christentum ist nicht eine Ethik, die gehört dazu, selbstverständlich. Christentum ist eine Begegnung mit Jesus Christus. Und im Christentum geht es immer und überall um Jesus, um eine persönliche Beziehung zu ihm, die den Menschen verändert. Und das zweite Hindernis, er sagt, wir halten den Heiligen Geist in unserem Leben, in unserem Herzen wie einen Luxusgefangenen. Der Heilige Geist sei in der Taufe bei uns, in der Firmung wurde er uns vertieft geschenkt, aber wir lassen nicht zu, dass er uns drängt, dass er uns bewegt. Der Heilige Geist kann uns in die Dinge Jesu einführen und bewirkt, dass die Liebe zu Jesus wächst, dass wir uns wieder neu in Jesus verlieben, auch wenn wir schon 95 Jahre alt sind. Der Heilige Geist bewirkt das und will das immer wieder neu bewirken. Und er sagt dann, nur eines mag er nicht, Wohnzimmer-Christentum. Damit kennt sich der Heilige Geist nicht aus. Was ist Wohnzimmer-Christentum? Er hat es eben nicht erwähnt. Aber wissen das so in einem Wohnzimmer, wir gehen uns zurück, sitzen uns bequem in einem Polsterstuhl, man macht es sich gemütlich, bequem, unterhält sich vielleicht über diesen und jenes, alles schön gemütlich und alles eigentlich auch schön unverbindlich. Nichts gegen Bequemlichkeit, wir alle brauchen Entspannung und mal einen bequemen Abend, auch ich selbstverständlich. Aber ich glaube, hier geht es um eine Haltung, in der man sich nicht wirklich eben einlässt auf den Heiligen Geist. Wie oft diskutieren Menschen über der, über jene, was der oder diese oder die oben oder die unten alles machen sollten und so weiter. Es geht nicht um das, das ist Wohnsinn im Christentum. Der Heilige Geist ruft uns immer, immer zu einer ganz konkreten Tat. Und sei diese konkrete Tat nur in einem kurzen Gebet für eine Situation. Er ruft uns immer zu einer Handlung, zu einem Tun. Und er sagt dem Papst Franziskus, der Heilige Geist, er will das machen, was er am Pfingsten getan hat. Er will Menschen bewegen, entzünden, neues Licht, inneres Feuer, neue Befähigungen schenken. Das will der Heilige Geist. Und schauen wir, wie er das am Anfang gemacht hat bei Jesus, wie er das am Pfingsten gemacht hat und was das für uns bedeutet. Wenn wir auf Jesus schauen, Jesus lebte vor der Taufe, Gott gehorsam, etwa 30 Jahre ein ganz verborgenes, unauffälliges Leben. Dann ließ er sich taufen im Jordan, der Heilige Geist kam auf ihn herab und nahm von diesem Moment an die Führung über sein Leben wahr. Und als erstes trieb ihn der Heilige Geist dann in die Wüste. Aus der Wüste kam er zurück. Und er begann öffentlich zu wirken, begann zu predigen. Eine der ersten Handlungen, die er tat, er berief Jünger in seine Nachfolge, aus denen dann die Kirche herausgegangen ist. Dann begann er zu heilen und so weiter. Ich
für Jesus hat mit dem Empfang des Heiligen Geistes in der Taufe ein neuer Weg begonnen. Als die Apostel damals an Pfingsten die Jüngerinnen und Jünger hineingetauft wurden in diesen Heiligen Geist, da bewegte sie dieser Heilige Geist. Er entzündete ihre Herzen, eine neue Dynamik entstand. Eine neue Dynamik nach oben, Gott zu loben, zueinander, zu den Mitmenschen und auch nach außen hin. Zuerst richtete der Heilige Geist die Menschen auf Gott, auf diese Schönheit, Herrlichkeit, auf diese einfach Faszination, die Gott selber ist, wenn wir ihn ein bisschen erahnen, entdecken und erfahren. Und sie begannen einfach Gott zu loben und zu preisen aus ihrem Herzen heraus. Sie waren überglücklich, diesen Gott kennen zu dürfen und ihn einfach loben zu dürfen. Und dann richtete dieser Heilige Geist die Christen untereinander und zueinander. Er verband die Christen innerlich. Die Gläubigen waren ein Herz und eine Seele. Der Heilige Geist verbindet immer. Er führt immer zu den Menschen hin. Er ist der Geist, der Einheit stiftet. Er verbindet die Menschen, er führt zueinander. Und das war diese zweite Wirkung des Heiligen Geistes. Die Menschen begannen sich in kleinen Gruppen zu treffen. Sie begannen sich in Gemeinden zu treffen. Sie versammelten sich um den auferstandenen Herrn. Und als drittes jetzt dieser Heilige Geist bewirkte, dass sie nicht eine schöne Insidergruppe blieben. Schön, wir 2 oder 12 oder 20 haben es schön, hoffentlich kommt niemand dazu, der uns stört, ist so gemütlich, wie wir es gerade haben. Nein, der Heilige Geist trieb sie, lockte sie nach außen, dass sie das, was sie empfangen haben, weitergeben. Das ist das Kennzeichen, ob der Heilige Geist in ihren Herzen ist. Brennt es in ihnen? Ist eine Sehnsucht in ihnen da? Dieses wunderbare Geschenk, das ich empfangen habe, vielleicht schon 30 Jahre zurück oder noch mehr, ist diese Sehnsucht da? Ich möchte, dass die anderen das auch erfahren dürften. Damals die Apostel, als man sie bedroht hat, als man sie geschlagen hat, ausgepeitscht hatte, da waren sie nicht resigniert und haben gesagt, okay, dann sage ich halt nichts mehr, sondern sie sagten, wir können unmöglich schweigen über das, was wir gesehen und gehört haben. Und einige Zeit später ist eine Verfolgung ausgebrochen und einige Jünger mussten fliehen, wussten nicht wohin und sie hatten nicht wie wir heute, wenn wir einen Umzug machen, einen Möbelwagen, wo alles drin ist, sondern nur die wenigen Habseligkeiten. Sie hätten sagen können, ach Jesus, schau, jetzt folgen wir dir nach, und jetzt gehst du zu, dass es uns schon schlecht geht. Nein, so haben sie nicht gedacht, sondern haben gesagt, Herr, wenn das jetzt mit uns passiert, dann ist das eine Chance. Und wir nehmen das als Chance wahr. Und die Gläubigen, die zerstreut worden waren, zogen umher und verkündeten das Wort. Und sie taten es mit Freude. Gottes Geist bewirkt eine innere Dynamik. Freude an Gott, Freude an der Gemeinschaft und Freude am Weitergeben des Evangeliums.

Und noch etwas sehen wir, wenn wir auf Jesus und auf die Jünger schauen. Als dieser Heilige Geist auf Jesus herabkam, war auf einmal eine neue Kraft in ihm lebendig und wirksam. Jesus predigte und die Menschen waren betroffen, innerlich berührt von dieser Liebe, die durch diese Worte ihr Herz anrührte. Und Jesus berührte die Menschen, sprach ein Wort und die Menschen waren geheilt. Er sagte ein Wort und Menschen wurden von bösen Mächten befreit. In diesen Worten, Zeichen Jesu, war auf einmal eine neue Kraft gegenwärtig und wirksam. Die Kraft des Heiligen Geistes. Und das erlebten dann auch die Apostel. Als nach Pfingsten, zum Beispiel als Petrus und Johannes zum Tempel hinaufgingen, da saß da ein gelähmter Mann. Alle kannten ihn schon seit Jahren und er streckte die Hand aus, er bittete. Petrus und Johannes haben etwas viel Tieferes gemacht, nämlich sie sagten, Silber und Gold besitze ich nicht, doch was ich habe, das gebe ich dir. Liebe Geschwister, was ihr im Herzen empfangen habt, an Glauben, Kompetenz, Liebe, an Wissen auch, das weitergeben. Das, was ich habe, gebe ich dir. Im Namen Jesu Christi des Nazaräers geh umher. Und er fasste ihn an der rechten Hand, richtete ihn auf und sogleich kam Kraft in seine Füße und Gelenke. Er sprang auf, konnte stehen und ging umher. Dann ging er mit ihnen in den Tempel, lief und sprang umher und lobte Gott. Das, was ich habe, das gebe ich dir. Immer. Und in der Folge gingen dann die Apostel in die Welt hinaus. Sie übernahmen Führungsverantwortung. Neue Aufgaben, neue Erkenntnisse kamen auf sie zu. Der Heilige Geist zeigte ihnen immer wieder neue Wege. Und vor allem lebte in ihnen ein leidenschaftliches Feuer. Ein Feuer, das menschlich völlig unvorstellbar war. Ein Feuer der Liebe, ein Feuer, das für Jesus brannte. Und alle außer Johannes sind als Märtyrer gestorben. So war der Heilige Geist die Wirkkraft im Leben der Apostel. Und alle Menschen, die sich auf den Heiligen Geist einlassen, die erfahren, dass dieser Heilige Geist in ihnen etwas macht, dass er eine neue Kraft, eine neue Befähigung in sie hineinlegt. Wir sprechen ja in diesem Zusammenhang, was ja euch sehr vertraut ist, von den Gaben und von den Charismen. Und Paulus spricht aus Erfahrung, wenn er sagt, einem jedem teilt der Geist eine besondere Gabe zu. Jedem. Niemand von uns kann sagen, aber mir hat er nichts gegeben. Vielleicht habe ich es noch gar nicht gecheckt, was er mir geben wollte. Oder habe ich es noch gar nicht ausgepackt, dieses Geschenk. Aber jedem gibt er eine besondere Gabe, nicht für mich, damit ich groß dastehe und groß herauskomme, sondern um besser und effektiver dienen zu können, damit sie den anderen nützt. Und der Heilige Geist will uns allen und für unsere Zeit, in der wir heute drin stehen, in einer wirklich schwierigen Zeit, alle seine Gaben geben, seine Charismen geben, die wir brauchen, um heute den Dienst zu tun, zu dem er uns beruft. Ich erinnere mich immer noch, und das hat mich sehr geprägt während meinem Studium, habe ich ein Buch gelesen oder mehrere Bücher von Helmut Gollwitzer, ein evangelischer Theologe von Deutschland, ein Predigtbuch, und vermutlich war das seine Pfingstpredigt, ich weiß nicht mehr, da hat er eine ganz einfache, prägnante Definition, wenn man das überhaupt sagen darf, vom Heiligen Geist gegeben. Er hat nämlich gesagt, Heiliger Geist heißt, und jetzt kommen zwei Worte. Gott kann, Punkt. Heiliger Geist heißt, Gott kann. Wie oft sagen die Menschen, aber das kann ich doch nicht. Aber es geht ja nicht darum, was ich kann, es geht darum, was der Heilige Geist kann, wenn ich mich ihm ganz ausliefern zur Verfügung stelle. Und das ist das, was ich in meinem Leben so oft und immer wieder erfahren habe. Ich bin aufgewachsen als sehr, sehr extrem scheues Kind, habe bereits pränatale Verletzungen bekommen, habe mich immer zurückgezogen, habe kaum was gesagt.
Er hatte verschiedene Sprachfehler. Einer habe ich heute noch. Die meisten denken, das ist halt sein komischer Dialekt, den er hat. Im Gymnasium, in der Klosterschule, wenn wir in der gleichen Klasse diskutiert haben, ich habe doch nichts gewagt zu sagen, war voller Minderwertigkeitskomplexe. War in Salzburg im Studium, bin jeden Tag um 18.15 Uhr in der Gemeinde, wo ich wohnte, in die Messe gegangen, aber wagte nie mit einem Menschen auch nur ein Wort zu sprechen. Nach einem Jahr hat mich dann jemand von der Gemeinde angesprochen und so kam ich ein bisschen in Kontakt und in Beziehung. So scheu war ich. Und aufgrund von meiner psychologischen Voraussetzungen, meines lebensgeschichtlichen Prägungen, alles andere als begabt, vor Leute hinzutreten. Und der Heilige Geist, er bewirkt darum eine neue Befähigung. Er befähigt uns neu, wo wir uns ihm öffnen, wo wir uns ihn einlassen.

Wenn ich so in mein Leben zurückschaue, damit ihr ein bisschen wisst, wer da vorne mit euch redet, eine erste prägende Erfahrung hatte ich mit 11 Jahren. Da hat der Pfarrer im Religionsunterricht erzählt, wieso er Priester geworden ist. Und da spürte ich ganz tief in mir hin, du sollst Priester werden. Einfach so. Ein Licht, inneres Licht, das ging nie mehr weg. Ich konnte nachher daran zweifeln, ob es Gott gibt oder nicht. Intellekte, Zweifel, kein Problem. Aber das tief innen wusste ich, das solltest du. Ich habe mich dann dagegen aufgeregt, dagegen gewehrt. Ich war damals sehr ein sportlicher Typ und so weiter, ein leidenschaftlicher Fußballer und noch manche andere Dinge auch. Ich wollte nicht, ich habe dann so mit 15, 16 kam ich in Krisen und große innere Probleme hinein und da habe ich mit Gott verhandelt und gesagt, aber ich kann doch dir auch als Psychiater helfen. Und weißt, ich möchte auch normal sein, eine Frau und Kinder haben und so weiter und so fort. Aber je mehr ich so mit ihm gehandelt habe, umso enger wurde es mir. Und dann hat er etwas gemacht, was ich vermutlich nötig hatte. Er hat angefangen, seine Liebe zu zeigen. Ich habe irgendwo in einer Schrift gelesen, jeden Tag 10 Minuten Stille. Und in dieser Stille ist auf einmal eine Wärme auf mich zugekommen. Eine Wärme, ein Glück. Immer mehr hat es mich erfüllt. Ich war so richtig verliebt. Bin über die Wiesen gesprungen und habe zu Gott gesagt, mein lieber Vater, ich wusste gar nicht, dass mir Gott Abba sagen durfte. Das war einfach aus meinem Herzen herausgesprungen. Und da habe ich mit 17 Jahren dann ihm gesagt, mach mit meinem Leben, was du willst. Das ist das Allerbeste für mich. Und da konnte ich dann zu meiner Berufung stehen. Und seit diesen 17 Jahren, jetzt schon mehr als 40 Jahren, brennt in mir das Feuer, das, was ich erlebt habe, weiterzugeben, die Evangelisierung. Und ich bin doch durch manche Krisen, auch Kirchenkrisen hindurchgegangen, aber das Feuer brennt immer noch. Dann, was ich in der Gemeinde tätig war, als ich 33 war, da bin ich nach Taizé gefahren, kennen vermutlich einige von Ihnen, und ich wollte da meine Studentenfreundin besuchen. Studentenfreundin, die war kleine Schwester von Charles de Foucault geworden, und ich habe ihr geschrieben, geht da nach Taizé und sie soll mir zurückschreiben. Und da bin ich jeden Tag, weiß nicht wie viel Mal, da wo die Post ausgelegt wird, hingegangen. Und damit ich einfacher weggehen konnte, habe ich mich in der Schweigegruppe angemeldet. Da habe ich geschwiegen, geschwiegen, geschwiegen. Der Brief ist nie gekommen. Schlussendlich habe ich 9 Tage geschwiegen. Und da ist etwas passiert mit mir. Da hat es auf einmal angefangen, aus mir herauszubeten. Von unten her. War ganz erstaunt, das betet ja von unten her so. Da war ich jahrelang neidisch über einen Mitarbeiter in der Gemeinde, weil ich immer bevorzugt wurde, wie ich gemeint habe. Und ich war oft in der Kirche, bin vor dem Herrn gekniet, Herr, Jesus, befreie mich von diesem Neid. Der Neid war nicht weggegangen. Da habe ich dann so wie gemerkt, dass sich da auf einmal innere Brocken lösen. Diese Enge wird auf einmal etwas weiter. Und im Gottesdienst wurde ich innerlich dazugefügt, mein Leben nochmals ganz, ganz dem Herrn zu übergeben. Da habe ich fast gespürt, wie mit einer Zange dünne Drähte, die mich innerlich gefangen hielten, weggeklipst wurden und eine neue Freiheit und Freude mich erfüllt hat. Ich bin nach Hause gekommen, es hat aus mir heraus gelobt und gepriesen. Alles wurde viel lebendiger und ich spürte, jetzt kommt ein neuer Auftrag auf mich zu. Und ich sagte jetzt unserer Tesse-Gebetsgruppe, wir müssen Gott viel mehr loben und so weiter. Und sie haben mir dann gesagt, was ich geahnt hatte, was hat er schon wieder für einen Vogel. Aber ich habe eine Erfahrung gemacht, eine Gegenwart gemacht des Heiligen Geistes in mir und ich traute und wagte mich auf neue Schritte einzulassen. In dieser Zeit war ein großes evangelistisches Programm von Campus für Christus, das ich mitgemacht habe, wo wir als katholische Gläubige endlich einmal einen Schritt auf die Menschen so getan haben. Daraus sind Bibelkreise entstanden. Und dann war irgendwie die offene Frage im Raum, und wie geht es jetzt weiter? Und ich weiß noch genau, wo ich gestanden bin, im Bildungshaus in Einsiedl am 1. Januar. Da erhielt ich den Impuls, mach doch einen Glaubenskurs. Ich hatte keine Ahnung von einem Glaubenskurs. Aber der Heilige Geist hat mir den Impuls gegeben, also mache ich es. Habe ich ein bisschen informiert, was kann man da machen. Und habe einfach von Ostern bis Pfingsten den Glaubenskurs ausgeschrieben. Habe ihn von Woche zu Woche erarbeitet.
Und dieser Glaubenskurs, 150 Personen haben am Abend teilgenommen, eine tiefe Erfahrung der Liebe Gottes für viele. Das waren gläubige katholische Menschen, aber sie hatten die Liebe Gottes noch nie erfahren. Und da kam der Wunsch, das, was wir erlebt haben, das möchten wir weitergeben, weitertragen. Und so sind dann die Bibelgruppen Immanuel entstanden, Bibelteilgruppen aus diesem Geist heraus. Und in der Folge kam dann ein katholischer Mitarbeiter vom Campus für Christus auf mich zu und sagte, er brauche katholisches Material, ob er nicht den Glaubenskurs und das haben könnte. Ich habe gedacht, ja, wenn du willst, kannst du es ja haben. Und so habe ich es ihm gegeben und ich war nachher erstaunt. Auf einmal sind diese Glaubenskurse verbreitet worden. Als ich diese Glaubenskurse erneuern wollte, adaptieren wollte, habe ich allen großen Verlagen geschrieben, ob sie Interesse hätten, habe nicht einmal geantwortet. Da hatte eine Mitarbeiterin den Impuls, schau, mein Mann ist pensionierter Buchdrucker, meine Schwester ist auch pensioniert, Maschinenschreiben kann sie auch noch. Mach doch selber einen Verlag. Okay, wenn der Heilige Geist was sagt, dann mache ich es. Und so ist es zu meinem eigenen Verlag gekommen. Dann im Jahr 2000 war für mich die Überlegung, mit den Bibelgruppen zusammen, das ist ja das große Jubiläumsjahr für Jesus, das große Jesusjahr, was schenken wir jetzt Jesus zum Geburtstag? Und wieder kam ein Impuls, mach den Alpha-Kurs. Und dann habe ich mit den Gruppen das ausgearbeitet. Schlussendlich haben wir 14 Alpha-Kurse parallel gemacht. Die Gruppen, niemand war theologisch gebildet. Einfach normale Leute wie ihr. Die haben den Alpha-Kurs selber gegeben. Und ich habe sie vorbereitet und geschult, dass man das geben konnte. Vor 6 Jahren hat mein Patenkind geheiratet. Das war was ganz Besonderes für mich. Vom Glauben her, ja, da hat er nicht so viel auf dem Hut. Die Frau ist evangelisch. Und da habe ich ein bisschen über das Geschenk Gottes für eine christliche Ehe, was er einem schenkt, gepredigt. Und beim Apero, da sind so viele Leute auf mich zugekommen. Etwa ein Drittel der Leute waren aus der Kirche ausgetreten. Und bis am ganzen Abend hatte ich immer dauernd Glaubensgespräche. Jemand, ein 30-jähriger Lehrer, hat gesagt, du, ich habe mit dir noch Fußball gespielt, als ich noch ein Bub war und so. Aber wenn das stimmt, was du da gesagt hast, muss ich sagen, hey, dann hast du es aber gut, wenn du glauben kannst. Da habe ich mir gedacht, ja, da sind jetzt Menschen offen für den Glauben. Wo kann ich sie jetzt hinschicken, dass der Weg weitergeht? Kann ich sagen, ja, lies ein Buch oder wie auch immer. Und dann, etwa ein Jahr später, kam der Gedanke, mach doch eine Homepage. Ich bin technisch völlig unbegabt, keine Ahnung von dem. Aber Heiliger Geist, wenn du es willst, dann mache ich es. Und dann habe ich wieder Hilfen bekommen. Daraus ist die Webseite entstanden, die sie schon erwähnt hat. Es sind jetzt über 100 Vorträge drauf, die man herunterladen kann, hören kann. Über 40 Glaubensvideos und so weiter. Gerade jetzt habe ich zum Jahr der Barmherzigkeit einen Glaubensexerzitienkurs gemacht. Diese Vorträge sind jetzt auch drauf und so weiter. Einfach so. Und ich habe gemerkt, wie von da viel, viel Segen ausgeht. Und dann vor 3, 4 Jahren, sind die Bibelgruppen 25 Jahre alt geworden und irgendwo sind alle älter geworden und das Feuer ist so ein bisschen erloschen, alle ein bisschen müde geworden. Und dann bin ich zur Versammlung, bin noch zu spät gekommen, so ist mein Interesse nicht mehr so groß gewesen. Und dann während der Versammlung auf einmal im Lobpreis, da fängt sie mir drin zu arbeiten, da kommt auf einmal der Impuls, lade doch die Bibelgruppen ein, zu ihrem Jubiläumsjahr, ihre Vision zu erneuern und, es war gerade das Jahr des Glaubens auch noch, selber einen Glaubenskurs durchzuführen. Ich habe das ausgesprochen, habe das prüfen lassen vom Leitungsteam so und die haben gefunden, ja, das ist vom Heiligen Geist und dann begann eine Motivierungsarbeit. Stellt euch vor, ihr in eurer Gebetsgruppe, die Bibelgruppen sind zahlenmäßig vielleicht noch kleiner, ihr führt jetzt nächstes Jahr einen Glaubenskurs durch. Würdet ihr sagen, ja super, machen wir sofort. Erstens haben wir Zeit, zweitens wissen wir, wie es geht und so weiter. Genau, da merkt ihr, keine Zeit und wie es geht, sind doch überfordert. Und dann habe ich Hilfen gegeben, eine Gebetsbewegung gestartet dafür. Und schlussendlich, in diesem Jubiläumsjahr, wurden 32 Glaubenskurse von den Gruppen durchgeführt. Über 500 Personen haben teilgenommen.
zu allen Zeiten, gab einen Männerkurs, gab einen Vormittagskurs, Nachmittagskurs, in einer Arztpraxis wurde ein Kurs durchgeführt, ein Jugendkurs wurde durchgeführt. Wenn der Heilige Geist einen Impuls gibt, und ich habe die innere Klarheit, er ist vom Heiligen Geist, dann gibt es nur etwas, sich in Bewegung setzen.

Ein begabter junger Mann trat in ein Kloster ein, voller Eifer, seine Gaben zur Ehre Gottes einzusetzen. Der Abt befahl ihm, als erstes geh und grabe auf dem Acker. Nach einem Jahr kehrte er zum Abt zurück und hoffte, dass er nun sein Talent, Musik zu machen und zu komponieren und für den Herrn zu singen, gebrauchen könne. Aber wieder wurde ihm befohlen, geh und grabe auf dem Acker. Nach dem zweiten Jahr kam er zum Abt zurück, voller Eifer, dass er von nun an wunderschöne Bilder von Jesus und Maria malen dürfe. Aber wieder wurde ihm befohlen, geh und grabe auf dem Acker. Beim Graben fand er eine Kiste voller Bilder, auf denen Mönche abgebildet waren. Die sangen, die tanzten, die malten und alle ihre Gaben für den Herrn einsetzten. Er ging also zum Abt zurück und teilte ihm mit, dass er sein Kloster verlassen würde, um das Kloster auf den Bildern zu suchen, um dort einzutreten. Als der junge Mann hinausgegangen war, schaute der Abt die Bilder an und erkannte sich selbst darauf. Als jungen Mann mit der Gründergemeinschaft seines Klosters. Er war traurig, als ihm klar wurde, dass sie ihre ursprüngliche Vision verloren hatten, die sie zusammengebracht und junge Menschen angezogen hatten, eben wie den, der jetzt gerade gegangen war. Er war traurig, als ihm klar wurde, dass sie ihre ursprüngliche Vision verloren haben. Wir müssen unsere Vision immer wieder neu beleben. Und Vision meint den persönlichen Ruf und Auftrag Gottes an mich, an unsere Gruppe, an die Pfarrgemeinde, diesen Ruf erkennen, annehmen und leben. Und Vision bedeutet, in die Richtung aufzubrechen, in der wir uns gerufen wissen. Wenn wir keine Visionen mehr haben, dann verlieren wir schnell an Energie, an Faszination, an Ausstrahlung und Spannkraft. Visionen tragen das Leben weiter, sie geben Hoffnung auf Wachstum. Visionen lenken den Blick auf das Unmögliche, das Wirklichkeit wird. Denn Gott will in uns und durch uns wirken. Im Epheserbrief schreibt Paulus, seine Gottes Geschöpfe sind wir in Jesus Christus dazu geschaffen, in unserem Leben die guten Werke zu tun, die Gott im Voraus für uns bereit hat. Also Gott hat Werke für uns vorbereitet, für jeden von uns. Und für jeden von uns hat er unglaublich viele Werke vorbereitet. Die Frage ist jetzt, wie viele dieser Segensheißgnadenwerke möchte ich annehmen und weitergeben? 5%. Oder 90%. Schauen Sie, es liegt an uns, wie viele dieser Werke, die er für uns vorbereitet hat, wir leben. Es geht diese Vision Gottes, die er für mein Leben hat, ganz anzunehmen und zu leben. Und diese Vision hat einmal einen äußeren Aspekt. Wenn ich verheiratet bin, Vater oder Mutter bin, dann ist das mal eine wichtige Aufgabe, das Berufsleben, Vision dann auch, unser Dienst in der Gruppe, wo wir sind, in der Pfarrgemeinde. Wir haben da eine Vision. Gott vertraut uns etwas an. Wir haben eine Berufung. Vision meint aber auch unser inneres Leben, dass ich weiß, ich möchte einfach heilig werden. Punkt. Wenn jemand erfasst ist, innerlich berührt von dem Wunderbaren, das Gott in ihm und durch ihn verwirklichen möchte, dann schließt er sich von Herzen gern zu dieser Haltung des Paulus an. Eines tue ich, ich vergesse, was hinter mir liegt, strecke mich nach dem aus, was vor mir ist. Das Ziel vor Augen jage ich dem Siegespreis nach, der himmlischen Berufung, die Gott uns in Christus Jesus schenkt. Darauf schaue ich. Und die Frage jetzt, wie kann diese Vision in mir, wie kann die Vision Gottes für mein Leben neu belebt werden? Ein erster Punkt ist, es geht um Entschiedenheit. Anselm Krauss schreibt in einem Buch über Franziskus,
Wer nur ein bisschen oder etwas Gott will, der lebt Gott immer nur als Bremse, als Hindernis, als Schmerz, als Störfaktor. Wer ihn ganz will, der erfährt, dass er Impulse gibt, dass man Freiheit und Schwung bei ihm bekommt und dass seine Nachfolge eine fröhliche Sache ist, weil er den Menschen von all dem frei macht, was den Halbherzigen lockt und quält und hin und her zerrt. Wer mit ganzem Herzen, mit einer klaren Entschiedenheit sich auf Gott einlässt, der erfährt, dass er dadurch frei wird, dass eine Freude kommt. Er wird frei von all dem, was den Halbherzigen lockt und quält und hin und her zerrt. Und ich glaube, das spüren wir ja manchmal. Wir werden hin und her gezerrt. Und dann geht Kraft verloren, dann geht Freude verloren. Dann verlieren wir ein Stück weit unser Leben. Und da hilft nur eines, wieder zurückfinden in eine klare Entschiedenheit. Das gibt uns Freude, das gibt uns Kraft, das gibt uns innere Stärke und Gewissheit.

Die Vision neu begeben bedeutet auch, Gott in allem die Priorität zu geben, die ihm gebührt. Sie kennen alle dieses Wort von Jesus. Euch aber muss es zuerst um sein Reich und seine Gerechtigkeit gehen. Dann wird euch alles andere dazugegeben. Ich erinnere mich, ich hatte in einer Gemeinde einen Glaubenskurs vorbereitet und da war ich zum Predigtwochenende dort, um das Mitarbeiterteam nochmals zu treffen und ihm einiges zu besprechen. Und da war eine 20-Jährige bei diesem Vorbereitungsteam dabei. Und der Diakon war auch dabei und am anderen Tag, am Sonntag, war der Einführungsgottesdienst in der Gemeinde. Und in diesem Sonntag hatte die Idea, so hieß diese junge Frau, ihren 20. Geburtstag. Und der Diakon sagt dann zu mir, Idea, du hast ja morgen deinen 20. Geburtstag, also das große Fest, da wirst du eben vermutlich nicht beim Einführungsgottesdienst dabei sein. Und da sagte sie, doch, doch, natürlich werde ich dabei sein. Der Gottesdienst, Gott hat in meinem Leben Priorität und das Fest, das kommt dann nachher. Wunderbar. Ganz klar, Gott hat Priorität. Und um Gott herum wird das andere gebaut. Gott die Priorität geben, die er braucht, heißt auch immer wieder, wir müssen ein Stück weit, wenigstens wir Schweizer, unsere Trägheit überwinden. Wir sind manchmal müde, träg, faul. Die Gebetszeit wird dann manchmal wieder ein bisschen persönliche Gebetszeit. Aber da nährt uns der Herr. Und ein wichtiger Punkt ist oft auch Menschen, die guten Willen sind wie ihr, die viele Gaben haben, denen die Kirche ein Anliegen ist, die sind dann oft in Gefahr, viel zu viele Aufgaben zu machen. Das auch noch und jenes auch noch. Und man verzettelt sich und dann verliert man die Energie, die Freude. Man kann nicht alles machen, was man möchte oder was man sollte. Oder manchmal tun wir Dinge in einer falschen Haltung, weil wir alles im Griff haben möchten, die Kontrolle haben möchten. Oder wir halten unsere Erwartungen an unseren Sorgen fest und übergeben sie nicht. Und all das kann uns lähmen. Wer Frucht bringen will, darf sich nicht verzetteln. Damit er die Erwartungen Gottes erfüllen kann, die Gott in ihm steckt, muss er oft Erwartungen von Menschen enttäuschen. Nur so kann er das Wesentliche leben, nämlich das, was Gott durch sein Wesen zur Entfaltung bringen möchte. Oder anders gesagt, wie es auf einer Spruchkarte steht, ein Ja zu einem großen Ziel verlangt viele kleine Nein. Nein zu sagen, um mit ganzer Kraft das Wesentliche zu tun. Wie kann die Vision gestärkt werden? Durch Misserfolg wachsen. In unserem Leben geht vieles nicht rund. Wir haben immer wieder Enttäuschungen, Probleme und Misserfolg kann uns lähmen. Aber wir sind berufen, durch Misserfolg zu wachsen. Papst Franziskus schreibt in Evangelium Gaudium, man hat die Sicherheit, dass keine der Arbeiten, die man mit Liebe verrichtet hat, verloren geht. Dass keine der ehrlichen Sorgen um den Nächsten, keine Tat der Liebe zu Gott, keine großherzige Mühe, keine leidvolle Geduld verloren ist. Der Heilige Geist handelt, wie er will. Wir aber setzen uns ohne den Anspruch ein, auffällige Ergebnisse zu sehen. Wir wissen nur, dass unsere Hingabe notwendig ist. Machen wir weiter, geben wir ihm alles, aber lassen wir zu, dass er es ist, der unsere Mühen fruchtbar macht, wie es ihm gefällt. Das ist die Haltung, die frei macht. Denn ich sage euch, Misserfolg, das gibt es im Reich Gottes nicht, wenn wir in dieser Haltung leben. Misserfolg ist dann nur aufgeschobener Erfolg. Irgendwann wird dann das offenbar werden. Und damit wir uns vom gefährlichsten Feind nicht irritieren lassen, eine kleine Geschichte nochmals. Es ist kaum zu glauben, aber die Engel haben Lotto gespielt. Die Nummer wurde immer mehrmals nicht erraten
Und der Jackpot, der hat hier immense Summen eingenommen. Und die Engel haben den Jackpot geknackt. Und unglaublich viel Geld haben sie. Sie fragen sich, was machen wir jetzt mit diesem Geld? Kam einer auf die Idee, komm, wir gehen doch zum Teufel und kaufen ihm die Hölle leer. Und der Teufel war damit einverstanden und verkaufte ihnen alles, was sie gerade sahen. Krieg, Streit, Egoismus, Korruption, Selbstsucht, Neid, Eifersucht. Alles verkaufte er ihnen. Und dann am Ende sahen die Engel einen kleinen, unscheinbaren Vorhang und sie wollten auch das kaufen, was dahinter verborgen war. Doch der Teufel winkte ab und sagte, nein, nein, das kriegt ihr um kein Geld in der Welt. Es ist nämlich die Resignation und die Mutlosigkeit. Und mit dem kaufe ich und hole ich alles andere wieder zurück, was ich euch verkauft habe.

Was kann die Vision neu beleben und stärken? Aus Glauben leben, aus Glauben handeln. Ich erinnere mich an eine Frau, sehr religiöse Frau, die hat mir gesagt, dass sie viel bete. Und frech, wie ich manchmal war, habe ich gefragt, aber glauben Sie, dass das Beten auch nützt? Da hat sie mir gesagt, ich hoffe es. Es ist ein Quatsch, eine solche Antwort. Es ist so die Haltung, ja, nutzt nichts, so schadet es nichts. Entweder bete ich, aber dann bete ich, weil ich weiß, mein Gebet hat Wirkung, Punkt. Die Apostel baten den Herrn einmal, stärke unseren Glauben. Der Herr erwiderte, wenn euer Glaube auch nur so groß wäre wie ein Senfkorn, würdet ihr zu dem Maulbeerbaum hier sagen, heb dich samt deinen Wurzeln aus dem Boden und verpflanz dich ins Meer und er wird euch gehorchen. Senfkorn-Glaube ist der alles winzigste Körnchen. Was ist denn dieser Senfkorn-Glaube, in dem eine solche Macht und Kraft drin ist? Ich würde sagen, der Senfkorn-Glaube zeigt sich in drei Aspekten, nämlich Gott kann und Gott will und Gott kann und will mit mir und durch mich. Gott kann heißt einmal, in allen Situationen hat Gott Möglichkeiten, hat Gott Wege bereit, kann er handeln. Das heißt, Gott kann. Und Gott will, ist die Überzeugung, Gott ist ein lebendiger Gott, der sich der Menschen erbarmt, der will in alle Nöte eingreifen. Und dazu hat er den Heiligen Geist gesandt, dazu hat er auch mich gesandt und mich berufen. Und Gott kann und will durch mich. Er will durch mich handeln, durch mich eingreifen in die Welt. Er will durch mich in gewissen Situationen herrschen und Heil bewirken. Und wenn dieser Glaube in uns lebt, dann fragen wir in den nötigen Situationen, wo wir hineinkommen, Herr, was möchtest du jetzt tun? Zeig mir dein Licht, lass mich erkennen, was du jetzt da wirken möchtest und wie ich dir dabei helfen kann. Und in dieser glaubigen Haltung in jede Situation hineinschauen und nicht sagen, ja, da kann man doch nichts mehr machen und so weiter. In dieser gläubigen Haltung hineinschauen, dann werden wir Antworten bekommen, lösungsorientierte Antworten. Wenn dieser Glaube in uns lebt, dann fragen wir nicht mehr, ja, ist denn das möglich? Kann ich das? Was denken die anderen dazu? Sondern ich sage einfach, Herr, ich vertraue dir. Bei dir ist kein Ding unmöglich. Und dort, wo du mich haben willst, dort bin ich bereit, das zu tun. Ich will dir gehorsam sein. Und darum geht es in unserem christlichen Leben, wenn wir möchten, dass Gottes Heiliger Geist in unserem Leben handelt und wirkt, dass wir ihm die Führung überlassen, dass wir ihm gehorsam sind und trotz Enttäuschungen das in Treue tun, was er mir als Dienst, als Aufgabe anvertraut hat. Katharina von Siena sagt ja einmal das wunderbare Wort, nicht das Beginnen wird belohnt, sondern einzig und allein das Durchhalten. Und heute sind wir gerufen, durchzuhalten, darin zu wachsen. Franziskus nochmals dazu, Evangelium Gaudium 84. Die Übel unserer Welt und die der Kirche dürften niemals Entschuldigungen sein, um unseren Einsatz und unseren Eifer zu verringern. Betrachten wir sie als Herausforderungen, um zu wachsen. Unser Glaube ist herausgefordert, den Wein zu erahnen, in den das Wasser verwandelt werden kann. Den Wein zu erahnen, in dem die ganze wässrige Situation, die wir vor uns haben, verwandelt werden kann. Gott kann, Gott will mit mir und durch mich. Meine noch so verborgene Hingabe, die wird Frucht bringen. Und wir sind eingeladen, im Reich Gottes zu leben. Und der Heilige Geist führt uns ins Reich Gottes hinein. Und im Reich Gottes zu leben heißt, siegessicher zu leben. Gott hat sein Reich errichtet, sein Reich wird vollendet werden. Wir sind immer, wenn wir uns an ihn halten, auf der Seite des Siegers. Und Gott ist ein lebendiger Gott. Er schafft immer wieder Neues. Er spricht in immer neue Situationen. Er spricht zu Ihnen, zu mir, immer wieder von Neuem.
Und das Entscheidende ist, dass ich eben offen bin für dieses Neue, für das, was er jetzt wirken, was er jetzt auch durch mich tun will. Und der Weg mit dem

Schöpfer in der Küche gemeint. Den ich im Griff habe, den ich kontrollieren kann, sondern das ist der Kreator, der kreative Geist, der immer Neues bewirkt in meinem Leben. Papst Franziskus mutet darum, jetzt komme ich wieder zurück auf das Zitat vom Anfang, den Heiligen Geist einzuladen, um zu sagen, komm, entzünde in mir neu die Liebe, komm, sprich zu mir. Komm und hilf mir, dir gegenüber fügsam zu sein. Fügsam seinen Impulsen gegenüber zu sein. Das heißt, wenn ein Gedanke, ein Impuls, eine Anregung kommt, so im Sinn, jetzt könntest du doch oder das wäre doch eine Möglichkeit, dann taucht bei vielen Menschen ein Wort auf und das heißt, aber. Vergessen wir diesen Aberglauben. Ich möchte euch Mut machen, heute Abend nur eine Entscheidung zu fällen, nämlich dem Aberglauben für immer zu widersagen. Diesem Aberglauben. Denn so widersetzen wir uns dem Heiligen Geist. Wenn ich einen Impuls bekomme und ich bin unsicher, dann schreibe ich ihn auf, dann lege ich ihn einer anderen Person vor, einer gläubigen Person, und wir hören, was der Heilige Geist durch diese Person dann sagt und spricht. Und dann werde ich erkennen, ob der Impuls von ihm kommt. Und wenn ich immer noch unsicher bin, dann bitte ich den Herrn um ein Zeichen. Wenn ich dann ein Zeichen bekommen habe und das Zeichen diesen Impuls bestätigt, dann gibt es nur etwas, liebe Geschwister, sofortigen Gehorsam. Nicht, oh, das passt mir jetzt nicht, jetzt frage ich noch jemand anders und so weiter und so fort. Wenn ich weiß, was der Herr von mir will, sofortiger Gehorsam, aufstehen und losmarschieren und den ersten Schritt in diese Richtung tun. Und sonst verpassen wir die Gnade, die Gott mir gerade in diesem Augenblick gegeben hat. Sonst öffnen wir uns nicht dieser Kraft des Heiligen Geistes, die unser Leben verwandelt und erneuert. Sonst halten wir den Heiligen Geist eben als Luxusgefangenen in uns fest. Wir können dann noch viele schöne, wunderbare Lieder singen oder Gebete sprechen. Es geht um diese innere Herzenshaltung. Und darum die Einladung, die ich heute als euer kleiner Bruder aus der Schweiz aussprechen kann. Lassen wir den Luxusgefangenen, den Heiligen Geist in uns frei. Übergeben wir ihm kühn die Führung unseres Lebens. Wir werden Überraschungen erfahren, werden Veränderungen erleben. Das Leben wird nicht einfacher, aber das Leben wird spannender, das Leben wird erfüllter. Denn der Heilige Geist führt uns immer auf einen Weg der Freude und der tiefinneren Erfüllung, auch wenn wir bis ins Letzte herausgefordert werden, weil er das Beste in uns fördern will. Heiliger Geist, komm. Und bewirke, dass deine Pläne in uns und durch uns in Erfüllung gehen. Amen.

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wir beten das Weihegebet zum heiligen Erzengel Michael. Im Namen des Vaters und des Sohnes und des Heiligen Geistes. Amen. Ewiger Vater, durch deinen Sohn, unseren Herrn Jesus Christus, bringen wir dir im Heiligen Geist Lobpreis und Ehre dar. Durch dein ewiges Wort, das im Schoß der Jungfrau Maria Fleisch angenommen hat, hast du alles erschaffen, die sichtbare und die unsichtbare Welt, Throne und Herrschaften, Mächte und Gewalten. Alles ist durch Jesus und auf ihn hin geschaffen. Du schaust mit großer Güte auf jeden von uns. Öffne unsere Herzen für deine Liebe und deinen Heilsplan. Erwecke auf die Fürsprache Mariens, der Braut des Heiligen Geistes, aller Engel und Heiligen, die Herzen aller Menschen für deine Liebe und erwecke sie aus dem Schlaf der Gottesferne. Heute danken wir dir ganz besonders, dass du die heiligen Engel erschaffen hast. Wir stimmen ein in ihren Lobpreis, den sie unaufhörlich vor deinem Thron darbringen. Und nun kommen wir zu dir, heiliger Erzengel Michael, du Führer der himmlischen Heerscharen, du großer Streiter für die Ehre Gottes, du Bezwinger des Bösen, du liebevoller Freund der Menschen. Du möchtest nicht, dass wir verloren gehen. Heute sind wir zu dir auf den Gargano gepilgert, um deine Freundschaft zu erbitten. Wir kommen stellvertretend für viele andere, die zu uns gehören. Wir kommen stellvertretend für die Länder und Gebetsgruppen, deren Fahnen wir zu diesem heiligen Ort mitgebracht haben. Heiliger Erzengel Michael, wir bitten dich, bewahre uns vor Krieg, Unheil und Katastrophen und vor dem Strafgericht Gottes, welches du gemäß der Heiligen Schrift ausführen wirst. Dir weihen wir uns und unsere Familien, unsere Freunde und Bekannten, unsere Länder und alle Menschen, die in dieser Stunde an vielen Orten mit uns verbunden sind. Endlich empfehlen wir dir unsere heilige katholische Kirche, die in dieser Zeit auf vielfache Weise bedrängt ist. Sancte Michael, Archangele, defende nos in proelio, contra nequitiam et insidias diaboli esto presidium. Imperet ili Deus supplices deprecamur. Tuque princeps militiae celestis Satanam aliosque spiritus malignos, qui ad perditionem animarum pervagantur in mundo, divina virtute in infernum detrude. Amen.

0: Wir beten den Barmherzigkeitsrosenkranz. Im Namen des Vaters und des Sohnes und des Heiligen Geistes. Amen. Vater unser im Himmel, geheiligt werde dein Name, dein Reich komme, dein Wille geschehe, wie im Himmel, so auf Erden. Unser tägliches Brot gib uns heute und vergib uns unsere Schuld, wie auch wir vergeben unseren Schuldigern. Und führe uns nicht in Versuchung, sondern erlöse uns von dem Bösen. Amen. Gegrüßet seist du, Maria, voll der Gnade, der Herr ist mit dir. Du bist gebenedeit unter den Frauen, und gebenedeit ist die Frucht deines Leibes, Jesus. Heilige Maria, Mutter Gottes, bitte für uns Sünder, jetzt und in der Stunde unseres Todes. Amen. Ich glaube an Gott, den Vater, den Allmächtigen, den Schöpfer des Himmels und der Erde, und an Jesus Christus, seinen eingeborenen Sohn, unseren Herrn, empfangen durch den Heiligen Geist, geboren von der Jungfrau Maria, gelitten unter Pontius Pilatus, gekreuzigt, gestorben und begraben, hinabgestiegen in das Reich des Todes, am dritten Tage auferstanden von den Toten, aufgefahren in den Himmel, er sitzt zur Rechten Gottes, des allmächtigen Vaters, von dort wird er kommen, zu richten die Lebenden und die Toten. Ich glaube an den Heiligen Geist, die heilige katholische Kirche, Gemeinschaft der Heiligen, Vergebung der Sünden, die Auferstehung der Toten und das ewige Leben. Amen. Ewiger Vater, ich opfere dir auf, den Leib und das Blut, die Seele und die Gottheit deines über alles geliebten Sohnes, unseres Herrn Jesus Christus, zur Sühne für unsere Sünden und für die Sünden der ganzen Welt. Durch sein schmerzhaftes Leiden
1: hab Erbarmen mit uns und mit der ganzen Welt.
0: Durch sein schmerzhaftes Leiden
1: hab Erbarmen mit uns und mit der ganzen Welt.
0: Durch sein schmerzhaftes Leiden
1: hab Erbarmen mit uns und mit der ganzen Welt.
0: Durch sein schmerzhaftes Leiden
1: hab Erbarmen mit uns und mit der ganzen Welt.
0: Durch sein schmerzhaftes Leiden
1: hab Erbarmen mit uns und mit der ganzen Welt.
0: Durch sein schmerzhaftes Leiden
1: hab Erbarmen mit uns und mit der ganzen Welt.
0: Durch sein schmerzhaftes Leiden
1: hab Erbarmen mit uns und mit der ganzen Welt.
0: Durch sein schmerzhaftes Leiden
1: hab Erbarmen mit uns und mit der ganzen Welt.
0: Durch sein schmerzhaftes Leiden
1: hab Erbarmen mit uns und mit der ganzen Welt.
0: Durch sein schmerzhaftes Leiden
1: hab Erbarmen mit uns und mit der ganzen Welt.
0: Ewiger Vater, ich opfere dir auf den Leib und das Blut, die Seele und die Gottheit deines über alles geliebten Sohnes, unseres Herrn Jesus Christus, zur Sühne für unsere Sünden und für die Sünden der ganzen Welt. Durch sein schmerzhaftes Leiden
1: hab Erbarmen mit uns und mit der ganzen Welt.
0: Durch sein schmerzhaftes Leiden
1: hab Erbarmen mit uns und mit der ganzen Welt.
0: Durch sein schmerzhaftes Leiden
1: hab Erbarmen mit uns und mit der ganzen Welt.
0: Durch sein schmerzhaftes Leiden
1: hab Erbarmen mit uns und mit der ganzen Welt.
0: Durch sein schmerzhaftes Leiden
1: hab Erbarmen mit uns und mit der ganzen Welt.
0: Durch sein schmerzhaftes Leiden
1: hab Erbarmen mit uns und mit der ganzen Welt.
0: Durch sein schmerzhaftes Leiden
1: hab Erbarmen mit uns und mit der ganzen Welt.
0: durch sein schmerzhaftes Leiden,
1: aber erbarmen mit uns und mit der ganzen Welt.
0: Durch sein schmerzhaftes Leiden,
1: aber erbarmen mit uns und mit der ganzen Welt.
0: Durch sein schmerzhaftes Leiden,
1: aber erbarmen mit uns und mit der ganzen Welt.
0: Ewiger Vater, ich opfere dir auf den Leib und das Blut, die Seele und die Gottheit deines über alles geliebten Sohnes, unseres Herrn Jesus Christus, zur Sühne für unsere Sünden und für die Sünden der ganzen Welt, durch sein schmerzhaftes Leiden,
1: habe Erbarmen mit uns und mit der ganzen Welt.
0: Durch sein schmerzhaftes Leiden,
1: habe Erbarmen mit uns und mit der ganzen Welt.
0: Durch sein schmerzhaftes Leiden,
1: habe Erbarmen mit uns und mit der ganzen Welt.
0: Durch sein schmerzhaftes Leiden,
1: habe Erbarmen mit uns und mit der ganzen Welt.
0: Durch sein schmerzhaftes Leiden,
1: habe Erbarmen mit uns und mit der ganzen Welt.
0: Durch sein schmerzhaftes Leiden,
1: habe Erbarmen mit uns und mit der ganzen Welt.
0: Durch sein schmerzhaftes Leiden,
1: habe Erbarmen mit uns und mit der ganzen Welt.
0: Durch sein schmerzhaftes Leiden,
1: habe Erbarmen mit uns und mit der ganzen Welt.
0: Durch sein schmerzhaftes Leiden,
1: habe Erbarmen mit uns und mit der ganzen Welt.
0: Durch sein schmerzhaftes Leiden,
1: habe Erbarmen mit uns und mit der ganzen Welt.
0: Ewiger Vater, ich opfere dir auf den Leib und das Blut, die Seele und die Gottheit deines über alles geliebten Sohnes, unseres Herrn Jesus Christus, zur Sühne für unsere Sünden und für die Sünden der ganzen Welt. Durch sein schmerzhaftes Leiden,
1: habe Erbarmen mit uns und mit der ganzen Welt.
0: Durch sein schmerzhaftes Leiden,
1: habe Erbarmen mit uns und mit der ganzen Welt.
0: Durch sein schmerzhaftes Leiden,
1: habe Erbarmen mit uns und mit der ganzen Welt.
0: Durch sein schmerzhaftes Leiden,
1: habe Erbarmen mit uns und mit der ganzen Welt.
0: Durch sein schmerzhaftes Leiden,
1: habe Erbarmen mit uns und mit der ganzen Welt.
0: Durch sein schmerzhaftes Leiden,
1: habe Erbarmen mit uns und mit der ganzen Welt.
0: Durch sein schmerzhaftes Leiden,
1: habe Erbarmen mit uns und mit der ganzen Welt.
0: Durch sein schmerzhaftes Leiden,
1: habe Erbarmen mit uns und mit der ganzen Welt.
0: Durch sein schmerzhaftes Leiden,
1: habe Erbarmen mit uns und mit der ganzen Welt.
0: Durch sein schmerzhaftes Leiden,
1: habe Erbarmen mit uns und mit der ganzen Welt.
0: Ewiger Vater, ich opfere dir auf den Leib und das Blut, die Seele und die Gottheit deines über alles geliebten Sohnes, unseres Herrn Jesus Christus, zur Sühne für unsere Sünden und für die Sünden der ganzen Welt. Durch sein schmerzhaftes Leiden,
1: habe Erbarmen mit uns und mit der ganzen Welt.
0: Durch sein schmerzhaftes Leiden,
1: habe Erbarmen mit uns und mit der ganzen Welt.
0: Durch sein schmerzhaftes Leiden,
1: habe Erbarmen mit uns und mit der ganzen Welt.
0: Durch sein schmerzhaftes Leiden,
1: habe Erbarmen mit uns und mit der ganzen Welt.
0: Durch sein schmerzhaftes Leiden,
1: habe Erbarmen mit uns und mit der ganzen Welt.
0: Durch sein schmerzhaftes Leiden,
1: habe Erbarmen mit uns und mit der ganzen Welt.
0: Durch sein schmerzhaftes Leiden,
1: habe Erbarmen mit uns und mit der ganzen Welt.
0: Durch sein schmerzhaftes Leiden,
1: habe Erbarmen mit uns und mit der ganzen Welt.
0: Durch sein schmerzhaftes Leiden,
1: habe Erbarmen mit uns und mit der ganzen Welt.
0: Durch sein schmerzhaftes Leiden,
1: habe Erbarmen mit uns und mit der ganzen Welt.
0: durch sein schmerzhaftes Leiden,
1: hab Erbarmen mit uns und mit der ganzen Welt.
0: Heiliger Gott, heiliger starker Gott, heiliger unsterblicher Gott, hab Erbarmen mit uns und mit der ganzen Welt. Heiliger Gott, heiliger starker Gott, heiliger unsterblicher Gott, hab Erbarmen mit uns und mit der ganzen Welt. Heiliger Gott, heiliger starker Gott, heiliger unsterblicher Gott, hab Erbarmen mit uns und mit der ganzen Welt. Amen. O Blut und Wasser aus dem Herzen Jesu als Quelle der Barmherzigkeit für uns entströmt, Jesus, ich vertraue auf dich. O Blut und Wasser aus dem Herzen Jesu, als Quelle der Barmherzigkeit für uns entströmt, Jesus, ich vertraue auf dich. O Blut und Wasser aus dem Herzen Jesu, als Quelle der Barmherzigkeit für uns entströmt, Jesus, ich vertraue auf dich.

0: Wir beten die sieben Vater unser. Es ist ein Gebet, das der göttliche Heiland, der heiligen Birgitta von Schweden offenbart hat. Papst Pius IX. Kannte diese Gebete und approbierte sie am 31. Mai 1862, indem er sie als der Wahrheit entsprechend und zum großen Nutzen für das Heil der Seelen erachtete. Nach dem Gebet hören Sie die Verheißungen von Jesus, die mit diesem Gebet verbunden sind. Wir beginnen unser Gebet im Zeichen des Kreuzes. Im Namen des Vaters und des Sohnes und des Heiligen Geistes. Amen. O Jesus, ich will jetzt siebenmal das Vaterunser beten, in Vereinigung mit jener Liebe, in welcher du dieses Gebet in deinem Herzen geheiligt und versüßt hast. Nimm es von meinen Lippen in dein göttliches Herz auf, verbessere und vervollkommene es so sehr, dass es der allerheiligsten Dreifaltigkeit so viel Ehre und Freude bereite, wie du ihr auf Erden mit diesem Gebet erwiesen hast. Und diese mögen überströmen auf deine heiligste Menschwerdung zur Verherrlichung deiner heiligen Wunden und des kostbaren Blutes, das du daraus vergossen hast. Erstens, Beschneidung. Vater unser im Himmel, geheiligt werde dein Name, dein Reich komme, dein Wille geschehe, wie im Himmel, so auf Erden. Unser tägliches Brot gib uns heute und vergib uns unsere Schuld, wie auch wir vergeben unseren Schuldigern. Und führe uns nicht in Versuchung, sondern erlöse uns von dem Bösen. Gegrüßt seist du, Maria, voll der Gnade, der Herr ist mit dir, du bist gebenedeit unter den Frauen, und gebenedeit ist die Frucht deines Leibes, Jesus. Heilige Maria, Mutter Gottes, bitte für uns Sünder, jetzt und in der Stunde unseres Todes. Amen. Ewiger Vater, durch die unbefleckten Hände Mariens und das göttliche Herz Jesu opfere ich dir die ersten Wunden, die ersten Schmerzen und die erste Blutvergießung Jesu auf, zur Sühne für meine und aller Menschen Jugendsünden und zur Verhütung erster Todsünden, besonders in meiner Verwandtschaft.
1: Zweitens, Blutschweiß. Vater unser im Himmel, geheiligt werde dein Name, dein Reich komme, dein Wille geschehe, wie im Himmel so auf Erden. Unser tägliches Brot gib uns heute und vergib uns unsere Schuld, wie auch wir vergeben unseren Schuldigern, und führe uns nicht in Versuchung, sondern erlöse uns von dem Bösen. Gegrüßt seist du, Maria, voll der Gnade, der Herr ist mit dir, du bist gebenedeit unter den Frauen, und gebenedeit ist die Frucht deines Leibes, Jesus. Heilige Maria, Mutter Gottes, bitte für uns Sünder, jetzt und in der Stunde unseres Todes. Amen. Ewiger Vater, durch die unbefleckten Hände Mariens und das göttliche Herz Jesu opfere ich dir die furchtbaren Leiden des Herzens Jesu am Ölberg auf und jeden Tropfen seines Blutschweißes zur Sühne für meine und aller Menschen Sünden des Herzens, zur Verhütung solcher Sünden und für die Vermehrung der Gottes- und Nächstenliebe.
0: Drittens, Geißelung. Vater unser im Himmel, geheiligt werde dein Name, dein Reich komme, dein Wille geschehe, wie im Himmel, so auf Erden. Unser tägliches Brot gib uns heute und vergib uns unsere Schuld, wie auch wir vergeben unseren Schuldigern. Und führe uns nicht in Versuchung, sondern erlöse uns von dem Bösen. Gegrüßt seist du, Maria, voll der Gnade, der Herr ist mit dir, du bist gebenedeit unter den Frauen, und gebenedeit ist die Frucht deines Leibes, Jesus. Heilige Maria, Mutter Gottes, bitte für uns Sünder, jetzt und in der Stunde unseres Todes. Amen. Ewiger Vater, durch die unbefleckten Hände Mariens und das göttliche Herz Jesu opfere ich dir die vielen tausend Wunden, die grausamen Schmerzen und das kostbare Blut Jesu von der Geißelung auf, zur Sühne für meine und aller Menschen Sünden des Fleisches, zur Verhütung solcher Sünden und für die Bewahrung der Unschuld, besonders in meiner Verwandtschaft.
1: Viertens, Dornenkrönung. Vater unser im Himmel, geheiligt werde dein Name, dein Reich komme, dein Wille geschehe, wie im Himmel, so auf Erden. Unser tägliches Brot gib uns heute und vergib uns unsere Schuld, wie auch wir vergeben unseren Schuldigern, und führe uns nicht in Versuchung, sondern erlöse uns von dem Bösen. Gegrüßt seist du, Maria, voll der Gnade, der Herr ist mit dir. Du bist gebenedeit unter den Frauen, und gebenedeit ist die Frucht deines Leibes, Jesus. Heilige Maria, Mutter Gottes, bitte für uns Sünder, jetzt und in der Stunde unseres Todes. Amen. Ewiger Vater, durch die unbefleckten Hände Mariens und das göttliche Herz Jesu, opfere ich dir die Wunden, die Schmerzen und das kostbare Blut des heiligen Hauptes Jesu von der Dornenkrönung auf, zur Sühne für meine und aller Menschen Sünden des Geistes, zur Verhütung solcher Sünden und für die Ausbreitung des Königtums Christi auf Erden.
0: Fünftens, Kreuztragung. Vater unser im Himmel, geheiligt werde dein Name, dein Reich komme, dein Wille geschehe wie im Himmel, so auf Erden. Unser tägliches Brot gib uns heute und vergib uns unsere Schuld, wie auch wir vergeben unseren Schuldigern. Und führe uns nicht in Versuchung, sondern erlöse uns von dem Bösen. Gegrüßt seist du, Maria, voll der Gnade, der Herr ist mit dir, du bist gebenedeit unter den Frauen, und gebenedeit ist die Frucht deines Leibes, Jesus. Heilige Maria, Mutter Gottes, bitte für uns Sünder, jetzt und in der Stunde unseres Todes. Amen. Ewiger Vater, durch die unbefleckten Hände Mariens und das göttliche Herz Jesu, opfere ich dir die Leiden Jesu auf seinem Kreuzweg auf, besonders seine heilige Schulterwunde und deren kostbares Blut, zur Sühne für meine und aller Menschen Auflehnung gegen das Kreuz und Murren gegen deine heiligen Anordnungen und alle anderen Zungensünden, zur Verhütung solcher Sünden und für wahre Kreuzesliebe.
1: Sechstens, Kreuzigung Jesu. Vater unser im Himmel, geheiligt werde dein Name, dein Reich komme, dein Wille geschehe, wie im Himmel, so auf Erden. Unser tägliches Brot gib uns heute und vergib uns unsere Schuld, wie auch wir vergeben unseren Schuldigern, und führe uns nicht in Versuchung, sondern erlöse uns von dem Bösen. Gegrüßt seist du, Maria, voll der Gnade, der Herr ist mit dir, du bist gebenedeit unter den Frauen, und gebenedeit ist die Frucht deines Leibes, Jesus. Heilige Maria, Mutter Gottes, bitte für uns Sünder, jetzt und in der Stunde unseres Todes. Amen. Ewiger Vater, durch die unbefleckten Hände Mariens und das göttliche Herz Jesu, opfere ich dir deinen göttlichen Sohn am Kreuze auf, seine Annagelung und seine Erhöhung, seine Wunden an Händen und Füßen und die drei Ströme seines heiligen Blutes, die sich daraus für uns ergossen, seine äußerste Armut, seinen vollkommenen Gehorsam, alle seine Körper- und Seelenqualen, seinen kostbaren Tod und dessen unblutige Erneuerung in allen heiligen Messen der Erde, zur Sühne aller Verletzungen der heiligen Ordensgelübde und Ordensregeln, zur Genugtuung für meine und der Welt Sünden, für die Kranken und Sterbenden, für heiligmäßige Priester und Laien, für die Anliegen des Heiligen Vaters zur Wiederherstellung der christlichen Familie, für Starkmut im Glauben, für unser Vaterland und die Einheit der Völker in Christus und seiner Kirche, sowie für die Diaspora.
0: Siebtens, Öffnung der heiligen Seite. Vater unser im Himmel, geheiligt werde dein Name, dein Reich komme, dein Wille geschehe wie im Himmel so auf Erden. Unser tägliches Brot gib uns heute und vergib uns unsere Schuld, wie auch wir vergeben unseren Schuldigern. Und führe uns nicht in Versuchung, sondern erlöse uns von dem Bösen. Gegrüßt seist du, Maria, voll der Gnade, der Herr ist mit dir. Du bist gebenedeit unter den Frauen, und gebenedeit ist die Frucht deines Leibes, Jesus. Heilige Maria, Mutter Gottes, bitte für uns Sünder, jetzt und in der Stunde unseres Todes. Amen. Ewiger Vater, würdige dich, für die Bedürfnisse der heiligen Kirche und zur Sühne der Sünden aller Menschen, das kostbare Blut und Wasser anzunehmen, welches aus der Wunde des göttlichen Herzens Jesu geflossen ist, und sei uns allen gnädig und barmherzig. Blut Christi, letzter, kostbarer Inhalt deines heiligen Herzens, wasche mich rein von allen eigenen und fremden Sündenschulden. Wasser der Seite Christi, wasche mich rein von allen Sündenstrafen und lösche mir und allen armen Seelen die Flammen des Fegfeuers aus. Amen. Im Namen des Vaters und des Sohnes und des Heiligen Geistes. Amen. Der göttliche Heiland offenbarte der heiligen Birgitta noch zusätzliche folgende Verheißung. Wisset, dass ich denjenigen, welche 12 Jahre lang täglich 7 Vater Unser und Ave Maria zu Ehren meines kostbaren Blutes beten, große Gnaden erweisen werde. Erstens, sie kommen nicht ins Fegefeuer. Zweitens, ich werde sie in die Zahl der Märtyrer aufnehmen, wie wenn sie ihr Blut für den Glauben vergossen hätten. Drittens, ich werde 3 Seelen ihrer Anverwandten in der heiligmachenden Gnade erhalten, je nach ihrer Wahl. Viertens, die Seelen ihrer Verwandten bis ins 4. Glied werden der Hölle entgehen. Fünftens, sie werden einen Monat vor ihrem Tod davon in Kenntnis gesetzt. Sollten sie vor dieser Zeit sterben, so betrachte ich es als geschehen. Das heißt, wie wenn sie diese Bedingungen erfüllt hätten. Papst Innozenz, X., bestätigte diese Offenbarung und fügte bei, dass die Seelen, die sie erfüllen, jeden Karfreitag eine Seele aus dem Fegefeuer befreien. 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Läuten Sie auf Nummer 041 720 23 23. Wir schicken Sie Ihnen gern zu. 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
1: Liebe Mitchristen, wir hören einen kurzen Beitrag, und zwar vom Diakon Urban Kammenzind. Er redet über das Johannesevangelium, das 3. Kapitel, der Vers 16 bis 21.
2: Gott hat die Welt so sehr geliebt, dass er seinen einzigen Sohn hingab, damit jeder, der an ihn glaubt, nicht zugrunde geht, sondern das ewige Leben hat. Denn Gott hat seinen Sohn nicht in die Welt gesandt, damit er die Welt richtet, sondern damit die Welt durch ihn gerettet wird. Wer an ihn glaubt, wird nicht gerichtet. Wer nicht glaubt, ist schon gerichtet, weil er an den Namen des einzigen Sohnes Gottes nicht geglaubt hat. Denn mit dem Gericht verhält es sich so. Das Licht kam in die Welt, und die Menschen liebten die Finsternis mehr als das Licht, denn ihre Taten waren böse. Jeder, der Böses tut, hasst das Licht und kommt nicht zum Licht, damit seine Taten nicht aufgedeckt werden. Wer aber die Wahrheit tut, kommt zum Licht, damit offenbar wird, dass seine Taten in Gott vollbracht sind. Evangelium unseres Herrn Jesus Christus. So sehr hat Gott die Welt geliebt, dass er seinen einzigen Sohn hingab, damit jeder, der an ihn glaubt, nicht zugrunde geht, sondern das ewige Leben hat. So sehr liebt Gott die Welt von heute, dass er auch heute seinen Sohn sendet. Und die Sendung von seinem Sohn ist immer noch die gleiche. Denn Gott hat seinen Sohn nicht in die Welt gesandt, damit er die Welt richtet, sondern damit die Welt durch ihn gerettet wird. Nicht zu richten ist er gekommen, sondern zu retten. Wenn wir heute in seinem Namen zusammen sind, wenn es von uns heisst, alle, die sich vom Geist Gottes leiten lassen, sind Söhne und Töchter Gottes. Ihr habt nicht einen Geist empfangen, der euch zu Sklaven macht, sondern der Geist, der euch zu Söhnen und Töchtern macht, wo unserem Herzen ruft, Abba, Vater. Der Geist erkennen wir daran, dass man nicht mehr richtet, sondern rettet. Dass unser Herz bewegt wird vom Heiligen Geist, dass wir Anteil nehmen, am Herz von Gott, dem Vater, vom Sohn, in der Erleuchtung vom Heiligen Geist. Dass sein Schmerz unser Schmerz ist, seine Freude unsere Freude. Darum brauchen wir die Verwandlung in sein Herz, wo er uns wiederherstellt, in seinem Herz. Gott, Vater, Jesus, schließe mich ein in Tiefen deines Herzens. Dort heb mich fest. Lütere mich, reinige mich. Entzünd's Feuer von deiner Liebe im Herz. Erheb mich wieder, bis ich ganz das werde, wo du in mich hineingelegt hast. Eine Tochter, ein Sohn, voller Schönheit, voller Würde, ein Kind, dein Kind, dein geliebtes Kind, das im Herz wohnen darf, wo vor dir darf spielen und tanzen und singen und staunen über die Schöpfung. Werdet wieder Kinder, Söhne und Töchter Gottes und bezüget seinen Namen. Die erste Bibelstelle, die ich euch vorgelesen habe, ist, ihr aber seid ein auserwähltes Geschlecht, eine königliche Priesterschaft, ein Volk, das sein besonderes Eigentum wurde, damit ihr die großen Taten dessen verkündet, der euch aus der Finsternis in sein wunderbares Licht gerufen hat. Die gleiche Bewegung, die wir im Evangelium gehört haben. Jesus kommt eigentlich das Licht von der Welt und die Welt heisst, hat die Finsternis mehr geliebt. Aber das gilt für uns nicht, oder? Wir freuen uns, dass Jesus gekommen ist als Licht. Wir wollen ihm hören. Er hat auch uns aus der Dunkelheit rausgeführt als Licht. Und jetzt dürfen wir Söhne und Töchter des Vaters des Lichtes sein. Und das bezeugen. Und wir tun das, indem wir hingehen und ihn bekennen, den, der uns rausgeführt hat. So können wir teilhaben am Rettungswerk, das Gott heute will tun. Dass wir ihn bekennen und bezeugen, voller Dankbarkeit, voller Freude. Du bist wunderbar, Herr. Es gibt nichts Schönes, als dir zu hören. Durch den, dass wir ihn loben, dass wir ihn verherrlichen, dass wir ihn bekannt machen, dass die Menschen hören, es gibt den Gott. Es gibt sogar einen Heiligen Geist, wie wir in der Lesung gehört haben, wo viele nicht wissen heute. Für viele ist Pfingsten gerade gar nichts, oder? Also frohe Ostern kann man noch wünschen und ein paar Eier schenken und weiss nicht was, oder? Das ist in der Welt. Auch da ist natürlich verloren gegangen. Aber es geht wieder nicht darum, um zu richten. Ich will euch wie sagen, prüft euch im Geist Gottes. Wie viel tun wir noch richten, statt retten? Bringt gar rein nichts zu richten. Gar rein nichts. Wir sollen am Herz von Gott sein und dann zeigt er uns die Not von dieser Welt. Verlorenheit. Darum hat es geheissen, oder? Wir sind Erben Gottes und Miterben Christi, wenn wir mit ihm leiden, um mit ihm auch verherrlicht zu werden. Also Gott nimmt uns so an sein Herz, dass wir mit ihm mitleiden, mit der Verlorenheit von der Gesellschaft von heute. Dass es uns nicht gleichgültig ist. Auch die Gottferne von heute. Dass es uns wehtut, was Jesus wehtut. Alle Sakrilegien, so wie es im Gebet vom Engel in Fatima heisst, oder? Unter was Jesus leidet, unter der Gleichgültigkeit. Unter Sakrilegien. Das sind die Dinge, wo so viele Christen gehen und eigentlich Jesus empfinden, unvorbereitet, unrein, in unheiligem Geist. So wie das unser Papst in der Karfreitagsandacht, bevor er Papst geworden ist, in einer außerordentlichen Art und Weise gesagt hat, das tut Jesus am meisten weh, wenn seine eigenen, die, die ihm geweiht sind auf seinen Namen, ihn eigentlich entheiligen. Unter dem sollen wir leiden, mit Jesus. Auch unter den Schmähungen. Auch heute wird Jesus sehr oft geschmäht. In der Presse, überall. Man hat das Gefühl, mit Jesus können wir machen, was wir wollen. Die sagen das sowieso nicht, Christen, oder? Und wir sollen Anteil nehmen an seinem Leiden. An seinem Schmerz. Damit uns in der Sehnsucht wächst, die verlorene Menschheit wirklich zurückzuführen ans Herz vom Vater. Das ist unser Auftrag. Nur das, zu retten. Und er wird uns hinschicken und sagen, geht hin. Helft mir. Es ist unglaublich. Er braucht uns, damit die Botschaft ankommen kann. Und darum ist eigentlich die letzte Frage, die ich euch noch stelle. Die erste war, liebst du mich? Liebst du meinen mystischen Leib, die Kirche? Liebst du die Mutter der Kirche? Die letzte Frage, die ich euch stelle, die Jesus stellt, ist, liebst du alle Menschen? Alle. Gott will, dass alle gerettet werden. Also soll keine ausgeschlossen sein. Niemand. Wenn wir bewegt sind vom Herz vom Vater, dann wette mir, dass alle Menschen ihn entdecken. Erlösung in Jesus Christus empfinden. So, wenn wir ihn bitten um das weite Herz vom Vater, das weite Herz von Jesus, wo will, dass alle zu ihm kommen, bei ihm trinken. Damit die Liebe aber nicht Illusion bleibt, hat Gott uns Nächste gegeben, wo wir Liebe einüben können. Sonst sind wir irgendwie in den Wolken. Unseren Nächsten, da können wir lernen, was Liebe heisst, damit wir sie allen weiterschenken können. Sollen wir ihm Danke sagen, auch für die Menschen unserer Umgebung, die uns vielleicht nicht so reinfallen, anzunehmen. Da können wir lernen, bei Gott Kraft zu holen.

Gedanke von Don Pierino Gaglione vom 1. August 2020. Dein Leiden, vereint mit den Leiden Christi, sichert dir die Barmherzigkeit, die Vergebung und das Heil.

0: Ein Hinweis. 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

Lasst uns erfreuen, herzlich sehr, Halleluja. Maria seufzt und weint nicht mehr, Halleluja.

0: Ach ja, dein Sohn erstanden ist. Halleluja. Kein Wunder, dass du fröhlich bist. Halleluja, Halleluja.
1: Zu einer weiteren Ausgabe unserer Musikmagazinsendungen begrüßt Sie, verehrte Hörerinnen und Hörer, am Mikrofon Simon Dach. Die nachösterlichen Geschehnisse im Leben Mariens, wie sie uns auch der glorreiche Rosenkranz vorlegt, bringen diese für alle Gläubigen maßgebliche Existenz eines Modells des von Gott gedachten Menschen zum überwältigenden Abschluss. Ja, man könnte im Anschluss an die Bezeichnung Mariens als Mater Gloriosa dieses ihr Einmünden in die ewige Bestimmung im Wortsinn als gloriosen Abschluss ihres irdischen Menschenlebens bezeichnen. Diese Entwicklung hat bei Maria mit ihrer Erwählung zu einer von der Ursünde befreiten Existenz begonnen. Die Lehre der Kirche nennt dies unbefleckte Empfängnis. Sie findet ihre bestimmende Fortsetzung im Fiat der heiligen Jungfrau auf die Anfrage Gottes durch den Erzengel Gabriel in Nazareth. Durch ihr heiliges und ganz auf den Willen Gottes ausgerichtetes Leben wird sie mit der Stunde unter dem Kreuz Jesu zur Teilhaberin am Erlösungswerk des Messias für die ganze Menschheit und mit dem pfingstlichen Geschehen zur Mutter der Kirche. Seit ihrer Aufnahme mit Leib und Seele in die himmlische Existenz wurde sie zur mächtigen Fürsprecherin und durch ihre Erhebung zur Königin des Himmels zugleich zur erbarmungsreichen Mittlerin aller Gnaden, die ihr Sohn durch ihre Hände den Menschen schenkt. Dies alles ist heute das, wenn man so sagen darf, Panorama unserer geistlichen Betrachtung und mit den Mitteln der Musik, der Meditation dieses glorreichen Mysteriums. Die Einleitungsmusik mit dem marianischen Antiphon Regina Caeli Letare verweist auf die österliche Freude, die Maria durch den Sieg ihres Sohnes über die Herrschaft der Sünde und des Todes empfangen hat. Denn er, den du zu tragen würdig warst, ist erstanden, wie er gesagt hat. Halleluja!

0: Bitt Gott für uns, Maria, Halleluja. Ora pro nobis Deum, Halleluja. So lautete der abschließende Bittruf der österlichen Marienantiphon. Das dreimal über den Tag verteilte Gebet des Regina Caeli in der Osterzeit anstelle des Angelus wird dann mit dem Wechselruf fortgesetzt.
1: Freu dich und frohlocke, Jungfrau Maria, Halleluja, denn der Herr ist wahrhaft auferstanden, Halleluja.
0: Dieser Text geht natürlich in seiner lateinischen Urfassung vermutlich auf das 10. bis 11. Jahrhundert zurück. Seine Wertschätzung durch die Kirche wird mit den folgenden Hinweisen begründet. Er verbindet auf glückliche Weise das Geheimnis der Menschwerdung des Wortes, Christus, den du zu tragen würdig warst, mit dem Osterereignis. Ist erstanden, wie er sagte. Während die Einladung zur Freude, Frohlocke, zu der die Kirche die Mutter wegen der Auferstehung ihres Sohnes einlädt, zurückverweist auf jene Einladung zur Freude, die Gabriel an die demütige Magd des Herrn richtete, als er ihr verkündete, sie solle die Mutter des Messias und Erlösers werden. Freue dich, du Begnadete.

Lasset uns beten. Allmächtiger Gott, durch die Auferstehung deines Sohnes, unseres Herrn Jesus Christus, hast du die Welt mit Jubel erfüllt. Lass uns durch seine jungfräuliche Mutter Maria zur unvergänglichen Osterfreude gelangen. Darum bitten wir durch Christus, unseren Herrn.

Wir haben, liebe Zuhörer, schon am Ostertag die Erzähllieder unserer Kirchenliedtradition angesprochen, die im gleichen Sinne wie die Osterspiele das Geschehen der Osterberichte in eine fassliche Versform bringen wollten. Ein Beispiel für solche Lieder ist die aus dem österlichen Hymnus O Filii et Filiae entstandene Übertragung Ihr Christen singet hocherfreut

Die zweite Hälfte des Liedes ist den Erscheinungen des Herrn in seiner österlich verklärten Gestalt inmitten seiner Jünger gewidmet, zu denen ja auch die Begebenheit zu Emmaus gezählt werden kann, als er sich ihnen im Brotbrechen zu erkennen gab. Wie schon gesagt, sicherlich nach seiner Mutter, hat Jesus sich zuvor der Jüngerin Maria Magdalena gezeigt. Ein Lied aus dem 17. Jahrhundert erzählt uns nun die Geschichte von Maria aus Magdala noch einmal auf seine Weise.

Kommen wir aber nach diesem Exkurs zu jener Maria aus Magdala wieder zurück zur Mutter Jesu, der Jungfrau Maria aus Nazareth, die inzwischen in Jerusalem eine Bleibe in der Obhut des Apostels Johannes gefunden hatte. Und versuchen wir uns sozusagen einen topografischen Überblick über die Situation in der heiligen Stadt der damaligen Zeit zu verschaffen, wo das Leben Mariens seine zeitlich irdische Erfüllung finden wird. Auf dem Zionsberg am Rande der Jerusalemer Altstadt, dort, wo sich heute die Domitierabtei der Benediktiner befindet, dort, wo die Pilger die Stätte des Cenaculum, des Abendmahlsaales, aufsuchen, dort haben drei Geheimnisse des Rosenkranzes ihren Ort. Das letzte Abendmahl, das erste Pfingstfest und die Entschlafung Mariens, die ja mit ihrer Aufnahme in den Himmel verbunden war. Mitten in einem verwilderten muslimischen Gräberfeld dort kann man die alte Kirche der Apostel, das kleine Haus Gottes, orten. Hier haben sich die Jünger nach dem Tod des Meisters versammelt und nach der Auferstehung mit Maria gebetet. Hier erschien Jesus den Versammelten mehrfach und hauchte ihnen die Vollmacht der Sündenvergebung ein. Nach seiner Himmelfahrt gingen sie zurück an diesen Ort und blieben dort bis zu jenem großen Ereignis des ersten Pfingstfestes. Wahrscheinlich war hier auch Jahrzehnte später das erste und letzte Apostelkonzil. Als nicht nur ein starker Wind über den Zion brauste, das kam öfter vor, sondern Feuer vom Himmel auf die Apostel und Maria fiel, das diese Menschen nicht verbrannte, sondern gewissermaßen von innen zum Leuchten brachte, da müssen alle gespürt haben, dass dies einer besonderen Kraft von oben zuzuschreiben war. Wie die Leute dann im Vorhof zusammenliefen und Petrus seine berühmte Rede hielt, er, ein Fischer vom See Genezareth, da war es deutlich, jetzt ist er der Vertreter Jesu, er und die anderen elf zusammen mit Maria in ihrer Mitte. Jetzt sitzt Johannes neben ihm, der früher immer an der Seite Jesu lag, und sie alle sind Zeugen, gemeinsam mit den Brüdern Jesu, der Familie und den Frauen aus Galiläa, die ihm gefolgt waren, weil der Geist Gottes, den Jesus versprochen hatte, nun für immer bei ihnen war. In einem um das Jahr 1300 entstandenen Antiphonale mit berühmten Buchmalereien findet sich eine eindrucksvolle Miniatur zum Pfingstgeschehen. Da ist Petrus zu erkennen, wie er mit der einen Hand den Schlüssel seiner Amtsgewalt umfasst, mit der anderen aber unübersehbar auf die Mariengestalt inmitten der Apostel hinweist. Alle Päpste unserer Epoche haben Maria in besonderer Weise im Blick gehabt. Sie weisen auf Maria hin, verehren sie und rufen sie voll Zutrauen an als Mutter der Kirche, als Helferin und Fürsprecherin, als Mittlerin der Gnaden. Diese marianische Haltung ist aber immer gekennzeichnet durch eine ausdrückliche Christusbezogenheit, für die das Christusgeheimnis den Ankerpunkt darstellt.

Heilige und makellose Jungfrau Maria, wie soll ich dich preisen? Du hast den Erlöser geboren, Jesus Christus, unseren Herrn. Selig bist du, Maria. Aus dir ging hervor das Heil der Welt. Nun bist du beim Herrn in der Freude des Himmels. Glorreiche Jungfrau, bitte für uns bei deinem

Das Rosenkranzgeheimnis von der Aufnahme Mariens in den Himmel, die ja durch ein feierlich verkündetes Dogma Glaubensüberzeugung der Kirche ist, auch wenn die Bibel davon nichts berichtet. Dies Rosenkranzgeheimnis ist eigentlich zunächst eine Station, die Marias Tod, ihre Entschlafung, wie die Tradition ihr Sterben nennt, zum Inhalt hat. Maria ist, wie ihr Sohn, unausweichlichem menschlichen Los entsprechend gestorben. Beide haben das Leben beendet mit dem Tod, aber mit einem Tod, der direkt hinüberführt in das Leben. Beide wurden der damaligen Sitte entsprechend in einem Troggrab bestattet und beide Gräber lagen in einem Garten. Maria starb übrigens, wieder nach gut bezeugter Ortstradition, in Jerusalem, obwohl sie eine Zeit lang mit Johannes in Ephesus lebte. Entsprechend dieser Überlieferung entschlief sie im Beisein der Apostel, die, so kann man es sich gut vorstellen, zum schon erwähnten Apostelkonzil um das Jahr 49-50 noch einmal zum Ausgangspunkt der Kirchengeschichte zurückgekehrt waren. Mit Johannes wird sie heimgekehrt sein und wurde eben auch hier bestattet. Denn nirgendwo anders wird noch ein Mariengrab verehrt, auch nicht in Ephesus, wo es aber das Grab des Apostels Johannes gibt. Die Glaubensüberzeugung von der Aufnahme Mariens in den Himmel ist ja nichts anderes als die überzeugende Konsequenz von allem, was den christlichen Glauben charakterisiert. Von der Menschwerdung des Logos durch eine Frau bis zu seiner Auferstehung und dem Heimgang in leiblicher Gestalt zum Vater gibt es die Entsprechung im Leben Mariens, welche ihre Erwählung zu einer Verheißung macht für alle, die mit ihr das tun, was er uns sagt.

O wunderschönste Rose aller Rosen, du Inbegriff des Wahren, Guten und Schönen.

Der dreifaltige Gott hat Maria im Himmel gekrönt. Sie ist die Frau aus der geheimen Offenbarung, mit der Sonne begleitet, den Mond unter ihren Füßen, einen Kranz von 12 Sternen auf ihrem Haupt. Sie ist die Morgenröte, die uns Christus, die Sonne der Gerechtigkeit, gebracht hat. Sie ist die Tochter, die Mutter und die Braut Gottes. So krönen sie, der Vater, der Sohn und der Heilige Geist, als Herrscherin des ganzen Universums. Sie ist die Königin aller Heiligen und aller Sünder und von einem jeden von uns.

du in den Himmel hoch erhöhte, sei Engelkönigin gegrüßt. Du Wurzel Jesse, Morgenröte, durch die das Licht gekommen ist. Erfreu dich, Jungfrau, deiner Würde, die du vor allen lieblich bist. Erflehe du des Himmels Zierde, uns Gnade stets bei Jesus Christus.

Schon oft haben Sie, liebe Mitchristen, das Bild der Europaflagge im Winde flattern sehen. Den Kreis der 12 goldenen Sterne auf blauem Grund. Dass diese 12 Sterne, die ja von Anfang an keine Parallele zu der Zahl der zur Europäischen Union gehörenden Staaten bedeuteten, dass diese 12 Sterne etwas mit der Vision aus der Offenbarung des Johannes zu tun haben könnten, oder gar mit der heiligen Zahl 12? Bezieht man dies nun auf die 12 Stämme Israels oder das Apostelkollegium? Darüber haben Sie wahrscheinlich noch nie spekuliert. Die Geschichte der Bedeutung der Europaflagge ist aber tatsächlich noch ungewöhnlicher als solche Gedanken. Sämtliche Entwürfe für die neue Europaflagge, in denen etwa nach dem Vorbild der skandinavischen Flaggen ein Kreuz enthalten war, wurden von den sozialistischen Ratsmitgliedern als ideologisch gebunden und als zu christlich abgelehnt. Eines Tages kam Paul Levy, der nach den Schrecken des Krieges katholisch gewordene Belgier jüdischer Abstammung, den man als Leiter der Kulturabteilung berufen hatte, an einer Statue der Immaculata mit dem Sternenkranz vorbei. Durch die Sonne beschienen leuchteten die goldenen Sterne vor dem blauen Himmel. Levy suchte daraufhin Graf Benvenuti auf, einen Venezianer, der damals Generalsekretär des Europarats war, und schlug ihm vor, 12 Sterne auf blauem Grund als Motiv für die Europaflagge vorzuschlagen, was dann auch allgemein akzeptiert wurde. Generalsekretär Léon Marchal hatte die 12-Zahl als Symbol der Vollkommenheit mit Hilfe des Bildes von den 12 Tierkreiszeichen und in 12 Monaten des Jahres geschickt durchgebracht. Erst beim Verlassen des Saales bemerkte er, übrigens am 8. Dezember, dem Festtag der unbefleckten Empfangenen, zu seinem Pressechef, dass die Europafahne wie durch Zufall den in der Apokalypse genannten Sternenkranz trage. Am 12. September 1958 wurde auf dem norditalienischen Berge Serenissima vom Mailänder Erzbischof Montini, dem späteren Papst Paul VI., eine 20 Meter hohe Europa-Madonna eingeweiht, die den Namen trägt, unsere liebe Frau und Herrin Europas. Papst Johannes Paul II. Sagte, als er 1986, gerade jenem Jahr, in dem die EG die Flagge als Symbol endgültig annahm, das Marianische Jahr ausrief, wenden wir daher von Neuem unseren Blick der Mutter des Erlösers der Welt zu, der Frau der geheimen Offenbarung des Johannes, der Frau mit der Sonne begleitet. Die Europaflagge bringt so für uns Christen zum Ausdruck, Maria ist die Herrin Europas. Der Blick weitet sich sodann natürlich in eine Zukunft, die unter dem Patronat der Schutzherrin Maria für die ganze Welt stehen sollte.

Wenn man nun fragt, welche Bedeutung das Bild einer im Himmel gekrönten Gottesmutter Maria haben könne, dann mag die Antwort vielleicht auch so lauten, wie sie einmal ein in Jerusalem lebender Benediktiner, Pater Bargil Pixner, gegeben hat. Dass Maria im Himmel gekrönt wurde, ist die himmlische Antwort auf die irdische Dornenkrönung ihres Sohnes zum Spottkönig. Es ist die endgültige Wiedergutmachung all ihrer Leiden. Sie ist in den Himmel aufgenommen worden, das glauben wir alle. Sie ist dort, weil sie so nahe an Jesus war. Weil sie seine Mutter war, ist sie die Allmacht auf den Knien. Sie ist nicht allmächtig wie Gott, aber hat doch von ihm eine besondere Vollmacht, die sie vor dem Thron Gottes zur mächtigsten Person der Schöpfung macht. Vor allen Engeln, vor allen Heiligen, vor allen Aposteln und Märtyrern. Damit zeigt Jesus, dass er noch immer menschlich empfindet und fühlt. Er vergisst seine Mutter nicht, die ihn durch das irdische Leben begleitet hat. Seit der Menschwerdung ist der Herr also auch im Himmel noch Mensch geblieben. Die Fleischwerdung Gottes war kein Intermezzo. Wir haben einen Gott, der Mensch wurde und Mensch geblieben ist. Gott ist Mensch auch im Himmel. Das heißt die Krönung Mariens.

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1: Gelobt sei Jesus Christus. Die Kirche setzt auf Frauen. Gott setzt auf Frauen. Der Engel Gabriel wurde zu einer Jungfrau gesandt, die wir hier ehren. Maria Einsiedeln, die schwarze Madonna. Mit polnischen Liedern haben wir sie heute schon besungen. Ihr müsst es nicht beichten. Ich wusste es auch nicht, ich kannte sie auch nicht. Ihr müsst es nicht beichten, wenn ihr bis heute Pauline Marie Charicot nicht gekannt habt. Andere Sachen schon. Als ich 2016 die päpstlichen Missionswerke in Österreich übernehmen musste, heute darf ich schon sagen, durfte, hing da das Bild von einer Frau, einer jungen Frau. Eine junge Frau im Biedermeier-Stil, eine Französin. Pauline Marie Charicot, und ich kannte sie nicht. Erst im Laufe der Zeit habe ich überhaupt kapiert, dass die päpstlichen Missionswerke nicht irgendeine erfundene Organisation in der Kirche sind, um die wachsende, aber arme Weltkirche zu stützen, sondern auf eine Frau zurückgehen, auf diese Frau. Und es war eine unglaubliche Gnade, dass ich am 22. Mai dieses Jahres in Lyon mit 13.000 Gläubigen, Hunderten Bischöfen, Tausenden Priestern bei ihrer Seligsprechung dabei sein durfte. Ich freue mich, dass ein Priester aus Burkina Faso heute hier ist, der in Lyon wirkt, der auch dabei war. Von Pauline Marie Charicot lest ihr in dieser Zeitschrift eben Alle Welt, und ich möchte euch in dieser Predigt 5 Punkte geben, die wir von ihr lernen. Also Gloria TV überträgt auch, vielleicht könnt ihr diese Sachen auch als Kassette oder so verbreiten, weil ich habe heute schon 7 Punkte zum missionarisch werden gegeben im Vortrag, jetzt kommen noch 5 Punkte dazu. Da steht einiges über sie drinnen. Ich sage euch gleich meine 5 Punkte, damit ihr es sehr gut merkt. Erstens, verliebe dich in Jesus. Zweitens, tu selber was. Drittens, fang mit dem Gebet an. Viertens, sei marianisch. Und fünftens, sei missionarisch. Pauline Marie Charicot wird 1799 geboren. 10 Jahre vorher war was in Frankreich? Die Französische Revolution. Hunderte Priester werden erschlagen, 1792. Kirchen werden niedergebrannt, mein Kloster, Citeaux Cistercium, nachdem wir Zisterzienser benannt sind, sinkt in Schutt und Asche, ebenso wie Cligny, hunderte andere Kirchen. Pauline wird geheim getauft. Sie stammt aus Lyon, aus einer reichen Familie von Seidenhändlern. Sie ist die Zeit der beginnenden Industrialisierung, auch der Ausbeuter, der Arbeiter. Pauline wächst gläubig auf, aber eitel, äußerlich, veräußerlicht, oberflächlich. Sie geht von einem Empfang, heute würde man Party oder Clubbing dazu sagen, zum anderen, zieht sich die erlesensten Kleider an. Ein Porträt der 16-Jährigen lässt sie später übermalen, weil sie dort so freizügig dargestellt ist. Und auch zu schön, sie möchte dann demütig sein. Sie geht in eine Kirche in Lyon und trifft dort auf einen Priester, der nicht stromlinienförmig, nur nett zu allen sein möchte. Das ist eine große Herausforderung heute für uns Priester. Liebe viele Priester, die heute hier seid. Wir sollen keine Taliban sein, das ist schon klar, aber unser Heiland und Herr Jesus Christus, in den wir hineingeweiht worden sind, auch im Diakonenamt, lieber Ivan, und im Priesteramt, war kein Softie. Der hat nicht zu allem Ja gesagt. So schön, so nett, ist eh alles wurscht. Der ist deshalb auch nicht an Altersschwäche gestorben, sondern am Kreuz. Wir müssen deshalb aufpassen, dass wir als Kirche nicht zu weich gespült sind. Christen waren immer ein Kontrastprogramm und immer im Widerstand. Dieser Priester Abbe Würz, den sie da in Saint-Nizier, wo sie heute begraben liegt, predigen hört, predigt sehr klar gegen die Laster, die Eitelkeit, die Modepuppen, wie er diese jungen Lyonerinnen dort nennt. Und die strengen Worte treffen die 17-jährige Pauline ins Herz. Es ist etwas anderes, das sie auch noch trifft. Sie verliebt sich in Jesus. Und sie sieht, wenn ich Jesus liebe, dann kann ich dieses Leben, dass ich sie war verlobt und so weiter, dann kann ich dieses Leben nicht fortsetzen. Sie zieht sich einfache Kleidung einer Dienstmagd an, das einige Aufsehen erregt. Liebe Schwestern und Brüder, sie verliebt sich in Jesus. Wir sind in Frankreich und wir sprechen von einer Französin. L'amour. Es war in diesem Land, in Frankreich, wo 140 Jahre vorher Jesus selbst erschienen ist, auch einer Französin, der heiligen Margareta Maria Alacoque in Barré-le-Monial. Das ist nicht so weit entfernt von Lyon. Und in einer Zeit, wo der christliche Glaube zu erkalten drohte, tritt Jesus vor diese junge Ordensfrau und er zieht sein Hemd auseinander und aus seiner Brust tritt das brennende Herz. Das Sacré-Cœur. Und er sagt, so sehr brennt mein Herz vor Liebe zu allen Menschen, dass ich es nicht länger in meiner Brust zurückhalten kann. Und er möchte die Verehrung dieses Bildes haben, des brennenden, liebenden Herzens Jesu. Und er möchte, dass andere auch so brennen, dass sie andere entzünden in der Liebe zu Gott und zum Nächsten. Pauline Marie Charicot verliebt sich in Jesus. Ihr Herz beginnt zu brennen. Wenn du dich verliebst, dann verliebe dich in Jesus und du wirst sehen, es ändert sich dein Leben. Es beginnt etwas zu brennen. Wenn du schon verliebt bist, dann entzünde das immer neu durch die würdige Mitfeier der Heiligen Messe, durch die würdige heilige Kommunion und vor allem auch durch die eucharistische Anbetung. Im Altarsakrament brennt dieses Herz.

Und dann kommt die freudige Botschaft, ihr Bruder, Phileas, möchte Priester werden. Der möchte nach China gehen. Und Pauline überlegt, was kann ich tun, um ihn zu unterstützen? Ja? Also ihr Herz brennt ja für Jesus. Sie möchte am liebsten selber nach China gehen, was nicht geht, weil sie kränklich ist. Was kann ich tun, um meinen Bruder zu unterstützen? Wir sind heute in einer Zeit, wo wir auch alle sehen, man müsste etwas tun, dass sich etwas in der Kirche ändert. Ja? Wir sind in einer Zeit des Idealismus. Aber was? Und dann bleibt man oft bloß bei diesen Wortformen. Man müsste, man könnte, man sollte. Redet sie also in der Schweiz? Auf Wienerisch, man müssert, man kentert, man solltert. Ja? Und mit dem Mann meint man immer die anderen. Der Pfarrer, der Bischof, der Papst, der Pfarrgemeinderat, die Politiker. Und was dann rauskommt, ist oft nur ein Kritisieren, das im Frustriertsein endet und bestenfalls Greta Thunberg, ein Protestieren. Liebe Schwestern und Brüder, Pauline wählt einen anderen Weg. Sie möchte helfen, sie möchte Kirche verändern, sie möchte Glauben verbreiten, ihr Herz brennt und sie tut das, was sie kann. Vernetzt eben jetzt in diesen Kreisen, in diesen Lyoner Kreisen des Bürgertums. Sie gilt natürlich als Exotin, aber eines glauben wir alle, dass sie fromm ist und dass sie es ehrlich meint. Und sie lädt ihre Freundinnen ein, jeden Tag ein Gesetzchen Rosenkranz für die Mission zu beten. Und jede, die mitmacht, soll weitere 10 werben, täglich dieses kurze Gesetzchen Rosenkranz zu beten. Man nennt das später den Rosaire Vivant, den lebendigen Rosenkranz. Wir haben das in Österreich wiederbelebt und es gibt auch Schweizer, die mitbeten, unter dem Titel Gott kann. Ja. Weil es ist ein Rosenkranz eigentlich, wo es um das Bewirken von Unmöglichem geht. Nämlich, dass die Mission sich ausbreitet in den Ländern, die gerade erst entdeckt werden. 1822, wo sie das gründet, da waren die Nilquellen noch nicht entdeckt. Dort bin ich schon herumgefahren, im Süden von Uganda. Da kriegst du eine Gänsehaut, wenn dann der Führer da draußen, das Fluss, da entspringt der Nil. Das war damals noch nicht, das ist eine junge Welt, die wir dort haben. Und ich bin dort und fahre von einer überfüllten Kirche zur anderen dort in Uganda. Liebe Schwestern und Brüder, wir haben in Österreich diese Gebetsbewegung verbunden mit dem Rosenkranz, den jeder, der mitbetet in dieser Gebetsbewegung Gott kann, gratis bekommt. Und er hat die österreichischen Farben rot, weiß, rot. Und das ist sehr schön, weil wenn nämlich Schweizerinnen und Schweizer mitbeten, dann passt das auch. Ja? Ihr habt auch nur die 2 Farben in eurer Fahne, sogar mit einem Kreuz. Wir haben nur einen Streifen an Weißen. Liebe Schwestern und Brüder, also diese Gebetsbewegung, der lebendige Rosenkranz, versammelt 2,4 Millionen Franzosen dann. Das war wirklich eine Gebetsbewegung. Und plötzlich ist etwas da, ohne das gar nichts geht in der Kirche, nämlich die Gnade. Also noch einmal, sie macht etwas. Das ist das Zweite. Sie macht etwas, sie tut etwas. Das Dritte ist dann eben das Gebet, dass sie mit dem Gebet anfängt. Ich war 2016 nicht so ganz glücklich. Ja, ich habe die Hochschule Heiligenkreuz geleitet, die weiter blüht und das ist ein Wunder. Ich bin sehr, sehr dankbar. Ich freue mich auch, dass Studenten von mir hier sind, die zum Priestertum bei uns studiert haben. Und dann plötzlich päpstliche Missionswerke. In Wirklichkeit wollte das niemand übernehmen. Die haben 2 Jahre gesucht und dann haben sie den Pater Karl gefunden. Und dann war ich beim Papst Franziskus als ernannter Nationaldirektor. Und dann hatte ich ein Erlebnis.
Der Papst in seiner Art, ja, ist er sehr stark, indem er uns immer sagt, was wir nicht machen sollen, ja. Und er hat dann das Manuskript weggegeben, wie er uns die Ansprache gehalten hat, den 130 Nationaldirektoren, hat das Skript weggegeben und hat gesagt, ich sage euch was, ihr seid keine Organisation wie die anderen, ihr seid keine NGO, ihr seid keine Hilfswerke, ihr seid die Missionswerke des Papstes. Und deshalb sage ich euch etwas, fangt mit dem Gebet an. Wenn ich das jetzt erzähle, klingt es für mich nicht mehr so dramatisch, aber ich hatte damals eine Gänsehaut dort im Vatikan in der Sala Clementina und ich habe fast so eine Stimme gehört, Pater Karl, jetzt hast du die Antwort, warum du diesen Dienst übernimmst. Jetzt hat Petrus zu dir gesprochen. Fangt mit dem Gebet an. Wir erleben in der Kirche so einen Fatalismus auf des Aktivismus, der aber nur in Frustration endet eben jetzt, weil wir nicht auf die Gnade Gottes setzen. An Gottes Segen ist alles gelegen. Den Spruch kennt ihr in der Schweiz auch. Was ohne Gebet gemacht wird, das hat ein Ablaufdatum, das verfällt, das ist nichtig vor Gott. Wir haben das wiederbelebt bei Mission Österreich. Wir brauchen auch wieder eine neue Form des Gebetes. Schaut, wir müssen wieder bitten lernen. Unser Herr Jesus Christus macht Werbung für das Bittgebet. Er sagt, wir sollen Gott, den himmlischen Vater, belästigen mit unseren Bitten. Er sagt in Matthäus 7, Vers 7, bittet und ihr werdet empfangen, sucht und ihr werdet finden, klopft an und euch wird aufgetan. Wir haben bei Mission Österreich begonnen, gleich im März 2020, erster Lockdown, dramatische Situation, alle verängstigt, dass die Leute uns Fürbitten schicken sollen, für die tägliche Messe. Wir suchen dann aus und lesen einige dieser Bitten bei der täglichen Messe vor bis heute. Die Gabriela, die dafür verantwortlich ist, ich habe eine eigene Seelsorgerin mittlerweile für diesen Bereich, und das ist höchst notwendig und ein Service, ein missionarisches Service, hat zusammengerechnet, wir haben 150.000 Fürbitten seit März 2020 bekommen. Über Briefe, über E-Mail, über Telefonate. Und wir haben tausende Gebetserhörungen. Einige haben wir schon in Buchform veröffentlicht. Fangt mit dem Gebet an. Das vierte. Lasst die Mutter Gottes nicht weg. Jetzt wird die Trudi Walser dann nachher sagen, also Pater Karl, das hätten Sie nicht sagen müssen, weil wir sind hier die Marianische Gebetfrauen- und Müttergemeinschaft. Wir heißen sogar Marianisch. Wo sitzt sie denn? Ja? Nein, sie kritisiert mich nie. Sie liebt mich. Sie ist eine liebe Oma und Uroma. Und ich bewundere sie, dass sie alles so im Schwung hält. Und euch alle. Ihr seid Marianisch. Aber vertrauen wir wirklich auf die Fürbittmacht der Mutter Gottes? Wie oft wird Maria in der Kirche weggelassen schon? Ja? Das Zweite Vatikanum, das achte Kapitel der Kirchenkonstitution. Kardinal Kaspar hat gesagt, man hätte einen marianischen Frühling erwarten können. Und gekommen ist ein marianischer Winter. Und wenn ich mir das anschaue, wo die Kirche lebt, ja, dort ist Maria. In Österreich bei der Loreto-Gemeinschaft, die sich gerade versammelt wieder in Mariazell. Hier in Maria einsiedeln, es sind immer Leute in der Kirche. Hier kann man beichten, hier kann man beten. Die wunderbare Gemeinschaft, ich habe sie schon gelobt auch, weil ich das überall höre, der Benediktiner hier von Maria einsiedeln. Lasst die Mutter Gottes nicht weg. Sie führt uns zu Jesus. Pauline Marie Charicot war ganz marianisch. Ich habe noch ein Bild mit. 1822 gründet sie den lebendigen Rosenkranz und das Werk der Glaubensverbreitung. 1830 erscheint in Paris die Mutter Gottes in der Rue de Bac, die wunderbare Medaille, und sagt, man soll von ihr Gnaden erbitten. Ich habe euch das Bild hier mitgebracht. Seid marianisch. Ist das angekommen? Liebt ihr die Mutter Gottes? Hört ihr auf die Mutter Gottes? Das war auch nicht afrikanisch, die Antwort.
Das müsstet ihr mal erleben. Ich würde am liebsten ja alle mitnehmen nach Afrika. Ich lebe seit 6 Jahren in einer anderen Kirche. Wenn man das erlebt hat, bei einer normalen Sonntagsmesse in Schichten 3000, dann gleich wieder 3000 und so weiter. Die Priester predigen lang, die haben aber ihre Tricks, die rufen immer was hinein. Die rufen hinein, Ave, da müssen alle zurückschreien, Maria. Amen, da müssen alle zurückschreien, Halleluja. So schlafen die Leute nicht ein. Lasst Maria nicht weg. Pauline Marie Charicot wollte dann beides verbinden, das Marianische und das Soziale. Sie wollte eine Fabrik gründen für die ausgebeuteten Arbeiterinnen in den Seidenfabriken, wo wunderbare Medaillen und Rosenkränze hergestellt werden. Das ist eine Idee, die wir gerade in Myanmar haben. Dort ist ein junger österreichischer Franziskaner, Pater Joe Unterberger, der die Leute von der Straße holt und den Lebensunterhalt ihnen dann ermöglicht, indem sie Rosenkränze knüpfen. Diese Rot-Zweit-Rosen-Rosenkränze. Jetzt geht's allerdings nicht, weil ja Myanmar voriges Jahr einen furchtbaren Putsch hat und eine Militärdiktatur. Liebe Schwestern und Brüder, Pauline Marie Charicot, das ist jetzt das fünfte und letzte, hat Weltkirche bewirkt. Sie wird völlig verarmt sterben. Zu ihrer Lebzeit war sie berühmt. Alle sind nach Lyon gezogen, zu ihrem Gebets- und Missionswerk, denn sie hat dann auch die Gläubigen gebeten, es ist gut, wenn ihr betet, jeden Tag ein Gesetzchen Rosenkranz für die Ausbreitung des Glaubens, aber ihr müsst auch mithelfen. Und ich möchte, dass möglichst viele mithelfen, deshalb kannst du schon mitmachen, wenn du einen Sou pro Tag gibst. Ein Sou, das wäre ein Eurocent. Also ich wäre als Mission-Nationaldirektor in Österreich sehr traurig, wenn jemand nur 52 Cent im Jahr spendet. Da bin ich schon froh, dass viele mehr geben. Aber sie wollte, dass alle mitmachen. Ja? Und dadurch hat sie Weltmission gemacht, denn es war plötzlich beides da. Es war die Gnade da durch das Gebet und es war plötzlich auch da die finanziellen Mittel, um die Missionare zu unterstützen. Und Mission war nicht mehr eine Sache von Adeligen, die da halt irgendwas gesponsert haben, sondern des ganzen Volkes Gottes. Alle Gläubigen konnten durch kleine Spenden mitmachen und mitarbeiten an der Weltmission. Und das ist auch unsere Aufgabe, denn die Kirche ist ihrem Wesen nach missionarisch. Und diese Großzügigkeit gegenüber den jungen Kirchen hat heute dazu geführt, dass die Weltkirche eine Weltkirche im Süden geworden ist. Während wir hier schrumpfen, wächst die Kirche in Afrika, in Asien, Südamerika mit Problemen, muss ich leider sagen. Ich war vor kurzem in Peru, in den Anden, wo es Unterernährung gibt und wo die Missionare Diener der Armen sind, war sehr begeistert. Aber dort gibt es Schwierigkeiten mit dem Wachstum. Aber auf jeden Fall, wir haben eine wachsende Weltkirche. Bitte sei missionarisch und tu etwas für die Mission. Ich möchte jetzt nicht schließen, wie das ein Nationaldirektor, der auf Spenden angewiesen ist und so weiter, um dann die Projekte bewilligen zu können, hinzuweisen auf die vielen Schulen, Waisenhäuser, berufsbildenden Städten, die wir bauen und bauen sollen. Ich möchte euch einfach bitten, lasst euer Herz sprechen. Ich habe das begonnen bei der Mittagsmesse, wenn ihr KTV habt, oder EWTN, diese katholischen Fernsehsender, dann könnt ihr am Montag, Dienstag, Mittwoch, Donnerstag über KTV mitfeiern, am Freitag über EWTN und jeden Tag über Livestream, Mission Österreich. Und wir haben weiter Zehntausende, obwohl die Pandemie vorbei ist, die mitschauen und zumindest sich die Predigt anhören. Und am Schluss der Messe zeige ich immer Bilder aus der Weltmission. Das ist unsere Aufgabe, sagt der Papst. Ihr müsst Animationen Missionarier machen, weil wir in Europa auch deshalb an uns selber ersticken, weil wir uns gar nicht dafür interessieren, was draußen los ist. Weil wir gar nicht wissen, was draußen los ist. Wir jammern über unseren Priestermangel und übersehen, dass wir Seminare in Uganda haben, wo sie jedes Jahr abweisen müssen, weil sie nicht genug Platz haben.
Wir klagen über dieses und jenes und übersehen, dass wir in Afrika deshalb auch eine lebendige Kirche haben, weil wir dort eine eucharistisch anbetende Kirche haben. Ich habe das in Myanmar gesehen, ich habe das in Sri Lanka gesehen, ich habe das gesehen in Tansania, ich habe das gesehen in Nigeria, wo du neben der Kirche eigene Anbetungshallen hast, wo die Leute zur eucharistischen Anbetung knien oder manchmal sogar auf dem Boden liegen. Nicht kurz, sondern lang. Liebe Schwestern und Brüder, dass wir uns interessieren für die Mission. Ich glaube, das ist unsere Aufgabe für unsere heutige Zeit. Denn Weltmission ist das Antidepressivum für unseren kirchlichen Zustand hier in Europa. Pauline-Marie Charicot soll euch begleiten. Können wir den Namen mal gemeinsam sagen? Ja? Pauline-Marie Charicot. Ja? Ich habe die Freude, ich habe so viel schon geredet jetzt seit Mai über sie, dass ich bereits jetzt eben die Meldung habe, dass einige dann ihre Tochter Pauline-Marie getauft haben. Und das möchte ich euch zum Schluss noch zeigen. Seht ihr das hinten? Also da sieht man mich und in der Mitte im weißen Kleid ein 13-jähriges Mädchen. Ich lasse dann nachher hier vorne liegen, es gibt die Kindersegnung oder da ist es auch drinnen, da ist auch ein Bild von ihr drin. Diese 13-Jährige habe ich 5 Stunden vor der Seligsprechung in Lyon getroffen. Es war eine besondere Gnade, weil ich mit dem Chef von EWTN unterwegs war. Und ich war eine Viertelstunde mit dieser Familie zusammen. Vor 10 Jahren war dieses Mädchen 3 Jahre alt. Die Familie nicht praktizierend, der Vater nicht getauft, aber in einem katholischen Kindergarten in Lyon. Und das Mädchen isst und verschluckt sich und hat 22 Minuten keine Luft. Die Folge ist Koma, keine Gehirnströme, also Gehirntod. Die Ärzte wollen abschalten, die Familie weigert sich. In dem den Kindergarten angeschlossenen Schulbereich beginnt die ganze Schule eine Novene zu beten, zu Pauline-Marie Charicot. Es war gerade der 160. Todestag von ihr gewesen. Am 9. Tag hat das Mädchen plötzlich wieder Gehirnströme. Bei der nächsten Visite beginnt das Mädchen zu sprechen, Maman. Und ich hatte die Gnade, ein Wunder, lebendig, 13-jährig, fröhlich, ganz normal und gesund zu erleben. Die kleine Meilin, so heißt sie, hat bei der Seligsprechung jenes Kreuz hineingetragen vor den Altar, das der heilige Pfarrer von Ars, Pauline-Marie Charicot, geschenkt hatte. Das Kreuz, auf dem steht, dass ohne Leiden niemand erlöst wird. Und Pauline hat dann im Alter sehr viel gelitten, auch durch die innerkirchliche Verachtung, die ihr teilweise zuteil geworden ist. So wie es heute vielen geht, die für die Kirche arbeiten und dann von ihr weggeschoben werden. Und dieses Wunder einer Erweckung, und ich nenne es wirklich Totenerweckung, der Vater hat sich dann taufen lassen, der Vater hat vor uns 130 Nationaldirektoren gesprochen, und ein ganz nüchterner Mann, ein Techniker, ein Ingenieur, unser Erzbischof, der Präsident der Päpstlichen, wir hatten alle Tränen in den Augen, weil der das so schildern konnte, ja, wie sie dann alle auch zu Christus gefunden, wo ihr Kind, das tot war, ja, ihnen wieder geschenkt worden ist durch Pauline-Marie Charicot. Und das möchte ich mit euch von ihr bitten, selige Pauline-Marie Charicot, nimm auch unsere heutige Kirche als dein Kind an, das dringend eine Erweckung, eine missionarische Erweckung braucht. Und lass uns daran mitwirken. Amen.

0: Papst Leo XIV. Schenkt während der Generalaudienz jeweils eine Katechese zu einem speziellen Thema. Und jetzt haben wir die Freude, dass wir so eine Katechese dürfen zuhören.
1: Nel nome del Padre e del Figlio e dello Spirito Santo. Amen. La pace sia con voi. Cari fratelli e sorelle, buongiorno e benvenuti.
2: Liebe Brüder und Schwestern, guten Morgen und herzlich willkommen.
1: Il Concilio Vaticano II ha voluto dedicare l'ultimo capitolo.
2: Das Zweite Vatikanische Konzil hat das letzte Kapitel der dogmatischen Konstitution über die Kirche der Jungfrau Maria gewidmet. Sie wird als überragendes und völlig einzigartiges Glied der Kirche wie auch als ihr Typus und klarstes Urbild im Glauben und in der Liebe anerkannt. Diese Worte laden uns ein, zu verstehen, wie man in Maria, die unter dem Wirken des Heiligen Geistes, den in Menschengestalt gekommenen Sohn Gottes aufgenommen und geboren hat, sowohl das Vorbild als auch das herausragende Glied und die Mutter der gesamten kirchlichen Gemeinschaft erkennen kann. Indem sie sich vom Wirken der Gnade formen ließ, das in ihr seine Erfüllung fand und das Geschenk des Allerhöchsten mit ihrem Glauben und ihrer jungfräulichen Liebe annahm, ist Maria das vollkommene Vorbild dessen, wozu die ganze Kirche berufen ist. Geschöpf des Wortes des Herrn und Mutter der Kinder Gottes, die im Gehorsam gegenüber dem Wirken des Heiligen Geistes geboren wurden, da sie zudem die Gläubige schlechthin ist, in der uns die vollkommene Gestalt der bedingungslosen Offenheit für das göttliche Geheimnis in der Gemeinschaft des heiligen Volkes Gottes geschenkt wird, ist Maria ein herausragendes Glied der kirchlichen Gemeinschaft. Da sie im Sohn Kinder gebiert, die in dem unter uns Mensch gewordenen, von ewig her Geliebten mitgeliebt sind, ist Maria Mutter der ganzen Kirche. Darum darf sich die Kirche mit kindlichem Vertrauen an sie wenden, in der Gewissheit von ihr gehört, behütet und geliebt zu sein. Man könnte all diese Eigenschaften der Jungfrau Maria zusammenfassen, indem man von ihr als der Frau spricht, die das Geheimnis verkörpert. Mit dem Begriff Frau wird die historische Konkretheit dieser jungen Tochter Israels hervorgehoben, der die außergewöhnliche Erfahrung zuteil wurde, die Mutter des Erlösers zu werden. Mit dem Ausdruck Ikone wird betont, dass sich in ihr die doppelte Bewegung des Herabsteigens und Aufsteigens verwirklicht wird. In ihr strahlt sowohl die unverdiente Erwählung durch Gott als auch die freie Zustimmung des Glaubens an ihn. Maria ist daher die Frau, die das Geheimnis verkörpert, das heißt den göttlichen Heilsplan, der einst verborgen war und in Jesus Christus in seiner Fülle offenbart wurde. Das Konzil hat uns eine klare Lehre über den einzigartigen Platz hinterlassen, der der Jungfrau Maria im Erlösungswerk vorbehalten ist. Es hat daran erinnert, dass Jesus Christus der einzige Mittler des Heils ist und dass seine allerheiligste Mutter die einzige Mittlerschaft Christi nicht verdunkelt oder mindert. Gleichzeitig hat die selige Jungfrau, die von Ewigkeit her zusammen mit der Menschwerdung des göttlichen Wortes als Mutter Gottes vorherbestimmt wurde, beim Erlösungswerk in durchaus einzigartiger Weise in Gehorsam, Glaube, Hoffnung und brennender Liebe mitgewirkt, sowie der Herstellung des übernatürlichen Lebens der Seelen. Deshalb ist sie uns in der Ordnung der Gnade Mutter.
3: sviluppare la vita soprannaturale delle anime. Per questo ella è diventata per noi madre nell'ordine della grazia. Nella Vergine Maria.
2: In der Jungfrau Maria spiegelt sich auch das Geheimnis der Kirche wider. In ihr findet das Volk Gottes seinen Ursprung, sein Vorbild und seine Heimat.
3: La sua origine, il suo modello e la sua patria. Nella madre del Signore.
2: In der Mutter des Herrn betrachtet die Kirche ihr eigenes Geheimnis, nicht nur, weil sie in ihr das Vorbild des jungfräulichen Glaubens, der mütterlichen Liebe und des bräutlichen Bundes findet, zu dem sie berufen ist, sondern auch und vor allem, weil sie in ihr das Urbild, die ideale Gestalt dessen erkennt, wozu sie berufen ist. Wie man sieht, lehren uns die in Lumen Gentium versammelten Betrachtungen über die jungfräuliche Mutter, die Kirche zu lieben und in ihr der Vollendung des Reiches Gottes zu dienen, das kommt und sich in der Herrlichkeit voll verwirklichen wird. Lassen wir uns also von diesem erhabenen Vorbild, das Maria Jungfrau und Mutter ist, ansprechen und bitten wir sie, uns durch ihre Fürsprache zu helfen, auf das zu antworten, was durch ihr Beispiel von uns verlangt wird. Lebe ich meine Zugehörigkeit zur Kirche in demütigem und aktivem Glauben? Erkenne ich in ihr die Gemeinschaft des Bundes, die Gott mir geschenkt hat, um seiner unendlichen Liebe zu entsprechen? Fühle ich mich als lebendiger Teil der Kirche im Gehorsam gegenüber den von Gott gesandten Hirten? Betrachte ich Maria als Vorbild, als vorbildliches Glied und Mutter der Kirche und bitte ich sie, mir zu helfen, ein treuer Jünger ihres Sohnes zu sein? Liebe Brüder und Schwestern, möge der Heilige Geist, der auf Maria herabgekommen ist und den wir in Demut und Vertrauen anrufen, uns die Gnade schenken, diese wunderbaren Wahrheiten in vollem Umfang zu leben. Und nachdem wir uns eingehend mit der Konstitution Lumen Gentium befasst haben, bitten wir die Jungfrau Maria, uns diese Gnade zu erwirken, dass in uns allen die Liebe zur heiligen Mutterkirche wachse. Amen.

Ganz ein herzlicher Dank, Papst Leo, für die Worte an uns. Und danke auch am Radio Vatikan, dass uns das möglich macht.

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Liebe Hörerinnen und Hörer von Radio Gloria, wir dürfen jetzt Mutter Gottes grüssen mit dem frohen Regina Zöli. Im Namen des Vaters und des Sohnes und des Heiligen Geistes. Amen. Freu dich, du Himmelskönigin. Halleluja. Den du zu tragen würdig warst. Halleluja. Er ist auferstanden, wie er gesagt hat. Halleluja. Bitt Gott für uns. Halleluja. Freu dich und frohlocke, Jungfrau Maria. Halleluja. Denn der Herr ist wahrhaft auferstanden. Halleluja. Lasset uns beten, allmächtiger Gott. Durch die Auferstehung deines Sohnes, unseres Herrn Jesus Christus, hast du die Welt mit Jubel erfüllt. Lass uns durch seine jungfräuliche Mutter Maria zur unvergänglichen Osterfreude gelangen. Darum bitten wir durch Christus, unseren Herrn. Amen. Und jetzt beten wir in der Anliegen vom Heiligen Vater. Vater unser im Himmel, geheiligt werde dein Name, dein Reich komme, dein Wille geschehe, wie im Himmel, so auf Erden. Unser tägliches Brot gib uns heute und vergib uns unsere Schuld, wie auch wir vergeben unseren Schuldigern. Und führe uns nicht in Versuchung, sondern erlöse uns von dem Bösen. Gegrüßt seist du, Maria, voll der Gnade, der Herr ist mit dir. Du bist gebenedeit unter den Frauen, und gebenedeit ist die Frucht deines Leibes, Jesus. Heilige Maria, Mutter Gottes, bitte für uns Sünder, jetzt und in der Stunde unseres Todes. Amen. Ehre sei dem Vater, dem Sohn und dem Heiligen Geist, wie im Anfang, so auch jetzt und alle Zeit und in Ewigkeit. Amen. Und jetzt beten wir auch für unsere lieben Verstorbenen. Herr, gib den Verstorbenen die ewige Ruhe und das ewige Licht leuchte ihnen. Herr, lass sie ruhen in deinem Frieden. Amen.

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1: Wir beten heute den glorreichen Rosenkranz im Anliegen von Radio Gloria und im Anliegen der Zuhörerschaft. Im Namen des Vaters und des Sohnes und des Heiligen Geistes.
2: Amen.
1: Ich glaube an Gott, den Vater, den Allmächtigen, den Schöpfer des Himmels und der Erde, und an Jesus Christus, seinen eingeborenen Sohn, unseren Herrn, empfangen durch den Heiligen Geist, geboren von der Jungfrau Maria, gelitten unter Pontius Pilatus, gekreuzigt, gestorben und begraben, hinabgestiegen in das Reich des Todes, am dritten Tage auferstanden von den Toten, aufgefahren in den Himmel, er sitzt zu Rechten Gottes, des allmächtigen Vaters, von dort wird er kommen, zu richten die Lebenden und die Toten. Ich glaube an den Heiligen Geist, die heilige katholische Kirche, Gemeinschaft der Heiligen, Vergebung der Sünden, Auferstehung der Toten und das ewige Leben. Amen. Vater unser im Himmel, geheiligt werde dein Name, dein Reich komme, dein Wille geschehe, wie im Himmel, so auf Erden.
3: Unser tägliches Brot gib uns heute und vergib uns unsere Schuld, wie auch wir vergeben unseren Schuldigen. Und führe uns nicht in Versuchung, sondern erlöse uns von dem Bösen. Amen.
1: Gegrüßet seist du, Maria, voll der Gnade. Der Herr ist mit dir. Du bist gebenedeit unter den Frauen, und gebenedeit ist die Frucht deines Leibes, Jesus, den uns den Glauben vermehre.
3: Heilige Maria, Mutter Gottes, bitte für uns Sünder, jetzt und in der Stunde unseres Todes. Amen.
1: Gegrüßet seist du, Maria, voll der Gnade. Der Herr ist mit dir. Du bist gebenedeit unter den Frauen, und gebenedeit ist die Frucht deines Leibes, Jesus, den uns die Hoffnung stärke.
3: Heilige Maria, Mutter Gottes, bitte für uns Sünder, jetzt und in der Stunde unseres Todes. Amen.
1: Gegrüßet seist du, Maria, volle Gnade. Der Herr ist mit dir. Du bist gebenedeit unter den Frauen, und gebenedeit ist die Frucht deines Leibes, Jesus, den uns die Liebe entzünde.
3: Heilige Maria, Mutter Gottes, bitte für uns Sünder, jetzt und in der Stunde unseres Todes. Amen.
1: Ehre sei dem Vater,
3: und dem Sohn, und dem Heiligen Geist, wie im Anfang, so auch jetzt und alle Zeit und in Ewigkeit. Amen.
1: O mein Jesus,
3: verzeih uns unsere Sünden, bewahre uns vor dem Feuer der Hölle, führe alle Seelen in den Himmel, besonders jene, die deiner Barmherzigkeit am meisten bedürfen.
1: Vater unser im Himmel, geheiligt werde dein Name, dein Reich komme, dein Wille geschehe, wie im Himmel, so auf Erden.
3: Unser tägliches Brot gib uns heute und vergib uns unsere Schuld, wie auch wir vergeben unseren Schuldigen, und führe uns nicht in Versuchung, sondern erlöse uns von dem Bösen. Amen.
1: Gegrüßet seist du, Maria, voll der Gnade. Der Herr ist mit dir. Du bist gebenedeit unter den Frauen, und gebenedeit ist die Frucht deines Leibes, Jesus, der von den Toten auferstanden ist.
3: Heilige Maria, Mutter Gottes, bitte für uns Sünder, jetzt und in der Stunde unseres Todes. Amen.
1: Gegrüßet seist du, Maria, voll der Gnade. Der Herr ist mit dir. Du bist gebenedeit unter den Frauen, und gebenedeit ist die Frucht deines Leibes, Jesus, der von den Toten auferstanden ist.
3: Heilige Maria, Mutter Gottes, bitte für uns Sünder, jetzt und in der Stunde unseres Todes. Amen.
1: Gegrüßet seist du, Maria, voll der Gnade. Der Herr ist mit dir. Du bist gebenedeit unter den Frauen. Und gebenedeit ist die Frucht deines Leibes, Jesus, der von den Toten auferstanden ist.
3: Heilige Maria, Mutter Gottes, bitte für uns Sünder, jetzt und in der Stunde unseres Todes. Amen.
1: Gegrüßet seist du, Maria, voll der Gnade. Der Herr ist mit dir. Du bist gebenedeit unter den Frauen. Und gebenedeit ist die Frucht deines Leibes, Jesus, der von den Toten auferstanden ist.
3: Heilige Maria, Mutter Gottes, bitte für uns Sünder, jetzt und in der Stunde unseres Todes. Amen.
1: Gegrüßet seist du, Maria, voll der Gnade. Der Herr ist mit dir. Du bist gebenedeit unter den Frauen. Und gebenedeit ist die Frucht deines Leibes, Jesus, der von den Toten auferstanden ist.
3: Heilige Maria, Mutter Gottes, bitte für uns Sünder, jetzt und in der Stunde unseres Todes. Amen.
1: Gegrüßet seist du, Maria, volle Gnade. Der Herr ist mit dir. Du bist gebenedeit unter den Frauen, und gebenedeit ist die Frucht deines Leibes, Jesus, der von den Toten auferstanden ist.
3: Heilige Maria, Mutter Gottes, bitte für uns Sünder, jetzt und in der Stunde unseres Todes. Amen.
1: Gegrüßet seist du, Maria, voll der Gnade. Der Herr ist mit dir. Du bist gebenedeit unter den Frauen. Und gebenedeit ist die Frucht deines Leibes, Jesus, der von den Toten auferstanden ist.
3: Heilige Maria, Mutter Gottes, bitte für uns Sünder, jetzt und in der Stunde unseres Todes. Amen.
1: Gegrüßet seist du, Maria, volle Gnade. Der Herr ist mit dir. Du bist gebenedeit unter den Frauen. Und gebenedeit ist die Frucht deines Leibes, Jesus, der von den Toten auferstanden ist.
3: Heilige Maria, Mutter Gottes, bitte für uns Sünder, jetzt und in der Stunde unseres Todes. Amen.
1: Gegrüßet seist du, Maria, voll der Gnade. Der Herr ist mit dir. Du bist gebenedeit unter den Frauen, und gebenedeit ist die Frucht deines Leibes, Jesus, der von den Toten auferstanden ist.
3: Heilige Maria, Mutter Gottes, bitte für uns Sünder, jetzt und in der Stunde unseres Todes. Amen.
1: Gegrüßet seist du, Maria, volle Gnade. Der Herr ist mit dir. Du bist gebenedeit unter den Frauen, und gebenedeit ist die Frucht deines Leibes, Jesus, der von den Toten auferstanden ist.
3: Heilige Maria, Mutter Gottes, bitte für uns Sünder, jetzt und in der Stunde unseres Todes. Amen.
1: Ehre sei dem Vater, und dem
3: Sohn, und dem Heiligen Geist, wie im Anfang, so auch jetzt und alle Zeit, und in Ewigkeit. Amen.
1: O mein Jesus, verzeih uns unsere Sünden,
3: bewahre uns vor dem Feuer der Hölle, führe alle Seelen in den Himmel, besonders jene, die deiner Barmherzigkeit am meisten bedürfen.
1: O Maria ohne Sünden empfange,
3: bitte für uns, die wir zu dir in unsere Zuflucht nehmen.
2: Vater unser im Himmel, geheiligt werde dein Name, dein Reich komme, dein Wille geschehe, wie im Himmel, so auf Erden.
3: Unser tägliches Brot gib uns heute, und vergib uns unsere Schuld, wie auch wir vergeben unseren Schuldigen, und führe uns nicht in Versuchung, sondern erlöse uns von dem Bösen. Amen.
2: Gegrüßt seist du, Maria, voller Gnade, der Herr ist mit dir. Du bist gebenedeit unter den Frauen, und gebenedeit ist die Frucht deines Leibes, Jesus, der in den Himmel aufgefahren ist.
3: Heilige Maria, Mutter Gottes, bitte für uns Sünder, jetzt und in der Stunde unseres Todes. Amen.
2: Gegrüßt seist du, Maria, voller Gnade, der Herr ist mit dir. Du bist gebenedeit unter den Frauen, und gebenedeit ist die Frucht deines Leibes, Jesus, der in den Himmel aufgefahren ist.
3: Heilige Maria, Mutter Gottes, bitte für uns Sünder, jetzt und in der Stunde unseres Todes. Amen.
2: Gegrüßt seist du, Maria, voller Gnade, der Herr ist mit dir. Du bist gebenedeit unter den Frauen, und gebenedeit ist die Frucht deines Leibes, Jesus, der in den Himmel aufgefahren ist.
3: Heilige Maria, Mutter Gottes, bitte für uns Sünder, jetzt und in der Stunde unseres Todes. Amen.
2: Gegrüßt seist du, Maria, voller Gnade, der Herr ist mit dir. Du bist gebenedeit unter den Frauen, und gebenedeit ist die Frucht deines Leibes, Jesus, der in den Himmel aufgefahren ist.
3: Heilige Maria, Mutter Gottes, bitte für uns Sünder, jetzt und in der Stunde unseres Todes. Amen.
2: Gegrüßt seist du, Maria, voller Gnade, der Herr ist mit dir. Du bist gebenedeit unter den Frauen, und gebenedeit ist die Frucht deines Leibes, Jesus, der in den Himmel aufgefahren ist.
3: Heilige Maria, Mutter Gottes, bitte für uns Sünder, jetzt und in der Stunde unseres Todes. Amen.
2: Gegrüßt seist du, Maria, voller Gnade, der Herr ist mit dir. Du bist gebenedeit unter den Frauen, und gebenedeit ist die Frucht deines Leibes, Jesus, der in den Himmel aufgefahren ist.
3: Heilige Maria, Mutter Gottes, bitte für uns Sünder, jetzt und in der Stunde unseres Todes. Amen.
2: Gegrüßt seist du, Maria, voller Gnade, der Herr ist mit dir. Du bist gebenedeit unter den Frauen, und gebenedeit ist die Frucht deines Leibes, Jesus, der in den Himmel aufgefahren ist.
3: Heilige Maria, Mutter Gottes, bitte für uns Sünder, jetzt und in der Stunde unseres Todes. Amen.
2: Gegrüßt seist du, Maria, voller Gnade, der Herr ist mit dir. Du bist gebenedeit unter den Frauen, und gebenedeit ist die Frucht deines Leibes, Jesus, der in den Himmel aufgefahren ist.
3: Heilige Maria, Mutter Gottes, bitte für uns Sünder, jetzt und in der Stunde unseres Todes. Amen.
2: Gegrüßt seist du, Maria, voller Gnade, der Herr ist mit dir. Du bist gebenedeit unter den Frauen, und gebenedeit ist die Frucht deines Leibes, Jesus, der in den Himmel aufgefahren ist.
3: Heilige Maria, Mutter Gottes, bitte für uns Sünder, jetzt und in der Stunde unseres Todes. Amen.
2: Gegrüßt seist du, Maria, voller Gnade, der Herr ist mit dir. Du bist gebenedeit unter den Frauen, und gebenedeit ist die Frucht deines Leibes, Jesus, der in den Himmel aufgefahren ist.
3: Heilige Maria, Mutter Gottes, bitte für uns Sünder, jetzt und in der Stunde unseres Todes. Amen.
2: Ehre sei dem Vater,
3: und dem Sohn, und dem Heiligen Geist, wie im Anfang, so auch jetzt und alle Zeit, und in Ewigkeit. Amen.
2: O mein Jesus,
3: verzeih uns unsere Sünden, bewahre uns vor dem Feuer der Hölle, führe alle Seelen in den Himmel, besonders jene, die deiner Barmherzigkeit am meisten bedürfen.
2: O Maria, ohne Sünden empfangen,
3: bitte für uns, die wir zu dir unsere Zuflucht nehmen. Amen.
4: Vater unser im Himmel, geheiligt werde dein Name, dein Reich komme, dein Wille geschehe, wie im Himmel, so auf Erden.
5: Unser tägliches Brot gib uns heute, und vergib uns unsere Schuld, wie auch wir vergeben unseren Schuldigen. Und führe uns nicht in Versuchung, sondern erlöse uns von dem Bösen. Amen.
4: Gegrüßet seist du, Maria, voll der Gnade, der Herr ist mit dir. Du bist gebenedeit unter den Frauen, und gebenedeit ist die Frucht deines Leibes, Jesus, der uns den Heiligen Geist gesandt hat.
5: Heilige Maria, Mutter Gottes, bitte für uns Sünder, jetzt und in der Stunde unseres Todes. Amen.
4: Gegrüßet seist du, Maria, voll der Gnade, der Herr ist mit dir. Du bist gebenedeit unter den Frauen, und gebenedeit ist die Frucht deines Leibes, Jesus, der uns den Heiligen Geist gesandt hat.
5: Heilige Maria, Mutter Gottes, bitte für uns Sünder, jetzt und in der Stunde unseres Todes. Amen.
4: Gegrüßet seist du, Maria, voll der Gnade, der Herr ist mit dir. Du bist gebenedeit unter den Frauen, und gebenedeit ist die Frucht deines Leibes, Jesus, der uns den Heiligen Geist gesandt hat.
5: Heilige Maria, Mutter Gottes, bitte für uns Sünder, jetzt und in der Stunde unseres Todes. Amen.
4: Gegrüßet seist du, Maria, voll der Gnade, der Herr ist mit dir. Du bist gebenedeit unter den Frauen, und gebenedeit ist die Frucht deines Leibes, Jesus, der uns den Heiligen Geist gesandt hat.
5: Heilige Maria, Mutter Gottes, bitte für uns Sünder, jetzt und in der Stunde unseres Todes. Amen.
4: Gegrüßet seist du, Maria, voll der Gnade, der Herr ist mit dir. Du bist gebenedeit unter den Frauen, und gebenedeit ist die Frucht deines Leibes, Jesus, der uns den Heiligen Geist gesandt hat.
5: Heilige Maria, Mutter Gottes, bitte für uns Sünder, jetzt und in der Stunde unseres Todes. Amen.
4: Gegrüßet seist du, Maria, voll der Gnade, der Herr ist mit dir, du bist gebenedeit unter den Frauen, und gebenedeit ist die Frucht deines Leibes, Jesus, der uns den Heiligen Geist gesandt hat.
5: Heilige Maria, Mutter Gottes, bitte für uns Sünder, jetzt und in der Stunde unseres Todes. Amen.
4: Gegrüßet seist du, Maria, voll der Gnade, der Herr ist mit dir. Du bist gebenedeit unter den Frauen, und gebenedeit ist die Frucht deines Leibes, Jesus, der uns den Heiligen Geist gesandt hat.
5: Heilige Maria, Mutter Gottes, bitte für uns Sünder, jetzt und in der Stunde unseres Todes. Amen.
4: Gegrüßet seist du, Maria, voll der Gnade, der Herr ist mit dir. Du bist gebenedeit unter den Frauen, und gebenedeit ist die Frucht deines Leibes, Jesus, der uns den Heiligen Geist gesandt hat.
5: Heilige Maria, Mutter Gottes, bitte für uns Sünder, jetzt und in der Stunde unseres Todes. Amen.
4: Gegrüßet seist du, Maria, voll der Gnade, der Herr ist mit dir. Du bist gebenedeit unter den Frauen, und gebenedeit ist die Frucht deines Leibes, Jesus, der uns den Heiligen Geist gesandt hat.
5: Heilige Maria, Mutter Gottes, bitte für uns Sünder, jetzt und in der Stunde unseres Todes. Amen.
4: Gegrüßet seist du, Maria, voll der Gnade, der Herr ist mit dir. Du bist gebenedeit unter den Frauen, und gebenedeit ist die Frucht deines Leibes, Jesus, der uns den Heiligen Geist gesandt hat.
5: Heilige Maria, Mutter Gottes, bitte für uns Sünder, jetzt und in der Stunde unseres Todes. Amen.
4: Ehre sei dem Vater,
5: und dem Sohn,
4: und dem Heiligen Geist,
5: wie im Anfang, so auch jetzt und alle Zeit, und in Ewigkeit. Amen.
4: O mein Jesus,
5: verzeih uns unsere Sünden, bewahre uns vor dem Feuer der Hölle, führe alle Seelen in den Himmel, besonders jene, die deiner Barmherzigkeit am meisten bedürfen.
4: O Maria, ohne Sünde empfangen,
5: bitte für uns,
4: die wir zu dir unsere Zuflucht nehmen. Amen.
1: Vater unser im Himmel, geheiligt werde dein Name, dein Reich komme, dein Wille geschehe, wie im Himmel, so auf Erden.
3: Unser tägliches Brot gib uns heute, und vergib uns unsere Schuld, wie auch wir vergeben unseren Schuldigen, und führe uns nicht in Versuchung, sondern erlöse uns von dem Bösen. Amen.
1: Gegrüßet seist du, Maria, volle Gnade, der Herr ist mit dir. Du bist gebenedeit unter den Frauen, und gebenedeit ist die Frucht deines Leibes, Jesus, der dich, o Jungfrau, in den Himmel aufgenommen hat.
5: Heilige Maria, Mutter Gottes, bitte für uns Sünder, jetzt und in der Stunde unseres Todes. Amen.
1: Gegrüßet seist du, Maria, voll der Gnade, der Herr ist mit dir. Du bist gebenedeit unter den Frauen, und gebenedeit ist die Frucht deines Leibes, Jesus, der dich, o Jungfrau, in den Himmel aufgenommen hat.
5: Heilige Maria, Mutter Gottes, bitte für uns Sünder,
3: jetzt und in der Stunde unseres Todes. Amen.
1: Gegrüßet seist du, Maria, volle Gnade. Der Herr ist mit dir. Du bist gebenedeit unter den Frauen, und gebenedeit ist die Frucht deines Leibes, Jesus, der dich, o Jungfrau, in den Himmel aufgenommen hat.
3: Heilige Maria, Mutter Gottes, bitte für uns Sünder, jetzt und in der Stunde unseres Todes. Amen.
1: Gegrüßet seist du, Maria, volle Gnade, der Herr ist mit dir. Du bist gebenedeit unter den Frauen, und gebenedeit ist die Frucht deines Leibes, Jesus, der dich, o Jungfrau, in den Himmel aufgenommen hat.
3: Heilige Maria, Mutter Gottes, bitte für uns Sünder, jetzt und in der Stunde unseres Todes. Amen.
1: Gegrüßet seist du, Maria, volle Gnade, der Herr ist mit dir. Du bist gebenedeit unter den Frauen, und gebenedeit ist die Frucht deines Leibes, Jesus, der dich, o Jungfrau, in den Himmel aufgenommen hat.
3: Heilige Maria, Mutter Gottes, bitte für uns Sünder, jetzt und in der Stunde unseres Todes. Amen.
1: Gegrüßet seist du, Maria, volle Gnade, der Herr ist mit dir. Du bist gebenedeit unter den Frauen, und gebenedeit ist die Frucht deines Leibes, Jesus, der dich, o Jungfrau, in den Himmel aufgenommen hat.
3: Heilige Maria, Mutter Gottes, bitte für uns Sünder, jetzt und in der Stunde unseres Todes. Amen.
1: Gegrüßet seist du, Maria, volle Gnade, der Herr ist mit dir. Du bist gebenedeit unter den Frauen, und gebenedeit ist die Frucht deines Leibes, Jesus, der dich, o Jungfrau, in den Himmel aufgenommen hat.
3: Heilige Maria, Mutter Gottes, bitte für uns Sünder, jetzt und in der Stunde unseres Todes. Amen.
1: Gegrüßet seist du, Maria, volle Gnade, der Herr ist mit dir. Du bist gebenedeit unter den Frauen, und gebenedeit ist die Frucht deines Leibes, Jesus, der dich, o Jungfrau, in den Himmel aufgenommen hat.
3: Heilige Maria, Mutter Gottes, bitte für uns Sünder, jetzt und in der Stunde unseres Todes. Amen.
1: Gegrüßet seist du, Maria, volle Gnade, der Herr ist mit dir. Du bist gebenedeit unter den Frauen, und gebenedeit ist die Frucht deines Leibes, Jesus, der dich, o Jungfrau, in den Himmel aufgenommen hat.
3: Heilige Maria, Mutter Gottes, bitte für uns Sünder, jetzt und in der Stunde unseres Todes. Amen.
1: Gegrüßet seist du, Maria, volle Gnade, der Herr ist mit dir. Du bist gebenedeit unter den Frauen, und gebenedeit ist die Frucht deines Leibes, Jesus, der dich, o Jungfrau, in den Himmel aufgenommen hat.
3: Heilige Maria, Mutter Gottes, bitte für uns Sünder, jetzt und in der Stunde unseres Todes. Amen.
1: Ehre sei dem Vater,
3: und dem Sohn, und dem Heiligen Geist, wie im Anfang, so auch jetzt und alle Zeit und in Ewigkeit. Amen.
1: O mein Jesus,
3: verzeih uns unsere Sünden, bewahre uns vor dem Feuer der Hölle, führe alle Seelen in den Himmel, besonders jene, die deiner Barmherzigkeit am meisten bedürfen.
1: O Maria, ohne Sünden empfangen,
3: bitte für uns, die wir zu dir in unsere Zuflucht nehmen.
1: Amen.
2: Vater unser im Himmel, geheiligt werde dein Name, dein Reich komme, dein Wille geschehe, wie im Himmel, so auf Erden.
3: Unser tägliches Brot gib uns heute, und vergib uns unsere Schuld, wie auch wir vergeben unseren Schuldigern, und führe uns nicht in Versuchung, sondern erlöse uns von dem Bösen. Amen.
2: Gegrüßet seist du, Maria, voller Gnade, der Herr ist mit dir. Du bist gebenedeit unter den Frauen, und gebenedeit ist die Frucht deines Leibes, Jesus, der dich, o Jungfrau, im Himmel gekrönt hat.
3: Heilige Maria, Mutter Gottes, bitte für uns Sünder, jetzt und in der Stunde unseres Todes. Amen.
2: Gegrüßt seist du, Maria, voller Gnade, der Herr ist mit dir. Du bist gebenedeit unter den Frauen, und gebenedeit ist die Frucht deines Leibes, Jesus, der dich, o Jungfrau, im Himmel gekrönt hat.
3: Heilige Maria, Mutter Gottes, bitte für uns Sünder, jetzt und in der Stunde unseres Todes. Amen.
2: Gegrüßt seist du, Maria, voller Gnade, der Herr ist mit dir. Du bist gebenedeit unter den Frauen, und gebenedeit ist die Frucht deines Leibes, Jesus, der dich, o Jungfrau, im Himmel gekrönt hat.
3: Heilige Maria, Mutter Gottes, bitte für uns Sünder, jetzt und in der Stunde unseres Todes. Amen.
2: Gegrüßt seist du, Maria, voller Gnade, der Herr ist mit dir. Du bist gebenedeit unter den Frauen, und gebenedeit ist die Frucht deines Leibes, Jesus, der dich, o Jungfrau, im Himmel gekrönt hat.
3: Heilige Maria, Mutter Gottes, bitte für uns Sünder, jetzt und in der Stunde unseres Todes. Amen.
2: Gegrüßt seist du, Maria, voller Gnade, der Herr ist mit dir. Du bist gebenedeit unter den Frauen, und gebenedeit ist die Frucht deines Leibes, Jesus, der dich, o Jungfrau, im Himmel gekrönt hat.
3: Heilige Maria, Mutter Gottes, bitte für uns Sünder, jetzt und in der Stunde unseres Todes. Amen.
2: Gegrüßt seist du, Maria, voller Gnade, der Herr ist mit dir. Du bist gebenedeit unter den Frauen, und gebenedeit ist die Frucht deines Leibes, Jesus, der dich, o Jungfrau, im Himmel gekrönt hat.
3: Heilige Maria, Mutter Gottes, bitte für uns Sünder, jetzt und in der Stunde unseres Todes. Amen.
2: Gegrüßt seist du, Maria, voller Gnade, der Herr ist mit dir. Du bist gebenedeit unter den Frauen, und gebenedeit ist die Frucht deines Leibes, Jesus, der dich, o Jungfrau, im Himmel gekrönt hat.
3: Heilige Maria, Mutter Gottes, bitte für uns Sünder, jetzt und in der Stunde unseres Todes. Amen.
2: Gegrüßt seist du, Maria, voller Gnade, der Herr ist mit dir. Du bist gebenedeit unter den Frauen, und gebenedeit ist die Frucht deines Leibes, Jesus, der dich, o Jungfrau, im Himmel gekrönt hat.
3: Heilige Maria, Mutter Gottes, bitte für uns Sünder, jetzt und in der Stunde unseres Todes. Amen.
2: Gegrüßt seist du, Maria, voller Gnade, der Herr ist mit dir. Du bist gebenedeit unter den Frauen, und gebenedeit ist die Frucht deines Leibes, Jesus, der dich, o Jungfrau, im Himmel gekrönt hat.
3: Heilige Maria, Mutter Gottes, bitte für uns Sünder, jetzt und in der Stunde unseres Todes. Amen.
2: Gegrüßt seist du, Maria, voller Gnade, der Herr ist mit dir. Du bist gebenedeit unter den Frauen, und gebenedeit ist die Frucht deines Leibes, Jesus, der dich, o Jungfrau, im Himmel gekrönt hat.
3: Heilige Maria, Mutter Gottes, bitte für uns Sünder, jetzt und in der Stunde unseres Todes. Amen.
2: Gegrüßt seist du, Maria, voller Gnade, der Herr ist mit dir. Du bist gebenedeit unter den Frauen, und gebenedeit ist die Frucht deines Leibes, Jesus, der dich, o Jungfrau, im Himmel gekrönt hat.
3: Heilige Maria, Mutter Gottes, bitte für uns Sünder, jetzt und in der Stunde unseres Todes. Amen.
2: Ehre sei dem Vater,
3: und dem Sohn, und dem Heiligen Geist, wie im Anfang, so auch jetzt und alle Zeit und in Ewigkeit. Amen.
2: O mein Jesus,
3: verzeih uns unsere Sünden, bewahre uns vor dem Feuer der Hölle, führe alle Seelen in den Himmel, besonders jene, die deine Barmherzigkeit am meisten bedürfen.
2: O Maria, ohne Sünden empfangen,
3: bitte für uns, die wir zu dir unsere Zuflucht nehmen. Amen.
6: Sei gegrüßt, o Königin, Mutter der Barmherzigkeit, unser Leben, unsere Wonne und unsere Hoffnung sei gegrüßt. Zu dir rufen wir, verbannte Kinder Evas, zu dir seufzen wir, trauernd und weinend, in diesem Tal der Tränen. Wohlan denn, unsere Fürsprecherin, wende deine barmherzigen Augen uns zu. Und nach diesem Elend zeige uns, Jesus, die gebenedeite Frucht deines Leibes. O gütige, o milde, o süße Jungfrau Maria.
7: Heiliger Erzengel Michael, verteidige uns im Kampfe gegen die Bosheit und die Nachstellungen des Teufels, sei unser Schutz. Gott gebiete ihm, so bitten wir flehentlich. Und du, Fürst der himmlischen Herrscharen, stürze den Satan und die anderen bösen Geister, die zum Verderben der Menschen die Welt durchziehen, mit Gottes Kraft hinab in den Abgrund. Amen.
8: Im Namen des Vaters und des Sohnes und des Heiligen Geistes. Amen. Gelobt sei Jesus Christus in Ewigkeit. Amen.
9: Im Gebet verbunden mit Ihnen und der ganzen Zuhörerschaft von Radio Gloria. Michael, Peter und Simon Galliker.

0: Sie hören jetzt aus dem Tagebuch von der Schweizer Heiligen, der Schwester Maria Bernarda Büttler. Das Buch hat herausgegeben, der emeritierte Pfarrer aus Keusch. Die Sprecherin ist Nicole Meru.
1: Bete weiter. Nur noch wenige Monate und der irdische Weg geht für Maria Bernarda zu Ende. Aber noch gibt es kein Ausruhen. Bis zum letzten Tag darf sie ihre Sichel nicht aus der Hand geben. Am 2. Oktober 1923 schreibt sie: Jesus ist unendlich gut gegen mich. Er warnt und ermahnt mich immer wieder. Wenn ich mich nach der heiligen Messe ausruhe, so geschieht es oft, dass er sagt: Mein Kind, mache dich ans Schreiben. Er sagt diese Worte wie mitleidig und nennt mich dabei jedes Mal Kind. Ich gehorche dann gleich, doch es fällt mir hie und da etwas schwer. Seitdem ich den schrecklich elenden Palmbaum geschaut habe, sage ich oft zum lieben Heiland: Nein, eine faule, träge, laue Magd will ich dir nicht werden. Ich werde mich aufraffen und tun, was ich kann und vermag, um einem solchen Übel zu entgehen. Heute erinnert mich Jesus plötzlich daran, wie er mir vor mehr als 40 Jahren die Sichel in die Hand gab, dass ich auf einem großen Saatfeld schneiden sollte, und wie ich mich dagegen gewehrt und von ihm Hilfe begehrt hatte. Er sagt jetzt: Ich habe dir dazu mal Gehilfen gegeben, so wie ich dir versprochen hatte. Dieses Schneiden auf dem Saatfeld bedeutete Gebet und Opfer für die Erneuerung des alten, guten Ordensgeistes in allen Genossenschaften. Ihr habt die Arbeit begonnen und fortgesetzt. Was deine Aufgabe betrifft, so musst du sie jetzt auch vollenden. Deshalb mahnte ich dich, wie auch alle Gehilfen, in letzter Zeit, dass du mit erneutem Eifer um diese so notwendige Erneuerung für alle Genossenschaften beten sollst. Maria Bernarda darf also ihre Hände nicht in den Schoß legen, obgleich sie nicht mehr lange zu leben hat. Doch sie erfährt dabei auch Trost, der sie stark macht. Es ward mir auch noch etwas Tröstliches gesagt, schon wiederholt, wenn ich für die hingeschiedenen Seelen der Päpste, Prälaten, der Gesalbten Gottes und der Ordensseelen betete, war es mir, als ob sich mir einige im Geiste nahten und mich innerlich vernehmen ließen: Bete, bete weiter, und wenn es mit dir zum Sterben kommt, werden wir dir zu Hilfe kommen und rufen: Herr, unser Gott, erbarme dich dieser deiner Dienerin, denn sie hat uns wohlgetan in großer Liebe. Ich bete für die Genannten wiederholt am Tage, besonders beim heiligen Messopfer, ebenso für alle anderen armen Seelen, doch für diese insbesondere. Auch sagt mir der liebe Jesus hie und da ganz kurz: Mein Kind, dein Heil bin ich. Fürchte dich nicht. Amen. Dass die Liebe ins Jenseits hinüberreichen kann, dass ein beidseitiges Geben und Nehmen möglich ist, indem wir einander über die Grenze des Todes hinweg zugetan bleiben, ist eine Grundüberzeugung der Christenheit durch alle Jahrhunderte hindurch gewesen und bleibt eine tröstliche Erfahrung auch heute. Benedikt XVI. Spe sal

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Römer, Kapitel 6, Vers 9. Osterjubel. Das Spottlied auf den Tod ist gesungen. Tod, wo ist deine Macht? Dein Stachel ist dir gezogen. Gott ist treu. Er hält seinem Sohn, der in unbedingter Treue zu ihm stand, seine Treue. Treue um Treue. Tod, der zum Leben führt. Neues Leben, das alles bisher Gedachte sprengt. Ab jetzt herrscht Hoffnung, auch im Angesicht des Todes. Ab jetzt gibt es neues Leben, auch im Angesicht des Todes. Neues Leben auch für mich. Osterjubel.

Liebe Freund von Radio Gloria, es freut mich, mit Ihnen jetzt Laudes vom 7. Sonntag in der Osterzeit zu beten. Wir fangen mit dem Invitatorium im Stundenbuch auf Seite 479 an. Der Hymnus ist auf Seite 480. Psalme auf Seite 825. Und die weiteren Text findet Sie wie ab Seite 492 angegeben ist. Herr, öffne meine Lippen, damit mein Mund dein Lob verkünde. Christus, den Herrn, der uns den Heiligen Geist verheißen hat. Kommt, wir beten ihn an. Halleluja! Jauchzt vor dem Herrn alle Länder der Erde, dient dem Herrn mit Freude, kommt vor sein Antlitz mit Jubel. Erkennt, der Herr allein ist Gott, er hat uns geschaffen, wir sind sein Eigentum, sein Volk und die Herde seiner Weide. Christus, den Herrn, der uns den Heiligen Geist verheißen hat. Kommt, wir beten ihn an. Halleluja! Tretet mit Dank durch seine Tore ein. Kommt mit Lobgesang in die Vorhöfe seines Tempels. Dankt ihm, preist seinen Namen. Denn der Herr ist gütig, ewig währt seine Huld, von Geschlecht zu Geschlecht seine Treue. Christus, den Herrn, der uns den Heiligen Geist verheißen hat, kommt, wir beten ihn an. Halleluja! Ehre sei dem Vater und dem Sohn und dem Heiligen Geist, wie im Anfang, so auch jetzt und alle Zeit und in Ewigkeit. Amen. Christus, den Herrn, der uns den Heiligen Geist verheißen hat, kommt, wir beten ihn an. Halleluja! Du höchster Herr der Ewigkeit, du Retter der verlorenen Welt, durch den der Tod vernichtet ist, das Leben siegreich triumphiert. Zum Thron des Vaters steigst du auf und nimmst zu seiner rechten Platz, der dich erhöht in Herrlichkeit, er setzt dich ein in seine Macht. In Ehrfurcht beugen sich vor dir der Himmel und das Erdenrund, und selbst die Unterwelt bekennt, du bist der Herr der ganzen Welt. Die Engel nehmen staunend wahr, wie sich des Menschen losgewandt. Was Menschen fehlten, sühnt ein Mensch und herrscht auf ewig, Mensch und Gott. Dir, Herr, sei Ruhm und Herrlichkeit, dem Sieger, der zur Höhe fährt, dem Vater und dem Geist zugleich, durch alle Zeit und Ewigkeit. Amen. Der Herr ist König, bekleidet mit Hoheit. Halleluja! Der Herr ist König, bekleidet mit Hoheit. Der Herr hat sich bekleidet und mit Macht umgürtet. Der Erdkreis ist fest gegründet. Nie wird er wanken. Dein Thron steht fest von Anbeginn. Du bist seit Ewigkeit. Fluten erheben sich, Herr, Fluten erheben ihr Brausen, Fluten erheben ihr Tosen.
gewaltiger als das Tosen vieler Wasser, gewaltiger als die Brandung des Meeres, ist der Herr in der Höhe. Deine Gesetze sind fest und verlässlich, Herr, deinem Haus gebührt Heiligkeit für alle Zeiten. Ehre sei dem Vater und dem Sohn und dem Heiligen Geist, wie im Anfang, so auch jetzt und alle Zeit und in Ewigkeit. Amen. Der Herr ist König, bekleidet mit Hoheit. Halleluja. Auch die Schöpfung wird befreit zur Freiheit und Herrlichkeit der Kinder Gottes. Halleluja. Preist den Herrn, all ihr Werke des Herrn, lobt und rühmt ihn in Ewigkeit. Preist den Herrn, ihr Himmel, preist den Herrn, ihr Engel des Herrn. All ihr Wasser über dem Himmel, preiset den Herrn. All ihr Mächte des Herrn, preiset den Herrn. Preist den Herrn, Sonne und Mond. Preist den Herrn, ihr Sterne am Himmel. Preist den Herrn, aller Regen und Tau. Preist den Herrn, all ihr Winde. Preist den Herrn, Feuer und Glut. Preist den Herrn, Frost und Hitze. Preist den Herrn, Tau und Schnee. Preist den Herrn, Eis und Kälte. Preist den Herrn, ihr Nächte und Tage. Preist den Herrn, Licht und Dunkel. Preist den Herrn, Raureif und Schnee. Preist den Herrn, ihr Blitze und Wolken. Die Erde preise den Herrn, sie lobe und rühme ihn in Ewigkeit. Preist den Herrn, ihr Berge und Hügel, preist den Herrn, all ihr Gewächse auf Erden. Preist den Herrn, ihr Meere und Flüsse, preist den Herrn, ihr Quellen. Preist den Herrn, ihr Tiere des Meeres und alles, was sich regt im Wasser. Preist den Herrn, all ihr Vögel am Himmel. Preist den Herrn, all ihr Tiere wilde und zahme. Preist den Herrn, ihr Menschen. Preist den Herrn, ihr Israeliten. Lobt und rühmt ihn in Ewigkeit. Preist den Herrn, ihr seine Priester. Preist den Herrn, ihr seine Knechte. Ihr Geister und Seelen der Gerechten, preiset den Herrn. Ihr Demütigen und Frommen, preiset den Herrn. Preist den Herrn, Hanania, Asaria und Michael. Lobt und rühmt ihn in Ewigkeit. Lasst uns preisen den Vater und den Sohn mit dem Heiligen Geist, ihn loben und rühmen in Ewigkeit. Auch die Schöpfung wird befreit zur Freiheit und Herrlichkeit der Kinder Gottes. Halleluja! Der Name des Herrn ist erhaben, seine Hoheit strahlt über Erde und Himmel. Halleluja! Lobet den Herrn vom Himmel her, lobt ihn in den Höhen. Lobt ihn all seine Engel, lobt ihn all seine Scharen. Lobt ihn Sonne und Mond,
lobt ihn, all ihr leuchtenden Sterne. Lobt ihn, alle Himmel und ihr Wasser über dem Himmel. Loben sollen sie den Namen des Herrn, denn er gebot und sie waren erschaffen. Er stellte sie hin für immer und ewig. Er gab ihnen ein Gesetz, das sie nicht übertreten. Lobt den Herrn, ihr auf der Erde, ihr Seeungeheuer und all ihr Tiefen. Feuer und Hagel, Schnee und Nebel, du Sturmwind, der sein Wort vollzieht. Ihr Berge und all ihr Hügel, ihr Fruchtbäume und alle Zedern, ihr wilden Tiere und alles Vieh, Kriechtiere und gefiederte Vögel, ihr Könige der Erde und alle Völker, ihr Fürsten und alle Richter auf Erden, ihr jungen Männer und auch ihr Mädchen, ihr Alten mit den Jungen. Loben sollen sie den Namen des Herrn, denn sein Name allein ist erhaben. Seine Hoheit strahlt über Erde und Himmel. Seinem Volk verleiht er Macht, das ist ein Ruhm für all seine Frommen, für Israels Kinder, das Volk, das ihm nahen darf. Ehre sei dem Vater und dem Sohn und dem Heiligen Geist, wie im Anfang, so auch jetzt und alle Zeit und in Ewigkeit. Amen. Der Name des Herrn ist erhaben. Seine Hoheit strahlt über Erde und Himmel. Halleluja. Aus der Apostelgeschichte. Gott hat Jesus am dritten Tag auferweckt und hat ihn erscheinen lassen, zwar nicht dem ganzen Volk, wohl aber den von Gott vorherbestimmten Zeugen, uns, die wir mit ihm nach seiner Auferstehung von den Toten gegessen und getrunken haben. Und er hat uns geboten, dem Volk zu verkündigen und zu bezeugen, das ist der von Gott eingesetzte Richter der Lebenden und der Toten. Von ihm bezeugen alle Propheten, dass jeder, der an ihn glaubt, durch seinen Namen die Vergebung der Sünden empfängt. Christus, du Sohn des lebendigen Gottes, erbarme dich unser. Halleluja! Halleluja! Christus, du Sohn des lebendigen Gottes, erbarme dich unser. Halleluja! Halleluja! Du bist wahrhaft vom Tode erstanden. Halleluja! Halleluja! Ehre sei dem Vater und dem Sohn und dem Heiligen Geist. Christus, du Sohn des lebendigen Gottes, erbarme dich unser. Halleluja, Halleluja. Vater, ich habe dich auf Erden verherrlicht und das Werk vollendet, das du mir aufgetragen hast. Halleluja. Gepriesen sei der Herr, der Gott Israels, denn er hat sein Volk besucht und ihm Erlösung geschaffen. Er hat uns seinen starken Retter erweckt, im Hause seines Knechtes David. So hat er verheißen von alters her, durch den Mund seiner heiligen Propheten.
Er hat uns errettet vor unseren Feinden und aus der Hand aller, die uns hassen. Er hat das Erbarmen mit den Vätern an uns vollendet und an seinen heiligen Bund gedacht, an den Eid, den er unserem Vater Abraham geschworen hat. Er hat uns geschenkt, dass wir aus Feindeshand befreit, ihm furchtlos dienen in Heiligkeit und Gerechtigkeit, vor seinem Angesicht all unsere Tage. Und du, Kind, wirst Prophet des Höchsten heißen, denn du wirst dem Herrn vorangehen und ihm den Weg bereiten. Du wirst sein Volk mit der Erfahrung des Heils beschenken, in der Vergebung der Sünden. Durch die barmherzige Liebe unseres Gottes wird uns besuchen das aufstrahlende Licht aus der Höhe, um allen zu leuchten, die in Finsternis sitzen und im Schatten des Todes, und unsere Schritte zu lenken auf den Weg des Friedens. Ehre sei dem Vater und dem Sohn und dem Heiligen Geist, wie im Anfang, so auch jetzt und alle Zeit und in Ewigkeit. Amen. Vater, ich habe dich auf Erden verherrlicht und das Werk vollendet, das du mir aufgetragen hast. Halleluja. Gepriesen sei Jesus Christus, der seine Kirche heiligt durch den Heiligen Geist. Zu ihm lasst uns beten. Herr, sende uns deinen Geist. Gib, dass wir uns vom Geiste Gottes leiten lassen und alle Zeit als Kinder Gottes leben. Herr, sende uns deinen Geist. Dein Heiliger Geist leite uns an diesem Tag, damit alles, was wir tun, zum Guten führt. Herr, sende uns deinen Geist. Lass nicht zu, dass wir den Geist auslöschen. Hilf uns, das Böse meiden. Herr, sende uns deinen Geist. Gewähre uns die Gabe der Erkenntnis Gottes und lehre uns die Furcht des Herrn. Herr, sende uns deinen Geist. Lasst uns beten, wie der Herr uns aufgetragen hat. Vater unser im Himmel, geheiligt werde dein Name, dein Reich komme, dein Wille geschehe, wie im Himmel, so auf Erden. Unser tägliches Brot gib uns heute und vergib uns unsere Schuld, wie auch wir vergeben unseren Schuldigern. Und führe uns nicht in Versuchung, sondern erlöse uns von dem Bösen. Allmächtiger Gott, wir bekennen, dass unser Erlöser bei dir in deiner Herrlichkeit ist. Erhöre unser Rufen und lass uns erfahren, dass er alle Tage bis zum Ende der Welt bei uns bleibt, wie er uns verheißen hat. Er, der in der Einheit des Heiligen Geistes mit dir lebt und herrscht in alle Ewigkeit. Amen. Der Herr segne uns. Er bewahre uns vor Unheil und führe uns zum ewigen Leben. Amen. Vielen herzlichen Dank für Ihre treue Mitbete.
Jetzt wünsche ich Ihnen einen Sonntag, wo Sie das erfahren dürfen, um das wir gebetet haben, dass der Heiland immer bei uns bleibt, wie er verheißen hat.

aus dem Brief von Pate Pio an seine geistliche Tochter Raffaelina Cerase vom 7. September 1915. Und nun zu uns. Es schmerzt mich nicht wenig, wie ihr bis jetzt mit dieser neuen Krankheit, die der Herr euch geschickt hat, umgegangen seid. Wisst ihr denn nicht, dass man Gefahr läuft, den Herrn zu beleidigen, wenn man die menschlichen Hilfsmittel ablehnt? Und wisst ihr nicht, dass Gott uns mittels der Heiligen Schrift wissen lässt, dass wir die Ärzte lieben sollen, aus Liebe zu ihm? Sirach 38,1. Ich will euch hier keinen Vorwurf machen, ehe mein Bedauern darüber ausdrücken. Wisset, dass es mein Wille ist, dass ihr den Arztbesuch nicht länger hinausschiebt. Diese Verantwortung lastet auf eurem Gewissen. Wenn ihr den Gehorsam verweigert, könnte ich nur noch schweren Herzens mit euch sprechen und wüsste dann nicht, was ich mit euch anfangen soll. Gehorcht deshalb und seid beruhigt, denn nur der Gehorsame wird siegen. Lasst euch untersuchen und berichtet mir, was der Arzt gesagt hat.

0: Liebe Zuhörerinnen und Zuhörer, als Vorbereitung aufs Fest von Pfingsten beten wir jetzt Pfingstnovene. Im Namen des Vaters und des Sohnes und des Heiligen Geistes. Amen. Amen. König der Herrlichkeit, Herr der Herrscharen, als Sieger bist du über alle Himmel emporgestiegen. Lass uns nicht als Weisen zurück, sondern sende auf uns herab den Geist der Wahrheit, den der Vater verheißen hat.
1: Sende uns deinen lebendig machenden Geist, mit dem du deine Kirche durchwaltest und belebst.
0: Sende uns den Geist der Wahrheit, damit wir dich, unseren Herrn, mehr und mehr erkennen und auch den Vater, der dich gesandt hat.
1: Sende uns den Geist der Frömmigkeit, damit wir den Vater im Geist und in der Wahrheit anbeten.
0: Sende uns den Geist der Stärke, damit wir das Böse durch das Gute besiegen.
1: Sende uns den Geist des Mutes, mit dem du die Apostel ausgerüstet hast, dich zu bekennen.
0: Sende uns den Geist der Geduld, auf dass wir uns in allen Prüfungen als deine getreuen Diener bewähren.
1: Sende uns den Geist deiner Liebe, damit wir das neue Gebot der Bruderliebe erfüllen.
0: Sende uns den Geist der Freude, damit wir uns glücklich preisen, Kinder unseres Vaters im Himmel zu sein.
1: Sende uns den Heiligen Geist, den Tröster, damit wir in der Bosheit und Gottlosigkeit der Welt nicht verzagen, sondern uns deiner göttlichen Nähe erfreuen.
0: So lasset uns beten.
1: Gott, jedes Herz liegt offen vor dir, jedes Wollen spricht laut zu dir, und kein Geheimnis ist dir verborgen. Läute durch die Eingießung des Heiligen Geistes unsere Herzen, auf dass wir die Gnade erlangen, dich vollkommen zu lieben und gebührend zu loben. Durch Christus, unseren Herrn. Amen.
0: Im Namen des Vaters und des Sohnes und des Heiligen Geistes. Amen.

Liebe Zuhörerinnen und Zuhörer von Radio Gloria, ich lade Sie jetzt mit uns gemeinsam, auch zusammen mit der Hörerfamilie von Radio Gloria, das Novenengebet zu sprechen. Ein Novenen ist ein neuntägiges Gebet, immer das gleiche Gebet für das Anliegen. Und das Gebet beginnen wir jeweils am 13. von jedem Monat. Am 13. Mai im Jahr 2008 dürfen Radio Gloria einen 24-Stunden-Betrieb aufnehmen, den ganzen Tag auf Sendung zu sein. Aus Dank und auch für die Anliegen vom Radio, aber auch für die Anliegen unserer Zuhörerschaft, beten wir aus dem Grund immer am 13. von jedem Monat das Novenengebet. Die Novene ist zur Mutter von der immerwährenden Hilfe. Wir beten heute den 5. Tag von der Novene zur Mutter von der immerwährenden Hilfe. Im Namen des Vaters und des Sohnes und des Heiligen Geistes. Amen. Mutter von der immerwährenden Hilfe. Du bist auch die Mutter der Schmerzen. Du hast Gottes Sohn, Jesus Christus, unseren Erlöser, in seinem Leiden beigestanden. Du hast selbst den Schmerz deines Sohnes geteilt. Du nimmst auch Anteil am Schmerz deiner Kinder, an unseren Leiden. Von dir lernen wir, was es heißt, Leiden in Liebe und Geduld zu tragen. Du bist uns das Beispiel vertrauender Liebe, die Gott alles schenkt, das ganze Leben, vor allem alle Leiden und Schmerzen. Gott liebt dein Herz, das aufrichtig und ungeteilt Anteil genommen hat am Leiden seines Sohnes Jesus Christus. Durch deine Fürsprache werden auch unsere Herzen umgewandelt, damit wir so, wie du durch aufrichtige und selbstlose Anteilnahme, durch Leidens- und Aufopferungsbereitschaft im Vertrauen auf Gott wachsen und Gott in der Zuversicht auf seine Allmacht verherrlichen. Gott wendet alles zum Guten. So kommen wir auch heute wieder zu dir. Du bist die Mutter der immerwährenden Hilfe. Erlange uns in dieser neuntägigen Novene Gnaden für unser Radio. Du kannst uns helfen. Du bist unsere Mutter und die Patronin unseres Radios. Wir übergeben deiner mütterlichen Fürsprache die Arbeit, die Zuhörerschaft, besonders alle Wohltäter. Wir übergeben deiner mächtigen Fürbitte die Zukunft unseres Radios. Erwirke uns den beständigen Schutz und die weitere Existenz von Radio Gloria, alles zur größeren Ehre Gottes. Vater unser im Himmel, geheiligt werde dein Name, dein Reich komme, dein Wille geschehe, wie im Himmel so auf Erden. Unser tägliches Brot gib uns heute und vergib uns unsere Schuld, wie auch wir vergeben unseren Schuldigern, und führe uns nicht in Versuchung, sondern erlöse uns von dem Bösen. Amen. Gegrüßt seist du, Maria, voll der Gnade, der Herr ist mit dir. Du bist gebenedeit unter den Frauen, und gebenedeit ist die Frucht deines Leibes, Jesus. Heilige Maria, Mutter Gottes, bitte für uns Sünder, jetzt und in der Stunde unseres Todes. Amen. Ehre sei dem Vater und dem Sohn und dem Heiligen Geist, wie im Anfang, so auch jetzt und alle Zeit und in Ewigkeit. Amen. Im Namen des Vaters und des Sohnes und des Heiligen Geistes. Amen. Gelobt sei Jesus Christus in Ewigkeit. Amen. Ich danke Ihnen herzlich fürs Mitbeten, die Novene zur Mutter von der immerwährenden Hilfe. Im Anliegen von Radio Gloria, aber auch im Anliegen von der Zuhörerschaft und besonders für alle Wohltäter.

Sie hören eine Predigt von Don Pierino Gaglione. Titel: Was für ein Vorbild bist du? Vorbild sein ist nicht etwas Isoliertes. Um ein Vorbild zu sein, muss man sich überlegen, gemäß wem oder was man ein Vorbild sein will. Ein gewähltes Ideal bestimmt also, ob man Vorbild ist oder nicht. Das Vorbild ist wie ein Widerschein, ein Spiegel von jemandem oder etwas, das man als Ideal gewählt hat. Unser Ideal ist Christus, gekreuzigt, gestorben und auferstanden. Der heilige Pater Pio hat ganz vereint mit Christus gelebt. Wer das Evangelium lebt, der wird zu einem Vorbild. Auch die Lehre der Kirche soll in deinem Leben durchscheinen. Für die Geweihten sind auch die Konstitutionen Ausgangspunkt, um vorbildlich zu leben. Jedes Charisma kommt vom Heiligen Geist. Wenn wir ein wahres Abbild sein wollen von Christus, dann müssen wir auf ihn schauen und von ihm lernen. Wer seine Standespflichten nicht tut, der ist kein Vorbild. So ist auch das Gebet ein wesentlicher Teil, um ein Vorbild zu sein. Mit der kämpfenden, leidenden und verherrlichten Kirche sollen wir verbunden sein im Gebet. Um ein Vorbild zu sein, braucht es auch den Verzicht auf all das, was das Vorbildsein schwächt oder gar verunmöglicht. Diese Predigt von Padre Pierino Gaglione können Sie nachlesen auf der Internetseite http://donvincenzocarone.wiblei.com. Den Link finden Sie auch auf der Webseite von Radio Gloria.

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1: Liebe Mitchristen, an dem 7. Sonntag in der Osterzeit darf ich Sie ganz herzlich willkommen heißen zur Evangeliumsbetrachtung. Der Text ist aus dem Johannesevangelium, 17. Kapitel, der Vers 1-11. In jener Zeit erhob Jesus seine Augen zum Himmel und sprach: Vater, die Stunde ist da, verherrliche deinen Sohn, damit der Sohn dich verherrlicht. Denn du hast ihm Macht über alle Menschen gegeben, damit er allen, die du ihm gegeben hast, ewiges Leben schenkt. Das ist das ewige Leben, dich, den einzigen, wahren Gott zu erkennen und Jesus Christus, den du gesandt hast. Ich habe dich auf Erden verherrlicht und das Werk zu Ende geführt, das du mir aufgetragen hast. Vater, verherrliche mich jetzt bei dir mit der Herrlichkeit, die ich bei dir hatte, bevor die Welt war. Ich habe deinen Namen den Menschen offenbart, die du mir aus der Welt gegeben hast. Sie gehörten dir, und du hast sie mir gegeben, und sie haben an deinem Wort festgehalten. Sie haben jetzt erkannt, dass alles, was du mir gegeben hast, von dir ist. Denn die Worte, die du mir gegeben hast, gab ich ihnen, und sie haben sie angenommen. Sie haben wirklich erkannt, dass ich von dir ausgegangen bin, und sie sind zu dem Glauben gekommen, dass du mich gesandt hast. Für sie bitte ich, nicht für die Welt bitte ich, sondern für alle, die du mir gegeben hast, denn sie gehören dir. Alles, was mein ist dein, und was dein ist mein. In ihnen bin ich verherrlicht. Ich bin nicht mehr in der Welt, aber sie sind in der Welt, und ich gehe zu dir. Evangelium unseres Herrn Jesus Christus. Lob sei dir, Christus. Liebe Mitchristen, wir Menschen, wir haben eine natürliche Neigung, dass wir das Gute erkennen wollen.

im 2. Jahrhundert nach Christus gelebt und er schreibt, Gott wird von denen, die ihn sehen können, erkannt, wenn die Augen ihrer Seele geöffnet sind. Alle haben diese Augen, aber bei manchen sind sie getrübt und sie sehen das Licht der Sonne nicht. Aber wenn die Blinden nicht sehen, so folgt daraus nicht, dass die Sonne nicht scheint. Es liegt vielmehr am Blinden selbst, an seinen Augen. Auch die Augen deiner Seele sind getrübt, o Mensch. Sie sind es durch deine Sünden und deine bösen Taten. So rein wie ein blanker Spiegel muss die Seele des Menschen sein. Wenn du willst, kannst du geheilt werden. Vertrau dich dem Arzt an. Er wird den Augen deiner Seele den Star stechen. Wer ist dieser Arzt? Gott ist es, der durch das Wort der Weisheit heilt und lebendig macht. Bischof Theophilus also, er beschreibt hier in diesem Text, dass Gott selber dieser gute Arzt ist und dass er uns das Heilmittel geschenkt hat, damit wir besser sehen können mit unserer Seele. Er hat uns sein Wort gesandt und dieses Wort, es wird uns heilen. Ich habe diesen Text genommen, weil im heutigen Evangelium eigentlich genau das auch beschrieben wird von Jesus selber, wo er auch darüber spricht, dass wir Menschen ihn kennenlernen dürfen. Das ist das ewige Leben, dich den einzigen wahren Gott zu erkennen und Jesus Christus, den du gesandt hast. Jesus, das menschgewordene Wort Gottes annehmen, das bedeutet Gott zu erkennen, es bedeutet ewiges Leben haben. Und so wollen wir immer wieder zu diesem Licht von Christus gehen, ihn bitten, dass er das Auge, das vielleicht auch durch die Sünde, durch die schlechten Werke getrübt ist, dass er es reinigt und heilt, damit wir den wahren Weg sehen. So wollen wir dir danken, Herr Jesus Christus, dass du uns das Licht deines Wortes geschenkt hast, das Licht, das uns den rechten Weg zeigt, damit wir immer treu auf diesem Weg voranschreiten, auf dem Weg deines heiligen Evangeliums, wollen wir jetzt den Segen Gottes erbitten. Der Herr sei mit euch und mit deinem Geiste. Es segne und behüte euch der allmächtige und barmherzige Gott, der Vater und der Sohn und der Heilige Geist. Amen.

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Wir möchten Ihnen dieses Rosenkranzgebet mit Auflegen des Mantels von der heiligen Jungfrau Maria aus Guadeloupe und danach Eucharistiefeier

Lasst uns erfreuen, herzlich sehr, Halleluja. Maria seufzt und weint nicht mehr, Halleluja.

0: Ach ja, dein Sohn erstanden ist. Halleluja. Kein Wunder, dass du fröhlich bist. Halleluja, Halleluja.
1: Zu einer weiteren Ausgabe unserer Musikmagazinsendungen begrüßt Sie, verehrte Hörerinnen und Hörer, am Mikrofon Simon Dach. Die nachösterlichen Geschehnisse im Leben Mariens, wie sie uns auch der glorreiche Rosenkranz vorlegt, bringen diese für alle Gläubigen maßgebliche Existenz eines Modells des von Gott gedachten Menschen zum überwältigenden Abschluss. Ja, man könnte im Anschluss an die Bezeichnung Mariens als Mater Gloriosa dieses ihr Einmünden in die ewige Bestimmung im Wortsinn als gloriosen Abschluss ihres irdischen Menschenlebens bezeichnen. Diese Entwicklung hat bei Maria mit ihrer Erwählung zu einer von der Ursünde befreiten Existenz begonnen. Die Lehre der Kirche nennt dies unbefleckte Empfängnis. Sie findet ihre bestimmende Fortsetzung im Fiat der heiligen Jungfrau auf die Anfrage Gottes durch den Erzengel Gabriel in Nazareth. Durch ihr heiliges und ganz auf den Willen Gottes ausgerichtetes Leben wird sie mit der Stunde unter dem Kreuz Jesu zur Teilhaberin am Erlösungswerk des Messias für die ganze Menschheit und mit dem pfingstlichen Geschehen zur Mutter der Kirche. Seit ihrer Aufnahme mit Leib und Seele in die himmlische Existenz wurde sie zur mächtigen Fürsprecherin und durch ihre Erhebung zur Königin des Himmels zugleich zur erbarmungsreichen Mittlerin aller Gnaden, die ihr Sohn durch ihre Hände den Menschen schenkt. Dies alles ist heute das, wenn man so sagen darf, Panorama unserer geistlichen Betrachtung und mit den Mitteln der Musik, der Meditation dieses glorreichen Mysteriums. Die Einleitungsmusik mit dem marianischen Antiphon Regina Caeli Letare verweist auf die österliche Freude, die Maria durch den Sieg ihres Sohnes über die Herrschaft der Sünde und des Todes empfangen hat. Denn er, den du zu tragen würdig warst, ist erstanden, wie er gesagt hat. Halleluja!

Bitt Gott für uns, Maria, Halleluja. Ora pro nobis Deum, Halleluja. So lautete der abschließende Bittruf der österlichen Marienantiphon. Das dreimal über den Tag verteilte Gebet des Regina Caeli in der Osterzeit anstelle des Angelus wird dann mit dem Wechselruf fortgesetzt. Freu dich und frohlocke, Jungfrau Maria, Halleluja, denn der Herr ist wahrhaft auferstanden, Halleluja. Dieser Text geht natürlich in seiner lateinischen Urfassung vermutlich auf das 10. bis 11. Jahrhundert zurück. Seine Wertschätzung durch die Kirche wird mit den folgenden Hinweisen begründet. Er verbindet auf glückliche Weise das Geheimnis der Menschwerdung des Wortes, Christus, den du zu tragen würdig warst, mit dem Osterereignis. Ist erstanden, wie er sagte. Während die Einladung zur Freude, frohlocke, zu der die Kirche die Mutter wegen der Auferstehung ihres Sohnes einlädt, zurückverweist auf jene Einladung zur Freude, die Gabriel an die demütige Magd des Herrn richtete, als er ihr verkündete, sie solle die Mutter des Messias und Erlösers werden. Freue dich, du Begnadete.

Lasset uns beten. Allmächtiger Gott, durch die Auferstehung deines Sohnes, unseres Herrn Jesus Christus, hast du die Welt mit Jubel erfüllt. Lass uns durch seine jungfräuliche Mutter Maria zur unvergänglichen Osterfreude gelangen. Darum bitten wir durch Christus, unseren Herrn.

Wir haben, liebe Zuhörer, schon am Ostertag die Erzähllieder unserer Kirchenliedtradition angesprochen, die im gleichen Sinne wie die Osterspiele das Geschehen der Osterberichte in eine fassliche Versform bringen wollten. Ein Beispiel für solche Lieder ist die aus dem österlichen Hymnus »O Filii et Filiae« entstandene Übertragung »Ihr Christen singet hocherfreut«.

Die zweite Hälfte des Liedes ist den Erscheinungen des Herrn in seiner österlich verklärten Gestalt inmitten seiner Jünger gewidmet, zu denen ja auch die Begebenheit zu Emmaus gezählt werden kann, als er sich ihnen im Brotbrechen zu erkennen gab. Wie schon gesagt, sicherlich nach seiner Mutter, hat Jesus sich zuvor der Jüngerin Maria Magdalena gezeigt. Ein Lied aus dem 17. Jahrhundert erzählt uns nun die Geschichte von Maria aus Magdala noch einmal auf seine Weise.

Kommen wir aber nach diesem Exkurs zu jener Maria aus Magdala wieder zurück zur Mutter Jesu, der Jungfrau Maria aus Nazareth, die inzwischen in Jerusalem eine Bleibe in der Obhut des Apostels Johannes gefunden hatte. Und versuchen wir uns sozusagen einen topografischen Überblick über die Situation in der heiligen Stadt der damaligen Zeit zu verschaffen, wo das Leben Mariens seine zeitlich-irdische Erfüllung finden wird. Auf dem Zionsberg am Rande der Jerusalemer Altstadt, dort, wo sich heute die Domitierabtei der Benediktiner befindet, dort, wo die Pilger die Stätte des Cenaculum, des Abendmahlsaales, aufsuchen, dort haben drei Geheimnisse des Rosenkranzes ihren Ort. Das letzte Abendmahl, das erste Pfingstfest und die Entschlafung Mariens, die ja mit ihrer Aufnahme in den Himmel verbunden war. Mitten in einem verwilderten muslimischen Gräberfeld dort kann man die alte Kirche der Apostel, das kleine Haus Gottes, orten. Hier haben sich die Jünger nach dem Tod des Meisters versammelt und nach der Auferstehung mit Maria gebetet. Hier erschien Jesus den Versammelten mehrfach und hauchte ihnen die Vollmacht der Sündenvergebung ein. Nach seiner Himmelfahrt gingen sie zurück an diesen Ort und blieben dort bis zu jenem großen Ereignis des ersten Pfingstfestes. Wahrscheinlich war hier auch Jahrzehnte später das erste und letzte Apostelkonzil. Als nicht nur ein starker Wind über den Zion brauste, das kam öfter vor, sondern Feuer vom Himmel auf die Apostel und Maria fiel, das diese Menschen nicht verbrannte, sondern gewissermaßen von innen zum Leuchten brachte, da müssen alle gespürt haben, dass dies einer besonderen Kraft von oben zuzuschreiben war. Wie die Leute dann im Vorhof zusammenliefen und Petrus seine berühmte Rede hielt, er, ein Fischer vom See Genezareth, da war es deutlich, jetzt ist er der Vertreter Jesu, er und die anderen elf zusammen mit Maria in ihrer Mitte. Jetzt sitzt Johannes neben ihm, der früher immer an der Seite Jesu lag, und sie alle sind Zeugen, gemeinsam mit den Brüdern Jesu, der Familie und den Frauen aus Galiläa, die ihm gefolgt waren, weil der Geist Gottes, den Jesus versprochen hatte, nun für immer bei ihnen war. In einem um das Jahr 1300 entstandenen Antiphonale mit berühmten Buchmalereien findet sich eine eindrucksvolle Miniatur zum Pfingstgeschehen. Da ist Petrus zu erkennen, wie er mit der einen Hand den Schlüssel seiner Amtsgewalt umfasst, mit der anderen aber unübersehbar auf die Mariengestalt inmitten der Apostel hinweist. Alle Päpste unserer Epoche haben Maria in besonderer Weise im Blick gehabt. Sie weisen auf Maria hin, verehren sie und rufen sie voll Zutrauen an als Mutter der Kirche, als Helferin und Fürsprecherin, als Mittlerin der Gnaden. Diese marianische Haltung ist aber immer gekennzeichnet durch eine ausdrückliche Christusbezogenheit, für die das Christusgeheimnis den Ankerpunkt darstellt.

Heilige und makellose Jungfrau Maria, wie soll ich dich preisen? Du hast den Erlöser geboren, Jesus Christus, unseren Herrn. Selig bist du, Maria. Aus dir ging hervor das Heil der Welt. Nun bist du beim Herrn in der Freude des Himmels. Glorreiche Jungfrau, bitte für uns bei deinem

Das Rosenkranzgeheimnis von der Aufnahme Mariens in den Himmel, die ja durch ein feierlich verkündetes Dogma Glaubensüberzeugung der Kirche ist, auch wenn die Bibel davon nichts berichtet. Dies Rosenkranzgeheimnis ist eigentlich zunächst eine Station, die Marias Tod, ihre Entschlafung, wie die Tradition ihr Sterben nennt, zum Inhalt hat. Maria ist, wie ihr Sohn, unausweichlichem menschlichen Los entsprechend gestorben. Beide haben das Leben beendet mit dem Tod, aber mit einem Tod, der direkt hinüberführt in das Leben. Beide wurden der damaligen Sitte entsprechend in einem Troggrab bestattet und beide Gräber lagen in einem Garten. Maria starb übrigens, wieder nach gut bezeugter Ortstradition, in Jerusalem, obwohl sie eine Zeit lang mit Johannes in Ephesus lebte. Entsprechend dieser Überlieferung entschlief sie im Beisein der Apostel, die, so kann man es sich gut vorstellen, zum schon erwähnten Apostelkonzil um das Jahr 49-50 noch einmal zum Ausgangspunkt der Kirchengeschichte zurückgekehrt waren. Mit Johannes wird sie heimgekehrt sein und wurde eben auch hier bestattet. Denn nirgendwo anders wird noch ein Mariengrab verehrt, auch nicht in Ephesus, wo es aber das Grab des Apostels Johannes gibt. Die Glaubensüberzeugung von der Aufnahme Mariens in den Himmel ist ja nichts anderes als die überzeugende Konsequenz von allem, was den christlichen Glauben charakterisiert. Von der Menschwerdung des Logos durch eine Frau bis zu seiner Auferstehung und dem Heimgang in leiblicher Gestalt zum Vater gibt es die Entsprechung im Leben Mariens, welche ihre Erwählung zu einer Verheißung macht für alle, die mit ihr das tun, was er uns sagt.

O wunderschönste Rose aller Rosen, du Inbegriff des Wahren, Guten und Schönen.

Der dreifaltige Gott hat Maria im Himmel gekrönt. Sie ist die Frau aus der geheimen Offenbarung, mit der Sonne begleitet, den Mond unter ihren Füßen, einen Kranz von 12 Sternen auf ihrem Haupt. Sie ist die Morgenröte, die uns Christus, die Sonne der Gerechtigkeit, gebracht hat. Sie ist die Tochter, die Mutter und die Braut Gottes. So krönen sie, der Vater, der Sohn und der Heilige Geist, als Herrscherin des ganzen Universums. Sie ist die Königin aller Heiligen und aller Sünder und von einem jeden von uns. Ave Regina Celorum.

du in den Himmel hoch erhöhte, sei Engelkönigin gegrüßt. Du Wurzel Jesse, Morgenröte, durch die das Licht gekommen ist. Erfreu dich, Jungfrau, deiner Würde, die du vor allen lieblich bist. Erflehe du des Himmels Zierde, uns Gnade stets bei Jesus Christus.

Schon oft haben Sie, liebe Mitchristen, das Bild der Europaflagge im Winde flattern sehen. Den Kreis der 12 goldenen Sterne auf blauem Grund. Dass diese 12 Sterne, die ja von Anfang an keine Parallele zu der Zahl der zur Europäischen Union gehörenden Staaten bedeuteten, dass diese 12 Sterne etwas mit der Vision aus der Offenbarung des Johannes zu tun haben könnten, oder gar mit der heiligen Zahl 12? Bezieht man dies nun auf die 12 Stämme Israels oder das Apostelkollegium? Darüber haben Sie wahrscheinlich noch nie spekuliert. Die Geschichte der Bedeutung der Europaflagge ist aber tatsächlich noch ungewöhnlicher als solche Gedanken. Sämtliche Entwürfe für die neue Europaflagge, in denen etwa nach dem Vorbild der skandinavischen Flaggen ein Kreuz enthalten war, wurden von den sozialistischen Ratsmitgliedern als ideologisch gebunden und als zu christlich abgelehnt. Eines Tages kam Paul Levy, der nach den Schrecken des Krieges katholisch gewordene Belgier jüdischer Abstammung, den man als Leiter der Kulturabteilung berufen hatte, an einer Statue der Immaculata mit dem Sternenkranz vorbei. Durch die Sonne beschienen leuchteten die goldenen Sterne vor dem blauen Himmel. Levy suchte daraufhin Graf Benvenuti auf, einen Venezianer, der damals Generalsekretär des Europarats war, und schlug ihm vor, 12 Sterne auf blauem Grund als Motiv für die Europaflagge vorzuschlagen, was dann auch allgemein akzeptiert wurde. Generalsekretär Léon Marchal hatte die 12-Zahl als Symbol der Vollkommenheit mit Hilfe des Bildes von den 12 Tierkreiszeichen und in 12 Monaten des Jahres geschickt durchgebracht. Erst beim Verlassen des Saales bemerkte er, übrigens am 8. Dezember, dem Festtag der unbefleckten Empfangenen, zu seinem Pressechef, dass die Europafahne wie durch Zufall den in der Apokalypse genannten Sternenkranz trage. Am 12. September 1958 wurde auf dem norditalienischen Berge Serenissima vom Mailänder Erzbischof Montini, dem späteren Papst Paul VI., eine 20 Meter hohe Europa-Madonna eingeweiht, die den Namen trägt, unsere liebe Frau und Herrin Europas. Papst Johannes Paul II. Sagte, als er 1986, gerade jenem Jahr, in dem die EG die Flagge als Symbol endgültig annahm, das Marianische Jahr ausrief, wenden wir daher von Neuem unseren Blick der Mutter des Erlösers der Welt zu, der Frau der geheimen Offenbarung des Johannes, der Frau mit der Sonne begleitet. Die Europaflagge bringt so für uns Christen zum Ausdruck, Maria ist die Herrin Europas. Der Blick weitet sich sodann natürlich in eine Zukunft, die unter dem Patronat der Schutzherrin Maria für die ganze Welt stehen sollte.

Wenn man nun fragt, welche Bedeutung das Bild einer im Himmel gekrönten Gottesmutter Maria haben könne, dann mag die Antwort vielleicht auch so lauten, wie sie einmal ein in Jerusalem lebender Benediktiner, Pater Bargil Pixner, gegeben hat. Dass Maria im Himmel gekrönt wurde, ist die himmlische Antwort auf die irdische Dornenkrönung ihres Sohnes zum Spottkönig. Es ist die endgültige Wiedergutmachung all ihrer Leiden. Sie ist in den Himmel aufgenommen worden, das glauben wir alle. Sie ist dort, weil sie so nahe an Jesus war. Weil sie seine Mutter war, ist sie die Allmacht auf den Knien. Sie ist nicht allmächtig wie Gott, aber hat doch von ihm eine besondere Vollmacht, die sie vor dem Thron Gottes zur mächtigsten Person der Schöpfung macht. Vor allen Engeln, vor allen Heiligen, vor allen Aposteln und Märtyrern. Damit zeigt Jesus, dass er noch immer menschlich empfindet und fühlt. Er vergisst seine Mutter nicht, die ihn durch das irdische Leben begleitet hat. Seit der Menschwerdung ist der Herr also auch im Himmel noch Mensch geblieben. Die Fleischwerdung Gottes war kein Intermezzo. Wir haben einen Gott, der Mensch wurde und Mensch geblieben ist. Gott ist Mensch auch im Himmel. Das heißt die Krönung Mariens.

17. Mai, der heilige Pascalis Bailon, der am Pfingstsonntag geborene und am Pfingstsonntag gestorbene Heilige, erhielt seinen Namen von diesem Fest Pasqua de Pentecosta. Er war ein Großer unter den Kleinen, denn das ganze Leben dieses einfachen spanischen Laienbruders war Opfer und Hingabe an Gott. Seit 1897 ist er Patron der eucharistischen Vereine und aller Sakramentsbruderschaften. Auch ist er Patron der Hirten und Köche. Dargestellt wird er als Franziskaner, Ketten um den Leib, Speisekelch oder Monstranz als Erscheinung vor ihm. Der heilige Pascalis wurde am 16. Mai 1540 zu Torre Hermosa in der Nähe von Madrid geboren. Seine Eltern waren arme, geringe Leute, die sich mühsam ihr tägliches Brot durch harte Feldarbeit erwarben. Dem kleinen Pascalis gefiel es nirgends besser als im Gotteshaus, und wenn man ihn suchte, war er bestimmt dort zu finden. Früh musste er sich sein Brot selber verdienen. Man schickte ihn als Hirten auf das Feld. Eine Schule konnte er nicht besuchen, aber der Knabe nahm sich ein Büchlein mit hinaus auf die Weide und suchte die Buchstaben mühsam zusammen. Mitunter fragte er die Vorübergehenden um Rat. So lernte er lesen und schreiben. Er pflegte seine Herde in die Nähe einer Muttergotteskapelle zu führen. Als ihn sein Herr einst darum schalt, dass der Fleck ja schon ganz abgegrast sein müsse, entgegnete der fromme Hirte, die Schafe würden von dieser Trift immer fetter, denn in der Nähe des Gotteshauses könne niemand Mangel leiden. Und sein Herr musste sich davon überzeugen, dass er recht hatte. Als er an Jahren zunahm, wurde er Schäfer bei einem Mann, der die Vorzüge des jungen Hirten bald erkannte und ihn mit seiner Tochter verheiraten und zum Erben einsetzen wollte. Aber Pascal zog es vor, ein armer Schäfer zu bleiben. Wegen seiner Reinheit und Einfalt nannte man ihn überall den heiligen Schäfer. Um nicht den geringsten Fehler zu vergessen, der ihm aus menschlicher Schwäche unterlaufen mochte, machte Pascalis jedes Mal einen Knoten in einen Strick, den er bei sich trug und hatte dann in der Beichte in tiefer Zerknirschung eine lange Reihe Sünden aufzuzählen, während seine Kameraden überhaupt nicht begriffen, was er, den keiner je auf einer Sünde ertappte, nur zu beichten habe. Seine ungestüme Gottesliebe ließ ihn jedoch die geringste Unvollkommenheit erkennen, beweinen und meiden, weil sie von Gott trennt. Auch knüpfte er sich aus Binsen einen Rosenkranz, den er mehrmals am Tage betete. Seinen Hirtenstab, auf dem er ein kleines Marienbild und ein Kreuz angebracht hatte, diente ihm als Feldaltar, vor dem er seine Andachten verrichtete. Hierbei geriet er mitunter in Verzückung und es geschah, dass er beobachtet wurde, wie er betend über dem Boden schwebte. Nach und nach jedoch verleidete das sündhafte Treiben der anderen Hirten ihm seinen Schäferdienst. Es verlangte ihn, sich ganz aus der Welt zurückzuziehen. Er suchte nach einem armen Kloster und fand im Frühjahr 1564 Aufnahme bei den Franziskanern in Monteforte. Man wollte ihm dort die Möglichkeit geben, zu studieren und Priester zu werden, aber Pascalis hielt sich für unwürdig und blieb zeitlebens schlichter Laienbruder. Mit peinlicher Gewissenhaftigkeit beobachtete er die Ordensregel, liebte die Armut und gehorchte seinen Oberen bis ins Kleinste. Dabei wurde es ihm nicht leicht gemacht und seine Demut oftmals auf harte Proben gestellt. Wurde ihm Unrecht getan, blieb er stets freundlich und suchte seinem Beleidiger umso eifriger zu dienen.
Er war der Geringste in der Kleidung, der Bescheidenste in der Nahrung, der Frömmste im Gebet, der Willigste bei der Arbeit. Um den Leib trug er als Bußwerkzeug eine schwere Eisenkette, mit der er auch nachts schlief. Vor dem Tabernakel empfing er die Kraft für seine wunderbaren Ordenstugenden. Das heiligste Altarsakrament übte eine unwiderstehliche Anziehungskraft auf ihn aus und er suchte es auf, so oft sein Dienst es ihm erlaubte. Meist schlief er nur 3 Stunden, die übrige Zeit der Nacht verbrachte er ganz selbstverständlich in tiefer Andacht vor dem Altarsakrament. Im Jahre 1570 schickten ihn seine Oberen mit einer wichtigen Botschaft an den Pater Provinzial in die Bretagne. Der Weg führte ihn durch Südfrankreich, wo zu dieser Zeit grausame Auseinandersetzungen zwischen Katholiken und Calvinisten tobten. Vor allem Ordensleute und Priester wurden, wo sie sich blicken ließen, sofort verfolgt. Pascalis aber dachte nicht daran, seine braune Kutte jemals abzulegen, um sich zu schützen. Mutig setzte er seinen Weg fort. Stöße, Steinwürfe und Schläge hatte er zu erdulden. Ein Steinwurf lähmte seinen Arm für immer und es war ein Wunder, dass er mit dem Leben davonkam. Seine letzte Krankheit war kurz und heftig. Er entschlummerte am Pfingstsonntag des Jahres 1592 mit 52 Jahren. Nach seinem Tode setzte seine Verherrlichung ein mit unzähligen Wundern. Beigesetzt wurde er in der Klosterkirche von Villarreal bei Valencia und 1660 heilig gesprochen. Legende: Der heilige Pascal oder Pascalis hatte, wie man weiß, seinen Hirtenstab in seiner Einfalt in einen Altar umgewandelt. Gott schien daran großes Wohlgefallen zu haben, denn Pascalis fand, wohin er auch mit seinen Schafen wanderte, immer dort, wo er den Stab in die Erde stieß, frisches, klares Wasser. Eine große Seltenheit in der trockenen spanischen Landschaft. Als ihm die anderen Hirten einst klagten, sie müssten so viel Durst leiden, gab ihnen Pascalis den Rat, sie sollten nur ihre Stäbe in die Erde stecken, dann werde schon Wasser hervorsprudeln. Sie taten es, aber es kam kein Wasser. Darüber wunderte sich der fromme Hirte sehr, denn als er es ihnen mit dem Seinen zeigen wollte, floss sogleich eine Quelle. Die Hirten glaubten, er habe davon gewusst und baten ihn am nächsten Tage auf einer entlegenen Wiese, die sehr dürre war, um Wasser. Pascalis steckte seinen Stab in den Boden und siehe, ein klares Brünnlein quoll hervor. In der Zeit, in der Pascalis als Franziskanerbruder im Kloster diente, war er bald mächtig in der Fürbitte. Er nahm sich die Not des Nächsten so zu Herzen, dass Gott ihm nichts abschlug, wenn er es ihn inständig bat. Als er einmal abends die Kirche schließen wollte, sagte ein armes Weib traurig: »Ich muss jetzt gehen, aber betet ihr wenigstens noch etwas für mich, denn ich habe 3 schwerkranke Kinder und keinen Bissen Brot.« »Ich will es tun«, sprach der Heilige. Als die Frau ihn bald darauf durch einen Spalt auf den Knien liegen sah, ging sie wunderbar getröstet heim. Da öffnete sie ihren leeren Vorratsschrank, um ihr allerletztes Stücklein Brot herauszunehmen und an die Kinder zu verteilen. Aber wie sehr erstaunte sie, es lagen 2 schöne, große Brote darin. Pascalis war stets gehorsam gegenüber seinen Vorgesetzten, bis auf eine Ausnahme. Eines Tages kam eine Frau an die Klosterpforte und wünschte einen Pater zur Beichtabnahme. Der Pförtner Pascalis meldete dies einem Pater,
der gerade eine wichtige Aufgabe zu erledigen hatte. Dieser trug ihm auf: Sag der Frau, ich bin nicht zu Hause. Pascalis meinte: Ich sag lieber, euer Hochwürden seien verhindert. Der Pater aber befahl: Sag es, wie ich dir aufgetragen. Da sprach der Heilige: Hochwürden, das kann und darf ich nicht tun, denn dies ist eine Lüge, wovor mich Gott bewahre.

ein Gedanke für Sie. Gehet und berichtet, Johannes, was ihr gesehen und gehört habt. Aus dem Lukasevangelium 7,22. Nur auf das Geschehene, also auf Tatsachen, verweist Jesus. Nicht auf sich. Was wird man dann einmal von mir berichten können? Welche Tatsachen kann ich vorweisen?

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Zum Sonntag hören Sie das Glockengeläut der Kathedrale St. Ursen in Solothurn. Ein umfangreichstes Geläut der Schweiz mit 11 Glocken, einer Anzahl, die in der Stadt Solothurn allgemein eine große Bedeutung hat. Die Glocken stammen bis auf zwei Neugüsse von der bedeutenden Solothurner Gießerfamilie der Kaiser und zählen zu den ersten musikalisch durchkonzipierten Gießleistungen schweizerischer Meister. Die Geschichte der Stadt Solothurn ist untrennbar mit der heiligen Zahl 11 verbunden. Solothurn wird als 11. Stand der Eidgenossenschaft in der Auflistung der Kantone aufgeführt. 11 Kirchen und Kapellen, 11 Brunnen und 11 Türme gehören zum Stadtbild. Der Glockenturm misst 6 x 11 Meter, im Turm hängen 11 Glocken, 11 Altäre schmücken die Kathedrale, gleichzeitig sichtbar nur von einem einzigen Platz im Haupteingang, und zwar vom 11. schwarzen Stein aus. Die monumentale Freitreppe besteht aus 3 x 11 Stufen. Die Anzahl Pfeifen der großen Orgel ist durch 11 teilbar. 11 Jahre dauerte die Bauzeit. Zum Sonntag hören Sie das Glockengeläut der Kathedrale St. Ursen in Solothurn.

Zum Sonntag hörten Sie das Glockengeläut der Kathedrale St. Ursen in Solothurn. Ein umfangreichstes Geläut der Schweiz mit 11 Glocken, einer Anzahl, die in der Stadt Solothurn allgemein eine große Bedeutung hat.

Mit dem Leittext unserer allwöchentlichen Musiksendungen um diese Zeit, Haec dies quam fecit, wünscht Ihnen einen gesegneten Sonntag, verehrte Hörerinnen und Hörer, Ihr Simon Dach. Lasst uns jubeln und uns freuen an dem Tag, den der Herr gemacht hat. Am siebten Sonntag in der Osterzeit sind wir, verehrte Hörerinnen und Hörer, wieder beieinander, um uns in die Feier des Herrentages einzustimmen. Von unserem österlichen Sonntagspsalm, wenn auch nicht von seinem österlichen Symbolgehalt für die Sonntagsfeier, müssen wir uns nun verabschieden, liebe Zuhörer. In der heutigen Gesangsordnung wird der Introitus des Sonntags angestimmt mit den Worten »Vernimm, o Herr, mein lautes Rufen«, »Exaudi Domine, voce mea«. Der Psalm 27, aus dem diese Worte genommen sind, bringt dann in den Versen 7 bis 9 auch zwei weitere Schlüsselbegriffe für den heutigen Sonntag. Da heißt es, »Dein Angesicht, Herr, will ich suchen« und »Verbirg dein Antlitz nicht vor mir, denn du bist meine Hilfe«.

In der Liturgie des heutigen Sonntags, liebe Zuhörer, knüpft die Kirche unübersehbar an die Feier des Festes der Himmelfahrt ihres Herrn an, das wir vor wenigen Tagen gefeiert haben.

Das Tagesgebet sagt es: Allmächtiger Gott, wir bekennen, dass unser Erlöser bei dir in deiner Herrlichkeit ist. Und im Schlussgebet wird die Hoffnung aller Christen bekräftigt, dass die Gemeinschaft der Kirche jene Vollendung erlangen wird, die Christus, ihr Haupt, in deiner Herrlichkeit schon besitzt. Diese Hoffnung gründet sich auf das Glaubensbekenntnis, das wir allsonntäglich bekräftigen. Er ist aufgefahren in den Himmel und sitzt zur Rechten des Vaters. Seiner Herrschaft wird kein Ende sein.

Erhöre uns Gott, unser Heil, heißt es in der Bitte des Kirchengebets. Und so sagt es auch der Eröffnungsvers heute. Exaudi Domine, vernimm, o Herr, mein lautes Flehen. Diese Zeit vor Pfingsten, in der wir jetzt stehen, ist ja in der Tat eine besonders intensive Zeit des Bittens. In manchen ländlich geprägten Gegenden haben die auf einer langen historischen Tradition beruhenden Bittage und Bittprozessionen vor dem Fest Christi Himmelfahrt auch heute noch eine Verwurzelung in der Volksfrömmigkeit und pastoralen Praxis. Mit dem heutigen Sonntag beginnt die Quartemberwoche vor dem Pfingstfest. Sie ist in manchen Bistümern mit dem Gebet um geistliche Berufungen verbunden. Andernorts soll ein Tag innerhalb der Quartemberwoche dem Ziel der religiösen Erneuerung gewidmet sein und durch die Feier eines besonderen Wortgottesdienstes mit einer eucharistischen Betstunde, einer Bußfeier oder einem religiösen Vortrag begangen werden. Im kirchlichen Bewusstsein hierzulande sind die Tage zwischen den Hochfesten Christi Himmelfahrt und Pfingsten mehr noch durch eine Pfingstnovene um das Kommen des Heiligen Geistes gekennzeichnet, die durch die Aktion Renovabis der deutschen Bischöfe eine neue Aufmerksamkeit bekommen hat. Somit ist dieser letzte Teil der Osterzeit in irgendeiner Weise vom gemeinsamen Gebet der Kirche geprägt. Am heutigen Sonntag, dem Sonntag Exaudi, wurde nach der alten Leseordnung auch das gleichbleibende Evangelium aus dem 16. Kapitel des Johannesevangeliums verkündet, in dem Jesus uns verspricht, wenn ihr den Vater in meinem Namen um etwas bitten werdet, so wird er es euch geben. Bittet also, so wird euch gegeben, klopft an, und es wird euch aufgetan.

Als Christen versuchen wir, in frohen und schweren Stunden Gott, von dem der Mensch letztlich abhängig bleibt, zu vertrauen. Im Gebet darf man aber seine eigenen Sorgen und die Not und Angst der ganzen Menschheit vor ihn bringen. Wenn das Gebet emporsteigt, sagt der heilige Augustinus, steigt Gottes Erbarmen hernieder. Dabei sollte uns freilich bewusst bleiben, dass Gott das Leid und alle Unbegreiflichkeiten nicht aus der Welt nimmt und die Probleme nicht für uns löst. Wer sich aber dem Geist Gottes öffnet, dem werden entscheidende Perspektiven klar und deutlich und er erhält die Befähigung, im Namen Christi richtig zu bitten. Der große Theologe Karl Rahner empfiehlt, bete so, dass dein anhaltendes Bittgebet als Bewährung erscheint für deinen Glauben an das Licht Gottes in der Finsternis der Welt, für deine Hoffnung auf Leben in diesem beständigen Sterben und für deine Treue in der Liebe, die liebt ohne Lohn.

In der Feier des Himmelfahrtsfestes haben wir uns vergewissert, liebe Mitchristen, dass der Herr seine Kirche nicht verlassen, nicht als Waisen zurückgelassen hat. Auch dies wird heute noch einmal im Tagesgebet an Gott bekräftigt. Erhöre unser Rufen und lass uns erfahren, dass er alle Tage bis zum Ende der Welt bei uns bleibt, wie er uns verheißen hat. Jesus erklärt seinen Jüngern dazu: Doch ich sage euch die Wahrheit, es ist gut für euch, dass ich fortgehe. Denn wenn ich nicht fortgehe, wird der Beistand nicht zu euch kommen. Gehe ich aber, so werde ich ihn zu euch senden. Jetzt also steht die Erwartung des Heiligen Geistes, des Beistands, im Mittelpunkt. Wir befinden uns ja schon mitten in der Novene, dem 9-Tage-Gebet um sein Kommen. Hören wir also noch einmal hin auf die Worte Jesu: Es ist gut, dass ich hingehe, wenn aber jener, der Geist der Wahrheit, kommen wird, der wird euch in alle Wahrheit leiten, denn er wird nicht von ihm selber reden, sondern was er hören wird, das wird er reden, und was zukünftig ist, wird er verkünden.

Das Evangelium des heutigen Sonntags, liebe Mitchristen, schließt die österliche Verkündigung der Abschiedsreden Jesu ab. Heute hören wir als Kernsatz der Botschaft Jesu: Das ist das ewige Leben, dich, den einzigen wahren Gott, zu erkennen und Jesus Christus, den du gesandt hast. Auch dazu gilt das Wort Jesu am Schluss seines hohenpriesterlichen Gebets: Ich habe euch noch viel zu sagen, aber ihr könnt es jetzt nicht ertragen. Wenn aber jener, der Geist der Wahrheit, kommen wird, wird er euch in alle Wahrheit einführen.

liebe Hörerinnen und Hörer, ich begrüße Sie sehr herzlich zur Übertragung von der Heiligmesse am heutigen Sonntag aus der Klosterkirche in Baldeck. Bevor wir gemeinsam in die Feier von der Heiligen Eucharistie eintreten, tun wir uns mit dem Gebet innerlich sammeln und somit uns auch auf die Heiligmesse vorbereiten. Im Namen des Vaters und des Sohnes und des Heiligen Geistes. Amen. Herr Jesus Christus, wir treten ein in die Feier deiner heiligen Gegenwart. Öffne unsere Herzen für dein Wort. Reinige unsere Gedanken von allem, was uns ablenkt, und schenke uns die Gnade, dass wir diese Eucharistie mit Glauben, Hoffnung und Liebe mitfeiern. Lass uns in der Gemeinschaft der Kirche gestärkt werden und in deinem Opfer die Quelle unseres Lebens erkennen. Sei du mitten unter uns, damit wir dich in Brot und Wein empfangen und dein Frieden unsere Herzen erfüllt. Amen. Im Namen des Vaters und des Sohnes und des Heiligen Geistes. Amen. Wir schalten um in die Klosterkirche in Baldeck und feiern zusammen mit der Schwestergemeinschaft der göttlichen Vorsorge im Kloster Baldeck die Heilige Sonntagsmesse.

Herzlich willkommen zum Gottesdienst feiern im Namen des Vaters und des Sohnes und des Heiligen Geistes. Amen. Vertrauen und Kraft aus jedem Gebet, hier im Hause Gottes, aber auch beim Beten in Stille zu Hause oder in Gottes freier Natur, dieses Vertrauen sei mit euch. Ja, vom Beten erzählt uns heute die biblische Text von der Maria, die zusammen mit den Aposteln zu Jerusalem im Gebet versammelt ist, voller Erwartung auf das Kommen vom Heiligen Geist. Und im Evangelium hören wir von Jesus, wo nach der Auferstehung der Jünger erscheint und für sie betet. Was für Erfahrungen haben wir selber mit dem Beten gemacht? Hat es ihnen geholfen? Oder sind sie auch mal enttäuscht worden, trotz dem Beten? Wir wollen alles reinnehmen in unser Feiern. Jesus Christus, wo Gebete nicht erhört wurden und Menschen enttäuscht um Leben ringen, Herr, erbarme dich. Wo Menschen viel für andere beten, an Wallfahrtsorten, in Klöstern, beim Anzünden von Kerzen, in Kapellen, da leg du neues Vertrauen in jedes betende Herz und lass die Gebete ihre Wirkung entfalten. Christus, erbarme dich. In Stille bitten wir um Vergebung, wo wir gefehlt haben. Herr, erbarme dich. Erbarmen, Nachlass und Vergebung jeder Schuld schenke uns der barmherzige Gott voll Güte im Namen des Vaters, des Sohnes und des Heiligen Geistes. Amen. Stimmen wir sonntaglich freudig ein ins Gloria-Lied bei der Nummer 447, die ersten beiden und die vierte Strophe.

bete immer mit dem Gebet von Dietrich Bonhoeffer. Gott, ich rufe zu dir, hilf mir beten und meine Gedanken sammeln zu dir. Ich kann es nicht allein, in mir ist es finster, aber bei dir ist das Licht. Ich bin einsam, aber du verlässt mich nicht. Ich bin kleinmütig, aber bei dir ist Hilfe. Ich bin unruhig, aber bei dir ist der Friede. In mir ist Bitterkeit, aber bei dir ist die Geduld. Nicht immer verstehe ich deine Wege, aber du weißt den Weg für mich.

Lesung aus der Apostelgeschichte. Als Jesus in den Himmel aufgenommen worden war, kehrten die Apostel von dem Berg, der Ölberg genannt wird, und nur einen Sabbatweg von Jerusalem entfernt ist, nach Jerusalem zurück. Als sie in die Stadt kamen, gingen sie in das Obergemach hinauf, wo sie nun ständig blieben. Petrus und Johannes, Jakobus und Andreas, Philippus und Thomas, Bartholomäus und Matthäus, Jakobus, der Sohn des Alphaeus, und Simon, der Zelot, sowie Judas, der Sohn des Jakobus. Sie alle verharrten dort einmütig im Gebet, zusammen mit den Frauen und Maria, der Mutter Jesu und seinen Brüdern. Wort des lebendigen Gottes.

So spricht der Herr. Ich lasse euch nicht als Weisen zurück. Ich komme zu euch, dann wird euer Herz sich freuen.

Jesus Christus sei mit euch. Aus dem Heiligen Evangelium nach Johannes. In jener Zeit erhob Jesus seine Augen zum Himmel und sagte: Vater, die Stunde ist gekommen. Verherrliche deinen Sohn, damit der Sohn dich verherrlicht. Denn du hast ihm Macht über alle Menschen gegeben, damit er allen, die du ihm gegeben hast, ewiges Leben schenkt. Das aber ist das ewige Leben, dass sie dich, den einzigen wahren Gott, erkennen und den du gesandt hast, Jesus Christus. Ich habe dich auf der Erde verherrlicht, und das Werk zu Ende geführt, das du mir aufgetragen hast. Jetzt verherrliche du mich, Vater, bei dir mit der Herrlichkeit, die ich bei dir hatte, bevor die Welt war. Ich habe deinen Namen den Menschen offenbart, die du mir aus der Welt gegeben hast. Sie gehörten dir, und du hast sie mir gegeben, und sie haben dein Wort bewahrt. Sie haben jetzt erkannt, dass alles, was du mir gegeben hast, von dir ist. Denn die Worte, die du mir gabst, habe ich ihnen gegeben, und sie haben sie angenommen. Sie haben wahrhaftig erkannt, dass ich von dir ausgegangen bin, und sie sind zu dem Glauben gekommen, dass du mich gesandt hast. Für sie bitte ich, nicht für die Welt bitte ich, sondern für alle, die du mir gegeben hast, denn sie gehören dir. Alles, was mein ist, ist dein, und was dein ist, ist mein. In ihnen bin ich verherrlicht. Ich bin nicht mehr in der Welt, aber sie sind in der Welt und ich komme zu dir. Evangelium unseres Herrn Jesus Christus.

Geschätzte Schwestern, liebe Mitchristinnen und Mitchristen. Ein paar Fischer sind einmal draußen im Meer am Fischen gewesen. Dann werden sie von einem heftigen Sturm überrascht. Sie kommen mit unglaublicher Angst über. Und weil sie ihre Ruder nicht mehr haben mögen zu heben und davon schon den ein und anderen Schlag an den Kopf bekommen haben, haben sie sie in der Verzweiflung ins Meer rausgerührt und umso mehr anfangen, Gott um Rettung bitten. Aber das Boot ist immer weiter weg vom Ufer gekommen, bis ein alter, erfahrener Fischer sagt, warum nur haben wir unsere Ruder ins Meer rausgerührt? Zu Gott beten ist schon recht, aber zum Ufer rudern braucht es auch. Nur beides zusammen kann helfen. Ja, wie geht's mit dem Beten? Wie haben wir's damit? Über das Beten reden ist heute eher ein Tabu. Es ist für viele zu persönlich. Wahrscheinlich haben wir alle unsere Erfahrungen damit gemacht. Früher, vielleicht als Kind, manchmal das Gefühl gehabt, jetzt müssen wir noch beten. Aber es gibt auch die eindrücklichen Beobachtungen, wie Menschen innig beten, vielleicht das Einsiedeln mit dem Verweilen vor der Monstranz in der Unterkille, bis hin zu den Tausenden von Kranken, die bei der Lichterprozession zu Lourdes unglaublich viel Kraft aus dem Gebet vermögen zu schöpfen. Vom Beten haben wir auch gehört in den beiden biblischen Texten von dem einmütigen Gebet von den Aposteln zusammen mit den Frauen und der Maria nach der Himmelfahrt von Jesus. Einmütig. Das Gebet kann Menschen verbinden und aus dieser Verbundenheit Mut schenken. Eines Mutes sein, danken Gebet. Nicht weniger eindrücklich das Gebet von Jesus im Evangelium. Der Evangelist Johannes schreibt ganze 5 von seinen 21 Kapiteln über den Abschied von Jesus. Der fängt an mit der Fußwäschung am höchsten Donnerstag. Dann kommen mehrere Abschiedsreden von Jesus und ganz am Ende dann das Abschiedsgebet vom heutigen Evangelium. Bevor Jesus dann gefangen genommen und sein Weg in den Tod am Kreuz geht. Die anderen Evangelien wird mit dem Abschied von Jesus nicht eine besondere Aufmerksamkeit. Ich möchte jetzt ein bisschen näher auf das Abschiedsgebet im Evangelium eingehen. Wir können vielleicht für unser Beten auch noch etwas entdecken. Ja, und wenn es so wie hier um den letzten Abschied vor dem Tod geht, dann sagen auch wir heutigen Menschen meistens gerade auch dann noch das, was am Schluss am wichtigsten bleibt. Und vielleicht werden wir dann auch selber in unserer letzten Lebensstunde nochmal ganz anders beten. Es ist noch spannend, was wir hier in dem Gebet von Jesus entdecken können. Jesus redet zu einem und mit einem gegenüber, als Sohn zu seinem Vater im Himmel, von Person zu Person. Gott ist für ihn ein ansprechbares Du, eine andere Person. Gott ist nicht, wie es heute manchmal den Eindruck macht für die Menschen, eine anonyme Grösse, nicht etwas Sachliches, nicht eine unsichtbare Kraft, Macht oder sonst etwas Diffuses und kaum Fassbares. Nein, es ist eine Person. Es kommt wie eine persönliche Beziehung zum Tragen in diesem Gebet. Eine, die auch sehr nöch kann sein, wie von einem Sohn, von einer Tochter zur Mutter oder zum Vater. Wir können uns fragen, wer Gott für uns ist. Eben auch irgendeine Grösse oder ein persönliches
du, wo man ganz vertraut könnt reden. Und je nachdem werden wir eben anders mit ihm kommunizieren oder auch beten, wenn er für uns wie eine gute Freundin oder ein guter Freund ist. Wie aber kann Gebet gehen, wenn Gott etwas Anonymes, Diffuses ist? Können wir zu jemandem überhaupt beten, wenn das in Anführungszeichen nur «es muss da noch etwas rum sein» ist? Was haben wir für ein Gottesbild bei unserem Beten? Ist Gott für uns auch das Du, wie für Jesus? Jesus redet dann in seinem Gebet davon, was er vom Vater im Himmel für eine Aufgabe bekommen hat, nämlich den Menschen ewiges Leben zu schenken und sie für das ganz mit seinem Vater und ihm Jesus vertraut zu machen. Ich verstehe es so. Wer mit Jesus und seinem Vater vertraut ist, der findet den Weg zum ewigen Leben. Wir können uns und möchten es möglicherweise manchmal auch bei unserem Beten so wie Jesus fragen, was hat Gott jedem und jeder von uns für eine Aufgabe im Leben gegeben? Zu was sind denn wir persönlich berufen? Ich kann mir vorstellen, dass es uns selber im Endeffekt am besten geht, wenn wir persönlich im Einklang mit dieser Aufgabe leben, die Gott für uns gemeint hat. Wenn wir aus einer innersten Verbundenheit das machen, was Gott mit uns vorhat. Um das aber in den grossen Veränderungen von jedem Leben wieder zu finden, gerade dafür braucht es eben auch Zeit im Gebet, um unsere Aufgabe in jeder Situation wieder neu zu entdecken. Ja, es geht doch beim Beten immer auch wieder darum, nach Gott zu fragen, bevor wir selber anfangen zu reden. Was möchte er uns sagen? In Stille auf ihn probieren zu lauschen und ihm dann in einem zweiten Schritt unsere Sorgen anzuvertrauen. Gott weiss doch, was wir brauchen. Lang bevor wir es ihm sagen, steht zumindest an einem anderen Ort in der Bibel. In einem weiteren Teil von seinem Gebet sagt Jesus, ich habe gemacht, was du mir zur Aufgabe gegeben hast. Dann aber bittet er, Gott möge ihn jetzt verherrlichen. Ich würde sagen, zu seiner letzten Bestimmung führen. Wir dürfen Gott sicher immer um alles bitten. Bittet und es wird euch gegeben. Doch Jesus zeigt uns da noch den anderen Aspekt vom Beten. Er bittet erst, nachdem er seine Aufgabe, konkret Gottes Wille, erfüllt hat. Das aber ist wahrscheinlich nur möglich, wenn wir mit dem Gott tief verbunden sind. Und in dem Sinn schreibt Johannes dann auch in dem Evangelium, wenn ihr in mir bleibt und meine Worte in euch bleiben, dann bittet um alles, was ihr wollt. Ihr werdet es erhalten. Im nächsten Teil vom Gebet im Evangelium sagt Jesus nochmal, was er im Sinn von Gottes Willen probiert hat zu machen und zeigt dann, wie gut alles rausgekommen ist. Sie sind zum Glauben gekommen. Ohne überheblich zu sein, aber gibt es nicht auch viele unter ihnen, die nach Gottes Willen fragen, sich alle Mühe geben und im Leben ganz viel Wertvolles erreichen. Gerade alle die dürfen darum dann in einem Gebet vielleicht auch einmal zu Gott so reden. Eigentlich habe ich es doch gut gemeint, vieles gut gemacht und jetzt darfst du doch auch einmal auf mich hören, lieber Gott, wenn ich schon ein Anliegen habe. Und dann setzt schließlich Jesus mit seiner Bitte für alle die an, die Gott ihm anvertraut hat. Er nimmt Abschied
aber alle die, die er für Gott gewonnen hat, sollen die jetzt in seiner Obhut bleiben. Für sie bitte ich, nicht für die Welt bitte ich, sondern für alle, die du mir gegeben hast, denn sie gehören dir. Alles, was mein ist, ist dein, und was dein ist, ist mein. Warum nicht auch einmal so beten? Eben, vielleicht nicht zuerst für die Welt, dass in der Welt alles zum Rechten kommt, sondern vor allem und zuerst für die Menschen, wie es da auch Jesus macht, für die Menschen von dieser Welt. Wenn bei den Menschen alles zum Stimmen kommt, dann kommt es auch gut mit der Welt. Und eben, verbunden mit unseren Liebsten beten, alles, was mein ist, ist dein. Unsere Liebsten immer wieder ganz dem ewigen Du anvertrauen. Amen.

0: guter Gott, in den Fürbitten wollen wir beten für jene, die nicht mehr beten können, dass sie trotzdem das Vertrauen bewahren können, dass alles gut kommt. Wir bitten dich, erhöre uns. Für jene, die keinen Wert und keinen Sinn mehr im Beten sehen, dass sie trotzdem zur Ruhe und Einkehr und zu einem erfüllten Leben finden. Für alle, die nicht mehr glauben können, dass Beten hilft, dass sie umso mehr Kraft zum Handeln haben und Gutes tun für andere. Für die Menschen, die viel beten, dass sie die Freude am Beten nie verlieren und ihre Gebete vielen Menschen wirklich zugutekommen und auch ihnen selber Kraft im Alltag geben. Für unsere Verstorbenen, dass sie bei Gott geborgen sind und für uns bei ihm ein gutes Wort einlegen können. Du treuer Gott weißt, was für uns gut und richtig ist. Wir wollen dir dankbar bleiben, heute und für alle Zukunft, bis in Ewigkeit.
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Menschen nahe Gott, Brot und Wein sind bereitet auf dem Altar. Wir wollen sie teilen im Andenken an Jesus. Er selber hat in der Stille der Wüste gebetet und darin Kraft geschöpft für seine Aufgabe und Sendung als dein Sohn. Im Brot aber schenkt er sich uns selber, um auch uns Kraft für den Weg zu geben. Amen. Stimmen wir denn zum Sanctus ein bei der Nummer 105. Der Auferstandene sei mit euch. Erhebet eure Herzen. Lasset uns danken dem Herrn, unserem Gott. Danke, treuer Gott, dass wir Sprache haben, das Schöne zu besingen, den Schmerz zu beklagen und das Notwendige zu erbitten. Danke, dass wir nicht beredt sein brauchen, nicht wortgewaltig und laut, dass du hörst auch unsere gestammelten und geflüsterten Gebete. Danke, dass sie alle einen Ort haben und unsere Furcht befrieden, unsere Zerrissenheit einen, unser umtriebiges Leben unterbrechen und ausrichten. Dir, ewiges Wort, dir, treuer Gott, gehört unser Lob für das Geschenk allen Betens, und so preisen wir dich im Lied.

Ja, so preisen wir dich, guter Gott, und danken für ihn, der den Menschen zugehört hat, bis sie sich verstanden wussten, dessen Gleichnisse und Geschichten ihnen von der eigenen und von der Größe des Himmels erzählt haben. Sein Wort, das Wort deines Sohnes, war einfach und klar, stark und wahr, genau wie seine Zeichen Brot und Wein. Und so bitten wir dich für unsere Gaben. Sende deine heilige Geistkraft über Brot und Wein und wandle mit ihr diese Gaben so, dass uns darin Jesus Christus neu, gegenwärtig und ganz geschenkt ist als Auferstandener. Und so nahm er in der Nacht vor seinem Leiden im Kreis der Seinen Brot in die Hand, dankte dir, brach es und gab es ihnen mit den Worten: Nehmt und esst alle davon, das ist mein Leib, der für euch hingegeben wird.

Ebenso nahm Jesus den Kelch mit Wein, dankte abermals, gab ihn gesegnet den Seinen und sprach: Nehmt und trinkt alle daraus, das ist der Kelch des neuen und ewigen Bundes, mein Blut, das für euch und für alle vergossen wird zur Vergebung der Schuld. Tut dies zu meinem Gedächtnis.

Weil Jesus es uns aufgetragen hat, treuer Gott, sind wir da, um uns zu erinnern. Sein Leben, es erzählt uns vom aufrechten, freien Gang. Sein Tod, er mahnt uns an die Opfer dieser Welt. Seine Auferweckung und Auferstehung, sie lassen uns die Hoffnung schauen. Und dabei bitten wir dich, treuer Gott, biete an, auch durch uns, den Benachteiligten, deine Gerechtigkeit. Den Stummgemachten, biete an, deine Stimme mit uns. Den Engstirnigen, schenk deine Weite, den Mutlosen, deine Stärke, zusammen mit uns. Gib den Mächtigen deine Weisheit, den Gereizten deine Stille, den Beschmerzten deine Nähe und den Flüchtenden deinen Schutz. Ja, gib auch den Kindern gemeinsam mit uns deine Geborgenheit und schenk den Sterbenden für immer Licht. Und so bitten wir auch für unsere Kirche, für unseren Papst und unsere Bischöfe, auf dass auch sie durch alles Beten in der Welt ihre Aufgabe ganz aus deinem Willen erfüllen. Und wir bitten, dass unser Beten mehr sei als Wunschkonzert und Einschlafhilfe, mehr als Tradition und Dankleistung, dass unser Beten stark sei und erfüllt mit unser selber, wie das auch aller Menschen, die dir all ihr Vertrauen schenken. So komme dein Reich auch durch unser Beten und Bitten, durch unser Schaffen und Schöpfen, durch unser Leben und Loben. Um all das bitten wir dich und wir loben und preisen dich durch deinen Sohn Jesus Christus. Durch ihn und mit ihm und in ihm ist dir Gott, allmächtiger Vater, in der Einheit des Heiligen Geistes alle Herrlichkeit und Ehre, jetzt und in Ewigkeit. Amen. Beten wir mit dem Wort von Jesus. Vater unser im Himmel, geheiligt werde dein Name, dein Reich komme, dein Wille geschehe, wie im Himmel, so auf Erden. Unser tägliches Brot gib uns heute und vergib uns unsere Schuld, wie auch wir vergeben unseren Schuldigen. Und führe uns nicht in Versuchung, sondern erlöse uns von dem Bösen. Denn dein ist das Reich und die Kraft und die Herrlichkeit in Ewigkeit. Amen. Jesus Christus, du hast Frieden verheißen. Unendlich viele Menschen sehnen sich nach Frieden in unseren Familien, in den Konfliktherden dieser Welt. Mach deine Zusage war, schenk Frieden uns allen und der Welt. So sei der Friede Jesu Christi mit euch allen.

Zum Agnus singen wir bei der Nummer 443 die erste, vierte und siebte Strophe.

Lamm Gottes, du nimmst hinweg die Sünde der Welt, erbarme dich unser. Lamm Gottes, du nimmst hinweg die Sünde der Welt, erbarme dich unser. Lamm Gottes, du nimmst hinweg die Sünde der Welt, gib uns deinen Frieden. Seht das Osterlamm, Christus, der uns Leben schenkt. Herr, ich bin nicht würdig, dass du einkehrst unter mein Dach, aber sprich nur ein Wort, so wird meine Seele gesund.

Wir bitten dich, guter Gott, steh uns bei auf jedem Weg im Alltag. Lass uns die Augen aufgehen füreinander. Gib uns Mut, damit wir wagen, aufeinander zuzugehen. Mach uns hellhörig, dass wir im Anderen deine Stimme erkennen. Ja, begleit uns an deiner Hand in die neue Woche und schenk uns dann auch deinen großen Segen. Amen. Dann darf ich ganz herzlich Dankeschön sagen euch allen für euer Dasein und Mitfeiern. Danke auch allen, die einen Beitrag geleistet haben in diesem Gottesdienst. Dann vielleicht noch ein Hinweis zum heutigen Thema mit dem Gebet. Ein ehemaliger Pastoralassistent, der bei mir gearbeitet hat, Felix Klingenbeck, ist jetzt Gemeindeleiter in Münsingen-Bern. Er gibt immer wieder ganz spannende Texte raus auf dem Internet. Sie finden ihn unter wortimpuls.ch. Und aktuell hat er gerade einen spannenden Text drin mit dem Titel «Sinnvolles Beten». Sinnvolles Beten, auch im Sinn von «für andere beten». Nur der erste Abschnitt. «Für andere beten ist sinnvoll, weil es genau hinsehen lässt, weil es genau hinhören lässt, weil es Aufmerksamkeit für den anderen erfordert. Quasi das als Grundlage zum Beten für andere. Wortimpuls.ch. So stimmen wir noch ein ins Schlusslied bei der Nummer 756. Wir sind ja im Maria-Monat Mai.

Jesus Christus sei mit euch. Gott, Herr aller Mächte und Gewalten, wir rufen deinen Segen herab auf alles, was lebt. Wir bitten dich um deinen Schutz in jeder Wetterlage, die uns äußerlich, aber auch innerlich bedroht. Wenn die Stimmung launischem Wetter gleicht, beruhige uns, du Geist des Friedens. Wenn in der Familie Gewitterwolken aufziehen, löse die Spannung, du Geist der Einsicht. Wenn böse Worte wie Blitze zucken, schütze uns, du Geist der Stärke. Ja, Gott, halte Blitz, Hagel und alles Unheil von uns fern. Gott, segne die Felder, die Gärten, den Wald und das Wasser und erschenke uns die Früchte der Erde. Das gewähre der dreieinige Gott uns allen, Vater, Sohn und Heiliger Geist. Amen. Und so wünsche ich Ihnen allen einen ganz gefreuten und einen gesegneten Sonntag. Immer wieder ein gutes Miteinander, auch in der neuen Woche. Gute Gesundheit und Frieden im Herz. Geht hin in Gottes Frieden.

Wir dürfen die Heilige Messe heute übertragen aus der Klosterkirche in Baldeck im Luzerner Seetal. Zusammen mit der Schwestergemeinschaft von der göttlichen Vorsehung im Kloster Baldeck haben wir die Sonntagsmesse mitfeiern. Wir danken dem Kloster Baldeck für die Möglichkeit der Übertragung vom Sonntagsgottesdienst. Nach ein paar Takt Musik geht's mit dem Programm hier bei Radio Gloria wieder weiter. Ich wünsche Ihnen und Ihren Lieben einen gesegneten Sonntag.

Liebe Freunde, wir haben letztes Mal bei diesem Thema Umkehr davon gesprochen, dass es ein Gebot der Stunde ist. Vielleicht erinnern Sie sich noch. Und jetzt möchte ich einmal ganz praktisch mit Ihnen darüber nachdenken, wie praktiziert man diese Umkehr? Was haben wir in den 2000 Jahren Kirchengeschichte mit diesem Wort erlebt? Die Lehrer des geistigen Lebens, die unterscheiden eine doppelte Umkehr. Also sie sprechen von einer ersten Umkehr und sie sprechen von einer zweiten Umkehr. Nun, was verstehen diese Lehrer des geistigen Lebens? Das ist ja, kommt ja aus der Erfahrung der Einzelnen. Was verstehen sie unter erster Umkehr? Der Theologe Yves Congar, der spricht einmal von der Umkehr des Verstandes und Willens. Ich denke, das ist so eine Umkehr, die wir in diesem Bereich der ersten Umkehr eigentlich platzieren könnten. Das heißt, es ist eine Umkehr des Verstandes, ich habe etwas von Gott begriffen. In der Schöpfung, das kann nicht alles Zufall sein. Diese Ordnung des Kosmos, das kann nicht Zufall sein. Die neuesten Erfindungen, die man, oder Entdeckungen, die man macht, auch im Menschen, in Mikrokosmos, das kann alles nicht mehr Zufall sein. Also das können so Erkenntnisse sein und dann der Wille, also dann muss es Gott geben, also dann will ich mich mit Gott befassen. Also ich wende mich in einem ersten Schritt auf Gott zu. Es ist also ein, wie Yves Congar sagt, ein Erkennen des Verstandes, eine Umkehr des Verstandes, eine Umkehr des Willens. Nun, diese Umkehr ist noch nicht, sagen wir mal so, in die Tiefe gehende Umkehr. Es ist eben ein erster Schritt. Nicht? Ich erkenne etwas von der Existenz Gottes mit meinen Sinnen, eben auch mit dem Verstand, wie ich schon sagte, nicht? Und versuche ihn jetzt anzuerkennen auf meine Weise. Und ich will mich auch entscheiden, mit diesem Gott zu leben. Ich mich will entscheiden, so gut ich kann, an seine Gebote mich zu halten. Also diese erste Umkehr kann ganz verschieden sein beim einzelnen Menschen. Es gibt, sagen wir, Leute, die so langsam hineinwachsen in diese Umkehr. Also von der Erziehung her, von der Erfahrung her, als Kind, als Heranwachsender. Und entdecken immer mehr Gott. Zuerst ist es einfach ein Übernehmen von den Eltern. Und dann auf einmal irgendwann stoße ich auf die Existenz Gottes, wo ich nicht mehr einfach gewohnheitsmäßig vielleicht Christ bin, sondern wo ich eine innere Entscheidung treffe. Gott, wenn du das bist, dann will ich bewusster mit dir leben. Also so könnte man es ausdrücken. Dann gibt es Menschen, die plötzlich wie Paulus vom Pferd geworfen werden. Also wenn ich denke an André Frossard, diesen Sohn des französischen Sozialistenführers, also vollkommen atheistisch aufgewachsen, von Gott nie was gehört, nicht? Und innerhalb von ein paar Minuten, er kommt in eine katholische Kirche, sucht seinen Freund, der dort ist, nicht? Sieht das Allerheiligste mit den Kerzen, er versteht gar nichts, weiß nicht, was das ist, und kommt heraus nach ein paar Minuten und sagt, ich bin katholisch geworden. Das heißt, so betroffen von Gott in einem Schlag. Aber es ist zwar sehr tief, weil es ja vom Unglauben zum Glauben gekommen ist, das ist ein sehr großer Schritt, nicht? Dass es für ihn eine unheimliche Betroffenheit war. Aber er schreibt dann später, 40 Jahre danach schreibt er, jetzt erst kam er zur zweiten Umkehr, die dann noch mehr in die Tiefe geht. Also diese erste Umkehr, die kann also geschehen, indem ich einfach so hineinwachse. Und dann kommt ein Punkt, wo das gewohnheitsmäßige Christentum übergeht zu einem bewussten Christentum, so könnte man sagen. Andere wieder erleben diese erste Umkehr sehr massiv, obwohl es erst erste Umkehr ist. Also gerade vom Unglauben zum Glauben. Also man kann sagen, diese erste Umkehr ist eine bewusste Entscheidung, Gott als den Herrn meines Lebens anzuerkennen und seine Gebote zu halten. Aber diese erste Umkehr ist vielfach
nicht tief genug. Also der Mensch fällt immer wieder trotzdem in Sünden, also die nicht sein müssten, sagen wir es mal so. Nicht? Er vergisst auch manchmal Gott wieder eine Zeit lang, er kommt wieder zurück. Also die Dinge sind alle noch drin. Es ist, kann man sagen, ein bewusster Vorsatz. Praktisch, ja, riskiert man auch weiterhin irgendwelche Sünden, auch bewusste Übertretungen des Willens Gottes und damit natürlich auch die Gefahr, dass man wieder gleichgültig und lau wird und sogar in die Trennung von Gott fällt. Vielleicht könnte man so sagen, diese erste Umkehr, oder besser gesagt, vielleicht einmal die Frage, was liegt denn vor der ersten Umkehr? Vor der ersten Umkehr liegt das vollkommen gewohnheitsmäßige Christentum. Darum habe ich gesagt, die einen, die wachsen in einem gewohnheitsmäßigen Christentum auf, geht alles ganz gut, und der erste Umkehr ist dann ein plötzliches Bewusstes, sich für Gott entscheiden. Also aus dem Gewohnheitsmäßigen zum Bewussten zu kommen. Also vor dieser ersten Umkehr liegt das gewohnheitsmäßige Christentum. Es liegt auch vor der ersten Umkehr ein offenes Ausleben einer ichhaften Einstellung, in der der Mensch nur sich selbst wichtig ist, also sich zum Maß der Dinge macht, was wir immer wieder schon miteinander durchgedacht haben, nicht? Das Egoistische. Vor dieser ersten Umkehr kann man sagen, liegt der praktische und auch der grundsätzliche Atheismus. Also auch der praktische, wo der Mensch einfach zwar sich als Christ nennt, aber praktisch atheistisch lebt. Also vielleicht ist das eine Hilfe. Das alles liegt vor der ersten Umkehr. Sowohl gewohnheitsmäßiges Christentum wie hin bis zum Unglauben. Und erste Umkehr ist also ein erstes sich entscheiden für Gott. Wie gesagt, noch nicht tief genug. Aber es ist ein ganz wichtiger Schritt. Ich möchte so sagen, zu diesem Schritt, glaube ich, kommen nicht wenige. Zum Beispiel, sie erleben etwas, vielleicht auf einer Wallfahrt, vielleicht in einer Gebetsgemeinschaft von Menschen, vielleicht in einer größeren Gemeinschaft. Oder es gibt so viele Möglichkeiten im Leben, wo Menschen plötzlich von Gott angesprochen werden, wo sie plötzlich betroffen werden. Also ich denke zum Beispiel an eine Person, die mir gesagt hat, die ist nicht katholisch gewesen. Sie hat eine Reise gemacht nach Rom, Kunstschätze angeschaut. Und am Mittag, am Freimittag, ging sie auch in den Petersdom, wollte auch das mal anschauen. Und da war dann irgendwo so eine Kapelle, also rechts dran, wer das kennt, weiß es, da ist das Allerheiligste ausgesetzt zur Anbetung. Und da dürfen nur die rein, die beten. Jetzt hat sich das natürlich interessiert. Jetzt ist sie also reingegangen, hat die Monstranz gesehen und die Leute, die beten, hat sie einfach bloß die gesehen, wie die gesammelt da sind und vor Gott sind. Und auf einmal spürt sie einen unheimlichen Sog, da drin zu bleiben. Sie wusste gar nicht, was da geschieht. Sie wusste als Nicht-Katholik und eigentlich war sie selbst aus der evangelischen Kirche, glaube ich, noch ausgetreten, wusste eigentlich gar nicht, was das ist, was da vorne in der Monstranz ist, nämlich der eucharistische Herr. Nicht? Und trotzdem hat sie war fast nicht mehr rauszubringen. Die Freundin, die dabei war, die wollte halt dann wieder gehen, dann ging sie. Und dann kam sie zu mir und hat gefragt, was war das, was ist das? Ja? Also so kann Gott manchmal Menschen direkt ansprechen, also direkt. Oder eben im Zusammenhang mit einer Gebetsgemeinschaft. Ich glaube, dass relativ viele zu dieser ersten Umkehr kommen. Zu diesem ersten angerührt werden vom Herrn. Aber sie gehen dann nicht weiter. Nicht? Und Kennzeichen für diesen Zustand, in dem der Mensch eigentlich, also was vor der ersten Umkehr liegt, was der Mensch sich selber noch sucht, das ist vielleicht mit dem Wort Gleichgültigkeit gegen Gott und auch gegen die schwere Sünde auszumachen. Nicht?
Also das ist das, was vorher liegt. Und dann können solche Momente kommen, wo der Mensch angesprochen wird. Aber wenn er dann nicht den ersten Umkehrweg beschreitet, also in einer gewissen Konsequenz den Weg weitergeht, um zu dieser entscheidenden Hinwendung zu Gott zu finden, nicht, kann er auch ganz leicht wieder abfallen, bis hin zum Atheismus, also bis hin zur Gottvergessenheit, sagen wir besser so, nicht, bis hin zur Gottvergessenheit. Also das ist alles nach der ersten Umkehr alles noch möglich. Deshalb ist ganz wichtig, auf bestimmte Dinge zu achten. Wenn Sie von Gott angesprochen sind, in dieser Weise, also diese erste Umkehr vielleicht erfahren haben, einfach indem Sie sich erinnern, doch, da ist mir was aufgegangen. Da bin ich irgendwo Gott begegnet. Das irgendwie habe ich gespürt, also Gott, du bist real. Dann ist wichtig, diesen Weg ganz konsequent zu gehen. Denn wissen Sie, dieses Betroffensein, das hält nicht an. In ein paar Tagen ist das wieder verklungen und dann ist ganz leicht die Gefahr, dass ich dann wieder das vergesse und wieder mein egoistisches Leben weiterlebe, ein sündhaftes Leben weiterlebe. Das ist die große Gefahr. Und hier wäre es wichtig, auf drei Ebenen zu achten, aber das gilt für alle Stufen des geistigen Lebens. Auf drei Ebenen zu achten, auf die geistliche Ebene, die Ebene zwischen mir und Gott, also diese Beziehungsebene, die Beziehungsebene mir und mein Beruf und die Beziehungsebene von mir und Mensch. Das heißt konkret, ich habe eine Erfahrung mit Gott gemacht, erste Umkehr zum Beispiel, und jetzt versuche ich, mit Gott regelmäßig Kontakt zu nehmen, also zu beten. Es wird am Anfang sicher das mündliche Gebet sein, wo ich mit Gott spreche, wo ich auch einen Text nehme. Aber wichtig wäre, dass ich betrachtend bete, den Text überlege, Herr, was will ich dir sagen heute mit diesen, ja, vielleicht fremden Worten des Psalmisten oder anderer Gebete. Und da ist wichtig, da mir ja nach ein paar Tagen dieser Impuls oder dieses Empfinden, Gott begegnet zu sein, wieder wegfließt, das ist ja im Gefühlsleben, wieder wegfließt, bin ich in der Gefahr, dann wieder aufzuhören zu beten. Und da wäre es wichtig, dran zu bleiben, ganz treu dran zu bleiben, regelmäßig mir eine Zeit zu nehmen für mich und Gott. Und wenn es noch so trocken ist, gefühlsmäßig, wenn alles wieder so neutral ist in meinem Empfinden, dass ich einfach ganz treu täglich mir versuche, mit Gott in Kontakt zu sein. Mit Hilfe, wie gesagt, von betrachtendem Beten zum Beispiel. Wenn ich mich überwinde und es täglich tue, dann werden Sie spüren, beginnen die Früchte des Geistes spürbar zu werden. Das heißt, es ist ein innerer Friede, ich bin zufrieden, auch wenn ich mich jetzt überwinden musste, dass ich jetzt trotzdem die Zeit genommen habe gegen alle Unlust. Aber ich habe ganz tief unten, das ist nicht mehr im Gefühl, tief unten, einen Frieden, eine Ruhe, eine Zufriedenheit, eine ganz tiefe, stille Freude. Das sind die Früchte des Geistes. Da beginnt bereits geistliches Leben zu wachsen, in der Tiefe. Nicht im Gefühl, das kommt und geht. Nicht? Das ist das eine. Im Gebetsleben, im Verhältnis zu Gott. Das ist dann dieser erste Umkehrweg, nach der Umkehr. Dass ich in dieser Beziehung treu bleibe. Und dann auch merke, wenn ich es tue, mich überwinde, habe ich einen Frieden. Es wächst etwas in mir. Dasselbe ist genauso wichtig im Beruf. Wie oft stehen Sie auf und sagen, lieber Gott, lass Abend werden, der Morgen kommt von selber. Also so, oh Herr, wenn nur der Tag schon rum wäre. Also das, was da heute wieder auf mich zukommt. Sehen Sie, und dass ich dann sage, Herr, das, was jetzt mir aufgetragen ist, mein Beruf, das ist dein Wille. Und das, was heute sich ereignet, das ist dein Wille. Und ich sage ja, und ich tue es aus Liebe zu dir. Also das heißt, ich versuche wieder, meine Widerstände zu überwinden, meine Lustlosigkeit, meine Berufsarbeit jetzt wirklich ernsthaft wieder zu beginnen. Ich versuche, diese Lustlosigkeit wieder zu überwinden. Und Sie werden merken,
Und ich tue genau das als erstes, was ich am unliebsten getan habe. Wenn Sie merken, geschieht wieder genau dasselbe, wie beim Gebet. Wenn ich treu bin, meine Lustlosigkeit überwinde, das tue, was ich als richtig erkenne, es ist dein Wille und ich will es tun, und ich will es aus der Liebe zu dir tun. Nicht? Egal, was ich fühle, spielt keine Rolle, aber Liebe ist tun und nicht Gefühl. Nicht? Dann werden Sie merken, kommt wieder, wenn Sie es tun, dieser innere Friede. Diese innere Zufriedenheit, eine ganz tief liegende Freude, es wächst immer mehr. Und genauso gilt das auch für das zwischenmenschliche Verhältnis. Schauen Sie, Sie werden nicht jeden Tag Ihren liebsten Menschen begegnen. Sie müssen vielleicht mit manchen Leuten zusammenarbeiten, ja, die Sie am liebsten auf den Mond schießen täten. Ich sag's mal so schwäbisch. Schauen Sie, dass ich auch mich da entscheide, hä? Ich versuche jetzt genau mit diesen Menschen bewusst umzugehen. Ich versuche vielleicht sogar gerade einem solchen Menschen, der mir ja, schwer fällt, in seiner Art, in seinem ja, Charakter oder was auch immer, seinen Reaktionen, versuche ihm heute eine Freude zu machen. Nichts Außergewöhnliches. Vielleicht halte ich ihm mal die Tür auf, lasse eine Zuschnapper vor der Nase. Oder ich frage ihn mal, wie geht es Ihnen heute? Oder wie geht es Ihrer Familie? Oder was auch immer sich gerade ergibt, wo ich spüre, er hat irgendeine Sorge oder eine Not. Das sieht man ja manchen Leuten an. Dass ich einfach mir vornehme, nicht einfach nur, ich gucke, dass ich mit dem keinen Krach kriege. Wissen Sie, so ablenkend und ablehnend. Das geht nicht gut, sondern positiv. Ich sage, gut, Herr, am liebsten würde ich mich um diesen Menschen herumdrücken, aber ich gehe jetzt bewusst auf ihn zu. So bewusst ihm wünsche ich ihm einen guten Morgen, ganz bewusst, ja, aus der Liebe zu dir. Dann werden Sie wieder merken, wenn Sie wieder das Gleiche erleben. Wenn Sie es tun und wenn Sie es auch schon vorhaben, kommt in Ihnen ein innerer Friede, eine Ruhe, eine Zufriedenheit, eine ganz tiefliegende Freude. Und es wird viel stärker sein, als wenn Sie nur einem sehr sympathischen Menschen begegnet sind. Da werden Sie nicht viel spüren. Da ist halt im Gefühl, ich muss wohl. Aber ganz tief unten, wo wir die Früchte des Geistes erfahren, auf der Ebene des Geistes, das wird nur dort sein, wo ich selbstlos liebe. Das heißt, wo ich diese göttliche Liebe in mir zulasse. Das ist selbstlos lieben. Das heißt, wo Liebe tun ist und nicht Gefühl. Und das ist beim Gebet zum Beispiel, im Verhältnis zu Gott. Dass ich mich, wenn ich keine Lust habe zu beten, so, ich habe keine Lust, mach lieber was anderes, was Vernünftiges. Weil ich sage, nein, die halbe Stunde gehört dir, Gott. Jeden Tag, ich habe die Zeit und ich kann mir sie nehmen. Oder auch eine längere oder weniger Länge, je nachdem. Ich überwinde immer nur meine Bequemlichkeit. Ich überwinde meinen gefühlsmäßigen Widerstand, die Unlust. Ich überwinde eigentlich etwas Negatives. Das zu tun, was ich richtig finde, was ich gut finde. Sehen Sie? Und dann wächst, und das ist Liebe, verstehen Sie? Das ist Liebe. Nicht, ich will was haben, ich bete nur, wenn es mir Spaß macht. Ich gehe nur zu Gott, wenn ich Hochgefühl habe. Das ist keine Liebe, das ist Egoismus. Dann suche ich mich selber. Ich suche nicht Gott. Ja? Und Sie werden merken, je selbstloser Ihr Beten ist, gerade in solchen Momenten der Lustlosigkeit, also wächst das geistliche Leben. Das nennen wir die Früchte des Geistes. Friede, Freude, Liebe, Geduld, Demut, Sanftmut, Güte und so weiter, Teilsamkeit, Keuschheit, alles. Und dasselbe wiederum, wie ich schon sagte, auf der Ebene des Berufes und auf der Ebene der Zwischenmenschlichkeit. Wenn Sie alle drei Ebenen beachten, es ist nicht überanstrengend. Sie werden merken, Sie gewinnen und Sie gewinnen schnell, weil dann auf allen Ebenen das Geistliche, das ganz tief liegende Geistliche, nämlich die Gnade der Taufe, zu wachsen beginnt, erfahrbar wird. In diesen ganz tief liegenden ja, Erfahrungen von Friede, von Freude, von Liebe, von Geduld. Sie werden sogar spüren, dass es eine Freude ist, die sogar das Leid umschließt. Seine Freude wird am Herrn, dass sie sogar auch Leidvolles bejahen können. Also es ist nicht eine Gefühlsfreude, die dann zusammenbricht, wenn Leid in mein Gefühl hindrängt,
sondern es ist eine tiefliegende Freude, die das Leid umschließt. Wie es von Jesus heißt, im Hebräerbrief, in der vor ihm liegenden Freude hat er das Kreuz ergriffen. So stark kann das sein. Das ist ganz mächtig. Und das ist die ganz tiefere Erfahrung mit dem lebendigen Gott in mir. Das, was ich mit ihm gemeinsam habe seit der Taufe, sein göttliches Leben. Und das wird immer mehr erfahrbar. Aber das sind die Schritte, die ich tun kann. Und das wäre, meine lieben Freunde, sehr wichtig, wenn Sie den ersten Umkehr erlebt haben. Und prüfen Sie mal, ich bin überzeugt, wenn Sie schon einmal so etwas anhören, wie diese Gedanken, muss ja in Ihnen eine Sehnsucht sein, muss in Ihnen etwas sein. Sie suchen etwas. Mindestens ist der Geist Gottes dran, Sie ja, zu werben. Für ihn. Die Liebe Gottes ist dran, sie zu werben. Denn Gott liebt sie wesentlich. Gott, wie Paluti sagt, ist verliebt in ihr Elend. Gott ist verliebt in mein Elend, so sagt Paluti. Das ist die Wahrheit. Und deshalb wird so etwas in ihnen schon sein. Und vielleicht haben sie so eine erste Berührung mit Gott schon erlebt. Sie haben es vielleicht nicht so besonders ernst genommen, weil es nicht so, wie soll ich sagen, so gewaltig war. Wie bei diesen Beispielen, die ich vorher gebracht habe. Aber trotzdem haben sie gespürt, Gott interessiert mich. Nicht einfach nur theoretisch, philosophisch, sondern existenziell. Irgendwo bin ich an ihn gerührt. Irgendwas in mir sehnt sich danach. Irgendwas schließt sich auf. Und dann rate ich Ihnen jetzt, und zwar sofort, nehmen Sie sich diese drei Dinge vor, auf diesen drei Ebenen. Versuchen Sie überlegen, wie viel Zeit am Tag kann ich für das Gebet nehmen. Je nach Ihrem Beruf, Aufgaben, vielleicht kann es eine Viertelstunde sein, vielleicht bringen Sie sogar mal auf eine Stunde, vielleicht dann gerade an Wochenenden oder bestimmten freien Tagen. Aber versuchen Sie, sich ganz bestimmte Dinge festzulegen. Sie können sich nicht jeden Tag neu entscheiden, das kann kein Mensch, sondern sich festlegen, das und das kann ich machen. Und vor allem etwas festlegen, wo Sie auch tun können. Nicht übertreiben, wo Sie nachher nicht tun können. Verstehen Sie, das bringt nichts. Manche nehmen sich dann gleich vor, ja, ich mache so 5 Stunden und so. Nicht? Und dann merken Sie, Sie können es gar nicht. Und hören dann ganz schnell wieder auf. Nein, das, was ich sicher kann, das vornehmen. Vermehren kann ich es immer noch. Das ist wichtig. Aber versuchen Sie es. Sowohl im Gebet, also gewisse Gebetszeit, wo Sie treu durchhalten, nicht aufhören. Auch nicht verkürzen, wenn es nicht sein muss, durch äußere Umstände. Nicht? Und versuchen Sie, betrachtend zu beten. Und achten Sie auf diese Früchte des Geistes. Wenn Sie es getan haben, wenn Sie spüren, ich habe die Zeit für Gott verschwendet, kann man ruhig sagen. Vielleicht müssen Sie sogar sagen, ich habe mich vor Gott gelangweilt. Auch das. Aber ich war bei ihm. Und mein Bei-ihm-Sein ist der Ausdruck meines Glaubens. Er ist da. Mein Bei-ihm-Sein ist der Ausdruck meiner Liebe. Das ist entscheidend. Ja? Und dann werden Sie anfanghaft merken, wie das wächst, dieser Friede, diese Ruhe, diese Zufriedenheit. Und das genauso bitte machen Sie in Beziehung zu Ihrer Berufsarbeit, zu Ihrer Tätigkeit und in der Beziehung zu Mitmenschen, die Ihnen vielleicht ein bisschen schwerfallen. Versuchen Sie, diesen Weg weiterzugehen. Dann werden Sie spüren, wie dann das, was in der ersten Umkehr geschehen ist, was da, diese Anrührung an Gott, wie das jetzt in die Tiefe geht. Und wie ich immer mehr bereitet werde, wie die Sehnsucht nach Gott immer stärker wird. Und wie ich spüre, wie ich mein Leben ganz anders erlebe, ja, tragen kann. Wie mir alles plötzlich Sinn ermöglicht. Ich kann plötzlich sinnvoll leben. Glücklich leben, froh leben, auch wenn es nicht immer so ist, wie ich es gerne hätte. Das ist eben das Kennzeichen des göttlichen Lebens in uns. Und das wünsche ich Ihnen von Herzen. Und lade Sie jetzt schon wieder ein, dass wir, wenn wir weiter darüber reden, nämlich über die zweite Umkehr, dass Sie wieder ganz dabei sind. Dankeschön.

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1: Liebe Mitchristen, an dem 7. Sonntag in der Osterzeit darf ich Sie ganz herzlich willkommen heißen zur Evangeliumsbetrachtung. Der Text ist aus dem Johannesevangelium, 17. Kapitel, der Vers 1 bis 11. In jener Zeit erhob Jesus seine Augen zum Himmel und sprach: Vater, die Stunde ist da, verherrliche deinen Sohn, damit der Sohn dich verherrlicht. Denn du hast ihm Macht über alle Menschen gegeben, damit er allen, die du ihm gegeben hast, ewiges Leben schenkt. Das ist das ewige Leben, dich, den einzigen wahren Gott, zu erkennen und Jesus Christus, den du gesandt hast. Ich habe dich auf Erden verherrlicht und das Werk zu Ende geführt, das du mir aufgetragen hast. Vater, verherrliche mich jetzt bei dir mit der Herrlichkeit, die ich bei dir hatte, bevor die Welt war. Ich habe deinen Namen den Menschen offenbart, die du mir aus der Welt gegeben hast. Sie gehörten dir, und du hast sie mir gegeben, und sie haben an deinem Wort festgehalten. Sie haben jetzt erkannt, dass alles, was du mir gegeben hast, von dir ist. Denn die Worte, die du mir gegeben hast, gab ich ihnen, und sie haben sie angenommen. Sie haben wirklich erkannt, dass ich von dir ausgegangen bin, und sie sind zu dem Glauben gekommen, dass du mich gesandt hast. Für sie bitte ich, nicht für die Welt bitte ich, sondern für alle, die du mir gegeben hast, denn sie gehören dir. Alles, was mein ist dein, und was dein ist mein. In ihnen bin ich verherrlicht. Ich bin nicht mehr in der Welt, aber sie sind in der Welt, und ich gehe zu dir. Evangelium unseres Herrn Jesus Christus. Lob sei dir, Christus. Liebe Mitchristen, wir Menschen, wir haben eine natürliche Neigung, dass wir das Gute erkennen wollen. Zum Beispiel unser Auge, es sucht eigentlich eher das Schöne als das, was eben nicht schön ist. Oder unser Ohr sehnt sich mehr nach harmonischer Melodie als nach Lärm. Und auch unser Verstand, er versucht, das Wahre zu erkennen und nicht die Lüge. Der Mensch hat aber nicht nur eine Sehnsucht, in irdischen Sachen die Wahrheit, das Gute, das Schöne zu erkennen, sondern er hat auch die Sehnsucht, im Übernatürlichen oder im Geistigen das Wahre und Schöne zu erkennen. Und dazu möchte ich Ihnen gerne einen Text vorlesen von Bischof Theophilius von Antiochien. Er hat im 2. Jahrhundert nach Christus gelebt und er schreibt: Gott wird von denen, die ihn sehen können, erkannt, wenn die Augen ihrer Seele geöffnet sind. Alle haben diese Augen, aber bei manchen sind sie getrübt und sie sehen das Licht der Sonne nicht. Aber wenn die Blinden nicht sehen, so folgt daraus nicht, dass die Sonne nicht scheint. Es liegt vielmehr am Blinden selbst, an seinen Augen. Auch die Augen deiner Seele sind getrübt, o Mensch. Sie sind es durch deine Sünden und deine bösen Taten. So rein wie ein blanker Spiegel muss die Seele des Menschen sein. Wenn du willst, kannst du geheilt werden. Vertrau dich dem Arzt an. Er wird den Augen deiner Seele den Star stechen. Wer ist dieser Arzt? Gott ist es, der durch das Wort der Weisheit heilt und lebendig macht. Bischof Theophilus also, er beschreibt hier in diesem Text, dass Gott selber dieser gute Arzt ist, und dass er uns das Heilmittel geschenkt hat, damit wir besser sehen können mit unserer Seele. Er hat uns sein Wort gesandt und dieses Wort, es wird uns heilen. Ich habe diesen Text genommen, weil im heutigen Evangelium eigentlich genau das auch beschrieben wird von Jesus selber, wo er auch darüber spricht, dass wir Menschen ihn kennenlernen dürfen. Das ist das ewige Leben, dich, den einzigen wahren Gott, zu erkennen. Und Jesus Christus, den du gesandt hast. Jesus, das menschgewordene Wort Gottes annehmen, das bedeutet, Gott zu erkennen, es bedeutet, ewiges Leben haben. Und so wollen wir immer wieder zu diesem Licht von Christus gehen, ihn bitten, dass er das Auge dass vielleicht auch durch die Sünde, durch die schlechten Werke getrübt ist, dass er es reinigt und heilt, damit wir den wahren Weg sehen. So wollen wir dir danken, Herr Jesus Christus, dass du uns das Licht deines Wortes geschenkt hast, das Licht, das uns den rechten Weg zeigt, damit wir immer treu auf diesem Weg voranschreiten, auf dem Weg deines heiligen Evangeliums, wollen wir jetzt den Segen Gottes erbitten. Der Herr sei mit euch und mit deinem Geiste. Es segne und behüte euch der allmächtige und barmherzige Gott, der Vater und der Sohn und der Heilige Geist.

Sie haben eingeschaltet bei Radio Gloria. Zum heutigen Programm am Sonntagmittag begrüße ich Sie sehr herzlich. In Kürze übertragen wir das Mittagsgebet, das Gebet des Engel des Herrn mit dem Heiligen Vater Papst Leo XIV. Direkt aus Rom. Eine Übertragung unserer Kollegen von Radio Vatikan. Wir schalten nun um nach Rom für das Mittagsgebet mit Papst Leo XIV.

Laudito Jesus Christus, hier sind die Vatikan-Medien, Radio Vatikan und Vatican News. Vom Petersplatz in Rom, der Piazza San Pietro, übertragen wir live zusammen mit Partnersendern in Radio und Fernsehen das österliche Mittagsgebet des Papstes Regina Zöli, der Engel des Herrn. Am Mikrofon begrüßt Sie sehr herzlich Stefan von Kempis. Ich darf Sie heute durch die Sendung begleiten. Zunächst aber wünsche ich Ihnen von Herzen einen gesegneten, schönen Sonntag. In vielen Ländern der Welt ist Christi Himmelfahrt bereits am vergangenen Donnerstag gefeiert worden, so etwa auch in Deutschland. In Italien ist das allerdings nicht der Fall. Da wird Christi Himmelfahrt nicht am Donnerstag, sondern am darauffolgenden Sonntag begangen. Das gleiche gilt übrigens auch für Fronleichnam. Damit ist davon auszugehen, dass Papst Leo XIV. Bei seinem Mittagsgebet heute zum Thema Christi Himmelfahrt sprechen wird. Das letzte österliche Mittagsgebet findet übrigens am nächsten Sonntag statt. Da endet dann der österliche Festkreis mit Pfingsten. Danke, dass Sie zugeschaltet haben. Ich grüße alle in Radio und Fernsehen, die mit uns verbunden sind. Ganz speziell unsere Freunde von Radio Maria, Radio Hohen.

0: Prep. EWTN TV und KTV Radio Grüne Welle Bozen. Ich hoffe, ich habe keinen ausgelassen und natürlich auch Radio Vatikan und der Livestream auf der Internetseite von Vatican News. Seit Johannes dem 23. beten die Päpste sonntags vom Fenster des Arbeitszimmers im Palazzo Apostolico, dem Apostolischen Palast, das Mittagsgebet. Normalerweise ist das der Angelus, der Engel des Herrn. Aber in der Osterzeit ist es das Regina Coeli. Freu dich, du Himmelskönigin. Auf dem Petersplatz sind auch viele junge Leute. Ich glaube, das sind die Firmlinge aus dem italienischen Erzbistum Genua, die Papst Leo XIV. Gestern zu einer eigenen Audienz im Petersdom empfangen hat. Wir warten jetzt also darauf, dass der Papst sich am Fenster des Arbeitszimmers zeigt, im Apostolischen Palast, den er nach einer Wartephase, während der die päpstlichen Appartements renoviert wurden, bezogen hat. Anders als sein Vorgänger Franziskus wohnt Leo also nicht im Vatikan-Gästehaus Santa Marta, sondern hier im Palazzo, direkt am Petersplatz. Der Jubel kündigt an, dass sich nun der Papst am Fenster seines Arbeitszimmers zeigt.
1: Cari fratelli e sorelle, buona domenica!
0: Liebe Brüder und Schwestern, schönen Sonntag.
1: Oggi in molti paesi del mondo si celebra la solennità dell'ascensione del Signore.
0: Heute wird in vielen Ländern der Welt das Hochfest Christi Himmelfahrt gefeiert. Das Bild von Jesus, der, wie es im biblischen Text heißt, von der Erde emporgehoben wird und in den Himmel aufsteigt, kann uns dieses Geheimnis als ein fernes Ereignis erscheinen lassen. Doch in Wirklichkeit ist das nicht so. Denn wir sind mit Jesus verbunden, wie die Glieder mit dem Haupt eines einzigen Leibes. Und sein Aufstieg in den Himmel zieht auch uns mit ihm hin zur vollen Gemeinschaft mit dem Vater. Der heilige Augustinus kommentierte dazu, in der Tat, das Vorangehen des Hauptes ist die Hoffnung der Glieder. Das gesamte Leben Christi ist eine Bewegung des Aufsteigens, das durch Christi Menschsein die Welt in ihrer Gesamtheit umfasst und einbezieht und den Menschen aus seinem sündigen Zustand herausholt und erlöst. Es trägt Licht, Vergebung und Hoffnung dorthin, wo zuvor Finsternis, Ungerechtigkeit und Verzweiflung herrschten, um schließlich zum endgültigen Sieg von Ostern zu gelangen, in dem der Sohn Gottes durch seinen Tod unseren Tod vernichtet und durch seine Auferstehung das Leben neu geschaffen hat. Die Himmelfahrt spricht also nicht von einem fernen Versprechen, sondern von einer lebendigen Beziehung, die auch uns zur himmlischen Herrlichkeit hinzieht, unseren Horizont schon in diesem Leben erweitert und erhebt und unser Denken, Fühlen und Handeln immer mehr dem Herzen Gottes ähnlich werden lässt. Und von diesem Prozess des Hinaufsteigens kennen wir den Weg. Wir finden ihn in Jesus, in der Hingabe seines Lebens, in seinen Taten und Lehren. Wir sehen ihn auch durch die Jungfrau Maria und die Heiligen vorgezeichnet, durch jene, die uns die Kirche als universelle Vorbilder zeigt und durch die Heiligen von nebenan, wie Papst Franziskus sie gerne nannte, mit denen wir unseren Alltag teilen. Väter, Mütter, Großeltern, Menschen jeden Alters und jeder Lebenslage, die sich mit Freude und Engagement aufrichtig bemühen, nach dem Evangelium zu leben.
1: che con gioia e impegno si sforzano sinceramente di vivere secondo il Vangelo. Con loro sostegno e grazie alla loro preghiera.
0: Mit ihnen, durch ihre Unterstützung und dank ihrer Gebete, können auch wir lernen, Tag für Tag zum Himmel aufzusteigen, indem wir darauf bedacht sind, wie Paulus sagt, was wahrhaft, recht und liebenswert ist. Und mit Gottes Hilfe das in die Tat umsetzen, was wir gehört und gesehen haben. Indem wir das göttliche Leben, das wir in der Taufe empfangen haben und das uns ständig empor zum Vater zieht, in uns und um uns herum wachsen lassen und in der Welt die Früchte der Gemeinschaft und des Friedens verbreiten. Dabei helfe uns Maria, Königin des Himmels, die unseren Weg in jedem Augenblick erleuchtet und leitet.
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0: Es folgt der Segen des Papstes.
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0: Das war das österliche Mittagsgebet Freu dich, du Himmelskönigin, Halleluja und der Segen von Papst Leo. Es folgen noch einige Grüße und vielleicht auch Appelle, liebe Brüder und Schwestern. In verschiedenen Ländern wird heute der Welttag der sozialen Kommunikationsmittel gefeiert. Dieses Jahr habe ich das Thema ausgesucht: Menschliche Stimmen und Gesichter bewahren. Angesichts der Herausforderung durch die künstliche Intelligenz rufe ich alle dazu auf, dafür zu sorgen, dass Medien, auch soziale Medien, immer im Respekt vor jeder menschlichen Person stattfinden. Außerdem wird jetzt bis nächsten Sonntag die Laudato Si, Schöpfungswoche, begangen, inspiriert an der gleichnamigen Enzyklika von Papst Franziskus. Dieses Jahr fällt das zusammen mit der Erinnerung an den heiligen Franz von Assisi, dessen Todestag wir begehen.
1: In questi ultimi anni, a causa delle guerre, i progressi in questo campo.
0: Leider haben vor allem Kriege in den letzten Jahren die Fortschritte im Bereich des Umweltschutzes um einiges zurückgeworfen. Ich ermutige trotzdem alle, ihren Einsatz zu erneuern. Denn die Sorge um den Frieden ist Sorge für das Leben. Herzliche Grüße an euch alle, Gläubige aus Rom und Pilger aus verschiedenen Ländern.
1: In particolare, do il benvenuto ad alcune bande musicali provenienti dalla Germania.
0: Ein spezieller Gruß des Papstes, unter anderem an Musikkapellen aus der Bundesrepublik Deutschland.
1: Al gruppo di studenti dell'Università del Montana, negli Stati Uniti d'America. Saluto i giovani di Oppido Mamertina, gli animatori di Lorenzaga in diocesi di Concordia Pordenone e i ragazzi della cresima della diocesi di Genova. A tutti auguro una buona domenica.
0: Allen wünsche ich einen frohen Sonntag. Der Papst winkt noch einmal aus dem Fenster seines Arbeitszimmers. Und damit ist sein Auftritt am Sonntagmittag beendet.

Das war unsere Live-Übertragung des österlichen Mittagsgebetes von Papst Leo dem 14. 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Vielen Dank, dass Sie mit dabei waren, sagt Stefan Kempis von Radio Vatikan und Vatican News. Ihnen alle noch einen gesegneten Sonntag. 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

Direkt aus Rom haben wir für Sie das Mittagsgebet der Engel des Herrn mit dem Heiligvater Papst Leo XIV. Übertragen. Eine Übertragung mit deutschem Kommentar von Radio Vatikan. Sie haben eingeschaltet bei Radio Gloria, liebe Zuhörerinnen und Zuhörer. Für das kommende Sonntagsprogramm wünsche ich Ihnen viel Freude, Trost und Segen. Einen guten, gesegneten Sonntag.

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0: Sie hören jetzt aus dem Tagebuch von der Schweizer Heiligen, der Schwester Maria Bernarda Büttler. Das Buch hat herausgegeben, der emeritierte Pfarrer aus Keusch. Die Sprecherin ist Nicole Meru.
1: Heilig muss euch jede Kirche sein. Der heilige Engel gibt Maria Bernarda zu verstehen, dass nicht nur der innere, der seelische Raum des Menschen gegenüber dem heiligen Gott heilig gehalten werden müsse, sondern auch der äußere, der Raum der Kirche. Ja, immer soll der Gedanke, dass der auferstandene Christus im Tabernakel wirklich gegenwärtig ist, die innere und äußere Haltung bestimmen. In der äußeren Umgebung des Heiligtums, wo Jesus im Tabernakel wohnt, soll alles Getöse, Lachen und zu lautes Sprechen sorgfältig verhütet werden. Die Schwestern sollen es nie unterlassen, wenn sie bei geschlossener Tür des Heiligtums vorbeigehen, vor derselben eine andächtige Verbeugung zu machen, selbst im Vorbeigehen bei anderen Kirchen. Heilig, heilig muss ihnen jede Kirche, jede Kapelle sein. Fast ein wenig verwirrt über die Forderungen des heiligen Engels, unterbricht ihn Maria Bernarda und sagt zu ihm: Mein Engel, darf ich dir etwas sagen? Mir scheint, dass einiges, was du mir vorgeführt hast, etwas viel sei für uns schwache Geschöpfe. Es ist hierzu sehr große Wachsamkeit nötig. Darauf gibt ihr der Engel zu verstehen, dass, wenn irgendein hoher Würdenträger der Kirche in der Kirche oder Kapelle zugegen wäre, würdet ihr dies nicht alles ernst beachten? Ja, mein Engel, für diese Weile schon. Und er sagt ihr ferner, es sei sehr wohl möglich, seine Forderungen zu erfüllen, wenn Glaube und Wachsamkeit vorhanden seien. Der Engel, etwas ernst, mehr Wachsamkeit, mehr Glauben, dann wird euch dies gelingen. Eure Mutter und alle Oberinnen sollen sorgfältig darüber wachen, dass der Geist einer heiligen Ehrfurcht alle Schwestern nach und nach durchdringe, der Geist des heiligen, lebendigen Glaubens vor dem großen, heiligen Gottmenschen in der Hütte, wo er wohnen will bei euch Menschenkindern.

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1: Am 1. November 2006 hat der Papst Benedikt gesagt: Bitten wir die Heiligen, uns zu helfen, sie nachzuahmen, und bemühen wir uns, auf den Ruf Gottes hochherzig zu antworten, so wie sie es getan haben. Bitten wir insbesondere Maria, Mutter des Herrn und Spiegel aller Heiligkeit. Sie, die ganz Heilige, mache uns zu treuen Jüngern ihres Sohnes Jesus Christus.

Nie wieder Krieg. Dieses Gebet betete Papst Johannes Paul II. 1991 direkt vor dem Kriegsbeginn gegen den Irak. Wir beten mit ihm. Gott unserer Väter, groß und voll Erbarmen, Herr des Friedens und des Lebens, du Vater aller Menschen, du hegst Pläne des Friedens und nicht des Leides. Du verdammst die Kriege und brichst den Stolz der Gewalttäter. Du hast deinen Sohn Jesus gesandt, um den Menschen in nah und fern den Frieden zu verkünden, um die Menschen aller Rassen und Völker in einer einzigen Familie zu vereinen. Höre den einmütigen Aufschrei deiner Kinder. Höre auf die dringende Bitte der ganzen Menschheit. Nie wieder Krieg, dieses Abenteuer, aus dem es kein Zurück mehr gibt. Nie wieder Krieg, diese Spirale von Trauer und Gewalt, eine Bedrohung für alle Geschöpfe, im Himmel, zu Wasser und zu Land. In Gemeinschaft mit Maria, der Mutter Jesu, bitten wir dich nun, sprich zu den Herzen derer, die Verantwortung tragen für das Schicksal der Völker. Halt auf die Logik der Rache und Vergeltung. Ermögliche durch deinen Heiligen Geist neue Lösungen, großmütige und ehrenvolle Gesten des Friedens. Eröffne Räume des Dialogs und geduldigen Wartens, die fruchtbarer sind als überstürzte Kriegstermine. Gib unserer Zeit Tage des Friedens, nie wieder Krieg. Gebet des heiligen Papstes Johannes Paul II.

Lasst uns erfreuen, herzlich sehr, Halleluja. Maria seufzt und weint nicht mehr, Halleluja.

Ach ja, dein Sohn erstanden ist. Halleluja. Kein Wunder, dass du fröhlich bist. Halleluja, Halleluja. Zu einer weiteren Ausgabe unserer Musikmagazinsendungen begrüßt Sie, verehrte Hörerinnen und Hörer, am Mikrofon Simon Dach. Die nachösterlichen Geschehnisse im Leben Mariens, wie sie uns auch der glorreiche Rosenkranz vorlegt, bringen diese für alle Gläubigen maßgebliche Existenz eines Modells des von Gott gedachten Menschen zum überwältigenden Abschluss. Ja, man könnte im Anschluss an die Bezeichnung Mariens als Mater Gloriosa dieses ihr Einmünden in die ewige Bestimmung im Wortsinn als gloriosen Abschluss ihres irdischen Menschenlebens bezeichnen. Diese Entwicklung hat bei Maria mit ihrer Erwählung zu einer von der Ursünde befreiten Existenz begonnen. Die Lehre der Kirche nennt dies unbefleckte Empfängnis. Sie findet ihre bestimmende Fortsetzung im Fiat der heiligen Jungfrau auf die Anfrage Gottes durch den Erzengel Gabriel in Nazareth. Durch ihr heiliges und ganz auf den Willen Gottes ausgerichtetes Leben wird sie mit der Stunde unter dem Kreuz Jesu zur Teilhaberin am Erlösungswerk des Messias für die ganze Menschheit und mit dem pfingstlichen Geschehen zur Mutter der Kirche. Seit ihrer Aufnahme mit Leib und Seele in die himmlische Existenz wurde sie zur mächtigen Fürsprecherin und durch ihre Erhebung zur Königin des Himmels zugleich zur erbarmungsreichen Mittlerin aller Gnaden, die ihr Sohn durch ihre Hände den Menschen schenkt. Dies alles ist heute das, wenn man so sagen darf, Panorama unserer geistlichen Betrachtung und mit den Mitteln der Musik, der Meditation dieses glorreichen Mysteriums. Die Einleitungsmusik mit dem marianischen Antiphon Regina Caeli Letare verweist auf die österliche Freude, die Maria durch den Sieg ihres Sohnes über die Herrschaft der Sünde und des Todes empfangen hat. Denn er, den du zu tragen würdig warst, ist erstanden, wie er gesagt hat. Halleluja!

0: Bitt Gott für uns, Maria, Halleluja. Ora pro nobis Deum, Halleluja. So lautete der abschließende Bittruf der österlichen Marienantiphon. Das dreimal über den Tag verteilte Gebet des Regina Caeli in der Osterzeit anstelle des Angelus wird dann mit dem Wechselruf fortgesetzt.
1: Freu dich und frohlocke, Jungfrau Maria, Halleluja, denn der Herr ist wahrhaft auferstanden, Halleluja.
0: Dieser Text geht natürlich in seiner lateinischen Urfassung vermutlich auf das 10. bis 11. Jahrhundert zurück. Seine Wertschätzung durch die Kirche wird mit den folgenden Hinweisen begründet. Er verbindet auf glückliche Weise das Geheimnis der Menschwerdung des Wortes, Christus, den du zu tragen würdig warst, mit dem Osterereignis. Ist erstanden, wie er sagte. Während die Einladung zur Freude, frohlocke, zu der die Kirche die Mutter wegen der Auferstehung ihres Sohnes einlädt, zurückverweist auf jene Einladung zur Freude, die Gabriel an die demütige Magd des Herrn richtete, als er ihr verkündete, sie solle die Mutter des Messias und Erlösers werden. Freue dich, du Begnadete.

Lasset uns beten. Allmächtiger Gott, durch die Auferstehung deines Sohnes, unseres Herrn Jesus Christus, hast du die Welt mit Jubel erfüllt. Lass uns durch seine jungfräuliche Mutter Maria zur unvergänglichen Osterfreude gelangen. Darum bitten wir durch Christus, unseren Herrn. Amen.

Wir haben, liebe Zuhörer, schon am Ostertag die Erzähllieder unserer Kirchenliedtradition angesprochen, die im gleichen Sinne wie die Osterspiele das Geschehen der Osterberichte in eine fastliche Versform bringen wollten. Ein Beispiel für solche Lieder ist die aus dem österlichen Hymnus »O Filii et Filiae« entstandene Übertragung »Ihr Christen singet hocherfreut«

zweite Hälfte des Liedes ist den Erscheinungen des Herrn in seiner österlich verklärten Gestalt inmitten seiner Jünger gewidmet, zu denen ja auch die Begebenheit zu Emmaus gezählt werden kann, als er sich ihnen im Brotbrechen zu erkennen gab. Wie schon gesagt, sicherlich nach seiner Mutter, hat Jesus sich zuvor der Jüngerin Maria Magdalena gezeigt. Ein Lied aus dem 17. Jahrhundert erzählt uns nun die Geschichte von Maria aus Magdala noch einmal auf seine Weise.

Kommen wir aber nach diesem Exkurs zu jener Maria aus Magdala wieder zurück zur Mutter Jesu, der Jungfrau Maria aus Nazareth, die inzwischen in Jerusalem eine Bleibe in der Obhut des Apostels Johannes gefunden hatte. Und versuchen wir uns sozusagen einen topografischen Überblick über die Situation in der heiligen Stadt der damaligen Zeit zu verschaffen, wo das Leben Mariens seine zeitlich irdische Erfüllung finden wird. Auf dem Zionsberg am Rande der Jerusalemer Altstadt, dort, wo sich heute die Domitio-Abtei der Benediktiner befindet, dort, wo die Pilger die Stätte des Cenaculum, des Abendmahlsaales, aufsuchen, dort haben drei Geheimnisse des Rosenkranzes ihren Ort. Das letzte Abendmahl, das erste Pfingstfest und die Entschlafung Mariens, die ja mit ihrer Aufnahme in den Himmel verbunden war. Mitten in einem verwilderten muslimischen Gräberfeld dort kann man die alte Kirche der Apostel, das kleine Haus Gottes, orten. Hier haben sich die Jünger nach dem Tod des Meisters versammelt und nach der Auferstehung mit Maria gebetet. Hier erschien Jesus den Versammelten mehrfach und hauchte ihnen die Vollmacht der Sündenvergebung ein. Nach seiner Himmelfahrt gingen sie zurück an diesen Ort und blieben dort bis zu jenem großen Ereignis des ersten Pfingstfestes. Wahrscheinlich war hier auch Jahrzehnte später das erste und letzte Apostelkonzil. Als nicht nur ein starker Wind über den Zion brauste, das kam öfter vor, sondern Feuer vom Himmel auf die Apostel und Maria fiel, das diese Menschen nicht verbrannte, sondern gewissermaßen von innen zum Leuchten brachte, da müssen alle gespürt haben, dass dies einer besonderen Kraft von oben zuzuschreiben war. Wie die Leute dann im Vorhof zusammenliefen und Petrus seine berühmte Rede hielt, er, ein Fischer vom See Genezareth, da war es deutlich, jetzt ist er der Vertreter Jesu, er und die anderen elf zusammen mit Maria in ihrer Mitte. Jetzt sitzt Johannes neben ihm, der früher immer an der Seite Jesu lag, und sie alle sind Zeugen, gemeinsam mit den Brüdern Jesu, der Familie und den Frauen aus Galiläa, die ihm gefolgt waren, weil der Geist Gottes, den Jesus versprochen hatte, nun für immer bei ihnen war. In einem um das Jahr 1300 entstandenen Antiphonale mit berühmten Buchmalereien findet sich eine eindrucksvolle Miniatur zum Pfingstgeschehen. Da ist Petrus zu erkennen, wie er mit der einen Hand den Schlüssel seiner Amtsgewalt umfasst, mit der anderen aber unübersehbar auf die Mariengestalt inmitten der Apostel hinweist. Alle Päpste unserer Epoche haben Maria in besonderer Weise im Blick gehabt. Sie weisen auf Maria hin, verehren sie und rufen sie voll Zutrauen an als Mutter der Kirche, als Helferin und Fürsprecherin, als Mittlerin der Gnaden. Diese marianische Haltung ist aber immer gekennzeichnet durch eine ausdrückliche Christusbezogenheit, für die das Christusgeheimnis den Ankerpunkt darstellt.

Heilige und makellose Jungfrau Maria, wie soll ich dich preisen? Du hast den Erlöser geboren, Jesus Christus, unseren Herrn. Selig bist du, Maria. Aus dir ging hervor das Heil der Welt. Nun bist du beim Herrn in der Freude des Himmels. Glorreiche Jungfrau, bitte für uns bei deinem

Das Rosenkranzgeheimnis von der Aufnahme Mariens in den Himmel, die ja durch ein feierlich verkündetes Dogma Glaubensüberzeugung der Kirche ist, auch wenn die Bibel davon nichts berichtet. Dies Rosenkranzgeheimnis ist eigentlich zunächst eine Station, die Marias Tod, ihre Entschlafung, wie die Tradition ihr Sterben nennt, zum Inhalt hat. Maria ist, wie ihr Sohn, unausweichlichem menschlichen Los entsprechend gestorben. Beide haben das Leben beendet mit dem Tod, aber mit einem Tod, der direkt hinüberführt in das Leben. Beide wurden der damaligen Sitte entsprechend in einem Troggrab bestattet und beide Gräber lagen in einem Garten. Maria starb übrigens, wieder nach gut bezeugter Ortstradition, in Jerusalem, obwohl sie eine Zeit lang mit Johannes in Ephesus lebte. Entsprechend dieser Überlieferung entschlief sie im Beisein der Apostel, die, so kann man es sich gut vorstellen, zum schon erwähnten Apostelkonzil um das Jahr 49-50 noch einmal zum Ausgangspunkt der Kirchengeschichte zurückgekehrt waren. Mit Johannes wird sie heimgekehrt sein und wurde eben auch hier bestattet. Denn nirgendwo anders wird noch ein Mariengrab verehrt, auch nicht in Ephesus, wo es aber das Grab des Apostels Johannes gibt. Die Glaubensüberzeugung von der Aufnahme Mariens in den Himmel ist ja nichts anderes als die überzeugende Konsequenz von allem, was den christlichen Glauben charakterisiert. Von der Menschwerdung des Logos durch eine Frau bis zu seiner Auferstehung und dem Heimgang in leiblicher Gestalt zum Vater gibt es die Entsprechung im Leben Mariens, welche ihre Erwählung zu einer Verheißung macht für alle, die mit ihr das tun, was er uns sagt.

O wunderschönste Rose aller Rosen, du Inbegriff des Wahren, Guten und Schönen.

Der dreifaltige Gott hat Maria im Himmel gekrönt. Sie ist die Frau aus der geheimen Offenbarung, mit der Sonne begleitet, den Mond unter ihren Füßen, einen Kranz von 12 Sternen auf ihrem Haupt. Sie ist die Morgenröte, die uns Christus, die Sonne der Gerechtigkeit, gebracht hat. Sie ist die Tochter, die Mutter und die Braut Gottes. So krönen sie der Vater, der Sohn und der Heilige Geist als Herrscherin des ganzen Universums. Sie ist die Königin aller Heiligen und aller Sünder und von einem jeden von uns. Ave Regina Celorum.

Du in den Himmel hoch erhöhte, sei Engelkönigin gegrüßt. Du Wurzel Jesse, Morgenröte, durch die das Licht gekommen ist. Erfreu dich, Jungfrau, deiner Würde, die du vor allen lieblich bist. Erflehe du des Himmels Zierde, uns Gnade stets bei Jesus Christus.

Schon oft haben Sie, liebe Mitchristen, das Bild der Europaflagge im Winde flattern sehen. Den Kreis der 12 goldenen Sterne auf blauem Grund. Dass diese 12 Sterne, die ja von Anfang an keine Parallele zu der Zahl der zur Europäischen Union gehörenden Staaten bedeuteten, dass diese 12 Sterne etwas mit der Vision aus der Offenbarung des Johannes zu tun haben könnten, oder gar mit der heiligen Zahl 12? Bezieht man dies nun auf die 12 Stämme Israels oder das Apostelkollegium? Darüber haben Sie wahrscheinlich noch nie spekuliert. Die Geschichte der Bedeutung der Europaflagge ist aber tatsächlich noch ungewöhnlicher als solche Gedanken. Sämtliche Entwürfe für die neue Europaflagge, in denen etwa nach dem Vorbild der skandinavischen Flaggen ein Kreuz enthalten war, wurden von den sozialistischen Ratsmitgliedern als ideologisch gebunden und als zu christlich abgelehnt. Eines Tages kam Paul Levy, der nach den Schrecken des Krieges katholisch gewordene Belgier jüdischer Abstammung, den man als Leiter der Kulturabteilung berufen hatte, an einer Statue der Immaculata mit dem Sternenkranz vorbei. Durch die Sonne beschienen leuchteten die goldenen Sterne vor dem blauen Himmel. Levy suchte daraufhin Graf Benvenuti auf, einen Venezianer, der damals Generalsekretär des Europarats war, und schlug ihm vor, 12 Sterne auf blauem Grund als Motiv für die Europaflagge vorzuschlagen, was dann auch allgemein akzeptiert wurde. Generalsekretär Léon Marchal hatte die 12-Zahl als Symbol der Vollkommenheit mit Hilfe des Bildes von den 12 Tierkreiszeichen und in 12 Monaten des Jahres geschickt durchgebracht. Erst beim Verlassen des Saales bemerkte er, übrigens am 8. Dezember, dem Festtag der unbefleckten Empfangenen, zu seinem Pressechef, dass die Europafahne wie durch Zufall den in der Apokalypse genannten Sternenkranz trage. Am 12. September 1958 wurde auf dem norditalienischen Berge Serenissima vom Mailänder Erzbischof Montini, dem späteren Papst Paul VI., eine 20 Meter hohe Europa-Madonna eingeweiht, die den Namen trägt, unsere liebe Frau und Herrin Europas. Papst Johannes Paul II. Sagte, als er 1986, gerade jenem Jahr, in dem die EG die Flagge als Symbol endgültig annahm, das Marianische Jahr ausrief, wenden wir daher von Neuem unseren Blick der Mutter des Erlösers der Welt zu, der Frau der geheimen Offenbarung des Johannes, der Frau mit der Sonne begleitet. Die Europaflagge bringt so für uns Christen zum Ausdruck, Maria ist die Herrin Europas. Der Blick weitet sich sodann natürlich in eine Zukunft, die unter dem Patronat der Schutzherrin Maria für die ganze Welt stehen sollte.

Wenn man nun fragt, welche Bedeutung das Bild einer im Himmel gekrönten Gottesmutter Maria haben könne, dann mag die Antwort vielleicht auch so lauten, wie sie einmal ein in Jerusalem lebender Benediktiner, Pater Bargil Pixner, gegeben hat. Dass Maria im Himmel gekrönt wurde, ist die himmlische Antwort auf die irdische Dornenkrönung ihres Sohnes zum Spottkönig. Es ist die endgültige Wiedergutmachung all ihrer Leiden. Sie ist in den Himmel aufgenommen worden, das glauben wir alle. Sie ist dort, weil sie so nahe an Jesus war. Weil sie seine Mutter war, ist sie die Allmacht auf den Knien. Sie ist nicht allmächtig wie Gott, aber hat doch von ihm eine besondere Vollmacht, die sie vor dem Thron Gottes zur mächtigsten Person der Schöpfung macht. Vor allen Engeln, vor allen Heiligen, vor allen Aposteln und Märtyrern. Damit zeigt Jesus, dass er noch immer menschlich empfindet und fühlt. Er vergisst seine Mutter nicht, die ihn durch das irdische Leben begleitet hat. Seit der Menschwerdung ist der Herr also auch im Himmel noch Mensch geblieben. Die Fleischwerdung Gottes war kein Intermezzo. Wir haben einen Gott, der Mensch wurde und Mensch geblieben ist. Gott ist Mensch auch im Himmel. Das heißt die Krönung Mariens.

0: 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Liebe Zuhörer und Zuhörerinnen, der Heilige Geist ist ein Teil der Dreifaltigkeit Gottes, der fast ein bisschen Vergessenheit geraten ist oder auch im Gegenteil für alles Mögliche missbraucht wird. Es ist aber zu wünschen, dass der Heilige Geist wieder die Bedeutung überkommt, die ihm auch wirklich zusteht. Unser Gast ist der Professor Andreas Wohlbold aus München. Herzlich willkommen, Professor Wohlbold, bei uns auf Radio Gloria.
1: Dankeschön.
0: Es steht in der Apostelgeschichte 2, Vers 4, alle wurden mit dem Heiligen Geist erfüllt und begannen, in fremden Sprachen zu reden, wie es der Geist ihnen eingab. Herr Professor, wo haben Sie in Ihrem Leben der Heilige Geist am meisten gespürt?
1: Ja, am meisten. Ich habe ihn, so meine ich jedenfalls, schon vielfach erlebt, bei der Feier der Messe, im Gebet. Aber vielleicht am meisten, möchte ich sagen, schon in meiner Jugend, wo allmählich die Berufung zum Priester aufgekeimt ist und wo seine Stimme beharrlich, leise, aber doch dann immer deutlicher gesprochen hat. Und all das, so möchte ich sagen, hat dann so seinen Höhepunkt gefunden, später bei der Priesterweihe, wo ich in großer Gewissheit von Gott im Heiligen Geist einfach gemerkt habe, ich bin jetzt von Gott zum Priester erwählt und will das mein ganzes Leben mit seiner Hilfe auch verwirklichen. Das war, glaube ich, so der Höhepunkt.
0: Professor Wohlbold, wir freuen uns auf Ihren Vortrag über den Heiligen Geist.
1: Ja, liebe Frau Kuhn und liebe Hörerinnen und Hörer von Radio Gloria in der Schweiz, ich möchte heute über die Firmung, also über das Sakrament des Heiligen Geistes sprechen. Denn wenn wir Pfingsten feiern, dann fragen wir tatsächlich ja, wo ist der Heilige Geist in meinem eigenen Leben, wo wirkt er? Und da haben wir eben einen Punkt, der ist uns ganz gewiss, nämlich das Sakrament der Firmung. Da ist der Heilige Geist sozusagen todsicher in unser Leben eingetreten und hat es verwandelt und hat es geprägt. Und deshalb meine ich, ist es wichtig, dieses Sakrament der Firmung überhaupt auch zu begreifen, es wertzuschätzen und zu versuchen, aus der Kraft dieses Sakramentes zu leben. Ich habe nämlich den Eindruck, dass doch viele Christen dieses Sakrament ein wenig vernachlässigen und sagen, na ja, ich bin halt so als Jugendlicher gefirmt worden, aber man denkt eigentlich nicht viel darüber nach. Und dazu möchte ich eben heute beitragen, dass wir dieses Sakrament besser verstehen und tatsächlich mehr lieben als das Sakrament des Heiligen Geistes. Ich möchte mal damit beginnen. Manchmal hören wir in der Werbung für ein Produkt jetzt noch intensiver oder verbesserte Rezeptur oder vertiefte Wirkung. Wenn ein Produkt, eine Marke mit solchen Aussagen beworben wird, ist der erfahrene Einkäufer skeptisch. Er fragt sich, soll ihm hier nur ein etwas in die Jahre gekommenes Erzeugnis sozusagen als Update aufgetischt werden? Die Firmung ist der Taufe so nah, dass man sie auf den ersten Blick bloß für die verbesserte Ausgabe desselben Sakramentes halten könnte. Und ohnehin, so habe ich den Eindruck, steht die Firmung unter erfahrenen Christen und Seelsorgern nicht gerade im Ruf umwerfender Wirkungen. Ich denke da etwa an einen Kirchenwitz, er gehört, glaube ich, zu den am meisten erzählten. Das ist der Witz von der Taubenplage im Kirchturm. Da heißt es, ein Pfarrer fragte den anderen, was er gegen die vielen Tauben tun könne. Soll er den Kammerjäger bestellen, soll er Gift auslegen oder soll er die Luken mit spitzen Stacheln schützen? Nein, all das hat der Pfarrer schon versucht, aber es war vergebens. Und da, so sagt der Witz, machte ein gewitzter Mitbruder ihm den Vorschlag, schau, ich habe alle Tauben gefirmt und was meinst du, von dem Tag an waren sie allesamt nicht mehr in der Kirche zu sehen. Soweit also dieser kleine Witz, viele werden ihn vielleicht kennen. Nun, dieser Witz nimmt ja nur den mangelnden Eifer aufs Korn, den Menschen bei der Firmung zeigen. Das Eigentliche eines Sakramentes aber, nämlich wie Gott darin wirkt, ist bei kaum einer heiligen Handlung so verborgen und verkannt wie bei der Firmung. Das ist aber nicht erst in unserer Zeit so. Die heilige Therese von Kinde Jesus hat schon vor über 100 Jahren anlässlich ihrer eigenen Firmung erzählt, dass dieses Sakrament bei vielen Mitchristen wenig Beachtung gefunden hat. Sie erzählt in ihrer Geschichte einer Seele. Kurz nach meiner Erstkommunion begann ich von neuem Exerzitien für meine Firmung. Mit viel Sorgfalt hatte ich mich darauf vorbereitet, den Besuch des Heiligen Geistes zu empfangen. Ich konnte es nicht begreifen, dass man dem Empfang dieses Sakramentes der Liebe keine große Aufmerksamkeit schenken kann. Ach, wie frohgemut war meine Seele. Wie die Apostel erwartete ich glückselig den Besuch des Heiligen Geistes. Ich freute mich am Gedanken, bald eine vollkommene Christin zu sein und besonders daran, für immer und ewig das geheimnisvolle Kreuz auf der Stirn zu haben, das der Bischof bei der Erteilung des Sakramentes zeichnet. Endlich kam der glückliche Moment. Im Moment der Herabkunft des Heiligen Geistes empfand ich keinen stürmischen Wind, sondern eher jenen sanften Hauch, dessen Säuseln der Prophet Elia auf dem Horeb vernahm. Soweit diese Erinnerung der kleinen Therese. Sie sagt also, ich konnte es nicht begreifen, dass man dem Empfang dieses Sakramentes der Liebe keine große Aufmerksamkeit schenken kann. Mit ihren schlichten, aber tiefen Aussagen zur Firmung erweist sich diese heilige Karmelitin zugleich als wahre Kirchenlehrerin. Denn dicht gedrängt und mit warmen Worten legt sie darin die wichtigsten Lehren der Kirche über die Firmung dar. Drei Punkte möchte ich herausstellen. Therese sagt, es ist das Siegel des Heiligen Geistes. Und dann zum Zweiten sagt sie, dadurch wird jemand ein vollkommener Christ, also er wird vollends in die Kirche eingegliedert. Und schließlich zum Dritten die Konsequenz, darum muss man sich auf die Firmung mit viel Sorgfalt vorbereiten. Also unser erster Punkt. Die Firmung ist das Siegel des Heiligen Geistes. Sei besiegelt durch die Gabe Gottes den Heiligen Geist. Bei diesem Wort salbt der Bischof die Stirn des Firmlings mit dem heiligen Chrysamöl. Dabei kommt der Heilige Geist auf den jungen Menschen herab, wie einst am Pfingsttag in Jerusalem auf Maria und die Apostel. Im dreifaltigen Gott ist der Heilige Geist die Liebe in Person. Die Liebe zu Gott und dem Nächsten wird durch die Firmung in Fülle ausgegossen in unsere Herzen. Und so ist sie wirklich das Sakrament der Liebe, wie Therese sagt. Darin wird der innere Mensch in jeder Hinsicht gestärkt, im Denken ebenso wie im Wollen und Fühlen. Firmung ist darum weit mehr als bloß sozusagen eine christliche Stimmungsmache unter pubertierenden Jugendlichen. Nein, sie schärft den Verstand, damit der Mensch auch in den schwierigen Entscheidungen seines Lebens klar sieht. Wie Johannes sagt, traut nicht jedem Geist, sondern prüft die Geister, ob sie aus Gott sind. Und zum anderen kräftigt die Firmung den Willen, sodass er auch unter schweren Belastungen nicht zusammenbrechen muss, sondern mit Gottes Hilfe immer noch den nächsten Schritt zu tun vermag. Aber wenn das so ist, fragen wir, ja, ist dann die Firmung nur das Update der Taufe, eine verbesserte Version? Oder ist die Firmung etwas Eigenes? Nun, die Taufe, besonders deutlich bei der Taufe eines Säuglings, ist das Sakrament des Anfangs. Die Taufe löscht die Erbsünde aus, macht zum Kind Gottes und zum Glied der Kirche und schenkt Glauben, Hoffnung und Liebe. All das ist dem Säugling einfach geschenkt, so wie die Saat in den brachen Erdboden gelegt wird. Doch das ist nur der Anfang. Wenn die Saat aufgeht und wächst, wenn ein Kind größer wird, dann braucht es Stärkung und Schutz im Glauben. Und ebenso ist es eben, wenn ein Kind Kind seine Vernunft zu gebrauchen, über sich und die Welt nachzudenken, Verantwortung für seine Taten zu übernehmen und ein persönliches Verhältnis zu Gott aufzubauen. Mehr und mehr bildet es seine Persönlichkeit aus und entscheidet für sich selbst. Als Hilfe beim Aufwachsen stehen ihm drei Sakramente zur Seite. Die Eucharistie als Nahrung der Seele, die Buße und Beichte gewissermaßen als Entfernung des Unkrauts, das die Pflanze zu überwuchern und zu ersticken beginnt, und eben die Firmung. Ähnlich wie die Taufe zeichnet die Firmung ein unauslöschliches Prägemal und Siegel in die Seele, damit der Firmling für ewig das geheimnisvolle Kreuz auf der Stirn trägt, wie Therese sagt. Während der Duft des Chrysamöls rasch wieder verfliegt, bleibt die Seele für immer mit dem Kreuz Christi gezeichnet. Diese Salbung macht, wie Therese von Lisieux über sich selbst sagte, zu einem vollkommenen Christen. Die Pflanze des christlichen Lebens ist nun ausgerüstet mit allem, was ein Christ braucht, um sich in der Welt zu bewähren. Stürme mögen toben, Zeiten der Trockenheit mögen kommen, Schädlinge können sich ihr nähern, sie weiß sich doch zu wehren und sich zu bewähren. Die Firmung ist somit Gottes Kraft zur Bewährung in der Welt, sein Beistand in Kampf und Leiden. Alles überwinden wir durch den, der uns geliebt hat. Dieses Bekenntnis des heiligen Paulus könnte auch für jeden Gefirmten gelten in der Kraft des Heiligen Geistes. Das also ist das Erste, was Therese über die Firmung sagt. Sie ist das Siegel des Heiligen Geistes. Kommen wir zum Zweiten. Sie sagt, durch die Firmung werde ich ein vollkommener Christ. Das bedeutet, durch die Firmung wachse ich tiefer in die Kirche hinein. Aus diesem Grund spendet ein Bischof die Firmung und er darf sich nur im Ausnahmefall durch einen dazu beauftragten Priester vertreten lassen. Wenn ein Mensch in der Firmung für Kampf und Bewährung gestärkt wird, dann wird er darin auch berufen, die Aufgabe und Sendung der Kirche mitzutragen. Das Evangelium allen Völkern zu verkünden, allen Menschen den Glauben nahezubringen, ein Zeugnis christlicher Hoffnung und Liebe zu geben, die Werke der Kirche im Rahmen der eigenen Möglichkeiten zu unterstützen und an einzelnen Stellen mitzuwirken, nicht zuletzt im Gebet und im Opfer, diese großen Anliegen mitzutragen, das macht einen Christen aus, der seiner Firmung entsprechend lebt. Ein Gefirmter dürfte nicht mehr von der Kirche sprechen und dabei mit dem Finger auf andere weisen. Nein, wie von selbst müsste die Hand an die eigene Brust schlagen. Ich bin ein Glied meiner Kirche. Also ein Gefirmter empfindet über die Kirche gleich wie über die eigene Familie. Wenn sie ihn braucht, zieht er sich nicht Kopfhörer über und sagt, ich habe nichts gehört. Wenn er etwas tut, dann hält er sich vor Augen, bei meinem Verhalten steht die Ehre der Kirche auf dem Spiel. Und wenn die Kirche selbst einmal keine Bella Figura macht, gibt es ihm einen Stich ins Herz und lässt ihn nicht die Taue zu ihr kappen. Wenn die Kirche angegriffen wird, krempelt er die Ärmel hoch, lässt seine Muskeln spielen und ruft in die Runde noch ein Wort und ihr bekommt es mit mir zu tun. Nebenbei ein Rat für allzu viel jugendliches Ungestüm in der Verteidigung der Kirche. Meine Erfahrung ist, die besten Muskeln zur Verteidigung der Kirche sind immer noch die Lachmuskeln. Also für all das, für diesen Einsatz für die Kirche, verleiht das Sakrament der Firmung eine unbesiegbare Freude und Glückseligkeit. Das ist wichtig, denn Bewährung und Kampf, das klingt zunächst einmal nach zusammengebissenen Zähnen, nach Blut, Schweiß und Tränen. Ganz klar, christliches Leben ist kein Spaziergang. Jesus selbst sagt, seit den Tagen Johannes des Täufers bis heute wird dem Himmelreich Gewalt angetan. Die Gewalttätigen reißen es an sich. Aber der Heilige Geist schenkt eben eine unbeschreibliche Siegeszuversicht. Wer sich nur tief genug in ihn versenkt, kann es manchmal regelrecht empfinden. Für den allmächtigen Gott sind all diese Widrigkeiten und Leiden weniger als etwas Geröll auf dem Weg. So weiß der Gefirmte sich Gott nahe und erkennt ihn in allem an seiner Seite. Natürlich stellt eine solch fühlbare Zuversicht die Ausnahme und nicht die Regel dar, denn diese Gewissheit und Freude ruhen auf dem Grund des Herzens und werden von den natürlichen Reaktionen auf Gefahren meistens überdeckt. Wut und Trotz, Angst und Verzagtheit kennt sicher auch ein Christ, das ist klar. Er muss nicht mitten in der Bedrohung seinen Ruhepuls bewahren. Aber wenn er dann die Stille sucht, betet, Geist und Sinn auf Gott ausrichtet und ihn in seinen Stürmen um Hilfe anfleht, wird der sanfte Hauch des Heiligen Geistes ihn umwehen und ihm zeigen, was bleibt, wenn die heftigen Gefühle wieder wie ein Sturm abgezogen sind. Aus diesem Grund sollte man wohl auch den Geist der Firmung nicht vorschnell bloß als jugendliche Begeisterung darstellen. Denn Begeisterung ist eine Sache eines Augenblicks. Die stille innere Gewissheit aber, in Gottes Gnade zu ruhen und von seiner Kraft getragen zu sein, sie begleitet ein ganzes Leben. So ist die Firmung auch das Sakrament des Gebetes. Wer den Geist Gottes in sich hat, kann gar nicht anders, als täglich zu Gott sprechen. Und ich glaube, jetzt zum Geist des Gebetes passt es auch, dass wir eine kleine Musikpause machen.

0: liebe Hörerinnen und Hörer von Radio Gloria. Wir denken nach über das Sakrament der Firmung und haben uns leiten lassen von einigen Gedanken der heiligen Therese von Lisieux. Zwei Punkte haben wir bereits behandelt. Die Firmung ist das Siegel des Heiligen Geistes und zum Zweiten, durch die Firmung werde ich ein vollkommener Christ. Das heißt, ich werde ganz und tief Teil der Kirche. Die Kirche ist meine Mutter und in der Kirche sind wir in einer neuen Familie Gottes. Kommen wir nun noch zu einem dritten Punkt. Das ist die Konsequenz für jeden, der gefirmt wird oder eben auch gefirmt ist. Nämlich, Therese sagt, wir sollen uns sorgfältig darauf vorbereiten. Das hat sie uns selbst vorgemacht. Aber warum sich sorgfältig auf die Firmung vorbereiten? Nochmal der Vergleich mit der Taufe. Bei der Säuglingstaufe ist noch alles Gnade, alles Geschenk. Es ist reines Umsonst der Liebe Gottes. Das Baby kann noch nichts dazu selber beitragen. Aber bei der Taufe gibt es die Taufversprechen der Eltern und der Paten. Stellvertretend für das Kind versprechen sie, Christus ein Leben lang treu zu bleiben. So bildet die Taufe sozusagen einen großen Vorschuss auf das, was ein Getaufter jetzt nach und nach einlösen soll. Je mehr jetzt das Kind heranwächst und Verantwortung für sich übernehmen kann, umso mehr ruft das Handeln Gottes nun auch nach der Mitwirkung des Menschen. Gott gibt seine Gnade zwar unbegrenzt, aber vom Menschen aus können die Kanäle verstopft sein oder nur spärlich tröpfeln. Bei der Kindertaufe also legen Eltern und Paten die Versprechen ab, aber wenn die Zeit der Firmung herangekommen ist, da ist der Firmung selbst gefragt, hat er Gott wirklich als Anfang und Ende seines Lebens erkannt? Ist er bereit, mit ihm und seiner Kirche zu leben, zu den Sakramenten zu gehen, Kraft im Gebet zu schöpfen und die Gebote Gottes als Maßstab für immer zu erwählen? Die Mitwirkung des Menschen, ja, aber das macht die Firmung noch nicht zum Sakrament der Entscheidung, wie man es manchmal hört. Nein, wie bei jedem Sakrament steht nicht das Wirken des Menschen im Vordergrund, sondern Gottes Wirken. In den Sakramenten ist Gott selbst da. Er verleiht dem Gefirmten geistige Stärke zur christlichen Bewährung in der Welt. Firmung ist Formung durch den Heiligen Geist, so könnte man also besser sagen. Das heißt, die dritte göttliche Person rüstet einen jungen Menschen mit allem Notwendigen aus, damit er sich auch wirklich als Christ bewähren kann. So bekräftigt er ihn, dafür entschieden als Christ zu leben. Doch diese Kraft wird sich nicht entfalten können, wenn der Gefirmte dabei nicht mitspielt. Mit Gottes Hilfe entschieden als Christ zu leben, mit einem solchen Versprechen, würde schon ein Erwachsener ziemlich vollmundig auftreten. Wie viel mehr aber würden Jugendliche eigentlich Jahre der Vorbereitung, der Prüfung und Auseinandersetzung benötigen, damit sie nicht eine sakramentale Handlung bloß über sich ergehen lassen, die sie noch nicht einmal begreifen. Also was ist diese Vorbereitung auf die Firmung? Ich nenne einige Punkte. Zunächst einmal, die Jugendlichen müssten sich selbst besser kennenlernen. Ihre Ziele und ihren Lebenssinn, ihre Prägungen und Werte, ihre Neigungen und Bedürfnisse und sie dann gegen den Spiegel des christlichen Ideals halten. Was von all dem hat Bestand? Was muss in die zweite Reihe treten? Und was muss regelrecht abgeschliffen werden? Wie könnte dagegen das christliche Ideal in den Vordergrund rücken und die wichtigen entscheidenden Jahre auf dem Weg ins Erwachsenenleben nachhaltig prägen? Oder dann die Vorbereitung der Jugendlichen. Sie müssten den christlichen Glauben und ein entsprechendes Leben in den wesentlichen Teilen verstanden und als ihr Lebensprogramm angenommen haben. Dafür bräuchten sie eigentlich Jahre der Katechese, ebenso wie der täglichen Einübung ins Christsein. Und noch ein anderer Punkt ist wichtig. Sie müssten bereits über Jahre hinweg geübt sein im Glaubensleben. Gebet, Gottesdienst, Gewissenserforschung, das sollte Ihnen wenigstens anfänglich vertraut sein. Sie sollten bereits einige Erfahrungen damit gemacht haben, wie ein Christ anders lebt als seine nichtchristliche Umgebung und dafür auch Verzichte geleistet oder vielleicht auch einmal spöttische Bemerkungen von Gleichaltrigen ertragen haben. Von all dieser Vorbereitung sind wir leider in den meisten Fällen meilenweit entfernt. In der Firmenvorbereitung werden diese Ziele oft nicht einmal angesprochen. Man findet sich damit ab, dass das Christsein für die Jugendlichen allenfalls eine Randposition einnimmt, die den Rest nicht stören darf. Also es ist, als würde man den Jugendlichen suggerieren, eine Haltung, Christentum sei still und setz dich in die Ecke, bis ich dich brauche. Also Randposition. Aber nein, die Firmung rückt Gott in die Mitte des ganzen Lebens, auch für diesen Jugendlichen. Also, liebe Hörerinnen und Hörer, wie eine angemessene Firmenvorbereitung genau aussehen könnte, das kann ich hier jetzt nicht entwickeln. Ohnehin kommt es auf den Einzelnen an. Seine Bereitschaft ist entscheidend, sich ganz persönlich vom Heiligen Geist kräftigen zu lassen. Darum kann man Firmlingen gegenüber durchaus anspruchsvoll sein und darf den Glauben vom Rand in die Mitte rücken. Natürlich wird ein junger Mensch noch weite Wege zu gehen haben. Der Glanz seiner Firmung kann verblassen, das unauslöschliche Siegel kann verstauben, Ernst und Entschiedenheit können durch anderes verdrängt werden. Doch am Tag der Firmung darf diese weitere Entwicklung nicht schon absehbar sein, sozusagen als der natürliche Verlauf, wie es der Witz von den Tauben im Kirchturm voraussetzt. Ein Firmling soll beim Empfang des Heiligen Geistes zumindest den festen Willen aufbringen, ihm für immer treu zu bleiben. Gerade ein junger Mensch ist durchaus in der Lage, die Grundlinien seines Lebens klar zu erkennen und geradezu mit Ungestüm diesen Vorstellungen entsprechend zu leben. Er darf nicht mit Nichtigkeiten abgespeist werden. So tragen auch Eltern und Seelsorger Verantwortung dafür, dass die Firmung wirklich zu einer großen Gnade des Lebens wird und nicht bloß zu einer netten Erinnerung, vergleichbar etwa mit einem Schulfest, bei dem der Jugendliche im Theaterstück eine Hauptrolle spielen durfte. Weil genau dies häufig der Fall ist, ist in späteren Jahren die bewusste und entschiedene Erneuerung der Firmung wichtig, gleich ob persönlich im Stillen oder zusammen mit anderen. Wo eine solche Erneuerung der Firmung aufrichtig und in guter Absicht geschieht, da hebt der Pfingstgeist wieder mit seinem Wehen an, das vielleicht jahrelang ausgeblieben war. Das Sakrament der Firmung lebt wieder auf. Mit diesen Gedanken, liebe Hörerinnen und Hörer von Radio Gloria in der Schweiz, sind wir am Ende unserer kleinen Überlegungen zum Sakrament der Firmung angelangt. Die Firmung, wie uns die kleine heilige Therese von Lisieux nahegelegt hat, ist ein Siegel des Heiligen Geistes. Sie macht uns zu einem vollkommeneren Christen, das heißt, sie führt uns ganz in die Kirche ein und schließlich verlangt die Firmung eine gute Vorbereitung und dann in späteren Jahren tatsächlich eine Erneuerung, ein Wiederaufleben dieser Firmung. Und das Pfingstfest, das wir gerade gefeiert haben, kann vielleicht für jeden von uns eine Einladung sein, ganz persönlich die eigene Firmung vor Gott im Gebet zu erneuern, Gott für dieses große Geschenk zu danken und dem Heiligen Geist im eigenen Herzen viel, viel Raum zu geben. Und dass der Heilige Geist tatsächlich in uns wirken kann und uns führen kann und durch manche Bewährung hindurch führen kann, dazu will ich nun zum Abschluss dieses Vortrages Ihnen allen von Herzen den Segen Gottes geben. Und so wollen wir beten: Der Herr sei mit euch.
1: Und mit deinem Geiste.
0: Auf die Fürsprache der allerseligsten Jungfrau Maria, aller Engel und Heiligen, segne, behüte, begleite und stärke euch der allmächtige und barmherzige Gott, der Vater und der Sohn und der Heilige Geist.
1: Amen. Herzlichen Dank, Professor Wolfbold, dass Sie sich die Zeit genommen haben, bei uns auf Radio Gloria etwas über den Heiligen Geist, besonders die Firmung, gesagt haben. Herzlichen Dank für Ihren Schlusssegen. Liebe Zuhörer und Zuhörerinnen, auch Ihnen möchte ich Danke sagen, dass Sie Radio Gloria eingeschaltet haben und Sie Ihnen den Vortrag angehört haben. Machen wir es doch so, wie der Professor Wolbold gesagt hat. Laden wir den Heiligen Geist in unsere Herzen ein. Am Mikrofon und grüssen tut sie Gabi Kuhn.

Gedanke von Don Pierino Gaglione vom 2. August 2020. Wenn dich die Freundschaft von den anderen trennt, ist sie nicht wahr. Denn die echte Freundschaft ist ein Schatz der Nächstenliebe, der dich dazu führt, zu den anderen zu gehen, um zu helfen, um Freude zu schenken und um die angemessenen Dienste zu verrichten.

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Ab Bremgarten West um 08:45. 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Als Ritterrosen gelten normalerweise rote Rosen. Wir möchten Ihnen diesen Gedenktag der heiligen Rita von Kascha am 22. Mai sehr empfehlen.

Wir beten den Barmherzigkeitsrosenkranz. Im Namen des Vaters und des Sohnes und des Heiligen Geistes. Amen. Vater unser im Himmel, geheiligt werde dein Name, dein Reich komme.

0: Dein Wille geschehe, wie im Himmel, so auf Erden. Unser tägliches Brot gib uns heute und vergib uns unsere Schuld, wie auch wir vergeben unseren Schuldigern. Und führe uns nicht in Versuchung, sondern erlöse uns von dem Bösen. Amen. Gegrüßet seist du, Maria, voll der Gnade, der Herr ist mit dir. Du bist gebenedeit unter den Frauen, und gebenedeit ist die Frucht deines Leibes, Jesus. Heilige Maria, Mutter Gottes, bitte für uns Sünder, jetzt und in der Stunde unseres Todes. Amen. Ich glaube an Gott, den Vater, den Allmächtigen, den Schöpfer des Himmels und der Erde, und an Jesus Christus, seinen eingeborenen Sohn, unseren Herrn, empfangen durch den Heiligen Geist, geboren von der Jungfrau Maria, gelitten unter Pontius Pilatus, gekreuzigt, gestorben und begraben, hinabgestiegen in das Reich des Todes, am dritten Tage auferstanden von den Toten, aufgefahren in den Himmel, er sitzt zur Rechten Gottes, des allmächtigen Vaters. Von dort wird er kommen, zu richten die Lebenden und die Toten. Ich glaube an den Heiligen Geist, die heilige katholische Kirche, Gemeinschaft der Heiligen, Vergebung der Sünden, die Auferstehung der Toten und das ewige Leben. Amen. Ewiger Vater, ich opfere dir auf den Leib und das Blut, die Seele und die Gottheit deines über alles geliebten Sohnes, unseres Herrn Jesus Christus, zur Sühne für unsere Sünden und für die Sünden der ganzen Welt. Durch sein schmerzhaftes Leiden,
1: hab Erbarmen mit uns und mit der ganzen Welt.
0: Durch sein schmerzhaftes Leiden,
1: hab Erbarmen mit uns und mit der ganzen Welt.
0: Durch sein schmerzhaftes Leiden,
1: hab Erbarmen mit uns und mit der ganzen Welt.
0: Durch sein schmerzhaftes Leiden,
1: hab Erbarmen mit uns und mit der ganzen Welt.
0: Durch sein schmerzhaftes Leiden,
1: hab Erbarmen mit uns und mit der ganzen Welt.
0: Durch sein schmerzhaftes Leiden,
1: hab Erbarmen mit uns und mit der ganzen Welt.
0: Durch sein schmerzhaftes Leiden,
1: hab Erbarmen mit uns und mit der ganzen Welt.
0: Durch sein schmerzhaftes Leiden,
1: hab Erbarmen mit uns und mit der ganzen Welt.
0: Durch sein schmerzhaftes Leiden,
1: hab Erbarmen mit uns und mit der ganzen Welt.
0: Durch sein schmerzhaftes Leiden,
1: hab Erbarmen mit uns und mit der ganzen Welt.
0: Ewiger Vater, ich opfere dir auf den Leib und das Blut, die Seele und die Gottheit deines über alles geliebten Sohnes, unseres Herrn Jesus Christus, zur Sühne für unsere Sünden und für die Sünden der ganzen Welt. Durch sein schmerzhaftes Leiden,
1: hab Erbarmen mit uns und mit der ganzen Welt.
0: Durch sein schmerzhaftes Leiden,
1: hab Erbarmen mit uns und mit der ganzen Welt.
0: Durch sein schmerzhaftes Leiden,
1: hab Erbarmen mit uns und mit der ganzen Welt.
0: Durch sein schmerzhaftes Leiden,
1: hab Erbarmen mit uns und mit der ganzen Welt.
0: Durch sein schmerzhaftes Leiden,
1: hab Erbarmen mit uns und mit der ganzen Welt.
0: Durch sein schmerzhaftes Leiden,
1: hab Erbarmen mit uns und mit der ganzen Welt.
0: Durch sein schmerzhaftes Leiden,
1: hab Erbarmen mit uns und mit der ganzen Welt.
0: Durch sein schmerzhaftes Leiden,
1: hab Erbarmen mit uns und mit der ganzen Welt.
0: Durch sein schmerzhaftes Leiden,
1: hab Erbarmen mit uns und mit der ganzen Welt.
0: Durch sein schmerzhaftes Leiden,
1: hab Erbarmen. uns und mit der ganzen Welt.
0: Ewiger Vater, ich opfere dir auf den Leib und das Blut, die Seele und die Gottheit deines über alles geliebten Sohnes, unseres Herrn Jesus Christus, zur Sühne für unsere Sünden und für die Sünden der ganzen Welt. Durch sein schmerzhaftes Leiden
1: habe Erbarmen mit uns und mit der ganzen Welt.
0: Durch sein schmerzhaftes Leiden
1: habe Erbarmen mit uns und mit der ganzen Welt.
0: Durch sein schmerzhaftes Leiden
1: habe Erbarmen mit uns und mit der ganzen Welt.
0: Durch sein schmerzhaftes Leiden
1: habe Erbarmen mit uns und mit der ganzen Welt.
0: Durch sein schmerzhaftes Leiden
1: habe Erbarmen mit uns und mit der ganzen Welt.
0: Durch sein schmerzhaftes Leiden
1: habe Erbarmen mit uns und mit der ganzen Welt.
0: Durch sein schmerzhaftes Leiden
1: habe Erbarmen mit uns und mit der ganzen Welt.
0: Durch sein schmerzhaftes Leiden
1: habe Erbarmen mit uns und mit der ganzen Welt.
0: Durch sein schmerzhaftes Leiden
1: habe Erbarmen mit uns und mit der ganzen Welt.
0: Durch sein schmerzhaftes Leiden
1: habe Erbarmen mit uns und mit der ganzen Welt.
0: Ewiger Vater, ich opfere dir auf den Leib und das Blut, die Seele und die Gottheit deines über alles geliebten Sohnes, unseres Herrn Jesus Christus, zur Sühne für unsere Sünden und für die Sünden der ganzen Welt. Durch sein schmerzhaftes Leiden
1: habe Erbarmen mit uns und mit der ganzen Welt.
0: Durch sein schmerzhaftes Leiden
1: habe Erbarmen mit uns und mit der ganzen Welt.
0: Durch sein schmerzhaftes Leiden
1: habe Erbarmen mit uns und mit der ganzen Welt.
0: Durch sein schmerzhaftes Leiden
1: habe Erbarmen mit uns und mit der ganzen Welt.
0: Durch sein schmerzhaftes Leiden
1: habe Erbarmen mit uns und mit der ganzen Welt.
0: Durch sein schmerzhaftes Leiden
1: habe Erbarmen mit uns und mit der ganzen Welt.
0: Durch sein schmerzhaftes Leiden
1: habe Erbarmen mit uns und mit der ganzen Welt.
0: Durch sein schmerzhaftes Leiden
1: habe Erbarmen mit uns und mit der ganzen Welt.
0: Durch sein schmerzhaftes Leiden
1: habe Erbarmen mit uns und mit der ganzen Welt.
0: Durch sein schmerzhaftes Leiden
1: habe Erbarmen mit uns und mit der ganzen Welt.
0: Ewiger Vater, ich opfere dir auf den Leib und das Blut, die Seele und die Gottheit deines über alles geliebten Sohnes, unseres Herrn Jesus Christus, zur Sühne für unsere Sünden und für die Sünden der ganzen Welt. Durch sein schmerzhaftes Leiden
1: habe Erbarmen mit uns und mit der ganzen Welt.
0: Durch sein schmerzhaftes Leiden
1: habe Erbarmen mit uns und mit der ganzen Welt.
0: Durch sein schmerzhaftes Leiden
1: habe Erbarmen mit uns und mit der ganzen Welt.
0: Durch sein schmerzhaftes Leiden
1: habe Erbarmen mit uns und mit der ganzen Welt.
0: Durch sein schmerzhaftes Leiden
1: habe Erbarmen mit uns und mit der ganzen Welt.
0: Durch sein schmerzhaftes Leiden
1: habe Erbarmen mit uns und mit der ganzen Welt.
0: Durch sein schmerzhaftes Leiden
1: habe Erbarmen mit uns und mit der ganzen Welt.
0: Durch sein schmerzhaftes Leiden
1: habe Erbarmen mit uns und mit der ganzen Welt.
0: Durch sein schmerzhaftes Leiden
1: habe Erbarmen mit uns und mit der ganzen Welt.
0: Durch sein schmerzhaftes Leiden
1: habe Erbarmen mit uns und mit der ganzen Welt.
0: Durch sein schmerzhaftes Leiden
1: habe Erbarmen mit uns und mit der ganzen Welt.
0: Heiliger Gott, heiliger starker Gott, heiliger unsterblicher Gott, habe Erbarmen mit uns und mit der ganzen Welt. Heiliger Gott, heiliger starker Gott, heiliger unsterblicher Gott, hab Erbarmen mit uns und mit der ganzen Welt. Heiliger Gott, heiliger starker Gott, heiliger unsterblicher Gott, hab Erbarmen mit uns und mit der ganzen Welt. Amen. O Blut und Wasser aus dem Herzen Jesu als Quelle der Barmherzigkeit für uns entströmt, Jesus, ich vertraue auf dich. O Blut und Wasser aus dem Herzen Jesu als Quelle der Barmherzigkeit für uns entströmt, Jesus, ich vertraue auf dich. O Blut und Wasser aus dem Herzen Jesu als Quelle der Barmherzigkeit für uns entströmt, Jesus, ich vertraue auf dich.

0: Wir beten die sieben Vater unser. Es ist ein Gebet, das der göttliche Heiland, der heiligen Birgitta von Schweden offenbart hat. Papst Pius IX. Kannte diese Gebete und approbierte sie am 31. Mai 1862, indem er sie als der Wahrheit entsprechend und zum großen Nutzen für das Heil der Seelen erachtete. Nach dem Gebet hören Sie die Verheißungen von Jesus, die mit diesem Gebet verbunden sind. Wir beginnen unser Gebet im Zeichen des Kreuzes. Im Namen des Vaters und des Sohnes und des Heiligen Geistes. Amen. O Jesus, ich will jetzt siebenmal das Vaterunser beten, in Vereinigung mit jener Liebe, in welcher du dieses Gebet in deinem Herzen geheiligt und versüßt hast. Nimm es von meinen Lippen in dein göttliches Herz auf, verbessere und vervollkommene es so sehr, dass es der allerheiligsten Dreifaltigkeit so viel Ehre und Freude bereite, wie du ihr auf Erden mit diesem Gebet erwiesen hast. Und diese mögen überströmen auf deine heiligste Menschwerdung, zur Verherrlichung deiner heiligen Wunden und des kostbaren Blutes, das du daraus vergossen hast. Erstens, Beschneidung. Vater unser im Himmel, geheiligt werde dein Name, dein Reich komme, dein Wille geschehe, wie im Himmel, so auf Erden. Unser tägliches Brot gib uns heute und vergib uns unsere Schuld, wie auch wir vergeben unseren Schuldigern. Und führe uns nicht in Versuchung, sondern erlöse uns von dem Bösen. Gegrüßt seist du, Maria, voll der Gnade, der Herr ist mit dir, du bist gebenedeit unter den Frauen, und gebenedeit ist die Frucht deines Leibes, Jesus. Heilige Maria, Mutter Gottes, bitte für uns Sünder, jetzt und in der Stunde unseres Todes. Amen. Ewiger Vater, durch die unbefleckten Hände Mariens und das göttliche Herz Jesu opfere ich dir die ersten Wunden, die ersten Schmerzen und die erste Blutvergießung Jesu auf, zur Sühne für meine und aller Menschen Jugendsünden und zur Verhütung erster Todsünden, besonders in meiner Verwandtschaft.
1: Zweitens, Blutschweiß. Vater unser im Himmel, geheiligt werde dein Name, dein Reich komme, dein Wille geschehe, wie im Himmel so auf Erden. Unser tägliches Brot gib uns heute und vergib uns unsere Schuld, wie auch wir vergeben unseren Schuldigern, und führe uns nicht in Versuchung, sondern erlöse uns von dem Bösen. Gegrüßt seist du, Maria, voll der Gnade, der Herr ist mit dir, du bist gebenedeit unter den Frauen, und gebenedeit ist die Frucht deines Leibes, Jesus. Heilige Maria, Mutter Gottes, bitte für uns Sünder, jetzt und in der Stunde unseres Todes. Amen. Ewiger Vater, durch die unbefleckten Hände Mariens und das göttliche Herz Jesu opfere ich dir die furchtbaren Leiden des Herzens Jesu am Ölberg auf und jeden Tropfen seines Blutschweißes zur Sühne für meine und aller Menschen Sünden des Herzens, zur Verhütung solcher Sünden und für die Vermehrung der Gottes- und Nächstenliebe.
0: Drittens, Geißelung. Vater unser im Himmel, geheiligt werde dein Name, dein Reich komme, dein Wille geschehe, wie im Himmel, so auf Erden. Unser tägliches Brot gib uns heute und vergib uns unsere Schuld, wie auch wir vergeben unseren Schuldigern. Und führe uns nicht in Versuchung, sondern erlöse uns von dem Bösen. Gegrüßt seist du, Maria, voll der Gnade, der Herr ist mit dir, du bist gebenedeit unter den Frauen, und gebenedeit ist die Frucht deines Leibes, Jesus. Heilige Maria, Mutter Gottes, bitte für uns Sünder, jetzt und in der Stunde unseres Todes. Amen. Ewiger Vater, durch die unbefleckten Hände Mariens und das göttliche Herz Jesu opfere ich dir die vielen tausend Wunden, die grausamen Schmerzen und das kostbare Blut Jesu von der Geißelung auf, zur Sühne für meine und alle Menschen Sünden des Fleisches, zur Verhütung solcher Sünden und für die Bewahrung der Unschuld, besonders in meiner Verwandtschaft.
1: Viertens, Dornenkrönung. Vater unser im Himmel, geheiligt werde dein Name, dein Reich komme, dein Wille geschehe, wie im Himmel, so auf Erden. Unser tägliches Brot gib uns heute und vergib uns unsere Schuld, wie auch wir vergeben unseren Schuldigern, und führe uns nicht in Versuchung, sondern erlöse uns von dem Bösen. Gegrüßt seist du, Maria, voll der Gnade, der Herr ist mit dir. Du bist gebenedeit unter den Frauen, und gebenedeit ist die Frucht deines Leibes, Jesus. Heilige Maria, Mutter Gottes, bitte für uns Sünder, jetzt und in der Stunde unseres Todes. Amen. Ewiger Vater, durch die unbefleckten Hände Mariens und das göttliche Herz Jesu opfere ich dir die Wunden, die Schmerzen und das kostbare Blut des heiligen Hauptes Jesu von der Dornenkrönung auf, zur Sühne für meine und aller Menschen Sünden des Geistes, zur Verhütung solcher Sünden und für die Ausbreitung des Königtums Christi auf Erden.
0: Fünftens, Kreuztragung. Vater unser im Himmel, geheiligt werde dein Name, dein Reich komme, dein Wille geschehe wie im Himmel, so auf Erden. Unser tägliches Brot gib uns heute und vergib uns unsere Schuld, wie auch wir vergeben unseren Schuldigern. Und führe uns nicht in Versuchung, sondern erlöse uns von dem Bösen. Gegrüßt seist du, Maria, voll der Gnade, der Herr ist mit dir, du bist gebenedeit unter den Frauen, und gebenedeit ist die Frucht deines Leibes, Jesus. Heilige Maria, Mutter Gottes, bitte für uns Sünder, jetzt und in der Stunde unseres Todes. Amen. Ewiger Vater, durch die unbefleckten Hände Mariens und das göttliche Herz Jesu opfere ich dir die Leiden Jesu auf seinem Kreuzweg auf, besonders seine heilige Schulterwunde und deren kostbares Blut, zur Sühne für meine und aller Menschen Auflehnung gegen das Kreuz und Murren gegen deine heiligen Anordnungen und alle anderen Zungensünden, zur Verhütung solcher Sünden und für wahre Kreuzesliebe.
1: Sechstens, Kreuzigung Jesu. Vater unser im Himmel, geheiligt werde dein Name, dein Reich komme, dein Wille geschehe, wie im Himmel, so auf Erden. Unser tägliches Brot gib uns heute und vergib uns unsere Schuld, wie auch wir vergeben unseren Schuldigern, und führe uns nicht in Versuchung, sondern erlöse uns von dem Bösen. Gegrüßt seist du, Maria, voll der Gnade, der Herr ist mit dir, du bist gebenedeit unter den Frauen, und gebenedeit ist die Frucht deines Leibes, Jesus. Heilige Maria, Mutter Gottes, bitte für uns Sünder, jetzt und in der Stunde unseres Todes. Amen. Ewiger Vater, durch die unbefleckten Hände Mariens und das göttliche Herz Jesu opfere ich dir deinen göttlichen Sohn am Kreuze auf, seine Annagelung und seine Erhöhung, seine Wunden an Händen und Füßen und die drei Ströme seines heiligen Blutes, die sich daraus für uns ergossen, seine äußerste Armut, seinen vollkommenen Gehorsam, alle seine Körper- und Seelenqualen, seinen kostbaren Tod und dessen unblutige Erneuerung in allen heiligen Messen der Erde, zur Sühne aller Verletzungen der heiligen Ordensgelübde und Ordensregeln, zur Genugtuung für meine und der Welt Sünden, für die Kranken und Sterbenden, für heiligmäßige Priester und Laien, für die Anliegen des Heiligen Vaters zur Wiederherstellung der christlichen Familie, für Starkmut im Glauben, für unser Vaterland und die Einheit der Völker in Christus und seiner Kirche, sowie für die Diaspora.
0: Siebtens, Öffnung der heiligen Seite. Vater unser im Himmel, geheiligt werde dein Name, dein Reich komme, dein Wille geschehe wie im Himmel so auf Erden. Unser tägliches Brot gib uns heute und vergib uns unsere Schuld, wie auch wir vergeben unseren Schuldigern. Und führe uns nicht in Versuchung, sondern erlöse uns von dem Bösen. Gegrüßt seist du, Maria, voll der Gnade, der Herr ist mit dir. Du bist gebenedeit unter den Frauen, und gebenedeit ist die Frucht deines Leibes, Jesus. Heilige Maria, Mutter Gottes, bitte für uns Sünder, jetzt und in der Stunde unseres Todes. Amen. Ewiger Vater, würdige dich, für die Bedürfnisse der heiligen Kirche und zur Sühne der Sünden aller Menschen, das kostbare Blut und Wasser anzunehmen, welches aus der Wunde des göttlichen Herzens Jesu geflossen ist, und sei uns allen gnädig und barmherzig. Blut Christi, letzter, kostbarer Inhalt deines heiligen Herzens, wasche mich rein von allen eigenen und fremden Sündenschulden. Wasser der Seite Christi, wasche mich rein von allen Sündenstrafen und lösche mir und allen armen Seelen die Flammen des Fegfeuers aus. Amen. Im Namen des Vaters und des Sohnes und des Heiligen Geistes. Amen. Der göttliche Heiland offenbarte der heiligen Birgitta noch zusätzliche folgende Verheißung. Wisset, dass ich denjenigen, welche 12 Jahre lang täglich 7 Vater Unser und Ave Maria zu Ehren meines kostbaren Blutes beten, große Gnaden erweisen werde. Erstens, sie kommen nicht ins Fegefeuer. Zweitens, ich werde sie in die Zahl der Märtyrer aufnehmen, wie wenn sie ihr Blut für den Glauben vergossen hätten. Drittens, ich werde 3 Seelen ihrer Anverwandten in der heiligmachenden Gnade erhalten, je nach ihrer Wahl. Viertens, die Seelen ihrer Verwandten bis ins 4. Glied werden der Hölle entgehen. Fünftens, sie werden einen Monat vor ihrem Tod davon in Kenntnis gesetzt. Sollten sie vor dieser Zeit sterben, so betrachte ich es als geschehen, das heißt, wie wenn sie diese Bedingungen erfüllt hätten. Papst Innozenz, der 10., bestätigte diese Offenbarung und fügte bei, dass die Seelen, die sie erfüllen, jeden Karfreitag eine Seele aus dem Fegefeuer befreien. Die Gebet können Sie beziehen bei Radio Gloria. Lütet Sie auf Nummer 041 720 23 23. Wir schicken Sie Ihnen gern zu. Oder per E-Mail info@radiogloria.ch.

0: Liebe Zuhörerinnen und Zuhörer, als Vorbereitung aufs Fest von Pfingsten beten wir jetzt Pfingstnovene. Im Namen des Vaters und des Sohnes und des Heiligen Geistes. Amen. Amen. König der Herrlichkeit, Herr der Herrscharen, als Sieger bist du über alle Himmel emporgestiegen. Lass uns nicht als Weisen zurück, sondern sende auf uns herab den Geist der Wahrheit, den der Vater verheißen hat.
1: Sende uns deinen lebendig machenden Geist, mit dem du deine Kirche durchwaltest und belebst.
0: Sende uns den Geist der Wahrheit, damit wir dich, unseren Herrn, mehr und mehr erkennen und auch den Vater, der dich gesandt hat.
1: Sende uns den Geist der Frömmigkeit, damit wir den Vater im Geist und in der Wahrheit anbeten.
0: Sende uns den Geist der Stärke, damit wir das Böse durch das Gute besiegen.
1: Sende uns den Geist des Mutes, mit dem du die Apostel ausgerüstet hast, dich zu bekennen.
0: Sende uns den Geist der Geduld, auf dass wir uns in allen Prüfungen als deine getreuen Diener bewähren.
1: Sende uns den Geist deiner Liebe, damit wir das neue Gebot der Bruderliebe erfüllen.
0: Sende uns den Geist der Freude, damit wir uns glücklich preisen, Kinder unseres Vaters im Himmel zu sein.
1: Sende uns den Heiligen Geist, den Tröster, damit wir in der Bosheit und Gottlosigkeit der Welt nicht verzagen, sondern uns deiner göttlichen Nähe erfreuen.
0: So, lasset uns beten.
1: Gott, jedes Herz liegt offen vor dir, jedes Wollen spricht laut zu dir, und kein Geheimnis ist dir verborgen. Läute durch die Eingießung des Heiligen Geistes unsere Herzen, auf dass wir die Gnade erlangen, dich vollkommen zu lieben und gebührend zu loben, durch Christus unseren Herrn. Amen.
0: Im Namen des Vaters und des Sohnes und des Heiligen Geistes. Amen. Amen.

0: Ich darf Sie recht herzlich begrüßen zum Beten des Rosenkranzes von den heiligen Wunden. Er geht auf die Dienerin Gottes, Schwester Marie-Marthe Chambaud, zurück. Im Namen des Vaters und des Sohnes und des Heiligen Geistes. Amen. Wir beginnen mit den Einleitungsgebeten. O Jesus, göttlicher Erlöser, sei uns barmherzig. Barmherzigkeit für uns und für die ganze Welt. Amen. Heiliger Gott, heiliger starker Gott, heiliger unsterblicher Gott, habe Erbarmen mit uns und mit der ganzen Welt. Amen. Gnade und Barmherzigkeit, mein Jesus, in der gegenwärtigen Gefahr, bedecke uns mit deinem kostbaren Blut. Amen. Ewiger Vater, erweise uns Barmherzigkeit im Namen des kostbaren Blutes deines vielgeliebten Sohnes. Erweise uns Barmherzigkeit, wir bitten dich inständig darum. Amen. Wir betrachten jetzt beim ersten Gesetz die Fußwunden und wir danken Jesus für die weiten Wege, die er gelaufen ist zu unserem Seelenheil und für die Annagelung der heiligen Füße an das Kreuz. Ewiger Vater, ich opfere dir die Wunden unseres Herrn Jesus Christus auf, um die Wunden unserer Seelen zu heilen. Mein Jesus, Verzeihung und Barmherzigkeit durch die Verdienste deiner heiligen Wunden. Mein Jesus, Verzeihung und Barmherzigkeit durch die Verdienste deiner heiligen Wunden. Mein Jesus, Verzeihung und Barmherzigkeit durch die Verdienste deiner heiligen Wunden. Mein Jesus, Verzeihung und Barmherzigkeit durch die Verdienste deiner heiligen Wunden. Mein Jesus, Verzeihung und Barmherzigkeit durch die Verdienste deiner heiligen Wunden. Mein Jesus, Verzeihung und Barmherzigkeit durch die Verdienste deiner heiligen Wunden. Mein Jesus, Verzeihung und Barmherzigkeit durch die Verdienste deiner heiligen Wunden. Mein Jesus, Verzeihung und Barmherzigkeit durch die Verdienste deiner heiligen Wunden. Mein Jesus, Verzeihung und Barmherzigkeit durch die Verdienste deiner heiligen Wunden. Mein Jesus, Verzeihung und Barmherzigkeit durch die Verdienste deiner heiligen Wunden. Wir betrachten jetzt die heilige Seitenwunde, jene Wunde, aus der Christus bis zum letzten Tropfen sein Blut für uns vergossen hat. Aus dieser Wunde entströmt die Quelle der Barmherzigkeit, das Blut und das Wasser. Aus dieser kostbaren Wunde wurde auch auf mystische Weise die Kirche geboren. Ewiger Vater, ich opfere dir die Wunden unseres Herrn Jesus Christus auf, um die Wunden unserer Seelen zu heilen. Mein Jesus, Verzeihung und Barmherzigkeit durch die Verdienste deiner heiligen Wunden. Mein Jesus, Verzeihung und Barmherzigkeit durch die Verdienste deiner heiligen Wunden. Mein Jesus, Verzeihung und Barmherzigkeit durch die Verdienste deiner heiligen Wunden. Mein Jesus, Verzeihung und Barmherzigkeit durch die Verdienste deiner heiligen Wunden. Mein Jesus, Verzeihung und Barmherzigkeit durch die Verdienste deiner heiligen Wunden. Mein Jesus, Verzeihung und Barmherzigkeit durch die Verdienste deiner heiligen Wunden. Mein Jesus, Verzeihung und Barmherzigkeit durch die Verdienste deiner heiligen Wunden. Mein Jesus, Verzeihung und Barmherzigkeit durch die Verdienste deiner heiligen Wunden. Mein Jesus, Verzeihung und Barmherzigkeit durch die Verdienste deiner heiligen Wunden. Mein Jesus, Verzeihung und Barmherzigkeit durch die Verdienste deiner heiligen Wunden. Wir betrachten jetzt die linke Handwunde unseres Herrn Jesus Christus und bitten ihn um der Schmerzen, die er durch diese Wunde erlitten hat, dass die Seelen gerettet werden und sie seine Barmherzigkeit annehmen. Ewiger Vater, ich opfere dir die Wunden unseres Herrn Jesus Christus auf, um die Wunden unserer Seelen zu heilen. Mein Jesus, Verzeihung und Barmherzigkeit durch die Verdienste deiner heiligen Wunden. Mein Jesus, Verzeihung und Barmherzigkeit durch die Verdienste deiner heiligen Wunden. Mein Jesus, Verzeihung und Barmherzigkeit durch die Verdienste deiner heiligen Wunden. Mein Jesus, Verzeihung und Barmherzigkeit durch die Verdienste deiner heiligen Wunden. Mein Jesus, Verzeihung und Barmherzigkeit durch die Verdienste deiner heiligen Wunden. Mein Jesus, Verzeihung und Barmherzigkeit durch die Verdienste deiner heiligen Wunden. Mein Jesus, Verzeihung und Barmherzigkeit durch die Verdienste deiner heiligen Wunden. Mein Jesus, Verzeihung und Barmherzigkeit durch die Verdienste deiner heiligen Wunden. Mein Jesus, Verzeihung und Barmherzigkeit durch die Verdienste deiner heiligen Wunden. Mein Jesus, Verzeihung und Barmherzigkeit durch die Verdienste deiner heiligen Wunden. Wir betrachten jetzt die Wunde der rechten Hand unseres Herrn Jesus Christus. Es ist die Hand, mit der er segnet und mit der er große Gnaden uns schenkt. Wir bitten dich, Herr, segne uns durch die Wunde deiner rechten Hand. Ewiger Vater, ich opfere dir die Wunden unseres Herrn Jesus Christus auf, um die Wunden unserer Seelen zu heilen. Mein Jesus, Verzeihung und Barmherzigkeit durch die Verdienste deiner heiligen Wunden. Mein Jesus, Verzeihung und Barmherzigkeit durch die Verdienste deiner heiligen Wunden. Mein Jesus, Verzeihung und Barmherzigkeit durch die Verdienste deiner heiligen Wunden. Mein Jesus, Verzeihung und Barmherzigkeit durch die Verdienste deiner heiligen Wunden. Mein Jesus, Verzeihung und Barmherzigkeit durch die Verdienste deiner heiligen Wunden. Mein Jesus, Verzeihung und Barmherzigkeit durch die Verdienste deiner heiligen Wunden. Mein Jesus, Verzeihung und Barmherzigkeit durch die Verdienste deiner heiligen Wunden. Mein Jesus, Verzeihung und Barmherzigkeit durch die Verdienste deiner heiligen Wunden. Mein Jesus, Verzeihung und Barmherzigkeit durch die Verdienste deiner heiligen Wunden. Mein Jesus, Verzeihung und Barmherzigkeit durch die Verdienste deiner heiligen Wunden. Wir betrachten das verwundete Haupt Jesu Christi, dieses edle Haupt mit der Dornenkrone, und wir denken an die Schmerzen, die ganz großen Schmerzen, die der Herr durch diese Dornen erlitten hat. Und wir verehren die heilige Dornenkrone, die in Wahrheit ein von Liebe entflammter Dornbusch ist. Ewiger Vater, ich opfere dir die Wunden unseres Herrn Jesus Christus auf, um die Wunden unserer Seelen zu heilen. Mein Jesus, Verzeihung und Barmherzigkeit durch die Verdienste deiner heiligen Wunden. Mein Jesus, Verzeihung und Barmherzigkeit durch die Verdienste deiner heiligen Wunden. Mein Jesus, Verzeihung und Barmherzigkeit durch die Verdienste deiner heiligen Wunden. Mein Jesus, Verzeihung und Barmherzigkeit durch die Verdienste deiner heiligen Wunden. Mein Jesus, Verzeihung und Barmherzigkeit durch die Verdienste deiner heiligen Wunden. Mein Jesus, Verzeihung und Barmherzigkeit durch die Verdienste deiner heiligen Wunden. Mein Jesus, Verzeihung und Barmherzigkeit durch die Verdienste deiner heiligen Wunden. Mein Jesus, Verzeihung und Barmherzigkeit durch die Verdienste deiner heiligen Wunden. Mein Jesus, Verzeihung und Barmherzigkeit durch die Verdienste deiner heiligen Wunden. Mein Jesus, Verzeihung und Barmherzigkeit durch die Verdienste deiner heiligen Wunden. Ewiger Vater, ich opfere dir die Wunden unseres Herrn Jesus Christus auf, um die Wunden unserer Seelen zu heilen. Ewiger Vater, ich opfere dir die Wunden unseres Herrn Jesus Christus auf, um die Wunden unserer Seelen zu heilen. Ewiger Vater, ich opfere dir die Wunden unseres Herrn Jesus Christus auf, um die Wunden unserer Seelen zu heilen. Zur heiligen Margarita Maria Alacoque sprach Christus: Du sollst mich fortwährend als Liebesopfer meinem Vater darstellen, das für die Sünden der ganzen Welt hingeopfert und dargebracht wurde, und mich wie ein Wall und eine Festung zwischen seiner Gerechtigkeit und den Sündern aufrichten, um Barmherzigkeit zu erlangen. Eine schlichte Laienschwester aus dem Kloster der Heimsuchung Mariens in Chambéry in Savoyen, Marie-Marthe Chambon, starb im Rufe der Heiligkeit am 21. März 1907. Sie versicherte, die beiden Gebete der Anrufung und Aufopferung der heiligen Wunden von Jesus selbst empfangen zu haben. Sie betete diese Gebete beständig für die Kirche, für die Bekehrung der Sünder und für die armen Seelen im Fegfeuer. Noch zu Lebzeiten folgte die Klostergemeinde ihrem Beispiel. Nach ihrem Tod verbreitete sich diese Andacht sehr rasch durch die Broschüre »Die Wunden unseres Herrn« und ging in 18 Sprachen übersetzt um die Welt.
1: Wir bedanken uns sehr herzlich bei Schwester Michaela Josepha Hutt für das Beten des Rosenkranzes von den heiligen Wunden unseres Herrn Jesus Christus. Schwester Michaela Josepha Hutt gehört dem Verein Heilig-Blut-Gemeinschaft vom Erlöser der Welt an, abgekürzt Heilig-Blut-Gemeinschaft. Der Verein wurde im Jahr 1999 von Priestern, einer Gruppe von Gläubigen und von Schwester Michaela Josepha Hutt gegründet. Sie gehört der apostolischen Exarchie für katholische Ukrainer in München an. Zu den Aufgaben des Vereins gehört eine Briefseelsorge in den deutschsprachigen Ländern. Für diese Anliegen beten Mönche und Priester in der Ukraine und eine Gruppe von Gläubigen zusammen mit Schwester Michaela Josepha Hutt. Zum Verein selbst gehört ein Schriften- und Ikonenapostolat. Sie erreichen die Heilig-Blut-Gemeinschaft im Internet auf der Homepage heilig-blut.com oder brieflich Heilig-Blut-Gemeinschaft, Bühl 1 in Deutschland, 87 480 Weitnau im Allgäu.

Die Menschheit wird keinen Frieden finden, solange sie sich nicht zur Quelle meiner Barmherzigkeit hinwendet.

Stelle dein Gemüt vor den Spiegel der Ewigkeit, stelle deine Seele in den Glanz der Glorie. Stelle dein Herz vor das Bild des göttlichen Wesens.

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1: Ein Blick voraus auf unsere Themen. Der Papst bedauert Stagnation und Rückschritte beim Umweltschutz. Und in Würzburg endet der 104. Deutsche Katholikentag. Herzlich willkommen bei uns am Mikrofon. Begrüßt Sie Stefan von Kempis. Ich darf Sie heute durch die Sendung begleiten. Leo der 14. bedauert Stagnation und Rückschritte beim Bemühen um eine Bewahrung der Schöpfung. Das sagte er an diesem Sonntag bei seinem österlichen Mittagsgebet in Rom. Der Papst erinnerte an die Laudato Si-Woche, die von diesem Sonntag an bis Pfingsten begangen wird und sich an der gleichnamigen Schöpfungsenzyklika von Papst Franziskus aus dem Jahr 2015 inspiriert. Leo berief sich auch auf den heiligen Franz von Assisi, dessen 800. Todestag wir dieses Jahr feiern.
2: In questo anno giubilare di San Francesco d'Assisi.
1: Im Gedenkjahr des heiligen Franz erinnern wir uns an seine Botschaft des Friedens mit Gott, mit unseren Brüdern und Schwestern und mit allen Geschöpfen. Leider wurden die Fortschritte auf diesem Gebiet in den letzten Jahren durch Kriege stark gebremst. Darum ermutige ich die Mitglieder der Laudato Si-Bewegung und alle, die sich für eine ganzheitliche Ökologie einsetzen, ihr Engagement zu verstärken. Sorge für den Frieden ist Sorge für das Leben.
2: La cura per la pace è cura.

0: per la vita.
1: Außerdem erinnerte Papst Leo an den kirchlichen Welttag der sozialen Kommunikationsmittel, der in vielen Ländern an diesem Sonntag begangen wird. Im Zeitalter der künstlichen Intelligenz ermutige ich alle, sich für Kommunikationsformen einzusetzen, die stets die Wahrheit vom Menschen respektieren. Denn das ist das Leitprinzip jeder technologischen Innovation. Erst am Samstag ist bekannt geworden, dass der Vatikan mit Billigung von Papst Leo eine interdikasterielle Kommission zum Umgang mit KI einrichtet. Beim österlichen Mittagsgebet von Papst Leo dem Regina Zöli ging es in erster Linie um das Thema Christi Himmelfahrt. Denn anders als etwa in Deutschland wird dieses Hochfest in Italien nicht am letzten Donnerstag, sondern erst an diesem Sonntag gefeiert. Hier ein paar Sätze aus der Betrachtung des Papstes.
0: Tutta la vita di Cristo è un moto di ascesa.
1: Das gesamte Leben Christi ist eine Bewegung des Aufsteigens, das durch Christi Menschsein die Welt in ihrer Gesamtheit umfasst und einbezieht und den Menschen aus seinem sündigen Zustand herausholt und erlöst. Es trägt Licht, Vergebung und Hoffnung dorthin, wo zuvor Finsternis, Ungerechtigkeit und Verzweiflung herrschten, um schließlich zum endgültigen Sieg von Ostern zu gelangen, in dem der Sohn Gottes durch seinen Tod unseren Tod vernichtet und durch seine Auferstehung das Leben neu geschaffen hat. Die Himmelfahrt spricht also nicht von einem fernen Versprechen, sondern von einer lebendigen Beziehung, die auch uns zur himmlischen Herrlichkeit hinzieht, unseren Horizont schon in diesem Leben erweitert und erhebt und unser Denken, Fühlen und Handeln immer mehr dem Herzen Gottes ähnlich werden lässt. Und von diesem Prozess des Hinaufsteigens kennen wir den Weg. Wir finden ihn in Jesus, in der Hingabe seines Lebens, in seinen Taten und Lehren. Wir sehen ihn auch durch die Jungfrau Maria und die Heiligen vorgezeichnet, durch jene, die uns die Kirche als universelle Vorbilder zeigt und durch die Heiligen von nebenan, wie Papst Franziskus sie gerne nannte, mit denen wir unseren Alltag teilen. Väter, Mütter, Großeltern, Menschen jeden Alters und jeder Lebenslage, die sich mit Freude und Engagement aufrichtig bemühen, nach dem Evangelium zu leben.
0: Si sforzano sinceramente di vivere secondo il Vangelo. Con loro sostegno e grazie alla loro preghiera.
1: Mit ihnen, durch ihre Unterstützung und dank ihrer Gebete, können auch wir lernen, Tag für Tag zum Himmel aufzusteigen, indem wir darauf bedacht sind, wie Paulus sagt, was wahrhaft recht und liebenswert ist. Und mit Gottes Hilfe das in die Tat umsetzen, was wir gehört und gesehen haben. Indem wir das göttliche Leben, das wir in der Taufe empfangen haben und das uns ständig empor zum Vater zieht, in uns und um uns herum wachsen lassen und in der Welt die Früchte der Gemeinschaft und des Friedens verbreiten. Dabei helfe uns Maria, Königin des Himmels, die unseren Weg in jedem Augenblick erleuchtet und leitet.
0: Ci aiuti Maria, Regina del Cielo, che in ogni momento illumina e guida il nostro cammino.
1: Das waren Auszüge aus der Betrachtung des Papstes zum Thema Christi Himmelfahrt bei seinem österlichen Mittagsgebet vom Sonntag in Rom. Jetzt kommen wir zum zweiten großen Thema unserer Sendung, dem 104. Deutschen Katholikentag. Mit einer großen Messfeier ist er am Sonntag in Würzburg zu Ende gegangen. Dabei sagte der Vorsitzende der Deutschen Bischofskonferenz, Bischof Heiner Wilmer, in seiner Predigt:
2: Christsein heißt, sich nicht einschüchtern lassen. Christsein heißt, Gottes Friedensliebe aufleuchten lassen. Feuer des Krieges sollen sich in Friedenslichter wandeln.
1: Die Welt brenne, so Bischof Wilmer, aber
2: sie ist nicht verloren, denn Gott schenkt uns die Kraft, Geduld und Ausdauer. Also,
3: Wartet nicht, zögert nicht, schaut hin, packt an, geht los, habt Mut, steh auf.
1: Kurienkardinal Mario Gregg überbrachte bei der Schlussmesse von Würzburg Grüße von Papst Leo. Der nächste Katholikentag soll im Mai 2028 in Paderborn stattfinden. Dazu sagte Paderborns Erzbischof Markus Benz:
4: Das wird schon für uns alle wirklich etwas Besonderes sein, denn es ist tatsächlich das allererste Mal, dass ein Katholikentag in unserer Stadt und in unserer Region stattfinden wird. Also es ist höchste Zeit dafür und unser Erzbistum freut sich darauf und ist geprägt von einer Atmosphäre in der Kirche, Politik und Gesellschaft in einer guten, besonderen Weise auch zusammenwirken und das Wir gestalten, weit über die Region hinaus. Und das soll und wird auch an diesem Katholikentag erlebbar sein.
1: Insgesamt haben etwa 74.000 Menschen den Würzburger Katholikentag besucht. Das teilten die Veranstalter am Schluss mit. Damit sei er der meistbesuchte Katholikentag seit 2018. Die Erwartungen seien übertroffen worden. Neben den gut 23.000 Dauerkarten seien etwa 11.000 Tagestickets verkauft worden. Hinzugekommen seien rund 40.000 Tagesgäste. Auf dem Katholikentag sprach unsere Korrespondentin Christine Seuss mit Bischof Heiner Wilmer.
5: Bischof Wilmer, Sie sind seit Februar Vorsitzender der Deutschen Bischofskonferenz und jetzt im Juni werden Sie ja auch als neuer Bischof von Münster eingeführt. Viele Herausforderungen, viele neue Aufgaben. Wo sehen Sie jetzt gerade Ihre Prioritäten? Wie haben Sie sich schon sortiert?
6: Ich sortiere mich im Moment damit, dass ich tief durchatme. Gut wieder einatme und habe wunderbare Mitarbeiterinnen und Mitarbeiter im Team in Hildesheim und auch im Sekretariat in Bonn, in der Bischofskonferenz inklusive katholisches Büro in Berlin. Und wir halten die Kalender übereinander, auch schon Münster ist auch schon da, auch schon jeden Tag. Aber ich sehe mich schon nach wie vor als Bischof von Hildesheim und will da auch ordentlich das machen bis Juli, bis Ende Juni hinein. Und jetzt geht es darum, was ist wichtig, was steht an, was muss ich lassen, wo gibt es andere und wie komme ich jetzt auch gut durch die Zeit, sodass es für alle gut wird und ja, dass das ein guter Übergang ist.
5: Haben Sie denn ganz konkrete Prioritäten, an denen Sie jetzt besonders hängen, die Sie jetzt trotz der terminlichen Schwierigkeiten voranbringen müssen und wollen?
6: Die ersten Prioritäten sind für mich die Menschen, die Mitarbeiterinnen und Mitarbeiter und die Menschen auch im Bistum. Und die Menschen liegen mir am Herzen, viel mehr als alles andere. Und ich versuche jetzt noch so viele möglichst zu treffen. Es wird in Hildesheim einen Abschied geben im Dom, eine heilige Messe und anschließend einen Empfang. Und habe Wert gelegt, dass alle eingeladen sind, alle. Es gibt kein abundantes Essen, aber genug für alle. Und ich freue mich auf das Wiedersehen in diesem riesen Flächenbistum, dass er so groß ist wie Hildesheim. Das ist für mich eine Priorität. Und mit Blick auf Münster. Am 21. Juni ist die Einführung in Münster. Ich werde 5 Tage vorher pilgern, dezentral unter 5 Themen, um von Anfang an gut ins Bistum hineinzukommen, um zu zeigen, ich will zu den Menschen, ich will bei den Menschen sein, auch bei den unterschiedlichen Gruppen.
5: Sie gelten ja auch als Vermittler in einem gewissen Sinn in der deutschen Kirche, in der Kirche nach Rom. Gab es denn jetzt auch schon Kontakte nach Rom? Konnten Sie da sich schon auf Themen einigen?
6: Also Kontakte nach Rom gab es schon ganz, ganz intensive, denn unmittelbar nach meiner Wahl bin ich nach Rom gefahren und war Anfang der Karwoche in Rom, habe den Heiligen Vater getroffen und habe in dem Umfeld noch 8 Kardinäle getroffen, 8 Präfekten, Leiter von Dikasterien, um mit ihnen über die Situation in Deutschland zu sprechen, auch über unsere Kirche, über den synodalen Weg und wie wir gut weiterkommen gemeinsam, auch mit Blick auf die Weltsynode.
5: Wo möchten Sie gerne in Zusammenarbeit mit Rom, dass die Kirche hingeht in Deutschland?
6: Ich möchte auf jeden Fall, dass klar ist für alle, unsere Kirche ist immer eine Kirche im Wandel, eine Kirche, die den Geist der Zeit versucht zu erkennen und das schon seit 2000 Jahren. Das ist keine neue Sache. Insofern brauchen wir keine Angst zu haben für Transformationen. Und gleichzeitig leben wir in dynamischer Treue, unser Charisma in dynamischer Treue, das Evangelium und sind gewillt mit Energie auch

0: heiliggesprochenen Franziskanerpater und Märtyrer Maximilian Kolbe gegründet. Dieser wurde ins Konzentrationslager Auschwitz deportiert, wo er stellvertretend für einen Mithäftling in den Hungerbunker ging und dort am 14. August 1941 ermordet wurde. Die Militia Immaculatae Schweiz wird von der Pius-Bruderschaft betreut, steht aber katholischen Christinnen und Christen offen. Die Fatima-Prozession führte auch dieses Jahr über die Drei-Rosen-Brücke bis zum Spalentor. Für mich war es etwas Besonderes, im Gebet mit so vielen anderen unterwegs zu sein und mich bewusst an die Gottesmutter zu wenden. Besonders bewegend war es zu sehen, welche Wirkung sie auf die Menschen entlang des Weges hat. Man konnte spüren, wie einige von der Gnade berührt wurden. So erlebte Matthias, der vor kurzem zum katholischen Glauben konvertierte, die Prozession. In seiner Ansprache erinnerte Pater David Köchli daran, dass viele Menschen sich um die Dinge dieser Welt bemühen und dabei das Wesentliche aus dem Blick verlieren, die Gnade Gottes, die uns unverdient geschenkt wird. Gerade am Fest Maria Mittlerin aller Gnaden betonte er, dass Gott seine Gaben durch die Gottesmutter zu den Menschen gelangen lässt. Die Prozession wolle dazu beitragen, die Gottesmutter bekannter zu machen und die Menschen durch sie neu zu Gott zu führen. Zugleich ermutigte er die Teilnehmerinnen und Teilnehmer, sich am Vorbild Mariens für ein Leben in Hingabe, Demut und Vertrauen zu entscheiden und ihrem Auftrag zu folgen, tut alles, was er euch sagen wird. Johannes 2,5. Am Spalentor, wo Maria als Patronin der Stadt Basel verehrt wird, fand die Prozession ihren Abschluss. Dort erneuerten die Teilnehmer gemeinsam die Weihe an das unbefleckte Herz Mariens. Ein stiller, aber intensiver Moment, der viele als Höhepunkt des Abends erlebten. Mit spitzer Feder die Kirchen- und die 10-Millionen-Initiative. Die Volksinitiative Keine 10-Millionen-Schweiz, Nachhaltigkeitsinitiative, ist aktuell in aller Leute Munde. Nur die Landeskirchen, zumindest deren oberste Vertreter, hüllen sich in betretenes Schweigen. Gottfried Locher, ehemaliger Präsident der Evangelisch-Reformierten Kirche Schweiz, stellt in seinem Weltwoche-Kommentar vom 6. Mai folgende Diagnose. Generell gilt, Landeskirchen fassen dann Parolen, wenn sie damit auf Unterstützung von Mitte-Links zählen können. Will man also deren Gutwill erlangen, dann hilft eine linkskompatible politische Position auf jeden Fall weiter. Nur, wo liegt hier das Problem? Denn eigentlich würden die Spitzen der Kirchen, sei es der Synodalrat der Evangelisch-Reformierten Kirche Schweiz, sei es die Schweizer Bischofskonferenz, noch so gern laut, vernehmlich und mit hochmoralischem Duktus vor den Gefahren der 10-Millionen-Initiative warnen und damit der unheiligen Allianz von Linksgrün und der Mittepartei zu Diensten sein. Tun sie aber zumindest offiziell bis dato nicht. Das beharrliche Schweigen der Kirchenoberen hat einen ganz bestimmten Grund. Und dieser Grund hat einen Namen. Die Konzernverantwortungsinitiative. Die Kirchenleitungen beider Konfessionen unterstützten nach Kräften diese Initiative und handelten sich damit massive Kritik, vor allem aus rechtsbürgerlichen Kreisen ein, unter anderem seitens eines freisinnig dominierten Frauenkollektivs mit Bundesrätin Kelle Sutter an der Spitze. Diese Parteinahme hatte zahlreiche Austritte nicht weniger finanziell potenter Kirchensteuerzahler, vorwiegend protestantischer Provenienz zufolge. Würden nun die Kirchenleitungen den Kampf gegen die 10-Millionen-Initiative aktiv unterstützen, wären weitere finanzielle Einbußen die Folge. Ein solches Szenario gilt es in einer Zeit hoher Kirchenaustrittszahlen und allgemein schwindender Akzeptanz der Kirchen, Selbstreden tunlichst zu vermeiden. Deshalb ziehen es die Kirchenoberen mehr nolens als volens vor, sich in die Stimmenthaltung als das kleinere Übel zu flüchten. Denn, da hat Gottfried Locher schließlich doch wieder recht, die Parolenfassung der Kirchen hat mehr mit dem lieben Geld als mit dem lieben Gott zu tun. Neuevangelisierung, die Eisheiligen. Vom 11. bis zum 15. Mai liegen die Gedenktage der Heiligen Mamertus, Pankratius, Servatius, Bonifatius und Sophie. Umgangssprachlich werden sie als Eisheilige bezeichnet. Sie verdanken ihre Bezeichnung dem Wetter. An diesen Tagen gibt es in Mitteleuropa oft Kälteeinbrüche mit Nachtfrösten. Besonders Bauern fürchten diese Tage als letztmöglichen Termin für eine späte Rückkehr von Frost und Schnee. Woher die Verehrung der Eisheiligen kommt, ist nicht klar. Es könnte mit zwei Überlieferungen zusammenhängen. Der heilige Mamertus wurde um 461 Erzbischof von Vienne, Frankreich. Nach zahlreichen Feuern und Erdbeben führte er 470 die Bittgänge vor Christi Himmelfahrt um Bewahrung vor Schaden ein. Im Jahr 800 übernahm Papst Leo III. Diese für die ganze Kirche. Die zweite Überlieferung betrifft den heiligen Servatius, im 4. Jahrhundert Bischof von Tongeren, Belgien. Es wird erzählt, dass auf seinem Grab niemals Schnee liegen blieb. Von den anderen drei Eisheiligen ist keine Beziehung zum Wetter bekannt. Sie alle verbindet jedoch das Martyrium. Neben den Eisheiligen gibt es auch noch Wetterheilige. Diese werden angerufen, um Hilfe gegen drohende Unwetter zu erbitten. So helfen zum Beispiel die heilige Anna und Barbara gegen Gewitter. Johannes und Paulus, zwei frühchristliche Märtyrer, die im ersten Hochgebet erwähnt werden, werden gegen Hagel, Unwetter und Blitzschlag angerufen. Im Mittelalter waren die Menschen stärker als heute den Kräften der Natur ausgesetzt. Oft glaubten sie, dass Unwetter ein Werk von Dämonen seien. So zog man einem drohenden Unwetter mit Gebet, Reliquie oder dem Allerheiligsten entgegen. Auch mit dem Läuten der Kirchenglocken wollte man die bösen Mächte vertreiben. In dieser Zeit entwickelten sich die ersten Wettersegen, die oft Exorzismen enthielten. Im deutschen Sprachraum ist es üblich, vom Fest des heiligen Markus am 25. April bis zum Fest Kreuzerhöhung am 14. September täglich als erweiterten Schlusssegen den Wettersegen mit der Kreuzreliquie zu erteilen. Unabhängig davon, ob ein Unwetter im Anzug ist oder nicht. Die Anrufung von Heiligen um Schutz bei Unwetter oder um gutes Wetter für die Ernte ist in erster Linie Ausdruck unseres Glaubens an Gott als den Schöpfer der Welt. Das gilt auch für Wetterkerzen oder die tägliche Spendung des Wettersegens. Wir Menschen werden immer der Natur ausgeliefert sein, doch über uns wacht der Schöpfer allen Lebens. Neuevangelisierung, Pfingstnovene. Als die Jünger nach der Himmelfahrt Christi nach Jerusalem zurückkehrten, gingen sie in das Obergemach hinauf, wo sie nun ständig blieben. Sie alle verharrten dort einmütig im Gebet bis zum Pfingstereignis. So berichtet uns die Apostelgeschichte. Schon im frühen Mittelalter bereiteten sich Gläubige, nach dem Vorbild der Apostel und Mariens, auf wichtige Feste oder Ereignisse vor. Seit dem Barock kennt die Kirche neuntägige Andachten, sogenannte Novenen, mit denen sich die Gläubigen unter Anrufung von Heiligen etwas erbitten oder sich auf ein kirchliches oder auch persönliches Fest, zum Beispiel eine Weihe, vorbereiten. Unter den verschiedenen Novenen ist heute besonders die Pfingstnovene bekannt, mit der an den 9 Tagen zwischen Christi Himmelfahrt und Pfingsten um das Kommen des Heiligen Geistes und seine sieben Gnadengaben gebetet wird. Mit dieser Novene ist der Name einer italienischen Heiligen verknüpft, der 1835 in Lucca geborenen Heiligen Elena Guerra. Sie verspürte nach ihrer Firmung im Alter von 8 Jahren eine ganz besondere Verehrung für den Heiligen Geist. Als Erwachsene musste sie feststellen, dass viele Gläubige die Verehrung des Parakleten vernachlässigten. So verfasste sie 1865 eine Broschüre mit dem Titel »Fromme Gebetssammlung zum Heiligen Geist« und verbreitete die Praxis der 7 Wochen zur Vorbereitung auf Pfingsten. Sie gründete die Gemeinschaft der Oblatinnen des Heiligen Geistes, die 1882 kirchlich anerkannt wurde. Zwischen 1895 und 1903 schrieb sie Papst Leo dem 13. mehrere Briefe und ersuchte ihn, die Bischöfe und Priester dazu anzuhalten, die Gläubigen durch eine Novene mit Predigt auf das Pfingstfest vorzubereiten. Papst Leo der 13. erkannte in ihrem Anliegen eine Bitte des Herrn. Er übernahm deshalb ihr Anliegen und veröffentlichte am 5. Mai 1895 das Breve Pro Vita Matris, in welchem er alle Gläubigen zum Beten der Pfingstnovene aufforderte. 2 Jahre später veröffentlichte der Papst die Enzyklika Divinum Illud Mundus über die Gegenwart und die wundersame Kraft des Heiligen Geistes. Mit dieser erklärte er die Pfingstnovene für die ganze Kirche als verbindlich. Auf die Bitte der heiligen Elena Guerra vertraute er das neue Jahrhundert dem Heiligen Geist an. Elena Guerra starb am 11. April 1914. Bei ihrer Seligsprechung am 26. April 1959 bezeichnete sie Johannes der 23. als Apostelin des Heiligen Geistes der heutigen Zeit. Am 20. Oktober 2024 sprach sie Papst Franziskus heilig. Mit der Neuordnung des Kirchenjahres im Jahr 1969 gelangte die bisher vor allem in der privaten Frömmigkeit beheimatete Pfingstnovene in die offizielle Liturgie der Kirche. Die Grundordnung des Kirchenjahres und des neuen römischen Generalkalenders legt fest, die Wochentage von Christi Himmelfahrt bis zum Samstag vor Pfingsten einschließlich bereiten auf die Herabkunft des Heiligen Geistes vor. Alle Wochentage besitzen eigene Messtexte, die an die Verheißungen Christi über die Sendung des Heiligen Geistes erinnern. 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

Liebe Freunde, wir haben letztes Mal bei diesem Thema Umkehr davon gesprochen, dass es ein Gebot der Stunde ist. Vielleicht erinnern Sie sich noch. Und jetzt möchte ich einmal ganz praktisch mit Ihnen darüber nachdenken, wie praktiziert man diese Umkehr? Was haben wir in den 2000 Jahren Kirchengeschichte mit diesem Wort erlebt? Die Lehrer des geistigen Lebens, die unterscheiden eine doppelte Umkehr. Also sie sprechen von einer ersten Umkehr und sie sprechen von einer zweiten Umkehr. Nun, was verstehen diese Lehrer des geistigen Lebens? Das ist ja, kommt ja aus der Erfahrung der Einzelnen. Was verstehen sie unter erster Umkehr? Der Theologe Yves Congar, der spricht einmal von der Umkehr des Verstandes und Willens. Ich denke, das ist so eine Umkehr, die wir in diesem Bereich der ersten Umkehr eigentlich platzieren könnten. Das heißt, es ist eine Umkehr des Verstandes, ich habe etwas von Gott begriffen. In der Schöpfung, das kann nicht alles Zufall sein. Diese Ordnung des Kosmos, das kann nicht Zufall sein. Die neuesten Erfindungen, die man, oder Entdeckungen, die man macht, auch im Menschen, im Mikrokosmos, das kann alles nicht mehr Zufall sein. Also das können so Erkenntnisse sein und dann der Wille, also dann muss es Gott geben, also dann will ich mich mit Gott befassen. Also ich wende mich in einem ersten Schritt auf Gott zu. Es ist also ein, wie Yves Congar sagt, ein Erkennen des Verstandes, eine Umkehr des Verstandes, eine Umkehr des Willens. Nun, diese Umkehr ist noch nicht, sagen wir mal so, in die Tiefe gehende Umkehr. Es ist eben ein erster Schritt. Nicht? Ich erkenne etwas von der Existenz Gottes mit meinen Sinnen, eben auch mit dem Verstand, wie ich schon sagte, nicht? Und versuche ihn jetzt anzuerkennen auf meine Weise. Und ich will mich auch entscheiden, mit diesem Gott zu leben. Mich mehr entscheiden, so gut ich kann, an seine Gebote mich zu halten. Also diese erste Umkehr kann ganz verschieden sein beim einzelnen Menschen. Es gibt, sagen wir, Leute, die so langsam hineinwachsen in diese Umkehr. Also von der Erziehung her, von der Erfahrung her, als Kind, als Heranwachsender. Und entdecken immer mehr Gott. Zuerst ist es einfach ein Übernehmen von den Eltern. Und dann auf einmal irgendwann stoße ich auf die Existenz Gottes, wo ich nicht mehr einfach gewohnheitsmäßig vielleicht Christ bin, sondern wo ich eine innere Entscheidung treffe. Gott, wenn du das bist, dann will ich bewusster mit dir leben. Also so könnte man es ausdrücken. Dann gibt es Menschen, die plötzlich wie Paulus vom Pferd geworfen werden. Also wenn ich denke an André Frossard, diesen Sohn des französischen Sozialistenführers, also vollkommen atheistisch aufgewachsen, von Gott nie was gehört, nicht? Und innerhalb von ein paar Minuten, er kommt in eine katholische Kirche, sucht seinen Freund, der dort ist, nicht? Sieht das Allerheiligste mit den Kerzen, er versteht gar nichts, weiß nicht, was das ist, und kommt heraus nach ein paar Minuten und sagt, ich bin katholisch geworden. Das heißt, so betroffen von Gott in einem Schlag. Aber es ist zwar sehr tief, weil es ja vom Unglauben zum Glauben gekommen ist, das ist ein sehr großer Schritt, nicht? Dass es für ihn eine unheimliche Betroffenheit war. Aber er schreibt dann später, 40 Jahre danach schreibt er, jetzt erst kam er zur zweiten Umkehr, die dann noch mehr in die Tiefe geht. Also diese erste Umkehr, die kann also geschehen, indem ich einfach so hineinwachse. Und dann kommt ein Punkt, wo das gewohnheitsmäßige Christentum übergeht zu einem bewussten Christentum, so könnte man sagen. Andere wieder erleben diese erste Umkehr sehr massiv, obwohl es erst erste Umkehr ist. Also gerade vom Unglauben zum Glauben. Also man kann sagen, diese erste Umkehr ist eine bewusste Entscheidung, Gott als den Herrn meines Lebens anzuerkennen und seine Gebote zu halten. Aber diese erste Umkehr ist vielfach
nicht tief genug. Also der Mensch fällt immer wieder trotzdem in Sünden, also die nicht sein müssten, sagen wir es mal so. Nicht? Er vergisst auch manchmal Gott wieder eine Zeit lang, er kommt wieder zurück. Also die Dinge sind alle noch drin. Es ist, kann man sagen, ein bewusster Vorsatz. Praktisch, ja, riskiert man auch weiterhin irgendwelche Sünden, auch bewusste Übertretungen des Willens Gottes und damit natürlich auch die Gefahr, dass man wieder gleichgültig und lau wird und sogar in die Trennung von Gott fällt. Vielleicht könnte man so sagen, diese erste Umkehr, oder besser gesagt, vielleicht einmal die Frage, was liegt denn vor der ersten Umkehr? Vor der ersten Umkehr liegt das vollkommen gewohnheitsmäßige Christentum. Darum habe ich gesagt, die einen, die wachsen in einem gewohnheitsmäßigen Christentum auf, geht alles ganz gut, und die erste Umkehr ist dann ein plötzliches, bewusstes, sich für Gott entscheiden. Also aus dem Gewohnheitsmäßigen zum Bewussten zu kommen. Also vor dieser ersten Umkehr liegt das gewohnheitsmäßige Christentum. Es liegt auch vor der ersten Umkehr ein offenes Ausleben einer ichhaften Einstellung, in der der Mensch nur sich selbst wichtig ist, also sich zum Maß der Dinge macht, was wir immer wieder schon miteinander durchgedacht haben, nicht? Das Egoistische. Vor dieser ersten Umkehr kann man sagen, liegt der praktische und auch der grundsätzliche Atheismus. Also auch der praktische, wo der Mensch einfach zwar sich als Christ nennt, aber praktisch atheistisch lebt. Also vielleicht ist das eine Hilfe. Das alles liegt vor der ersten Umkehr. Sowohl gewohnheitsmäßiges Christentum wie hin bis zum Unglauben. Und erste Umkehr ist also ein erstes sich entscheiden für Gott. Wie gesagt, noch nicht tief genug. Aber es ist ein ganz wichtiger Schritt. Ich möchte so sagen, zu diesem Schritt, glaube ich, kommen nicht wenige. Zum Beispiel, sie erleben etwas, vielleicht auf einer Wallfahrt, vielleicht in einer Gebetsgemeinschaft von Menschen, vielleicht von einer größeren Gemeinschaft. Oder es gibt so viele Möglichkeiten im Leben, wo Menschen plötzlich von Gott angesprochen werden, wo sie plötzlich betroffen werden. Also ich denke zum Beispiel an eine Person, die mir gesagt hat, die ist nicht katholisch gewesen. Sie hat eine Reise gemacht nach Rom, Kunstschätze angeschaut und am freien Mittag ging sie auch in den Petersdom, wollte auch das mal anschauen. Und da war dann irgendwo so eine Kapelle, also rechts dran, wer das kennt, weiß es, da ist das Allerheiligste ausgesetzt zur Anbetung. Und da dürfen nur die rein, die beten. Jetzt hat sich das natürlich interessiert. Jetzt ist also reingegangen, hat die Monstranz gesehen und die Leute, die beten, hat einfach bloß die gesehen, wie die gesammelt da sind und vor Gott sind. Und auf einmal spürt sie einen unheimlichen Sog, da drin zu bleiben. Sie wusste gar nicht, was da geschieht. Sie wusste als Nicht-Katholik und eigentlich war sie selbst aus der evangelischen Kirche, glaube ich, noch ausgetreten, wusste eigentlich gar nicht, was das ist, was da vorne in der Monstranz ist, nämlich der eucharistische Herr. Nicht? Und trotzdem hat sie war fast nicht mehr rauszubringen. Die Freundin, die dabei war, die wollte halt dann wieder gehen, dann ging sie. Und dann kam sie zu mir und hat gefragt, was war das, was ist das? Also so kann Gott manchmal Menschen direkt ansprechen, also direkt. Oder eben im Zusammenhang mit einer Gebetsgemeinschaft. Ich glaube, dass relativ viele zu dieser ersten Umkehr kommen. Zu diesem ersten angerührt werden vom Herrn. Aber sie gehen dann nicht weiter. Nicht? Und Kennzeichen für diesen Zustand, indem der Mensch eigentlich, also was vor der ersten Umkehr liegt, was der Mensch sich selber noch sucht, das ist vielleicht mit dem Wort Gleichgültigkeit gegen Gott und auch gegen die schwere Sünde auszumachen. Nicht?
Also das ist das, was vorher liegt. Und dann können solche Momente kommen, wo der Mensch angesprochen wird. Aber wenn er dann nicht den ersten Umkehrweg beschreitet, also in einer gewissen Konsequenz den Weg weitergeht, um zu dieser entscheidenden Hinwendung zu Gott zu finden, nicht, kann er auch ganz leicht wieder abfallen, bis hin zum Atheismus, also bis hin zur Gottvergessenheit, sagen wir besser so, nicht, bis hin zur Gottvergessenheit. Also das ist alles nach der ersten Umkehr alles noch möglich. Deshalb ist ganz wichtig, auf bestimmte Dinge zu achten. Wenn Sie von Gott angesprochen sind, in dieser Weise, also diese erste Umkehr vielleicht erfahren haben, einfach indem Sie sich erinnern, doch, da ist mir was aufgegangen. Da bin ich irgendwo Gott begegnet. Das irgendwie habe ich gespürt, also Gott, du bist real. Dann ist wichtig, diesen Weg ganz konsequent zu gehen. Denn wissen Sie, dieses Betroffensein, das hält nicht an. In ein paar Tagen ist das wieder verklungen und dann ist ganz leicht die Gefahr, dass ich dann wieder das vergesse und wieder mein egoistisches Leben weiterlebe, ein sündhaftes Leben weiterlebe. Das ist die große Gefahr. Und hier wäre es wichtig, auf drei Ebenen zu achten, aber das gilt für alle Stufen des geistigen Lebens. Auf drei Ebenen zu achten, auf die geistliche Ebene, die Ebene zwischen mir und Gott, also diese Beziehungsebene, die Beziehungsebene mir und mein Beruf und die Beziehungsebene von mir und Mensch. Das heißt konkret, ich habe eine Erfahrung mit Gott gemacht, erste Umkehr zum Beispiel, und jetzt versuche ich, mit Gott regelmäßig Kontakt zu nehmen, also zu beten. Es wird am Anfang sicher das mündliche Gebet sein, wo ich mit Gott spreche, wo ich auch einen Text nehme. Aber wichtig wäre, dass ich betrachtend bete, den Text überlege, Herr, was will ich dir sagen heute mit diesen, ja, vielleicht fremden Worten des Psalmisten oder anderer Gebete. Und da ist wichtig, da mir ja nach ein paar Tagen dieser Impuls oder dieses Empfinden, Gott begegnet zu sein, wieder wegfließt, das ist ja im Gefühlsleben, wieder wegfließt, bin ich in der Gefahr, dann wieder aufzuhören zu beten. Und da wäre es wichtig, dran zu bleiben. Ganz treu dran zu bleiben. Regelmäßig mir eine Zeit zu nehmen für mich und Gott. Und wenn es noch so trocken ist, gefühlsmäßig, wenn alles wieder so neutral ist in meinem Empfinden, dass ich einfach ganz treu täglich mir versuche, mit Gott in Kontakt zu sein. Mit Hilfe, wie gesagt, von betrachtendem Beten zum Beispiel. Wenn ich mich überwinde und es täglich tue, dann werden Sie spüren, beginnen die Früchte des Geistes spürbar zu werden. Das heißt, es ist ein innerer Friede, ich bin zufrieden, auch wenn ich mich jetzt überwinden musste, dass ich jetzt trotzdem die Zeit genommen habe gegen alle Unlust. Aber ich habe ganz tief unten, das ist nicht mehr im Gefühl, tief unten, einen Frieden, eine Ruhe, eine Zufriedenheit, eine ganz tiefe, stille Freude. Das sind die Früchte des Geistes. Da beginnt bereits geistliches Leben zu wachsen, in der Tiefe. Nicht im Gefühl, das kommt und geht. Nicht? Das ist das eine. Im Gebetsleben, im Verhältnis zu Gott. Das ist dann dieser erste Umkehrweg, nach der Umkehr. Dass ich in dieser Beziehung treu bleibe. Und dann auch merke, wenn ich es tue, mich überwinde, habe ich einen Frieden. Es wächst etwas in mir. Dasselbe ist genauso wichtig im Beruf. Wie oft stehen Sie auf und sagen, lieber Gott, lass Abend werden, der Morgen kommt von selber. Also so, oh Herr, wenn nur der Tag schon rum wäre. Also das, was da heute wieder auf mich zukommt. Sehen Sie, und dass ich dann sage, Herr, das, was jetzt mir aufgetragen ist, mein Beruf, das ist dein Wille. Und das, was heute sich ereignet, das ist dein Wille. Und ich sage ja, und ich tue es aus Liebe zu dir. Also das heißt, ich versuche wieder, meine Widerstände zu überwinden, meine Lustlosigkeit, meine Berufsarbeit jetzt wirklich ernsthaft wieder zu beginnen. Ich versuche, diese Lustlosigkeit wieder zu überwinden. Und Sie werden merken,
Und ich tue genau das als erstes, was ich am unliebsten getan habe. Wenn Sie merken, geschieht wieder genau dasselbe, wie beim Gebet. Wenn ich treu bin, meine Lustlosigkeit überwinde, das tue, was ich als richtig erkenne, es ist dein Wille und ich will es tun, und ich will es aus der Liebe zu dir tun. Nicht? Egal, was ich fühle, spielt keine Rolle, aber Liebe ist tun, nicht Gefühl. Nicht? Dann werden Sie merken, kommt wieder, wenn Sie es tun, dieser innere Friede, diese innere Zufriedenheit, eine ganz tief liegende Freude. Es wächst immer mehr. Und genauso gilt das auch für das zwischenmenschliche Verhältnis. Schauen Sie, Sie werden nicht jeden Tag Ihren liebsten Menschen begegnen. Sie müssen vielleicht mit manchen Leuten zusammenarbeiten, ja, die Sie am liebsten auf den Mond schießen täten. Ich sag's mal so schwäbisch. Schauen Sie, dass ich auch mich da entscheide, ja? Ich versuche jetzt genau mit diesen Menschen bewusst umzugehen. Ich versuche vielleicht sogar gerade einem solchen Menschen, der mir ja, schwer fällt, in seiner Art, in seinem ja, Charakter oder was auch immer, seinen Reaktionen, versuche ihm heute eine Freude zu machen. Nichts Außergewöhnliches. Vielleicht halte ich ihm mal die Tür auf, lasse eine Zuschnapper vor der Nase. Oder ich frage ihn mal, wie geht es Ihnen heute? Oder wie geht es Ihrer Familie? Oder was auch immer sich gerade ergibt, wo ich spüre, er hat irgendeine Sorge oder eine Not, sieht man ja manchen Leuten an. Dass ich einfach mir vornehme, nicht einfach nur, ich gucke, dass ich mit dem keinen Krach kriege, wissen Sie, so ablenkend und ablehnend, das geht nicht gut, sondern positiv. Ich sage, gut, Herr, am liebsten würde ich mich um diesen Menschen herumdrücken, aber ich gehe jetzt bewusst auf ihn zu, sage bewusst ihm, wünsche ich ihm einen guten Morgen, ganz bewusst, Herr, aus der Liebe zu dir. Dann werden Sie wieder merken, wenn Sie wieder das Gleiche erleben. Wenn Sie es tun und wenn Sie es auch schon vorhaben, kommt in Ihnen ein innerer Friede, eine Ruhe, eine Zufriedenheit, eine ganz tiefliegende Freude. Und es wird viel stärker sein, als wenn Sie nur einem sehr sympathischen Menschen begegnet sind. Da werden Sie nicht viel spüren. Da ist halt im Gefühl, ich muss wohl. Aber ganz tief unten, wo wir die Früchte des Geistes erfahren, auf der Ebene des Geistes. Das wird nur dort sein, wo ich selbstlos liebe. Das heißt, wo ich diese göttliche Liebe in mir zulasse. Das ist selbstlos lieben. Das heißt, wo Liebe tun ist und nicht Gefühl. Und das ist beim Gebet zum Beispiel, im Verhältnis zu Gott. Dass ich mich, wenn ich keine Lust habe zu beten, so, ich habe keine Lust, mach lieber was anderes, was Vernünftiges. Weil ich sage, nein. Die halbe Stunde gehört dir, Gott. Jeden Tag. Ich habe die Zeit und ich kann mir sie nehmen. Oder auch eine längere oder weniger Länge, je nachdem. Ich überwinde immer nur meine Bequemlichkeit. Ich überwinde meinen gefühlsmäßigen Widerstand, die Unlust. Ich überwinde eigentlich etwas Negatives. Das zu tun, was ich richtig finde, was ich gut finde. Sehen Sie, und dann wächst, und das ist Liebe, verstehen Sie? Das ist Liebe. Nicht, ich will was haben, ich bete nur, wenn es mir Spaß macht. Ich gehe nur zu Gott, wenn ich Hochgefühl habe. Das ist keine Liebe, das ist Egoismus. Dann suche ich mich selber. Ich suche nicht Gott. Ja? Und Sie werden merken, je selbstloser Ihr Beten ist, gerade in solchen Momenten der Lustlosigkeit, also wächst das geistliche Leben. Das nennen wir die Früchte des Geistes. Friede, Freude, Liebe, Geduld, Demut, Sanftmut, Güte und so weiter. Teilsamkeit, Keuschheit. Alles. Und dasselbe wiederum, wie ich schon sagte, auf der Ebene des Berufes und auf der Ebene der Zwischenmenschlichkeit. Wenn Sie alle drei Ebenen beachten, es ist nicht überanstrengend. Sie werden merken, Sie gewinnen und Sie gewinnen schnell. Weil dann auf allen Ebenen das Geistliche, das ganz tief liegende Geistliche, nämlich die Gnade der Taufe, zu wachsen beginnt, erfahrbar wird. In diesen ganz tief liegenden ja, Erfahrungen von Friede, von Freude, von Liebe, von Geduld. Sie werden sogar spüren, dass es eine Freude ist, die sogar das Leid umschließt. Seine Freude wird am Herrn, dass sie sogar auch Leidvolles bejahen können. Also es ist nicht eine Gefühlsfreude, die dann zusammenbricht, wenn Leid in mein Gefühl hindrängt,
sondern es ist eine tiefliegende Freude, die das Leid umschließt. Wie es von Jesus heißt, im Hebräerbrief, in der vor ihm liegenden Freude hat er das Kreuz ergriffen. So stark kann das sein. Das ist ganz mächtig. Und das ist die ganz tiefere Erfahrung mit dem lebendigen Gott in mir. Das, was ich mit ihm gemeinsam habe seit der Taufe, sein göttliches Leben. Und das wird immer mehr erfahrbar. Aber das sind die Schritte, die ich tun kann. Und das wäre, meine lieben Freunde, sehr wichtig, wenn Sie den ersten Umkehr erlebt haben. Und prüfen Sie mal, ich bin überzeugt, wenn Sie schon einmal so etwas anhören, wie diese Gedanken, muss ja in Ihnen eine Sehnsucht sein, muss ja in Ihnen etwas sein. Sie suchen etwas. Mindestens ist der Geist Gottes dran, Sie ja, zu werben für ihn. Die Liebe Gottes ist dran, Sie zu werben, denn Gott liebt Sie wesentlich. Gott, wie Paluti sagt, ist verliebt in Ihr Elend. Gott ist verliebt in mein Elend, so sagt Paluti. Das ist die Wahrheit. Und deshalb wird so etwas in Ihnen schon sein und vielleicht haben Sie so eine erste Berührung mit Gott schon erlebt. Sie haben es vielleicht nicht so besonders ernst genommen, weil es nicht so, wie soll ich sagen, so gewaltig war, wie bei diesen Beispielen, die ich vorher gebracht habe. Aber trotzdem haben Sie gespürt, Gott interessiert mich. Nicht einfach nur theoretisch, philosophisch, sondern existenziell. Irgendwo bin ich an ihn gerührt. Irgendwas in mir sehnt sich danach. Irgendwas schließt sich auf. Nicht? Und dann rate ich Ihnen jetzt, und zwar sofort, nehmen Sie sich diese drei Dinge vor, auf diesen drei Ebenen. Versuchen Sie überlegen, wie viel Zeit am Tag kann ich für das Gebet nehmen. Je nach Ihrem Beruf, Aufgaben, vielleicht kann es eine Viertelstunde sein, vielleicht bringen Sie sogar mal auf eine Stunde, vielleicht dann gerade an Wochenenden oder bestimmten freien Tagen. Aber versuchen Sie sich, ganz bestimmte Dinge festzulegen. Sie können sich nicht jeden Tag neu entscheiden, das kann kein Mensch, sondern sich festlegen, das und das kann ich machen. Und vor allem etwas festlegen, wo Sie auch tun können, nicht übertreiben, wo Sie nachher nicht tun können. Verstehen Sie, das bringt nichts. Manche nehmen sich dann gleich vor, ja, ich mache so 5 Stunden und so, nicht? Und dann merken sie, sie können es gar nicht und hören dann ganz schnell wieder auf. Nein, das, was ich sicher kann, das vornehmen. Vermehren kann ich es immer noch. Das ist wichtig. Aber versuchen Sie es, sowohl im Gebet, also gewisse Gebetszeit, wo Sie treu durchhalten, nicht aufhören, auch nicht verkürzen, wenn es nicht sein muss, durch äußere Umstände. Nicht? Und versuchen Sie, betrachtend zu beten. Und achten Sie auf diese Früchte des Geistes. Wenn Sie es getan haben, wo Sie spüren, ich habe die Zeit für Gott verschwendet, kann man ruhig sagen. Vielleicht müssen Sie sogar sagen, ich habe mich vor Gott gelangweilt, auch das, aber ich war bei ihm. Und mein Bei-ihm-Sein ist der Ausdruck meines Glaubens. Er ist da. Mein Bei-ihm-Sein ist der Ausdruck meiner Liebe. Das ist entscheidend. Ja? Und dann werden Sie anfanghaft merken, wie das wächst, dieser Friede, diese Ruhe, diese Zufriedenheit. Und das genauso bitte machen Sie in Beziehung zu Ihrer Berufsarbeit, zu Ihrer Tätigkeit und in der Beziehung zu Mitmenschen, die Ihnen vielleicht auch ein bisschen schwerfallen. Versuchen Sie, diesen Weg weiterzugehen. Dann werden Sie spüren, wie dann das, was in der ersten Umkehr geschehen ist, was da diese Anrührung an Gott, wie das jetzt in die Tiefe geht. Und wie ich immer mehr bereitet werde, wie die Sehnsucht nach Gott immer stärker wird. Und wie ich spüre, wie ich mein Leben ganz anders erlebe, ja, tragen kann. Wie mir alles plötzlich Sinn ermöglicht. Ich kann plötzlich sinnvoll leben, glücklich leben, froh leben, auch wenn es nicht immer so ist, wie ich es gerne hätte. Das ist eben das Kennzeichen des göttlichen Lebens in uns. Und das wünsche ich Ihnen von Herzen. Und lade Sie jetzt schon wieder ein, dass wir, wenn wir weiter darüber reden, nämlich über die zweite Umkehr, dass Sie wieder ganz dabei sind. Dankeschön.

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1: Im Namen des Vaters und des Sohnes und des Heiligen Geistes.
2: Amen.
1: Heilige Maria, hilf uns, den glorreichen Rosenkranz gut zu beten. Ich glaube an Gott, den Vater, den Allmächtigen, den Schöpfer des Himmels und der Erde, und an Jesus Christus, seinen eingeborenen Sohn, unseren Herrn, empfangen durch den Heiligen Geist, geboren von der Jungfrau Maria, gelitten unter Pontius Pilatus, gekreuzigt, gestorben und begraben, hinabgestiegen in das Reich des Todes, am dritten Tage auferstanden von den Toten, aufgefahren in den Himmel. Er sitzt zur Rechten Gottes des allmächtigen Vaters, von dort wieder kommen, zu richten die Lebenden und die Toten.
2: Ich glaube an den Heiligen Geist, die heilige katholische Kirche, Gemeinschaft der Heiligen, Vergebung der Sünden, Auferstehung der Toten und das ewige Leben. Amen.
1: Vater unser im Himmel, geheiligt werde dein Name, dein Reich komm, dein Wille geschehe, wie im Himmel so auf Erden.
2: Unser tägliches Brot gib uns heute und vergib uns unsere Schuld, wie auch wir vergeben unseren Schuldigern. Und führe uns nicht in Versuchung, sondern erlöse uns von dem Bösen.
1: Gegrüßet seist du, Maria, voll der Gnade, der Herr ist mit dir. Du bist gebenedeit unter den Frauen, und gebenedeit ist die Frucht deines Leibes, Jesus, der in uns den Glauben vermehre.
2: Heilige Maria, Mutter Gottes, bitte für uns Sünder, jetzt und in der Stunde unseres Todes. Amen.
1: Gegrüßet seist du, Maria, voll der Gnade, der Herr ist mit dir. Du bist gebenedeit unter den Frauen, und gebenedeit ist die Frucht deines Leibes, Jesus, der in uns die Hoffnung stärke.
2: Heilige Maria, Mutter Gottes, bitte für uns Sünder, jetzt und in der Stunde unseres Todes. Amen.
1: Gegrüßet seist du, Maria, voll der Gnade, der Herr ist mit dir. Du bist gebenedeit unter den Frauen, und gebenedeit ist die Frucht deines Leibes, Jesus, der in uns die Liebe entzünde.

0: bitte für uns Sünder, jetzt und in der Stunde unseres Todes. Amen.
1: Ehre sei dem Vater und dem Sohn und dem Heiligen Geist.
0: Wie im Anfang, so auch jetzt und alle Zeit und in Ewigkeit. Amen.
1: Vater unser im Himmel, geheiligt werde dein Name. Dein Reich komme, dein Wille geschehe, wie im Himmel so auf Erden.
0: Unser tägliches Brot gib uns heute und vergib uns unsere Schuld, wie auch wir vergeben unseren Schuldigern. Und führe uns nicht in Versuchung, sondern erlöse uns von dem Bösen.
1: Gegrüßet seist du, Maria, voll der Gnade, der Herr ist mit dir. Du bist gebenedeit unter den Frauen, und gebenedeit ist die Frucht deines Leibes, Jesus, der von den Toten auferstanden ist.
0: Heilige Maria, Mutter Gottes, bitte für uns Sünder, jetzt und in der Stunde unseres Todes. Amen.
1: Gegrüßet seist du, Maria, voll der Gnade, der Herr ist mit dir. Du bist gebenedeit unter den Frauen, und gebenedeit ist die Frucht deines Leibes, Jesus, der von den Toten auferstanden ist.
0: Heilige Maria, Mutter Gottes, bitte für uns Sünder, jetzt und in der Stunde unseres Todes. Amen.
1: Gegrüßet seist du, Maria, voll der Gnade, der Herr ist mit dir. Du bist gebenedeit unter den Frauen, und gebenedeit ist die Frucht deines Leibes, Jesus, der von den Toten auferstanden ist.
0: Heilige Maria, Mutter Gottes, bitte für uns Sünder, jetzt und in der Stunde unseres Todes. Amen.
1: Gegrüßet seist du, Maria, voll der Gnade, der Herr ist mit dir. Du bist gebenedeit unter den Frauen, und gebenedeit ist die Frucht deines Leibes, Jesus, der von den Toten auferstanden ist.
0: Heilige Maria, Mutter Gottes, bitte für uns Sünder, jetzt und in der Stunde unseres Todes. Amen.
1: Gegrüßet seist du, Maria, voll der Gnade, der Herr ist mit dir. Du bist gebenedeit unter den Frauen, und gebenedeit ist die Frucht deines Leibes, Jesus, der von den Toten auferstanden ist.
0: Heilige Maria, Mutter Gottes, bitte für uns Sünder, jetzt und in der Stunde unseres Todes. Amen.
1: Gegrüßet seist du, Maria, voll der Gnade, der Herr ist mit dir. Du bist gebenedeit unter den Frauen, und gebenedeit ist die Frucht deines Leibes, Jesus, der von den Toten auferstanden ist.
0: Heilige Maria, Mutter Gottes, bitte für uns Sünder, jetzt und in der Stunde unseres Todes. Amen.
1: Gegrüßet seist du, Maria, voll der Gnade, der Herr ist mit dir. Du bist gebenedeit unter den Frauen, und gebenedeit ist die Frucht deines Leibes, Jesus, der von den Toten auferstanden ist.
0: Heilige Maria, Mutter Gottes, bitte für uns Sünder, jetzt und in der Stunde unseres Todes. Amen.
1: Gegrüßet seist du, Maria, voll der Gnade, der Herr ist mit dir. Du bist gebenedeit unter den Frauen, und gebenedeit ist die Frucht deines Leibes, Jesus, der von den Toten auferstanden ist.
0: Heilige Maria, Mutter Gottes, bitte für uns Sünder, jetzt und in der Stunde unseres Todes. Amen.
1: Gegrüßet seist du, Maria, voll der Gnade, der Herr ist mit dir. Du bist gebenedeit unter den Frauen, und gebenedeit ist die Frucht deines Leibes, Jesus, der von den Toten auferstanden ist.
0: Heilige Maria, Mutter Gottes, bitte für uns Sünder, jetzt und in der Stunde unseres Todes. Amen.
1: Gegrüßet seist du, Maria, voll der Gnade, der Herr ist mit dir. Du bist gebenedeit unter den Frauen, und gebenedeit ist die Frucht deines Leibes, Jesus, der von den Toten auferstanden ist.
0: Heilige Maria, Mutter Gottes, bitte für uns Sünder, jetzt und in der Stunde unseres Todes. Amen.
1: Ehre sei dem Vater und dem Sohn und dem Heiligen Geist.
0: Wie im Anfang, so auch jetzt und alle Zeit und in Ewigkeit. Amen. O mein Jesus, verzeih uns

0: so auf Erden.
1: Unser tägliches Brot gib uns heute und vergib uns unsere Schuld, wie auch wir vergeben unseren Schuldigern. Und führe uns nicht in Versuchung, sondern erlöse uns von dem Bösen.
0: Gegrüßet seist du, Maria, voller Gnade, der Herr ist mit dir. Du bist gebenedeit unter den Frauen, und gebenedeit ist die Frucht deines Leibes, Jesus, der in den Himmel aufgefahren ist.
1: Heilige Maria, Mutter Gottes, bitte für uns Sünder, jetzt und in der Stunde unseres Todes. Amen.
0: Gegrüßet seist du, Maria, voller Gnade, der Herr ist mit dir. Du bist gebenedeit unter den Frauen, und gebenedeit ist die Frucht deines Leibes, Jesus, der in den Himmel aufgefahren ist.
1: Heilige Maria, Mutter Gottes, bitte für uns Sünder, jetzt und in der Stunde unseres Todes. Amen.
0: Gegrüßet seist du, Maria, voller Gnade, der Herr ist mit dir. Du bist gebenedeit unter den Frauen, und gebenedeit ist die Frucht deines Leibes, Jesus, der in den Himmel aufgefahren ist.
1: Heilige Maria, Mutter Gottes, bitte für uns Sünder, jetzt und in der Stunde unseres Todes. Amen.
0: Gegrüßet seist du, Maria, voller Gnade, der Herr ist mit dir. Du bist gebenedeit unter den Frauen, und gebenedeit ist die Frucht deines Leibes, Jesus, der in den Himmel aufgefahren ist.
1: Heilige Maria, Mutter Gottes, bitte für uns Sünder, jetzt und in der Stunde unseres Todes. Amen.

0: und gegenüber ist die Frucht deines Leibes, Jesus, der in den Himmel aufgefahren ist.
1: Heilige Maria, Mutter Gottes, bitte für uns Sünder, jetzt und in der Stunde unseres Todes. Amen.
0: Gegrüßet seist du, Maria, voll der Gnade, der Herr ist mit dir. Du bist gebenedeit unter den Frauen, und gebenedeit ist die Frucht deines Leibes, Jesus, der in den Himmel aufgefahren ist.
1: Heilige Maria, Mutter Gottes, bitte für uns Sünder, jetzt und in der Stunde unseres Todes. Amen.
0: Gegrüßet seist du, Maria, voll der Gnade, der Herr ist mit dir. Du bist gebenedeit unter den Frauen, und gebenedeit ist die Frucht deines Leibes, Jesus, der in den Himmel aufgefahren ist.
1: Heilige Maria, Mutter Gottes, bitte für uns Sünder, jetzt und in der Stunde unseres Todes. Amen.
0: Gegrüßet seist du, Maria, voll der Gnade, der Herr ist mit dir. Du bist gebenedeit unter den Frauen, und gebenedeit ist die Frucht deines Leibes, Jesus, der in den Himmel aufgefahren ist.
1: Heilige Maria, Mutter Gottes, bitte für uns Sünder, jetzt und in der Stunde unseres Todes. Amen.
0: Gegrüßet seist du, Maria, voll der Gnade, der Herr ist mit dir. Du bist gebenedeit unter den Frauen, und gebenedeit ist die Frucht deines Leibes, Jesus, der in den Himmel aufgefahren ist.
1: Heilige Maria, Mutter Gottes, bitte für uns Sünder, jetzt und in der Stunde unseres Todes. Amen.
0: Gegrüßet seist du, Maria, voll der Gnade, der Herr ist mit dir. Du bist gebenedeit unter den Frauen, und gebenedeit ist die Frucht deines Leibes, Jesus, der in den Himmel aufgefahren ist.
1: Heilige Maria, Mutter Gottes, bitte für uns Sünder, jetzt und in der Stunde unseres Todes. Amen.
0: Ehre sei dem Vater und dem Sohn und dem Heiligen Geist.
1: Wie im Anfang, so auch jetzt und alle Zeit und in Ewigkeit. Amen.
0: O mein Jesus, verzeih uns unsere Sünden, bewahre uns vor dem Feuer der Hölle. Führe alle Seelen in den Himmel, besonders jene, die deiner Barmherzigkeit am meisten bedürfen.
1: Vater unser im Himmel, geheiligt werde dein Name, dein Reich komme, dein Wille geschehe, wie im Himmel so auf Erden.
0: Unser tägliches Brot gib uns heute und vergib uns unsere Schuld, wie auch wir vergeben unseren Schuldigern. Und führe uns nicht in Versuchung, sondern erlöse uns von den Bösen.
1: Gegrüßet seist du, Maria, voll der Gnade, der Herr ist mit dir. Du bist gebenedeit unter den Frauen, und gebenedeit ist die Frucht deines Leibes, Jesus, der uns den Heiligen Geist gesandt hat.
0: Heilige Maria, Mutter Gottes, bitte für uns Sünder, jetzt und in der Stunde unseres Todes. Amen.
1: Gegrüßet seist du, Maria, voll der Gnade, der Herr ist mit dir. Du bist gebenedeit unter den Frauen, und gebenedeit ist die Frucht deines Leibes, Jesus, der uns den Heiligen Geist gesandt hat.
0: Heilige Maria, Mutter Gottes, bitte für uns Sünder, jetzt und in der Stunde unseres Todes. Amen.
1: Gegrüßet seist du, Maria, voll der Gnade, der Herr ist mit dir. Du bist gebenedeit unter den Frauen, und gebenedeit ist die Frucht deines Leibes, Jesus, der uns den Heiligen Geist gesandt hat.
0: Heilige Maria, Mutter Gottes, bitte für uns Sünder, jetzt und in der Stunde unseres Todes. Amen.
1: Gegrüßet seist du, Maria, voll der Gnade, der Herr ist mit dir. Du bist gebenedeit unter den Frauen, und gebenedeit ist die Frucht deines Leibes, Jesus, der uns den Heiligen Geist gesandt hat.
0: Heilige Maria, Mutter Gottes, bitte für uns Sünder, jetzt und in der Stunde unseres Todes. Amen.
1: Gegrüßet seist du, Maria, voll der Gnade, der Herr ist mit dir. Du bist gebenedeit unter den Frauen, und gebenedeit ist die Frucht deines Leibes, Jesus, der uns den Heiligen Geist gesandt hat.
0: Heilige Maria, Mutter Gottes, bitte für uns Sünder, jetzt und in der Stunde unseres Todes. Amen.
1: Gegrüßet seist du, Maria, voll der Gnade, der Herr ist mit dir. Du bist gebenedeit unter den Frauen, und gebenedeit ist die Frucht deines Leibes, Jesus, der uns den Heiligen Geist gesandt hat.
0: Heilige Maria, Mutter Gottes, bitte für uns Sünder, jetzt und in der Stunde unseres Todes. Amen.
1: Gegrüßet seist du, Maria, voll der Gnade, der Herr ist mit dir. Du bist gebenedeit unter den Frauen, und gebenedeit ist die Frucht deines Leibes, Jesus, der uns den Heiligen Geist gesandt hat.
0: Heilige Maria, Mutter Gottes, bitte für uns Sünder, jetzt und in der Stunde unseres Todes. Amen.
1: Gegrüßet seist du, Maria, voll der Gnade, der Herr ist mit dir. Du bist gebenedeit unter den Frauen, und gebenedeit ist die Frucht deines Leibes, Jesus, der uns den Heiligen Geist gesandt hat.
0: Heilige Maria, Mutter Gottes, bitte für uns Sünder, jetzt und in der Stunde unseres Todes. Amen.
1: Gegrüßet seist du, Maria, voll der Gnade, der Herr ist mit dir. Du bist gebenedeit unter den Frauen, und gebenedeit ist die Frucht deines Leibes, Jesus, der uns den Heiligen Geist gesandt hat.
0: Heilige Maria, Mutter Gottes, bitte für uns Sünder, jetzt und in der Stunde unseres Todes. Amen.
1: Gegrüßet seist du, Maria, voll der Gnade, der Herr ist mit dir. Du bist gebenedeit unter den Frauen, und gebenedeit ist die Frucht deines Leibes, Jesus, der uns den Heiligen Geist gesandt hat.
0: Heilige Maria, Mutter Gottes, bitte für uns Sünder, jetzt und in der Stunde unseres Todes. Amen.
1: Ehre sei dem Vater und dem Sohn und dem Heiligen Geist.
0: Wie im Anfang, so auch jetzt und alle Zeit und in Ewigkeit. Amen. O mein Jesus, verzeih uns unsere Sünden, bewahre uns vor dem Feuer der Hölle, führe alle Seelen in den Himmel, besonders jene, die deiner Barmherzigkeit am meisten bedürfen.

tägliches Brot gib uns heute und vergib uns unsere Schuld, wie auch wir vergeben unseren Schuldigern. Und führe uns nicht in Versuchung, sondern erlöse uns von dem Bösen.

0: die Frucht deines Leibes, Jesus, der dich vor Jungfrau in den Himmel aufgenommen hat.
1: Heilige Maria, Mutter Gottes, bitte für uns Sünder, jetzt und in der Stunde unseres Todes. Amen.

0: und gedenkt es die Frucht deines Leibes, Jesus, der dich vor die Jungfrau in den Himmel aufgenommen hat.
1: Heilige Maria, Mutter Gottes, bitte für uns Sünder, jetzt und in der Stunde unseres Todes. Amen.
0: Gegrüßet seist du, Maria, voller Gnade, der Herr ist mit dir. Du bist gedenkt unter den Frauen, und gedenkt ist die Frucht deines Leibes, Jesus, der dich, o Jungfrau, in den Himmel aufgenommen hat.
1: Heilige Maria, Mutter Gottes, bitte für uns Sünder, jetzt und in der Stunde unseres Todes. Amen.

0: ist die Frucht deines Leibes, Jesus, der dich, o Jungfrau, in den Himmel aufgenommen hat.
1: Heilige Maria, Mutter Gottes, bitte für uns Sünder, jetzt und in der Stunde unseres Todes. Amen.

0: Leibes Jesus, der dich vor den Jungfrauen in den Himmel aufgenommen hat.
1: Heilige Maria, Mutter Gottes, bitte für uns Sünder, jetzt und in der Stunde unseres Todes. Amen.

0: Himmel aufgenommen hat.
1: Heilige Maria, Mutter Gottes, bitte für uns Sünder, jetzt und in der Stunde unseres Todes. Amen.
0: Geh

0: Leibes die Frucht deines Leibes, Jesus, der dich, o Jungfrau, in den Himmel aufgenommen hat.
1: Heilige Maria, Mutter Gottes, bitte für uns Sünder, jetzt und in der Stunde unseres Todes. Amen.

0: aufgenommen hat.
1: Heilige Maria, Mutter Gottes, bitte für uns Sünder, jetzt und in der Stunde unseres Todes. Amen.
0: Gegrüßet seist du, Maria, voller Gnade, der Herr ist mit dir. Du bist gebenedeit unter den Frauen, und gebenedeit ist die Frucht deines Leibes, Jesus, der dich, o Jungfrau, in den Himmel aufgenommen hat.
1: Heilige Maria, Mutter Gottes, bitte für uns Sünder, jetzt und in der Stunde unseres Todes. Amen.
0: Gegrüßet seist du, Maria, voller Gnade, der Herr ist mit dir. Du bist gebenedeit unter den Frauen, und gebenedeit ist die Frucht deines Leibes, Jesus, der dich, o Jungfrau, in den Himmel aufgenommen hat.
1: Heilige Maria, Mutter Gottes, bitte für uns Sünder, jetzt und in der Stunde unseres Todes. Amen.
0: Ehre sei dem Vater und dem Sohn und dem Heiligen Geist.
1: Wie im Anfang, so auch jetzt und alle Zeit und in Ewigkeit. Amen.
0: O mein Jesus, verzeih uns unsere Sünden, bewahre uns vor dem Feuer der Hölle. Führe alle Seelen in den Himmel, besonders jene, die deiner Barmherzigkeit am meisten bedürfen.
1: Vater unser im Himmel, geheiligt werde dein Name, dein Reich komme, dein Wille geschehe, wie im Himmel so auf Erden.
0: Unser tägliches Brot gib uns heute und vergib uns unsere Schuld, wie auch wir vergeben unseren Schuldigern, und führe uns nicht in Versuchung, sondern erlöse uns von dem Bösen.
1: Gegrüßet seist du, Maria, voll der Gnade, der Herr ist mit dir. Du bist gebenedeit unter den Frauen, und gebenedeit ist die Frucht deines Leibes, Jesus, der dich, o Jungfrau, im Himmel gekrönt hat.
0: Heilige Maria, Mutter Gottes, bitte für uns Sünder, jetzt und in der Stunde unseres Todes. Amen.
1: Gegrüßet seist du, Maria, voll der Gnade, der Herr ist mit dir. Du bist gebenedeit unter den Frauen, und gebenedeit ist die Frucht deines Leibes, Jesus, der dich, o Jungfrau, im Himmel gekrönt hat.
0: Heilige Maria, Mutter Gottes, bitte für uns Sünder, jetzt und in der Stunde unseres Todes. Amen.
1: Gegrüßet seist du, Maria, voll der Gnade, der Herr ist mit dir. Du bist gebenedeit unter den Frauen, und gebenedeit ist die Frucht deines Leibes, Jesus, der dich, o Jungfrau, im Himmel gekrönt hat.
0: Heilige Maria, Mutter Gottes, bitte für uns Sünder, jetzt und in der Stunde unseres Todes. Amen.
1: Gegrüßet seist du, Maria, voll der Gnade, der Herr ist mit dir. Du bist gebenedeit unter den Frauen, und gebenedeit ist die Frucht deines Leibes, Jesus, der dich, o Jungfrau, im Himmel gekrönt hat.
0: Heilige Maria, Mutter Gottes, bitte für uns Sünder, jetzt und in der Stunde unseres Todes. Amen.
1: Gegrüßet seist du, Maria, voll der Gnade, der Herr ist mit dir. Du bist gebenedeit unter den Frauen, und gebenedeit ist die Frucht deines Leibes, Jesus, der dich, o Jungfrau, im Himmel gekrönt hat.
0: Heilige Maria, Mutter Gottes, bitte für uns Sünder, jetzt und in der Stunde unseres Todes. Amen.
1: Gegrüßet seist du, Maria, voll der Gnade, der Herr ist mit dir. Du bist gebenedeit unter den Frauen, und gebenedeit ist die Frucht deines Leibes, Jesus, der dich, o Jungfrau, im Himmel gekrönt hat.
0: Heilige Maria, Mutter Gottes, bitte für uns Sünder, jetzt und in der Stunde unseres Todes. Amen.
1: Gegrüßet seist du, Maria, voll der Gnade, der Herr ist mit dir. Du bist gebenedeit unter den Frauen, und gebenedeit ist die Frucht deines Leibes, Jesus, der dich, o Jungfrau, im Himmel gekrönt hat.
0: Heilige Maria, Mutter Gottes, bitte für uns Sünder, jetzt und in der Stunde unseres Todes. Amen.
1: Gegrüßet seist du, Maria, voll der Gnade, der Herr ist mit dir. Du bist gebenedeit unter den Frauen, und gebenedeit ist die Frucht deines Leibes, Jesus, der dich, o Jungfrau, im Himmel gekrönt hat.
0: Heilige Maria, Mutter Gottes, bitte für uns Sünder, jetzt und in der Stunde unseres Todes. Amen.
1: Gegrüßet seist du, Maria, voll der Gnade, der Herr ist mit dir. Du bist gebenedeit unter den Frauen, und gebenedeit ist die Frucht deines Leibes, Jesus, der dich, o Jungfrau, im Himmel gekrönt hat.
0: Heilige Maria, Mutter Gottes, bitte für uns Sünder, jetzt und in der Stunde unseres Todes. Amen.
1: Gegrüßet seist du, Maria, voll der Gnade, der Herr ist mit dir. Du bist gebenedeit unter den Frauen, und gebenedeit ist die Frucht deines Leibes, Jesus, der dich, o Jungfrau, im Himmel gekrönt hat.
0: Heilige Maria, Mutter Gottes, bitte für uns Sünder, jetzt und in der Stunde unseres Todes. Amen.
1: Ehre sei dem Vater und dem Sohn und dem Heiligen Geist.
0: Wie im Anfang, so auch jetzt und alle Zeit und in Ewigkeit. Amen. O mein Jesus, verzeih uns unsere Sünder.

0: dürfen, damit dieses Rosenkranzgebet in unserem Leben Frucht bringt, segne uns der allmächtige Gott, der Vater und der Sohn und der Heilige Geist.
1: Amen.

17. Mai, der heilige Paskalis Beilon, der am Pfingstsonntag geborene und am Pfingstsonntag gestorbene Heilige, erhielt seinen Namen von diesem Fest Pasqua de Pentecosta. Er war ein Großer unter den Kleinen, denn das ganze Leben dieses einfachen spanischen Laienbruders war Opfer und Hingabe an Gott. Seit 1897 ist er Patron der eucharistischen Vereine und aller Sakramentsbruderschaften. Auch ist er Patron der Hirten und Köche. Dargestellt wird er als Franziskaner, Ketten um den Leib, Speisekelch oder Monstranz als Erscheinung vor ihm. Der heilige Paskalis wurde am 16. Mai 1540 zu Torre Hermosa in der Nähe von Madrid geboren. Seine Eltern waren arme, geringe Leute, die sich mühsam ihr tägliches Brot durch harte Feldarbeit erwarben. Dem kleinen Paskalis gefiel es nirgends besser als im Gotteshaus, und wenn man ihn suchte, war er bestimmt dort zu finden. Früh musste er sich sein Brot selber verdienen. Man schickte ihn als Hirten auf das Feld. Eine Schule konnte er nicht besuchen, aber der Knabe nahm sich ein Büchlein mit hinaus auf die Weide und suchte die Buchstaben mühsam zusammen. Mitunter fragte er die Vorübergehenden um Rat. So lernte er lesen und schreiben. Er pflegte seine Herde in die Nähe einer Muttergotteskapelle zu führen. Als ihn sein Herr einst darum schalt, dass der Fleck ja schon ganz abgegrast sein müsse, entgegnete der fromme Hirte, die Schafe würden von dieser Trift immer fetter, denn in der Nähe des Gotteshauses könne niemand Mangel leiden. Und sein Herr musste sich davon überzeugen, dass er recht hatte. Als er an Jahren zunahm, wurde er Schäfer bei einem Mann, der die Vorzüge des jungen Hirten bald erkannte und ihn mit seiner Tochter verheiraten und zum Erben einsetzen wollte. Aber Pascal zog es vor, ein armer Schäfer zu bleiben. Wegen seiner Reinheit und Einfalt nannte man ihn überall den heiligen Schäfer. Um nicht den geringsten Fehler zu vergessen, der ihm aus menschlicher Schwäche unterlaufen mochte, machte Paskalis jedes Mal einen Knoten in einen Strick, den er bei sich trug und hatte dann in der Beichte in tiefer Zerknirschung eine lange Reihe Sünden aufzuzählen, während seine Kameraden überhaupt nicht begriffen, was er, den keiner je auf einer Sünde ertappte, nur zu beichten habe. Seine ungestüme Gottesliebe ließ ihn jedoch die geringste Unvollkommenheit erkennen, beweinen und meiden, weil sie von Gott trennt. Auch knüpfte er sich aus Binsen einen Rosenkranz, den er mehrmals am Tage betete. Seinen Hirtenstab, auf dem er ein kleines Marienbild und ein Kreuz angebracht hatte, diente ihm als Feldaltar, vor dem er seine Andachten verrichtete. Hierbei geriet er mitunter in Verzückung und es geschah, dass er beobachtet wurde, wie er betend über dem Boden schwebte. Nach und nach jedoch verleidete das sündhafte Treiben der anderen Hirten ihm seinen Schäferdienst. Es verlangte ihn, sich ganz aus der Welt zurückzuziehen. Er suchte nach einem armen Kloster und fand im Frühjahr 1564 Aufnahme bei den Franziskanern in Monteforte. Man wollte ihm dort die Möglichkeit geben, zu studieren und Priester zu werden, aber Paskalis hielt sich für unwürdig und blieb zeitlebens schlichter Laienbruder. Mit peinlicher Gewissenhaftigkeit beobachtete er die Ordensregel, liebte die Armut und gehorchte seinen Oberen bis ins Kleinste. Dabei wurde es ihm nicht leicht gemacht und seine Demut oftmals auf harte Proben gestellt. Wurde ihm Unrecht getan, blieb er stets freundlich und suchte seinem Beleidiger umso eifriger zu dienen.
Er war der Geringste in der Kleidung, der Bescheidenste in der Nahrung, der Frömmste im Gebet, der Willigste bei der Arbeit. Um den Leib trug er als Bußwerkzeug eine schwere Eisenkette, mit der er auch nachts schlief. Vor dem Tabernakel empfing er die Kraft für seine wunderbaren Ordenstugenden. Das Heiligste, Altarsakrament, übte eine unwiderstehliche Anziehungskraft auf ihn aus und er suchte es auf, so oft sein Dienst es ihm erlaubte. Meist schlief er nur 3 Stunden, die übrige Zeit der Nacht verbrachte er ganz selbstverständlich in tiefer Andacht vor dem Altarsakrament. Im Jahre 1570 schickten ihn seine Oberen mit einer wichtigen Botschaft an den Pater Provinzial in die Bretagne. Der Weg führte ihn durch Südfrankreich, wo zu dieser Zeit grausame Auseinandersetzungen zwischen Katholiken und Calvinisten tobten. Vor allem Ordensleute und Priester wurden, wo sie sich blicken ließen, sofort verfolgt. Pascalis aber dachte nicht daran, seine braune Kutte jemals abzulegen, um sich zu schützen. Mutig setzte er seinen Weg fort. Stöße, Steinwürfe und Schläge hatte er zu erdulden. Ein Steinwurf lähmte seinen Arm für immer und es war ein Wunder, dass er mit dem Leben davonkam. Seine letzte Krankheit war kurz und heftig. Er entschlummerte am Pfingstsonntag des Jahres 1592 mit 52 Jahren. Nach seinem Tode setzte seine Verherrlichung ein mit unzähligen Wundern. Beigesetzt wurde er in der Klosterkirche von Villarreal bei Valencia und 1660 heilig gesprochen. Legende: Der heilige Pascal oder Pascalis hatte, wie man weiß, seinen Hirtenstab in seiner Einfalt in einen Altar umgewandelt. Gott schien daran großes Wohlgefallen zu haben, denn Pascalis fand, wohin er auch mit seinen Schafen wanderte, immer dort, wo er den Stab in die Erde stieß, frisches, klares Wasser. Eine große Seltenheit in der trockenen spanischen Landschaft. Als ihm die anderen Hirten einst klagten, sie müssten so viel Durst leiden, gab ihnen Pascalis den Rat, sie sollten nur ihre Stäbe in die Erde stecken, dann werde schon Wasser hervorsprudeln. Sie taten es, aber es kam kein Wasser. Darüber wunderte sich der fromme Hirte sehr, denn als er es ihnen mit dem Seinen zeigen wollte, floss sogleich eine Quelle. Die Hirten glaubten, er habe davon gewusst und baten ihn am nächsten Tage auf einer entlegenen Wiese, die sehr dürre war, um Wasser. Pascalis steckte seinen Stab in den Boden und siehe, ein klares Brünnlein quoll hervor. In der Zeit, in der Pascalis als Franziskanerbruder im Kloster diente, war er bald mächtig in der Fürbitte. Er nahm sich die Not des Nächsten so zu Herzen, dass Gott ihm nichts abschlug, wenn er es ihn inständig bat. Als er einmal abends die Kirche schließen wollte, sagte ein armes Weib traurig: »Ich muss jetzt gehen, aber betet ihr wenigstens noch etwas für mich, denn ich habe 3 schwerkranke Kinder und keinen Bissen Brot.« »Ich will es tun«, sprach der Heilige. Als die Frau ihn bald darauf durch einen Spalt auf den Knien liegen sah, ging sie wunderbar getröstet heim. Da öffnete sie ihren leeren Vorratsschrank, um ihr allerletztes Stücklein Brot herauszunehmen und an die Kinder zu verteilen. Aber wie sehr erstaunte sie, es lagen 2 schöne, große Brote darin. Pascalis war stets gehorsam gegenüber seinen Vorgesetzten, bis auf eine Ausnahme. Eines Tages kam eine Frau an die Klosterpforte und wünschte einen Pater zur Beichtabnahme. Der Pförtner Pascalis meldete dies einem Pater,
der gerade eine wichtige Aufgabe zu erledigen hatte. Dieser trug ihm auf: Sag der Frau, ich bin nicht zu Hause. Pascalis meinte: Ich sag lieber, euer Hochwürden seien verhindert. Der Pater aber befahl: Sag es, wie ich dir aufgetragen. Da sprach der Heilige: Hochwürden, das kann und darf ich nicht tun, denn dies ist eine Lüge, wovor mich Gott bewahre.

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2: Mutter Teresa, die wunderbaren Geschichten. Aus dem Buch von Leo Maasburg liest für uns Pfarrer Andreas Fuchs.
3: Kapitel 16. Armenische Abenteuer. Die Wohn- und Lebensbedingungen in den nächsten Wochen, aus denen schließlich Monate wurden, waren das Ärmlichste, was ich persönlich je erlebt habe. Es gab keinen Strom und darum auch kein Licht in einem Zimmer ohne Außenfenster. Nur eine Oberluke, die in einen Büroraum führte. Es gab keine Waschgelegenheit im Zimmer und natürlich kein warmes Wasser in dem allgemeinen Waschraum nebenan. Und doch, das kann ich rückblickend sagen, waren die folgenden Monate die schönsten meines Lebens. Der Grund dafür waren wahrscheinlich die Dienstanweisungen, die uns Mutter Teresa gleich am nächsten Morgen nach der Heiligen Messe gab. Wozu sind wir hierher gekommen? Wir sind gekommen, um Christus in den Ärmsten der Armen dadurch zu verkünden, dass wir demütige Liebe und Dienst schenken, und das mit einem Lächeln. Schon an diesem Morgen durfte ich Zeuge einer Szene werden, die mir zeigte, was demütige Liebe und Dienst in der Praxis bedeutete. Ich kam aus meinem Zimmer und bog gerade um die Ecke in den Treppenaufgang, als ich dort eine Gruppe Schaulustiger sah. Sie waren stehen geblieben und blickten offensichtlich fasziniert in dieselbe Richtung. Erst nach etwa 3 Minuten setzte sich die Gruppe wieder in Gang. Da sah ich den Grund ihrer Faszination. Tief nach vorne gebeugt, schrubbten Mutter Teresa und 2 ihrer Schwestern mit einfachen Fetzen den Boden. Obwohl das Spital schon seit 3 Jahren in Betrieb war, waren die Toilettenanlagen und ebenso die langen Korridore und Treppenaufgänge noch nie, wirklich nie, gereinigt worden. Unter Anleitung von Mutter Teresa und mit ihrer Hilfe hatten die Schwestern noch am selben Tag die Dienstanweisung wortlos konkret werden lassen. In der Folge wurden, im obersten Stock beginnend, systematisch alle sanitären Anlagen und jeder Gang gereinigt. Dazwischen wurden die verletzten oder traumatisierten Kinder gestreichelt, mit einer wundertätigen Medaille versehen und gewaschen. Die Schwestern unterstützten das Personal des Spitals, wo immer es ihnen möglich war, und munterten die Pfleger auf. Das war in der Tat dringend notwendig, denn Ärzte und Krankenschwestern waren durch den ständigen Andrang neu eintreffender, zum Großteil schwer verletzter Kinder heillos überfordert. Das Erdbeben knapp vor Weihnachten hatte mehr als 30.000 Menschen in Armenien das Leben gekostet, und das in einer Zone, die überwiegend von den wenigen Katholiken des Landes besiedelt war. Mehr als 60 Jahre lang hatten viele von ihnen, oft im Geheimen und unter schwierigsten Bedingungen, ihren Glauben bewahrt. Nun war das Kinderspital in Erevan, der Hauptstadt der Sowjetrepublik Armenien, hoffnungslos überfüllt. Welchen Plan Gott dabei hatte, das werden wir wahrscheinlich erst in der Ewigkeit begreifen.
2: Wir danken Pfarrer Andreas Fuchs ganz herzlich für diesen Beitrag.

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1: Herzlich willkommen zu unserer Radioakademie über König David. Am Mikrofon Mario Galgano. Zunächst unsere Nachrichten vom Tag.
2: Mit Stefan Kempis und ich sage Ihnen gleich, dieser Nachrichtenteil wird heute besonders lang, denn wir haben zwei sehr wichtige Themen, das Mittagsgebet des Papstes nämlich und den Katholikentag in Würzburg. Aber keine Sorge, danach kommen wir zu unserer Radioakademie. Jetzt also zunächst der Nachrichtenteil. Leo XIV. Bedauert Stagnation und Rückschritte beim Bemühen um eine Bewahrung der Schöpfung. Das sagte er an diesem Sonntag bei seinem österlichen Mittagsgebet in Rom. Der Papst erinnerte an die Laudato Si-Woche, die von diesem Sonntag an bis Pfingsten begangen wird und sich an der gleichnamigen Schöpfungsenzyklika von Papst Franziskus aus dem Jahr 2015 inspiriert. Leo berief sich auch auf den heiligen Franz von Assisi, dessen 800. Todestag wir dieses Jahr feiern.
3: In questo anno giubilare di San Francesco d'Assisi.
2: Im Gedenkjahr des heiligen Franz erinnern wir uns an seine Botschaft des Friedens mit Gott, mit unseren Brüdern und Schwestern und mit allen Geschöpfen. Leider wurden die Fortschritte auf diesem Gebiet in den letzten Jahren durch Kriege stark gebremst. Darum ermutige ich die Mitglieder der Laudato Si-Bewegung und alle, die sich für eine ganzheitliche Ökologie einsetzen, ihr Engagement zu verstärken. Sorge für den Frieden ist Sorge für das Leben. Außerdem erinnerte Papst Leo an den kirchlichen Welttag der sozialen Kommunikationsmittel, der in vielen Ländern an diesem Sonntag begangen wird. Im Zeitalter der künstlichen Intelligenz ermutige ich alle, sich für Kommunikationsformen einzusetzen, die stets die Wahrheit vom Menschen respektieren. Denn das ist das Leitprinzip jeder technologischen Innovation. Erst am Samstag ist bekannt geworden, dass der Vatikan mit Billigung von Papst Leo eine interdikasterielle Kommission zum Umgang mit KI einrichtet. Beim österlichen Mittagsgebet von Papst Leo dem Regina Zöli ging es in erster Linie um das Thema Christi Himmelfahrt. Denn anders als etwa in Deutschland wird dieses Hochfest in Italien nicht am letzten Donnerstag, sondern erst an diesem Sonntag gefeiert. Hier ein paar Sätze aus der Betrachtung des Papstes.
3: Tutta la vita di Cristo è un moto di ascesa.
2: Das gesamte Leben Christi ist eine Bewegung des Aufsteigens. Dass durch Christi Menschsein die Welt in ihrer Gesamtheit umfasst und einbezieht und den Menschen aus seinem sündigen Zustand herausholt und erlöst.

0: Es trägt Lichtvergebung und Hoffnung dorthin, wo zuvor Finsternis, Ungerechtigkeit und Verzweiflung herrschten, um schließlich zum endgültigen Sieg von Ostern zu gelangen, in dem der Sohn Gottes durch seinen Tod unseren Tod vernichtet und durch seine Auferstehung das Leben neu geschaffen hat. Die Himmelfahrt spricht also nicht von einem fernen Versprechen, sondern von einer lebendigen Beziehung, die auch uns zur himmlischen Herrlichkeit hinzieht, unseren Horizont schon in diesem Leben erweitert und erhebt und unser Denken, Fühlen und Handeln immer mehr dem Herzen Gottes ähnlich werden lässt. Und von diesem Prozess des Hinaufsteigens kennen wir den Weg. Wir finden ihn in Jesus, in der Hingabe seines Lebens, in seinen Taten und Lehren. Wir sehen ihn auch durch die Jungfrau Maria und die Heiligen vorgezeichnet, durch jene, die uns die Kirche als universelle Vorbilder zeigt, und durch die Heiligen von nebenan, wie Papst Franziskus sie gerne nannte, mit denen wir unseren Alltag teilen. Väter, Mütter, Großeltern, Menschen jeden Alters und jeder Lebenslage, die sich mit Freude und Engagement aufrichtig bemühen, nach dem Evangelium zu leben.
1: Si sforzano sinceramente di vivere secondo il Vangelo. Con loro sostegno e grazie alla loro preghiera.
0: Mit ihnen, durch ihre Unterstützung und dank ihrer Gebete, können auch wir lernen, Tag für Tag zum Himmel aufzusteigen, indem wir darauf bedacht sind, wie Paulus sagt, was wahrhaft, recht und liebenswert ist. Und mit Gottes Hilfe das in die Tat umsetzen, was wir gehört und gesehen haben. Indem wir das göttliche Leben, das wir in der Taufe empfangen haben und das uns ständig empor zum Vater zieht, in uns und um uns herum wachsen lassen und in der Welt die Früchte der Gemeinschaft und des Friedens verbreiten. Dabei helfe uns Maria, Königin des Himmels, die unseren Weg in jedem Augenblick erleuchtet und leitet.
1: Ci aiuti Maria, Regina del Cielo, che in ogni momento illumina e guida il nostro cammino.
0: Das waren Auszüge aus der Betrachtung des Papstes zum Thema Christi Himmelfahrt bei seinem österlichen Mittagsgebet vom Sonntag in Rom. Jetzt kommen wir zum zweiten großen Thema unserer Sendung, dem 104. Deutschen Katholikentag. Mit einer großen Messfeier ist er am Sonntag in Würzburg zu Ende gegangen. Dabei sagte der Vorsitzende der Deutschen Bischofskonferenz, Bischof Heiner Wilmer, in seiner Predigt:
2: Christsein heißt, sich nicht einschüchtern lassen. Christsein heißt, Gottes Friedensliebe aufleuchten lassen. Feuer des Krieges sollen sich in Friedenslichter wandeln.
0: Die Welt brenne, so Bischof Wilmer, aber
2: sie ist nicht verloren, denn Gott schenkt uns die Kraft, Geduld und Ausdauer. Also, wartet nicht, zögert nicht, schaut hin, packt an, geht los, habt Mut, steh auf.
0: Kurienkardinal Mario Gregg überbrachte bei der Schlussmesse von Würzburg Grüße von Papst Leo. Der nächste Katholikentag soll im Mai 2028 in Paderborn stattfinden. Auf dem Katholikentag sprach unsere Korrespondentin Christine Seuss mit Bischof Heiner Wilmer.
3: Bischof Wilmer, Sie sind seit Februar Vorsitzender der Deutschen Bischofskonferenz und jetzt im Juni werden Sie ja auch als neuer Bischof von Münster eingeführt. Viele Herausforderungen, viele neue Aufgaben. Wo sehen Sie jetzt gerade Ihre Prioritäten? Wie haben Sie sich schon sortiert?
4: Ich sortiere mich im Moment damit, dass ich tief durchatme, gut wieder einatme und habe wunderbare Mitarbeiterinnen und Mitarbeiter im Team in Hildesheim und auch im Sekretariat in Bonn, in der Bischofskonferenz inklusive katholisches Büro in Berlin. Und wir halten die Kalender übereinander, auch schon Münster ist auch schon da, auch schon jeden Tag. Aber ich sehe mich schon nach wie vor als Bischof von Hildesheim und will da auch ordentlich das machen bis Juli, bis Ende Juni hinein. Und jetzt geht es darum, was ist wichtig, was steht an, was muss ich lassen, wo gibt es andere und wie komme ich jetzt auch gut durch die Zeit, sodass es für alle gut wird und ja, dass es ein guter Übergang ist.
3: Haben Sie denn ganz konkrete Prioritäten, an denen Sie jetzt besonders hängen, die Sie jetzt trotz der terminlichen Schwierigkeiten voranbringen müssen und wollen?
4: Die ersten Prioritäten sind für mich die Menschen, die Mitarbeiterinnen und Mitarbeiter und die Menschen auch im Bistum. Und die Menschen liegen mir am Herzen, viel mehr als alles andere. Und ich versuche jetzt noch so viele möglichst zu treffen. Es wird in Hillesheim einen Abschied geben im Dom, eine heilige Messe und anschließend einen Empfang. Und habe Wert gelegt, dass alle eingeladen sind, alle. Es gibt kein abundantes Essen, aber genug für alle. Und ich freue mich auf das Wiedersehen in diesem riesen Flächenbistum, dass er so groß ist wie Hildesheim. Das ist für mich eine Priorität. Und mit Blick auf Münster, am 21. Juni ist die Einführung in Münster. Ich werde 5 Tage vorher pilgern, dezentral unter 5 Themen, um von Anfang an gut ins Bistum hineinzukommen, um zu zeigen, ich will zu den Menschen, ich will bei den Menschen sein, auch bei den unterschiedlichen Gruppen.
3: Sie gelten ja auch als Vermittler in einem gewissen Sinn in der deutschen Kirche, in der Kirche nach Rom. Gab es denn jetzt auch schon Kontakte nach Rom? Konnten Sie da sich schon auf Themen einigen?
4: Also Kontakte nach Rom gab es schon ganz, ganz intensive, denn unmittelbar nach meiner Wahl bin ich nach Rom gefahren und war Anfang der Karwoche in Rom, habe den Heiligen Vater getroffen und habe in dem Umfeld noch 8 Kardinäle getroffen, 8 Präfekten, Leiter von Dikasterien, um mit ihnen über die Situation in Deutschland zu sprechen, auch über unsere Kirche, über den synodalen Weg und wie wir gut weiterkommen gemeinsam, auch mit Blick auf die Weltsynode.
3: Wo möchten Sie gerne in Zusammenarbeit mit Rom, dass die Kirche hingeht in Deutschland?
4: Ich möchte auf jeden Fall, dass klar ist für alle, unsere Kirche ist immer eine Kirche im Wandel. Eine Kirche, die den Geist der Zeit versucht zu erkennen und das schon seit 2000 Jahren. Das ist keine neue Sache. Insofern brauchen wir keine Angst zu haben für Transformationen. Und gleichzeitig leben wir in dynamischer Treue, unser Charisma in dynamischer Treue, das Evangelium und sind gewillt, mit Energie auch in Verbindung mit der Weltkirche nach guten Wegen zu suchen, sodass es für uns alle ein guter Weg wird in aller Bescheidenheit und in aller Frische.
3: Sie sind ja in der Deutschen Bischofskonferenz auch zuständig für gesellschaftliche und soziale Fragen. Und da sind die Herausforderungen ja nicht zu knapp. Wie kann die Kirche konkret helfen?
4: Bei den gesellschaftlichen Fragen, glaube ich, ist es ganz, ganz wichtig, dass wir als Kirche Anwältin der Menschen bleiben, dass wir ein gutes Ohr haben, dass wir das Ohr haben an den Menschen, bei den Menschen, konkret jetzt zum Beispiel bei allen, die prekär leben, bei Menschen, die sich schwer tun, in den Beruf zu kommen, bei jungen Menschen, was zunehmend eine Herausforderung wird für uns in Deutschland. Und ich sehe das auch als eines der Hauptschwerpunkte der katholischen Kirche und der Kirchen in Deutschland, ist Kinderarmut. Vor kurzem noch die neuesten Zahlen gelesen und ich finde das natürlich schrecklich und bedenklich, dass in so einem Wohlstandsland, zwar mit allen Herausforderungen, aber so viele junge Menschen unterhalb der Armutsgrenze leben.
0: Auf dem Katholikentag von Würzburg ein Interview von Christine Seuss mit dem Vorsitzenden der Deutschen Bischofskonferenz, Heiner Wilmer.
5: Das waren die Nachrichten. Und jetzt kommen wir zu unserer Radioakademie. David, Freischärler, Frauenheld, Friedensfürst. Der Autor ist Stefan von Kempis.
6: Saul und seine gefallenen Söhne hatte David ehrenhaft bestatten lassen. Aber sein Versprechen, die Nachkommen Sauls nicht auszurotten, konnte er nicht ganz halten. Die Gibeoniter hatten noch eine Blutschuld und verlangten 7 Mitglieder der Saul-Familie als Sühneopfer. David musste sie ihnen geben. Er ließ die Leichen der 7 ehrenvoll bestatten, aber ganz hatte er es nie verwunden. Er wollte nun mal nicht so sein wie die anderen orientalischen Herrscher, dabei war sein Reich, genau wie alle anderen auch, mit Blut erkauft. Nur hatte David selten direkt die Hände im Spiel. Er überließ es mir, Joab, die Grenzen bis zum Mittelmeer auszudehnen. Das war auch ein wirtschaftlicher Gewinn. Davids Großreich begann im Süden, am Golf von Akaba, der ins Rote Meer mündet. und endete oben am Libanon, wo das Handelsvolk der Phönizier angrenzt. Nur zwischen Joppe und Gaza konnten sich die Philister halten. Der Gazastreifen wird Israel bestimmt noch viel Ärger machen. David führte zuerst noch selbst seine Truppen ins Feld, aber das wurde dann bald zu gefährlich. Er wäre beinahe von einem Goliath Nummer 2 erschlagen worden. Da überließ er das Kriegsführen mir, dem Joab, und ich machte es besser, gründlicher, nicht so lange gefackelt. Kein Wunder, dass David immer mehr Angst vor mir bekam. Oh, dieser Joab! Und einmal traut er sich sogar, einen anderen Feldherrn anzusetzen. Der lebte nicht lange. Israel brauchte jetzt Starke. Denn David war, seit er sich das Kämpfen abgewöhnt hatte, vollends zum Friedensfürsten geworden. Er saß in seiner neuen Hauptstadt Jerusalem, die hab ich ihm erkämpft, dichtete, umgab sich mit Priestern und Propheten und langweilte sich. Seine vielgelobte Art der Regierung kann ich nicht beurteilen, dass er zwar zentralistisch regierte, dabei aber die Stammesstruktur Israels nicht antastete. Er war ja Wahlkönig der Ältesten Israels. Aber was ich weiß, ist, dass David sich langweilte. Beispiel die Sache mit Bathsheba. Nach der Regenzeit März, April ging David abends auf dem Flachdach des Palastes spazieren und sieht von da, wie eine Frau ihre vorgeschriebene Waschung vornimmt. Da verliert er den Kopf. Wer ist das, fragt er. Und man sagt's ihm, Bathsheba, die Frau des Uriah. Es kam, wie es kommen musste. Nach einiger Zeit war Bathsheba schwanger, dabei war ihr Mann Uriah im Feld, ein Ehebruch also, auf den eigentlich die Todesstrafe steht. Was tut David? Er lässt Bathshebas Mann Uriah kommen, versucht ihn zu überreden, dass er bei seiner Frau schläft. Die einzige Möglichkeit, das zu erwartende Kind erklärbar zu machen. Aber Uriah ist zu sehr Krieger. Er lässt sich auch nicht betrunken machen. Die Lade Gottes wohnt in einem Zelt, meine Kameraden schlafen draußen im Feld und ich soll nach Hause gehen und da schlafen? Uriah versteht nicht. Die Schande scheint unvermeidlich. Kurze Zeit später bekam ich, Joab der Feldherr, einen Brief Davids, überbracht von einem ahnungslosen Uriah. Stell doch bitte den Uriah ganz nach vorn, damit er den Tod findet. Aha, der Friedensfürst wollte sich auch diesmal nicht die Hände schmutzig machen. Uriah fiel im Kampf und mit ihm viele andere tapfere Männer. Als dem König das gemeldet wurde, verfiel er nur auf ein paar alltägliche Phrasen, sagt Joab, er soll sich das alles nicht so zu Herzen nehmen, das Schwert frisst bald hier, bald dort. Und Bathsheba wurde Davids Nebenfrau.

Aus dem Buch Samuel, dem Herrn missfiel, was David getan hatte. Darum schickte er den Propheten Nathan zu David und ließ ihm sagen, ich habe dich zum König von Israel gesalbt, aber warum hast du das Wort des Herrn missachtet? Darum soll jetzt das Schwert nie mehr von deinem Hause weichen. Da sagte David zu Nathan, ich habe gegen den Herrn gesündigt. Nathan antwortete, Gott hat dir deine Sünde vergeben, aber der Sohn, der dir von Bathsheba geboren wird, muss sterben. Psalm Davids nach seiner Sünde mit Bathsheba. Gott, sei mir gnädig nach deiner Huld. Tilge meine Frevel nach deinem reichen Erbarm. Wasch meine Schuld von mir ab und mach mich rein von meiner Sünde. Gegen dich allein habe ich gesündigt. Ich habe getan, was dir missfällt. Erschaffe mir, Gott, ein reines Herz und gib mir einen neuen, beständigen Geist. Befreie mich von Blutschuld. Herr, öffne meine Lippen und mein Mund wird deinem Ruhm verkünden. Schlachtopfer willst du nicht, ich würde sie dir geben. Das Opfer, das Gott gefällt, ist ein zerknirschter Geist. Ein zerbrochenes und zerschlagenes Herz wirst du, Gott, nicht verschmähen.

Bathschebas erstes Kind starb, aber sie gebar David noch 4 weitere Söhne. Ihr letzter Salomo bestieg nach David den Thron und tötete den Joab, den Feldherrn des David, weil er versucht hatte, Davids Namen groß zu machen durch Blut und Mord. Denn die einen sind stark durch Wagen, die anderen durch Rosse, wir aber sind stark im Namen des Herrn, unseres Gottes.

Das war eine Folge unserer Radioakademie. David, Freischärler, Frauenheld, Friedensfürst von Stefan von Kempis. Die nächste Folge können Sie am kommenden Sonntagabend bei uns hören. 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

Besonderes. An die Mutter Gottes Maria. Eine traditionelle Form ist die Maria-Verehrung in der Maiandacht. Darum dürfen wir live aus dem Kloster einsiedeln, die Maiandacht in der Gnadenkapelle feiern.

0: Der Herr hat Großes an mir getan. Alle Völker preisen sich selig.
1: Der Herr hat Großes an mir getan. Alle Völker preisen sich selig.
0: Mein Herz ist bereit, oh Gott. Mein Herz ist bereit. Ich will dir sehen und spielen.
2: Ich will das
0: Morgen
2: mit
0: Ruhe
2: bedecken.
0: Ich will dich vor den Völkern preisen, Herr, die ihr vor den Nationen Lob sehen.
2: Denn deine Güte reicht, soweit dein Himmel ist, deine
0: Treue,
2: soweit die
0: Leute sie
2: sehen.
0: Erheb dich über den Himmel, Gott, deine Herrlichkeit schande über der ganzen Welt.
2: Er ist dein Vater und der Sohn.
0: Wie im Anfang, so auch jetzt und alle Zeit und in Ewigkeit.
2: Amen.
1: Der Herr hat Großes an dir getan. Alle Völker preisen dich selig.
0: Wenn Sie möchten, nehmen Sie gerne eine Antwort. Aus dem Johannes Evangelium. Es fand in Kana in Galiläa eine Hochzeit statt, die die Mutter Jesu hatte. Auch Jesus und seine Jünger waren zur Hochzeit eingeladen. Als der Wein ausging, sagte die Mutter Jesu zu ihm: Sie haben keinen Wein mehr. Jesus erwiderte ihr: Was willst du von mir, Frau? Meine Stunde ist noch nicht gekommen. Seine Mutter sagt es den Jüngern, was ihr euch sagt, das tut. Es standen dort sechs Steine Wasser in Ruhe, wie es der Reinigungssitte der Jünger entsprach. Jeder fasste ungefähr 100 Liter. Jesus sagte zu den Jüngern, füllt die Brühe mit Wasser, und sie füllten sie bis zum Rand. Er sagte zu ihnen, schöpft jetzt und bringt es dem, der für das Festmahl verantwortlich ist. Sie brachten es ihm. Dieser kostete das Wasser, das zu Wein geworden war. Er wusste nicht, woher er werden würde. Die Diener aber, die das Wasser geschöpft hatten, wussten es. Dann ließ er den Bräutigam rufen und sagte zu ihm, jeder setzt zuerst den guten Wein vor. Und erst, wenn die Gäste zu viel getrunken haben, den weniger guten. Du jedoch hast den guten Wein bis jetzt aufgenommen.

Liebe Schwestern und Freunde, Tag für Tag erleben wir es hier im Ansehen und auch heute Abend. Viele Menschen kommen hierher. Viele Menschen kommen hierher besonders, um die Damenkapelle zu besuchen und hier zu reden, so wie wir heute Abend. Ob wir nun hier sind oder wir tun und beten, ist verbunden. Menschen kommen hierher, und bringen etwas mit, nämlich sich selbst. So wie Sie jetzt hier sind. Einmal kurz darüber nachdenken, was Sie heute alles erlebt haben. Vielleicht gibt es etwas besonders Freudiges, das Sie heute Abend mit hierher gebracht haben. Oder Sie sind hierher gekommen, weil es eine Sorge gibt in Ihrem Leben, um jeden anderen. Oder vielleicht an sich selbst. Wir bringen uns mit. Und wir kommen hierher, um Maria zu begegnen. Wie ist das Leichtvers über diese Neuerung stehen? Maria, zu dir kommen wir. Wir kommen zu ihr, die das Leben eines Menschen kennt, weil sie selbst in einer Familie vieles mitgelebt hat. Maria, zu mir kommen wir. Aber das ist nicht das Einzige. Dieses Gebet, das ich aus meinen alten Vereinen kenne, geht eigentlich noch mit einem Satz weiter. Maria, zu mir kommen wir, deine Hilfe bewähren wir. Auch das erfahren Menschen seit vielen Jahrhunderten hier in Amerika.

Maria sieht die Not der Hochzeitsgesellschaft

Er nimmt uns an der Hand und führt uns zu Jesus, zu dem, bei dem jede Freude unseres Lebens gut aufgehoben ist, zu dem, der jeden Not unseres Lebens kennt und in ihr bei uns ist. Maria, zu dir kommen wir, deine Hilfe geben. Ihre Hilfe ist es, an ihrer Hand zu Jesus Christus.

0: Beten wir eingesetzt des großen Geistes, Jesus, der uns den Heiligen Geist gesandt hat. Vater unser Himmel, geheiligt werde dein Name, dein Reich komme, dein Wille geschehe, wie im Himmel so auf Erden.
1: Im Kirchengesangbuch Nummer 700.

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Fassen wir unser Beten zusammen in dem Gebet, das der Herr selbst uns beten wird. Vater,

Wir dürfen dabei sein bei der Mai am Dacht, bei der Schwarzen Madonna, in der Gnadenkapelle vom Kloster Einsiedeln. Es vergelt's Gott in der Mönchsgemeinschaft Einsiedeln für die heutige Maiandacht.

0: Liebe Hörerinnen und Hörer von Radio Gloria, am Telefon begrüßen wir jetzt ganz herzlich Dekan Matthias Rey. Und mit zusammen mit ihm grüßen wir unsere Mutter Gottes mit dem Regina Zöli.
1: Freude, du Himmelskönigin, Halleluja!
0: Den du zu tragen würdig warst, Halleluja!
1: Er ist auferstanden, wie er gesagt hat, Halleluja!
0: Bitt Gott für uns, Halleluja!
1: Freudig und frohlocke Jungfrau Maria, Halleluja!
0: Denn der Herr ist wahrhaft auferstanden, Halleluja!
1: Lasset uns beten, allmächtiger Gott, durch die Auferstehung deines Sohnes, unseres Herrn Jesus Christus, hast du die Welt mit Jubel erfüllt. Lasst uns durch seine jungfräuliche Mutter Maria zur unvergänglichen Osterfreude gelangen. Darum bitten wir durch ihn, Christus, unseren Herrn.
0: Amen.
1: Herr, gib den armen Seelen die ewige Ruhe.
0: Und das ewige Licht leuchte ihnen.
1: Lass sie ruhen in Frieden.
0: Amen.
1: Beten wir noch für unseren Papst Leo. Vater unser im Himmel, geheiligt werde dein Name, dein Reich komme, dein Wille geschehe wie im Himmel, so auf Erden.
0: Unser tägliches Brot gib uns heute und vergib uns unsere Schuld, wie auch wir vergeben unseren Schuldigern. Und führe uns nicht in Versuchung, sondern erlöse uns von dem Bösen.
1: Gegrüßt seist du, Maria, voll der Gnade, der Herr ist mit dir. Du bist gebenedeit unter den Frauen und gebenedeit ist die Frucht deines Leibes, Jesus.
0: Heilige Maria, Mutter Gottes, bitte für uns Sünder, jetzt und in der Stunde unseres Todes. Amen.

0: Hörerinnen, liebe Hörer, aus der Heiligen Schrift, also aus der Bibel, kann man ja Verschiedenes erfahren, was in der damaligen Zeit so üblich war. Also zum Beispiel gibt es ja da den Bericht über den Schiffsbruch vor Malta in der Apostelgeschichte Kapitel 27. Jetzt ist sehr interessant, dass da sogar für Historiker der Text von einer Bedeutung ist. Also man kann da sehen, was damals in der Schifffahrt alles gegeben hat. Also man sieht zum Beispiel, dass man im Winter nicht Schiff gefahren ist. Es wird von einem Hafen geredet, wo man sie haben müssen oder wollen überwintern. Dann sind verschiedene Utensilien für Schiff erwähnt, also zum Beispiel die Taue, Treibanker oder ein Lot haben sie gehabt, um die Wassertiefe messen. Dann wird da geredet von vier Anker von einem Beiboot und es wird zum Beispiel auch gesagt, dass auf dem Schiff 276 Menschen gewesen sind. Das kann man sich also die Größe vorstellen von damals so einem Schiff. Und dann heisst nachher am Schluss, bevor das Schiff dann zerbrochen ist, sie lösten die Haltetaue der Steuerruder und hissten das Vorsegel. Also sehr viele Angaben, wo dann wirklich, wo man sagt, da hat man eigentlich aus der Apostelgeschichte Informationen über die damalige Schifffahrt. Und das wird von niemandem in Frage gestellt. Und jetzt frage ich, wenn dann die Rede ist in der Heiligen Schrift von den Wunder, wo Jesus gewirkt hat, von den Wunder, wo der Apostel gewirkt hat, oder von dem Wunder, der Wunder von der Auferstehung von Jesus, dann ist plötzlich so wie eine Distanz, also dass dann die Historiker sagen, ja, da tun wir uns nicht, das tun wir jetzt nicht als Faktum nehmen, das wird so erzählt. Ne? Aber das ist sehr interessant. Also einerseits wird die Bibel als zuverlässiger Bericht angeschaut, akzeptiert, also es ist ein vollwertiger Bericht, also wenn da die Rede ist von diesen Haltetau von der Steuerruder, dann sagt niemand, das hat es nicht gegeben, sondern dann nehmen alle, ja, das ist es so gewesen. Ja, und wenn dann die Rede ist, dass der Stein vom Grab weggewälzt ist und Jesus auferstanden, dann soll das plötzlich nicht wirklich gewesen sein. Oder wenn die Rede ist, dass ein Toten erweckt worden ist oder dass zum Beispiel ein Gelähmter geheilt worden ist oder ein Blinder wieder sehen worden ist, warum soll denn das weniger wirklich sein als die Sachen, wo man so allgemein einfach glaubt, dass es das so gewesen ist? Also die gewöhnlichen Sachen glaubt man und die außergewöhnlichen nicht. Und wir müssen doch wissen, die Bibel ist ja geschrieben worden, also vor allem das Neue Testament, wegen der außergewöhnlichen Sachen. Also wegen der gewöhnlichen Sachen hätte keiner sich Mühe gegeben, das aufschreiben und schon gar nicht hat der andere das wieder abschreiben und dann weitergeben, sondern das Außergewöhnliche ist ja das gewesen, was man hat wollen berichten. Und dann, um das Außergewöhnliche zu berichten, also zum Beispiel die Gefangenschaft von Paulus, was er da alles da hat, für als Opfer, um zu Jesus zu heben, der Schiffbruch ist ja in dem Zusammenhang geschrieben. Also es geht ja um das Außergewöhnliche, wo die da berichtet werden, um die Weitergabe vom Glauben, um die Wunder, die passiert sind im Wirken vom heiligen Paulus. Und dann, die Nebensachen werden dann auch berichtet. Und die Nebensachen werden von unseren Historikern ernst genommen und die Hauptsachen nicht. Also das ist etwas, stimmt da nicht in unserer Gesellschaft und in unserer Wissenschaft. Und da möchte ich Sie nur ermutigen, tun Sie selber denken. Ich habe da sehr eine interessante Aussage gehört von einer sehr beredten wissenschaftlichen Frau Birkenbiel. Man findet sie verschiedentlich im Internet, Birkenbiel. Und die sagt, dass eigentlich nur 5% der Wissenschaftler sind wirklich Wissenschaftler. Also sie sind wirklich forschen und wirklich schauen, was kann ich finden, was kann ich herausfinden. Und die anderen 95% die sind einfach im Strom von der allgemeinen Wissenschaft. Also da gibt es so Strömungen. Also es hat schon damals Strömungen gegeben, wo man heute darüber so ein bisschen lachen. Also zum Beispiel die Strömung, dass die Welt eine Scheibe ist und dass Rom das Zentrum ist vom ganzen Universum. Das sind Zeitströmungen gewesen. Und heute ist wieder eine eine andere Zeitströmung. Die Zeitströmung zum Beispiel vom Urknall, wo eigentlich schon längst wieder leid ist, aber das wird weiter einfach durch der einen dem anderen abgeschrieben und eine Theorie wird wieder in die andere übernommen und modifiziert und keiner hat den Mut zu sagen, halt, da hat gewisse Sachen, die dagegen sprechen und wir müssen die Theorien, die wir jetzt 100 Jahre lang glaubt haben, müssen wir jetzt über Bord werfen. Wir müssen sagen, jetzt machen wir einen wissenschaftlichen Fortschritt und sagen, dass alles ganz anders ist. Ob denn das natürlich stimmt, ist dann wieder eine andere Frage. Also die Naturwissenschaft und Geschichtswissenschaft, das sind ja ungenaue Wissenschaften, wo man nie alle Aspekte kann einbeziehen kann. Aber einfach, dass wir das klare Denken, wo auch vom Heiligen Geist erleuchtet wird und auch vom Glauben kann geprägt werden, dass wenn doch ein Evangelist schreibt, dass Jesus auferstanden ist, dann schreibt er doch das nicht einfach so, sondern er schreibt das, weil das so war. Oder wenn dann jemand beschreibt, wie die Herabkunft vom Heiligen Geist passiert ist, dass die Apostel geredet haben, die in verschiedenen Sprachen, dass Leute da gewesen sind von allen möglichen Völkern und Sprachen und alle haben verstanden, was die Apostel geredet haben, also das sogenannte Pfingstwunder. Also wenn das beschrieben wird, ja, das ist doch so beschrieben, weil es so passiert ist. Also dass wir da wirklich das ein logisches Denken tun, wie soll ich sagen, entweder behalten oder wiederfinden und einfach sehen, dass auch in der heutigen Zeit Strömungen sind, die einfach falsch sind. Also das ist in jeder Zeit so gewesen, nur ist es irgendwie das Fatale, dass man das in der Vergangenheit, wenn man zurückschaut, tut man das erkennen und tut vielleicht sogar darüber lachen und in der Gegenwart ist man wie blind, also wie ein blinder Flecken. Also vielleicht noch zum Schluss, um noch etwas zu erwähnen. Also man tut ja viel sagen über die Hexenverbrennungen und so und wie das falsch war. Aber dann zu erkennen, dass wir ja heute in einer Welt leben, wo Kinder im Mutterleib getötet werden, wo alte Menschen dürfen sich den Tod dann wunschgemäß herbeiholen lassen, also mit Exit und so weiter, dass da ja moralisch gesehen viel die grösseren Verbrechen, also rein zahlenmässig passieren, he? Das wird einfach dann ausblendet. Also da ist man blind für die Wächen von der Gegenwart. Und Gebet und das Gebet um den Heiligen Geist kann uns sehend machen und kann uns auch unabhängig machen vom Zeitgeist, wo wir auch in der heutigen Zeit eben wie in den früheren drinnen sind und in diesen Strömungen sind. Und die Strömungen, die kann man eben durchbrechen, indem wir uns an Gott anbinden, an dem einen Punkt, der unbeweglich ist, wo eben uns treibt. So möchte ich Ihnen etwas sagen geben. Der Herr sei mit euch.
1: Und mit deinem Geiste.
0: Ich segne euch, der allmächtige Gott, der Vater und der Sohn und der Heilige Geist.
1: Amen. Ganz einen herzlichen Dank, Dekan Matthias Rey, für das Beten von Regina Zöli, sein priesterlicher Segen und für die spannenden Worte über «Wie lesen wir das Neue Testament?» Ja, lesen wir es mit klarem Denken und bitten wir den Heiligen Geist genau um das klare Denken.

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1: Es folgt die aktuelle Presseschau von swisscat.ch, dem unabhängigen katholischen Internetportal der Schweiz. Die Schwerpunkte der vergangenen Woche stellt Ihnen vor Rosmarie Scherer von der Redaktion swisscat.ch. Kirche Schweiz, Fatima-Prozession in Basel. Rund 360 Gläubige nahmen am Freitag, 8. Mai, in Basel an einer Fatima-Lichterprozession teil. Diese wurde von der Militia Immaculatae Schweiz organisiert. Die Militia Immaculatae wurde 1917 vom später heilig gesprochenen Franziskanerpater und Märtyrer Maximilian Kolbe gegründet. Dieser wurde ins Konzentrationslager Auschwitz deportiert, wo er stellvertretend für einen Mithäftling in den Hungerbunker ging und dort am 14. August 1941 ermordet wurde. Die Militia Immaculatae Schweiz wird von der Pius-Bruderschaft betreut, steht aber katholischen Christinnen und Christen offen. Die Fatima-Prozession führte auch dieses Jahr über die Drei-Rosen-Brücke bis zum Spalentor. Für mich war es etwas Besonderes, im Gebet mit so vielen anderen unterwegs zu sein und mich bewusst an die Gottesmutter zu wenden. Besonders bewegend war es zu sehen, welche Wirkung sie auf die Menschen entlang des Weges hat. Man konnte spüren, wie einige von der Gnade berührt wurden. So erlebte Matthias, der vor kurzem zum katholischen Glauben konvertierte, die Prozession. In seiner Ansprache erinnerte Pater David Köchli daran, dass viele Menschen sich um die Dinge dieser Welt bemühen und dabei das Wesentliche aus dem Blick verlieren, die Gnade Gottes, die uns unverdient geschenkt wird. Gerade am Fest Maria Mittlerin aller Gnaden betonte er, dass Gott seine Gaben durch die Gottesmutter zu den Menschen gelangen lässt. Die Prozession wolle dazu beitragen, die Gottesmutter bekannter zu machen und die Menschen durch sie neu zu Gott zu führen. Zugleich ermutigte er die Teilnehmerinnen und Teilnehmer, sich am Vorbild Mariens für ein Leben in Hingabe, Demut und Vertrauen zu entscheiden und ihrem Auftrag zu folgen: Tut alles, was er euch sagen wird. Johannes 2,5. Am Spalentor, wo Maria als Patronin der Stadt Basel verehrt wird, fand die Prozession ihren Abschluss. Dort erneuerten die Teilnehmer gemeinsam die Weihe an das unbefleckte Herz Mariens. Ein stiller, aber intensiver Moment, der viele als Höhepunkt des Abends erlebten. Mit spitzer Feder die Kirchen und die 10-Millionen-Initiative. Die Volksinitiative Keine 10 Millionen Schweiz, Nachhaltigkeitsinitiative, ist aktuell in aller Leute Munde. Nur die Landeskirchen, zumindest deren oberste Vertreter, hüllen sich in betretenes Schweigen. Gottfried Locher, ehemaliger Präsident der Evangelisch-Reformierten Kirche Schweiz, stellt in seinem Weltwoche-Kommentar vom 6. Mai folgende Diagnose. Generell gilt, Landeskirchen fassen dann Parolen, wenn sie damit auf Unterstützung von Mitte-Links zählen können. Will man also deren Gutwill erlangen, dann hilft eine linkskompatible politische Position auf jeden Fall weiter. Nur, wo liegt hier das Problem? Denn eigentlich würden die Spitzen der Kirchen, sei es der Synodalrat der Evangelisch-Reformierten Kirche Schweiz, sei es die Schweizer Bischofskonferenz, noch so gern laut, vernehmlich und mit hochmoralischem Duktus vor den Gefahren der 10-Millionen-Initiative warnen und damit der unheiligen Allianz von Linksgrün und der Mittepartei zu Diensten sein. Tun sie aber zumindest offiziell bis dato nicht. Das beharrliche Schweigen der Kirchenoberen hat einen ganz bestimmten Grund. Und dieser Grund hat einen Namen. die Konzernverantwortungsinitiative. Die Kirchenleitungen beider Konfessionen unterstützten nach Kräften diese Initiative und handelten sich damit massive Kritik, vor allem aus rechtsbürgerlichen Kreisen ein, unter anderem seitens eines freisinnig dominierten Frauenkollektivs mit Bundesrätin Keller-Sutter an der Spitze. Diese Parteinahme hatte zahlreiche Austritte nicht weniger finanziell potenter Kirchensteuerzahler, vorwiegend protestantischer Provenienz zufolge. Würden nun die Kirchenleitungen den Kampf gegen die 10-Millionen-Initiative aktiv unterstützen, wären weitere finanzielle Einbußen die Folge. Ein solches Szenario gilt es in einer Zeit hoher Kirchenaustrittszahlen und allgemein schwindender Akzeptanz der Kirchen selbstredend tunlichst zu vermeiden. Deshalb ziehen es die Kirchenoberen mir nolens als wohlens vor, sich in die Stimmenthaltung als das kleinere Übel zu flüchten. Denn, da hat Gottfried Locher schließlich doch wieder recht, die Parolenfassung der Kirchen hat mehr mit dem lieben Geld als mit dem lieben Gott zu tun. Neuevangelisierung, die Eisheiligen. Vom 11. bis zum 15. Mai liegen die Gedenktage der heiligen Mamertus, Pankratius, Servatius, Bonifatius und Sophie. Umgangssprachlich werden sie als Eisheilige bezeichnet. Sie verdanken ihre Bezeichnung dem Wetter. An diesen Tagen gibt es in Mitteleuropa oft Kälteeinbrüche mit Nachtfrösten. Besonders Bauern fürchten diese Tage als letztmöglichen Termin für eine späte Rückkehr von Frost und Schnee. Woher die Verehrung der Eisheiligen kommt, ist nicht klar. Es könnte mit zwei Überlieferungen zusammenhängen. Der heilige Mamertus wurde um 461 Erzbischof von Vienne, Frankreich. Nach zahlreichen Feuern und Erdbeben führte er 470 die Bittgänge vor Christi Himmelfahrt und Bewahrung vor Schaden ein. Im Jahr 800 übernahm Papst Leo III. Diese für die ganze Kirche. Die zweite Überlieferung betrifft den heiligen Servatius, im 4. Jahrhundert Bischof von Dongeren, Belgien. Es wird erzählt, dass auf seinem Grab niemals Schnee liegen blieb. Von den anderen drei Eisheiligen ist keine Beziehung zum Wetter bekannt. Sie alle verbindet jedoch das Martyrium. Neben den Eisheiligen gibt es auch noch Wetterheilige. Diese werden angerufen, um Hilfe gegen drohende Unwetter zu erbitten. So helfen zum Beispiel die heilige Anna und Barbara gegen Gewitter. Johannes und Paulus, zwei frühchristliche Märtyrer, die im ersten Hochgebet erwähnt werden, werden gegen Hagel, Unwetter und Blitzschlag angerufen. Im Mittelalter waren die Menschen stärker als heute den Kräften der Natur ausgesetzt. Oft glaubten sie, dass Unwetter ein Werk von Dämonen seien. So zog man einem drohenden Unwetter mit Gebet, Reliquie oder dem Allerheiligsten entgegen. Auch mit dem Läuten der Kirchenglocken wollte man die bösen Mächte vertreiben. In dieser Zeit entwickelten sich die ersten Wettersegen, die oft Exorzismen enthielten. Im deutschen Sprachraum ist es üblich, vom Fest des heiligen Markus am 25. April bis zum Fest Kreuzerhöhung am 14. September täglich als erweiterten Schlusssegen den Wettersegen mit der Kreuzreliquie zu erteilen. Unabhängig davon, ob ein Unwetter im Anzug ist oder nicht. Die Anrufung von Heiligen um Schutz bei Unwetter oder um gutes Wetter für die Ernte ist in erster Linie Ausdruck unseres Glaubens an Gott als den Schöpfer der Welt. Das gilt auch für Wetterkerzen oder die tägliche Spendung des Wettersegens. Wir Menschen werden immer der Natur ausgeliefert sein, doch über uns wacht der Schöpfer allen Lebens. Neuevangelisierung, Pfingstnovene. Als die Jünger nach der Himmelfahrt Christi nach Jerusalem zurückkehrten, gingen sie in das Obergemach hinauf, wo sie nun ständig blieben. Sie alle verharrten dort einmütig im Gebet bis zum Pfingstereignis. So berichtet uns die Apostelgeschichte. Schon im frühen Mittelalter bereiteten sich Gläubige nach dem Vorbild der Apostel und Mariens auf wichtige Feste oder Ereignisse vor. Seit dem Barock kennt die Kirche neuntägige Andachten, sogenannte Novenen, mit denen sich die Gläubigen unter Anrufung von Heiligen etwas erbitten oder sich auf ein kirchliches oder auch persönliches Fest, zum Beispiel eine Weihe, vorbereiten. Unter den verschiedenen Novenen ist heute besonders die Pfingstnovene bekannt, mit der an den 9 Tagen zwischen Christi Himmelfahrt und Pfingsten um das Kommen des Heiligen Geistes und seiner 7 Gnadengaben gebetet wird. Mit dieser Novene ist der Name einer italienischen Heiligen verknüpft, der 1835 in Lucca geborenen Heiligen Elena Guerra. Sie verspürte nach ihrer Firmung im Alter von 8 Jahren eine ganz besondere Verehrung für den Heiligen Geist. Als Erwachsene musste sie feststellen, dass viele Gläubige die Verehrung des Parakleten vernachlässigten. So verfasste sie 1865 eine Broschüre mit dem Titel »Fromme Gebetssammlung zum Heiligen Geist« und verbreitete die Praxis der 7 Wochen zur Vorbereitung auf Pfingsten. Sie gründete die Gemeinschaft der Oblatinnen des Heiligen Geistes, die 1882 kirchlich anerkannt wurde. Zwischen 1895 und 1903 schrieb sie Papst Leo dem 13. mehrere Briefe und ersuchte ihn, die Bischöfe und Priester dazu anzuhalten, die Gläubigen durch eine Novene mit Predigt auf das Pfingstfest vorzubereiten. Papst Leo der 13. erkannte in ihrem Anliegen eine Bitte des Herrn. Er übernahm deshalb ihr Anliegen und veröffentlichte am 5. Mai 1895 das Breve Provida Matris, in welchem er alle Gläubigen zum Beten der Pfingstnovene aufforderte. 2 Jahre später veröffentlichte der Papst die Enzyklika Divinum Illud Mundus über die Gegenwart und die wundersame Kraft des Heiligen Geistes. Mit dieser erklärte er die Pfingstnovene für die ganze Kirche als verbindlich. Auf die Bitte der heiligen Elena Guerra vertraute er das neue Jahrhundert dem Heiligen Geist an. Elena Guerra starb am 11. April 1914. Bei ihrer Seligsprechung am 26. April 1959 bezeichnete sie Johannes der 23. als Apostelin des Heiligen Geistes der heutigen Zeit. Am 20. Oktober 2024 sprach sie Papst Franziskus heilig. Mit der Neuordnung des Kirchenjahres im Jahr 1969 gelangte die bisher vor allem in der privaten Frömmigkeit beheimatete Pfingstnovene in die offizielle Liturgie der Kirche. Die Grundordnung des Kirchenjahres und des neuen römischen Generalkalenders legt fest, die Wochentage von Christi Himmelfahrt bis zum Samstag vor Pfingsten einschließlich bereiten auf die Herabkunft des Heiligen Geistes vor. Alle Wochentage besitzen eigene Messtexte, die an die Verheißungen Christi über die Sendung des Heiligen Geistes erinnern. 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

Nun durften Adam und Eva nicht mehr in dem schönen Paradies wohnen. Zuerst war ihr Leben froh und glücklich gewesen, nun war es traurig und mühselig. Sie mussten sich selber um so vieles kümmern, und doch blieben sie zusammen und vergaßen nicht den Auftrag Gottes, füreinander da zu sein. Und eines Tages geschah etwas sehr Schönes. Da schenkte Gott ihnen ein Kind, einen kleinen Jungen. Sie nannten ihn Kain. Eine Weile später wurde ihr zweiter Sohn geboren, Abel. Die beiden Jungen wuchsen rasch heran. Sie wurden tüchtige Burschen und mussten arbeiten wie ihr Vater. Kain wurde Bauer, er arbeitete auf dem Feld und half, die kleine Familie zu ernähren. Abel wurde Schafhirte und passte gut auf die Herde auf. Beide achteten Gott und opferten ihm die schönsten Gaben. Sie beteten und dankten dem Herrn bis zu diesem einen furchtbaren Tag.

Kain hatte tatsächlich seinen Bruder erschlagen. Warum? Menschen tun vieles, was andere nie verstehen werden. So war es auch damals. Und Kain musste sein Leben lang daran denken, was er Schlimmes getan hatte. Nie kam er zur Ruhe. Und doch blieb er nicht der Einzige, der sich gegen Gott stellte. Lange Zeit später gab es viele Menschen, die nicht mehr auf Gott hören wollten. Sie waren ungehorsam wie Kain. Sie beteten nicht mehr. Sie dankten Gott nicht. Und taten so, als ob es ihn gar nicht gäbe. Sie lachten sogar über Gott. Aber Gott lässt sich nicht auslachen. Er hatte lange Geduld gehabt mit den schlechten Menschen, aber da sie nicht auf ihn hören wollten, sollten sie bestraft werden. Nur einer nicht. Noah.

0: Noah und seine drei Söhne Sem, Ham und Japhet fällten dicke Baumstämme. Viele Leute fragten, was sie damit bauen wollten.
1: Ein Schiff soll das werden? Schaut euch mal um. Kein Tropfen Wasser, weit und breit.
2: Na ja, der alte Noah war ja schon immer etwas wunderlich. Aber das ist ja wirklich ein Glanzstück. Ein Schiff auf dem Trockenen.
3: Du sollst dich doch nicht über ihn lustig machen. Schließlich hat er den Auftrag direkt von Gott bekommen.
0: So kamen noch viele und lachten ihn aus. Noah aber ließ sich nicht beirren. Er arbeitete, wie Gott es ihm gesagt hatte, fleißig und ohne Pause. Schon von Weitem war es zu hören.

0: Und dann war es tatsächlich fertig geworden, das riesengroße Schiff, die Arche. Sie hatte Zimmer und Fenster zum Hinaussehen. Ein Dach schützte von oben. Und der Rumpf war besonders sorgfältig mit Teer und Pech verschmiert, damit kein Tröpfchen Wasser von unten oder an den Seiten eindringen konnte.
1: Und da kamen auch schon die Passagiere. Aber das waren keine Menschen, das waren Tiere. Die Kuh kam und hatte ihren Ochsen mitgebracht, der Hirsch sein Reh. Igelmännchen und Igelweibchen brauchten etwas länger auf der langen großen Treppe, aber sie überholten schnaufend die Schnecken. Alle Tiere kamen zu zweien, je ein Männchen und ein Weibchen. Gott hatte sie geschickt. Sie gingen alle zusammen in die Arche, groß und klein. Und Noah wies ihnen einen Raum zu, einen Stall, wo sie sich aufhalten konnten. Dort lag ihr Futter schon bereit.

0: Ja, auch die Seefahrt will gelernt sein. Das große Schiff saß nun auf dem Rücken des Berges fest und bewegte sich nicht mehr ein Stück. Das Wasser begann zu sinken, aber es dauerte noch lange, bis ans Aussteigen zu denken war. Nur konnte es vor Ungeduld kaum noch aushalten. Darum ließ er eines Tages eine Taube aus der Arche. Die Taube flog hin und her den ganzen Tag über und suchte etwas Futter, aber sie konnte nirgends etwas finden. Am Abend kam sie wieder müde und traurig, weil sie noch nicht auf der Erde leben konnte. Noah wartete eine Woche. Dann ließ er die Taube ein zweites Mal fliegen. Auch diesmal kam sie am Abend zurück. Doch was hatte sie im Schnabel? Ein Blatt, das sie von einem Baum abgerissen hatte. Die Baumwipfel ragten also schon aus dem Wasser. Und nun konnte es nicht mehr lange dauern.
1: Als Noah die Taube nach einer Woche wieder fliegen ließ, kam sie nicht mehr zurück. Sie hatte Nahrung gefunden. Nun öffnete Noah die Arche und alle waren froh, dass sie nun wieder nach draußen durften. Das Gras grünte und die Blumen blühten. Die Erde war wieder so schön. Und Noah brachte dem Herrn ein Opfer dar. Gott sah das Opfer. Er sah auch, wie froh und dankbar die Menschen waren. Und er versprach, dass er niemals wieder eine so schlimme Wasserflut über die Erde bringen würde, eine solch große Sintflut.

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1: Sie haben eingeschaltet bei Radio Gloria, liebe Zuhörerinnen und Zuhörer. Heute hören wir uns einen Vortrag an, anlässlich des Kongresses Freude am Glauben in Fulda, mit Pfarrer Winfried Abel. Selbstbewusst mit Christus lautete das Kongressthema und Pfarrer Winfried Abel hat den Vortrag ausgewählt. Maria, Mutter der Kirche.

Liebe Schwestern und Brüder, ich darf heute zu Ihnen sprechen über ein Thema, das wirklich mit dem Herzen zu tun hat, mit dem Herzen der Kirche, mit dem Herzen unserer Frömmigkeit, mit dem Herzen unseres Glaubens, über Maria, die Mutter der Kirche, vor dem Hintergrund des Themas unseres Kongresses selbstbewusst mit Christus. Ich möchte das fast anders übersetzen. Selbstbewusst in Christus oder vielleicht noch anders gesagt, Selbstbewusstsein ist im tiefsten Sinne nichts anderes als Christusbewusstsein. Denn wir haben gestern gehört, das hat mich sehr berührt, dass Pater Herget von einer konvertierten Türkin berichtete, dass sie auf der Suche war nach dem Sinn ihres Lebens, nach dem Woher und dem Wohin, und dann auf einmal die wunderbare Erfahrung machte, durch die Taufe habe ich meine Identität gefunden. Meine Identität ist er, der Herr, der von sich gesagt hat, ich bin der Weinstock, ihr seid die Rebzweige. Das heißt, der Rebzweig hat seine Identität von ihm. Vor diesem Hintergrund möchte ich die Betrachtung heute halten und mit einer kurzen Episode beginnen, die ich gefunden habe bei Martin Buber in seinen kassidischen Erzählungen, die für mich so eine Parallelgeschichte sind zu dem Neuen Testament und dem Alten Testament. Er berichtet von Rabbi Yisrak von Worki, der folgendes Gleichnis erzählte. Ein Kaufmann wollte auf Reisen gehen. Er nahm sich einen Gehilfen und stellte ihn in den Laden. Er selbst hielt sich meist in der angrenzenden Stube auf. Von da aus hörte er im ersten Jahr zuweilen, wie der Gehilfe zu einem Käufer sagte, so billig kann es mein Herr nicht hergeben. Der Kaufmann reiste noch nicht ab. Im zweiten Jahr vernahm er mitunter von nebenan, so billig können wir's nicht hergeben. Er verschob immer noch seine Reise. Aber im dritten Jahr hieß es, so billig kann ich nicht hergeben. Da trat er seine Reise an. Inzwischen hatte sich der Geselle völlig identifiziert mit seinem Herrn. Und das ist eigentlich

unsere Identität. Und das war auch die Identität der Gottesmutter. Ich sage immer, als Christ kann man keinen Minderwertigkeitskomplex haben. Weil wir immer unser Selbstbewusstsein beziehen von ihm, vom Herrn, der unsere wahre Identität geworden ist. Und so dürfen wir auch Maria verstehen. Ich habe in meiner Wohnung ein Bild hängen, das ich einmal aus einer Zeitung ausgeschnitten habe, von Tiepolo, Giovanni Battista Tiepolo, der ja auch die Residenz in Würzburg ausgemalt hat. Er hat dargestellt die Verkündigung des Engels an Maria. Üblicherweise kennt man das so. Maria kniet an einem Betschemel, hat vor sich ein Buch, wahrscheinlich die Verheißungen des Alten Testamentes, in denen sie zu Hause war. Der Engel kommt zu ihr und bringt ihr die Botschaft. Aber bei Tiepolo ist das so dargestellt. Maria kniet nicht, sondern steht. Der Engel aber macht eine tiefe Prostratio, das heißt eine Verneigung mit der Stirn bis auf den Boden und betet an den ersten Tabernakel auf dieser Welt. Wunderbar. Das Bild hat mich tief beeindruckt. Wer sehen will, komme bitte mit mir in meine Wohnung. Im ersten Kapitel beim Evangelisten Lukas sind zwei Berufungsgeschichten zu finden. Die eine, die mehr an Johannes, den Täufer, gerichtet ist. Die zweite mehr an Maria. Und diese Berufungsgeschichten wollen uns doch sagen, jeder Mensch ist eine Berufung. Jeder Mensch ist durch sein Dasein eine Berufung. Gott hat uns von Ewigkeit zu Ewigkeit gewollt, geliebt, berufen. Und jeder Mensch hat eine Berufung. Und wenn wir fragen wollen, was war die Berufung von Maria? Ganz schlicht, die Mutterschaft. Mutterschaft als Berufung. Heute fast etwas Fremdes, nicht mehr zu vermittelndes. Heute spricht man ja nicht mehr von Berufung, sondern von Beruf. Da geht es um Geld und um Karriere. Mutterschaft scheint da ein Hindernis zu sein. Es geht darum, dass man heute Karriere macht, dass man nach dem ursprünglichen Sinn des Wortes Karriere eine Laufbahn, möglichst einen beruflichen und gesellschaftlichen Aufstieg macht. Mutterschaft als Karriere? Karriere heißt ja Laufbahn, irgendetwas durchschreiten, zu etwas hingelangen. Und wenn wir einmal Karrieren betrachten, dann können wir zum Beispiel erkennen, im Alten Testament wird berichtet von David, der ein Hirte war, der seine Karriere als Hirte des Volkes beendet hat. Von Petrus, der ein Fischer war, der seine Karriere als Menschenfischer beendet hat. Oder vom Bruder Klaus im 15. Jahrhundert, der Vater der Familie war und seine Karriere als Vater des Vaterlandes beendet hat. Und Maria, die berufen war zur Mutterschaft, die ihre Karriere beendet hat als Mutter der Kirche. Da musste sie hineinwachsen. Das war eine ganz besondere Berufung. Man muss wirklich abstrahieren von dem, was wir an Fehldeutungen von Mutterschaft in Erinnerung haben. Denken wir an Mutterschaft als Ideologie im Dritten Reich und ähnliche Dinge, die natürlich eine Perversion dessen war, was Maria in ihrer wunderbaren Berufung verwirklicht hat. Das Wort Mutter hat eine solche Tiefgründigkeit. Die Franzosen sagen, es ist nicht ohne Grund gleichlautend dieses Wort La Mer, die Mutter, mit La Mer, dem Meer, dem unergründlichen Meer. Oder wenn Hiob zum Beispiel sagt, nackt kam ich hervor aus dem Schoß meiner Mutter, nackt kehre ich dahin zurück, dann spricht er vom tiefen Sinn der Mutterschaft, die aus der Erde herauskommt.
Und deswegen gibt es auch dieses wunderbare Wort von der Humilitas, von dieser Bereitschaft des Erdbodens, des Humus aufzunehmen, zu empfangen und fruchtbar zu werden. Das alles hat mit Mutterschaft zu tun. Wer also Mutterschaft begreifen will, der muss zwei Prämissen beachten. Einmal, dass es jemanden gibt, der uns ruft, der will, dass ich bin, dessen Autorität eindeutig ist, nämlich der, der uns geschaffen hat, Gott. Und das Zweite, dass ich das Faktum anerkenne, dass die Selbstverwirklichung des Menschen nur darin gefunden wird, dass der Mensch sich hingibt an ihn und die Menschheit. Das Aufgehen und das Fruchtbringen durch die Generationen. Selig werden mich preisen alle Geschlechter. Das ist die Fruchtbarkeit der Gottesmutter. Ich habe einmal ein Buch gelesen, das mich tief beeindruckt hat, von Gertrud von Lefort, die in den 30er Jahren des vorigen Jahrhunderts, in der Zeit, als der Mutterkult des Nazitums aufkam, ein wunderbares Buch geschrieben hat unter dem Titel »Die ewige Frau«. Eine wunderbare philosophisch-theologische Betrachtung über das Frausein und Muttersein. Und da stellt sie die Frage, sind Frauen weniger begabt als Männer? Wenn wir die Kulturgeschichte unserer Völker betrachten, müssen wir sagen, die großen Kulturschaffenden waren doch nur Männer. Von Leonardo da Vinci, von Mozart und Beethoven wissen wir viel. Was wissen wir von Frauen, die kulturschaffend waren? Gertrud von Lefort stellt die Frage, sind Frauen weniger begabt als Männer? Und kommt zu einer wunderbaren Antwort. Sie sagt, keineswegs, keineswegs. Nur der Mann hat die Aufgabe, seine Begabungen zu aktualisieren. Die Frau hat die Aufgabe, ihre Begabungen hineinzugeben in die Generationen. Das ist wunderbar gesagt. Durch Hingabe, sie verzichtet darauf, sich selbst in den Mittelpunkt zu stellen, damit die Fruchtbarkeit durch die Generationen weitergehen kann. Man könnte wirklich einmal eine Betrachtung anstellen darüber, welche menschlichen, intellektuellen Begabungen Maria, das Mädchen von Nazareth, hatte. Da würde man sagen, angesichts dieser Dinge, die da in ihr schlummerten, man hätte doch sie, weiß Gott, zu einer Professorin machen können, sie hätte doch Karriere machen können, dies und jenes. Nichts. Mutterschaft, Hingabe, totale Hingabe. Die Fruchtbarkeit erleben wir heute noch, sonst wären wir heute nicht hier. Man darf also sagen, die Selbstverwirklichung des Menschen geschieht in der Hingabe seiner selbst. Und deswegen ist die Liebesform des Mannseins, die Vaterschaft, und die Liebesform des Frauseins, die Mutterschaft. Dazu ist jeder Mensch berufen, auch der Zölibatäre. Es gibt auch eine zölibatäre Vaterschaft und eine zölibatäre Mutterschaft. Mutter Teresa ist das beste Beispiel dafür. Und solche Väter wie Johannes Paul II., waren wirklich Väter des Glaubens. Wir dürfen davon ausgehen, dass Maria um das gewusst hat, auch wenn sie daraus keine große Wissenschaft gemacht hat. Schon in den 50er Jahren des vorigen Jahrhunderts hat ein katholischer Autor, es war Alfons Maria Ratgeber, gesagt, eines der schlimmsten Übel unserer Tage ist die erschreckende Scheu vor der Mutterschaft. Unsere Zeit ist mutterarm geworden. Und da ist mir etwas in Erinnerung. Vor wenigen Jahren schlug ich einmal unsere örtliche Fuldaer Zeitung auf. Da stand auf einer Seite ein Bericht von zwei russischen Männern, die in Sibirien mit dem Auto unterwegs waren und plötzlich ein Hindernis auf der Straße sahen. Da stand quer über die Straße eine große Elchkuh. Sie mussten das Auto anhalten, um das Tier nicht zu verletzen. Stiegen aus und schoben die Elchkuh beiseite,
stiegen ein, ließen das Auto wieder an. Die Elchkuh stellte sich wieder quer vor das Auto. Wieder stiegen sie aus, schoben die Elchkuh beiseite und als sie wieder anfahren wollten, stand die Elchkuh wieder vor dem Auto. Sie merkten, das Tier hatte ein Problem. Und sie spürten, das Tier wollte ihnen etwas sagen. Sie folgten dem Tier und das führte sie und schaute immer wieder nach hinten, ob sie auch wirklich ihm folgten, führte sie in ein sumpfiges Gebiet, dort hörten sie ein klägliches Blöken. Das Elchkälbchen, das Kleine von der Elchkuh, war in einen Sumpf hineingeraten und konnte sich nicht mehr befreien. Und die zwei Männer haben die Elchkuh mit viel Mühe aus dem Sumpf herausgehoben und wieder auf festen Boden gestellt. Und sie sagten, sie hätten sogar eine Träne im Auge der Elchkuh gesehen. Sie hat sich bedankt. Und auf derselben Seite der Fulda Zeitung stand, dass man in einem Mülleimer ein weggeworfenes Baby, ein frisch geborenes Baby gefunden hat. Da sieht man, dass die Tiere menschlicher sind als die Menschen. Mutterschaft ist etwas ganz, ganz Bedeutsames. Auch die Berufung zum Priestertum hat etwas mit Mutterschaft zu tun, denn dem Priestertum geht die Mutterschaft voraus. Das können wir bei Maria und bei Jesus so deutlich ablesen. Ohne Mutterschaft kein Priestertum. Mit dem Dekret vom 11. Februar 2018 hat Papst Franziskus angeordnet, dass künftig der Pfingstmontag als Gedenktag Mariens, der Mutter der Kirche, begangen wird. Kardinal Robert Sara sagt dazu, seit dem Pfingstereignis hat Maria nie aufgehört, sich mütterlich der durch die Zeit pilgernden Kirche anzunehmen. Die Verbindung zwischen der Lebenskraft der Kirche zu Pfingsten und der mütterlichen Sorge Mariens für die Kirche tritt dadurch offen zutage. Maria als Mutter, was ist denn ihre Aufgabe? Es wird gerade durch die vielen Marienerscheinungen seit dem Jahre 1830 in der Rue de Bac, später dann in Lourdes und Fatima bis hin Medjugorje und so weiter, ganz deutlich, dass Maria immer mütterlich diese Aufgabe vollzieht, was er euch sagt, das tut. Sie weist auf ihren Sohn hin. Und ich bin sicher, dass sie als Expertin des Heiligen Geistes, die einzige Expertin des Heiligen Geistes in der versammelten kleinen Pfingstgemeinde, den Jüngern Mut machte. Sie wusste, was das bedeutet, wenn Gott sagt, wenn Jesus sagt, geht hin, verkünde das Evangelium allen Völkern. Wie soll das geschehen? Keine Theologie studiert, kein Diplom, nichts, keine Ahnung, wie man managt, wie man eine Kirche aufbaut. Geht hin, verkünde das Evangelium allen Völkern. Wie soll das geschehen? Maria hatte diese Frage schon einmal gestellt. Die Antwort war der Heilige Geist. Sie war Expertin des Heiligen Geistes und deswegen konnte sie den Jüngern sagen, was er euch sagt, das tut. Das sagt sie heute auch noch. Aber sie mischt sich nicht ein in die dogmatischen und disziplinären Dinge der Kirche. Bitte fragen Sie Maria nicht Handkommunion oder Mundkommunion. Das ist nicht ihre Aufgabe. Sondern was er euch sagt, das tut. Und wir wissen ja, dass Jesus die eingesetzt hat, die dafür zuständig sind. Maria hatte kein kirchliches Amt, aber ihre Berufung war größer als jedes kirchliche Amt, Mutter zu sein. Mutter sein bedeutet nicht Ursprung. Man hat das immer verwechselt. Man sagte, es kann keine Mutter Gottes geben. Das würde ja bedeuten, dass Maria vor Gott war. Das ist falsch. Der heilige Pfarrer von Ars, ich habe das an dieser Stelle schon einmal erzählt, der heilige Pfarrer von Ars bekam einmal von einer reliquiensüchtigen Frau ein Marienandachtsbildchen vorgehalten, das er mit seinem Autogramm unterzeichnen sollte. Und da stand unter dem Marienbild, Maria, Quelle aller Gnaden, bitte für uns. Und der Pfarrer von Ars, der kein großer diplomierter Theologe war, der aber voller Weisheit war, nahm seinen Federhalter, strich die Quelle durch und schrieb hin Kanal.
Das ist Mutterschaft. Mutterschaft heißt Kanal sein für Gott, durchlässig sein, empfangsbereit sein und dann eben das unverfälscht durchzugeben, was man empfängt. Das ist ja die Aufgabe der Kirche. Das ist unsere Aufgabe als Verkünder. Wir verkünden nicht unsere Meinung, sondern die Wahrheit, die uns anvertraut ist. Ich pflege immer zu sagen, wir Priester haben etwas zu verkünden, was wir nicht begreifen, und etwas zu tun, was wir nicht können. Dazu sind wir da, es durchzulassen. Er gibt es uns ja. Alles ist Gnade und wir dürfen es nicht durch unsere Meinung verfälschen oder einengen. Sonst wird eben die Botschaft Gottes, die Wahrheit, zu einem dürftigen Rinnsal und will doch ein gewaltiger Strom sein, der die Menschen erreicht. Und so verstehen wir den dreifachen Dienst der Mutterschaft, nämlich empfangen, bewahren, gebären. So wie es in der Heiligen Schrift ja berichtet wird. In der Einheitsübersetzung, in der früheren Einheitsübersetzung heißt es im ersten Kapitel bei Lukas, fürchte dich nicht, Maria, denn du hast Gnade gefunden bei Gott. Du wirst ein Kind empfangen, einen Sohn wirst du gebären. Die neue Einheitsübersetzung übersetzt das so, du hast Gnade gefunden bei Gott, du wirst schwanger werden. Das ist physiologisch durchaus richtig, aber theologisch sehr, sehr fragwürdig. Empfangen ist mehr als schwanger werden. Das ist doch wohl wahr. Es ist genauso wie, wenn Sie zur Kommunion gehen und Christus empfangen. Stellen Sie sich einmal Folgendes vor. Am Ende einer heiligen Messe, nach der Kommunionausteilung, steht plötzlich Jesus in leiblicher Gestalt vor der Gemeinde und fragt, wer hat mich empfangen? Und alle melden sich und sagen, wir sind alle zur Kommunion gegangen. Jesus fragt, wer hat mich empfangen? Es ist genauso wie bei dieser Frau, die ihn berührte und geheilt wurde, wer hat mich berührt? Alle haben dich doch umdrängt. Wer hat mich berührt? Das Empfangen ist mehr, das ist eine Spiritualität und ist genau das Gegenstück zu dem, wodurch die Urkatastrophe in der Welt sich ereignet hat, nämlich das Ergreifen wollen, das selber sein wollen wie Gott. Das ist ja die Ursünde gewesen. Und wir sollen ja heilig sein, wie Gott heilig ist. Aber nicht aus Anmaßung, sondern aus Gnade. Und deswegen ist dieses Wort empfangen ein so wichtiges Wort. Du wirst empfangen. Da steckt eine ganz große theologische Tiefe drin. Man findet diese Gedanken sehr schön erklärt. Erstens in der Enzyklika Redemptoris Mater von Johannes Paul II. Wie auch in dem wunderbaren Buch von Max Thurion, Maria, dem Theologen von Thésée, der dann später konvertierte und eine wunderbare Exegese über diese Texte uns geschenkt hat. Maria ist die Empfangende. Das Empfängnisorgan ist nicht der Leib, sondern das Herz. Das hat Augustinus schon gesagt. Augustinus sagt, nachdem der Engel gesprochen hatte, empfing Maria voll des Glaubens, fide plena. Der Engel sagt, gratia plena. Maria ist fide plena, selig, die du geglaubt hast. So kann man empfangsbereit sein, wenn man sich ganz dem Herrn hingibt, ihm sein Herz schenkt, wie auch das Wort credere, Glauben, von manchen abgeleitet wird, von dem cor dare, sein Herz verschenken. Darin wirst du empfängnisbereit werden. Und das gilt nicht nur für Frauen. Das ist auch die männliche Spiritualität, aber uns Menschen fällt es, Männern fällt es oft so schwer, diese Empfängnisbereitschaft zu praktizieren. Deswegen müssen Männer das Beten lernen, was Frauen von Natur aus können.
Wir erinnern uns an die Rede von Papst Benedikt dem 16. am 22. September 2011 vor dem Bundestag in Berlin. Er geht zurück auf diesen Bericht von Salomo, der sie erbittet vom Herrn ein hörendes Herz. Und kommt dann zu dem Schluss, es gibt also Dinge und Wahrheiten, die man nur empfangen kann, über die man nicht bestimmen kann. Es gibt auch Fakten, die die Politik betreffen, über die man nicht einfach abstimmen kann. Wahrheiten sind ewige Wahrheiten. Ich muss sagen, ich war zutiefst enttäuscht, als am 30. Juni im vergangenen Jahr über die Ehe für alle abgestimmt wurde im Bundestag. Ich kann Ihnen sagen, ich saß in Heiligenkreuz an meinem Schreibtisch, an meinem Computer und habe anderthalb Stunden lang jedem Bundestagsabgeordneten einer C-Partei eine persönliche Mail geschickt und habe ihn darauf hingewiesen, was der Papst vor dem Bundestag damals gesagt hat. Und damals haben Sie diese Rede des Papstes als eine Sternstunde des Parlaments bezeichnet und haben ihm applaudiert. Und erinnern Sie sich noch, so habe ich geschrieben, was er gesagt hat: Es gibt ewig gültige Wahrheiten, über die auch mehrheitlich nicht befunden werden kann und darf. Eine der ersten Rückmeldungen kam von einem Abgeordneten einer C-Partei, der mir schrieb: Ich werde auf jeden Fall mit Ja stimmen, denn ich selber lebe in einer eingetragenen Lebensgemeinschaft mit einem Mann. Sie sehen, wie gewaltig und wie wichtig es ist, dieses Thema Mutterschaft in einem tieferen Zusammenhang zu betrachten und es letztlich auch dahin zu stellen, wo wir Menschen erkennen, wir brauchen wieder dieses hörende Herz, um empfängnisbereit zu sein für die Wahrheit. Ich erinnere mich immer noch an dieses wunderbare Buch, das 1972 Hans Urs von Balthasar geschrieben hat über die nachkonziliare Kirche und sie eine Männerkirche nennt und schreibt: Sie ist eine Kirche der permanenten Gespräche, Organisationen, Beiräte, Kongresse, Synoden, Kommissionen, Akademien, Parteien, Pressionsgruppen, Funktionen, Strukturen und Umstrukturierungen, soziologischer Experimente und Statistiken. Und weil in dieser mannmännlichen Welt nur immer neue Ideologien einander ablösen, wird alles polemisch, kritisch, bitter, humorlos und schließlich langweilig. Und die Menschen laufen in Massen aus einer solchen Kirche davon. Auch das ist Ausübung von Mutterschaft. Die Wahrheit nicht selbst konstruieren zu wollen, sondern sie durchzulassen. Ich war entsetzt, als ich jetzt las in unserer Kirchenzeitung, der Bonifatiusboten, über die Enzyklika Humanae Vitae, es sind ja 50 Jahre, nachdem die erschienen ist, schrieb der Moraltheologe Schockenhoff von Freiburg, dass wir inzwischen mit dieser Erscheinung der Enzyklika uns verabschiedet haben vom Naturrecht und jetzt gilt die autonome Moral und das autonome Gewissen des Einzelnen. Da frage ich mich, was soll dieser Unsinn? Was ist ein autonomes Gewissen? Der Mensch kann doch nicht selber bestimmen über Gut und Böse. Wir geraten in eine gewaltige Sackgasse, die den Menschen selbst zerstört, wenn wir diesem Trend folgen. Wir erinnern uns noch an Worte wie Papst Johannes Paul zum Beispiel über die Frage des Priestertums der Frau gesagt hat: Die Kirche hat keinerlei Vollmacht, Frauen die Priester weiterzuspenden. Ganz einfach deshalb, weil das Priestertum die Mutterschaft braucht. Ich möchte fast sagen, die Mutterschaft ist wichtiger als das Priestertum. Schauen Sie mal,
Es gibt ein zweifaches Fiat. Das Fiat, das die Welt erschaffen hat, Fiat Lux. Und es gibt ein entsprechendes Fiat, das der Geschöpflichkeit entspricht, Fiat Mihi, wie Maria es gesprochen hat. Und dieses Fiat Mihi ist das erste menschlich-priesterliche Wort, das auf dieser Welt gesprochen wurde. Mutterschaft ist eine Form von Priesterschaft, aber anders. Und bewirkt eigentlich erst, dass es Priester geben kann. Wenn Maria sich nicht dargeboten hätte, wäre Jesus nicht Mensch geworden. Ähnliches gilt natürlich auch für diese Frage, die jetzt in diesen Tagen in Deutschland ventiliert worden ist, die man den Kommunionstreit genannt hat. Da wird darüber diskutiert, ob man evangelische Ehepartner zur Kommunion gehen lassen soll. Die Frage muss doch eine ganz andere sein. Schauen Sie mal, ich habe in 54 Jahren meines Priestertums nie erlebt, dass eine Ehe in die Krise geraten ist, weil ein evangelischer Partner nicht zur Kommunion gehen durfte. Habe ich nie erlebt. Aber was ich erlebt habe, war etwas ganz anderes. Dass 50%, und als ich das neulich mal erwähnte, im Priesterkreis sagte einer, 80% derer, die bei uns regelmäßig zur Kommunion gehen, gar nicht mehr wissen, was sie empfangen. Und deswegen ist es so wichtig, darüber wieder nachzudenken. Das sind doch die pastoralen Themen, die die Bischöfe beschäftigen müssen. Also empfangen ist eine ganz wichtige Spiritualität. Wir können nicht selber konstruieren, wir können nicht Kirche machen. Immer wieder höre ich vom Machen und Machen und Machen. Wir sind Kirche, wir machen Kirche. Die Priester sind jetzt gar nicht mehr so wichtig, jetzt müssen die Laien ran. Alles gut und schön, aber wenn wir nicht daran denken, dass die Kirche ein Organismus ist und keine Organisation, dann kommen wir auf eine völlig falsche Fährte. Das schaffen wir uns wirklich selber ab. Und das Zweite ist das Bewahren. Maria bewahrte alles, was geschehen war in ihrem Herzen und dachte darüber nach. Auch das hat ja Augustinus gesagt. Maria empfing zuerst in ihrem Herzen und dann in ihrem Leib. Das ist die Aufgabe der Kirche, das Empfangene unverfälscht zu bewahren, es zu vertiefen, Fleisch werden zu lassen. Wenn mir heute einer mit einem Argument zum Beispiel kommt, ja, wie kommt es dazu, dass die Kirche Maria so und so verehrt? Und ich habe mal einen evangelischen Freund gehabt, mit dem war ich wirklich eng befreundet. Der war Gefängnisdirektor in Kassel. Und er war ein aufrechter Protestant. Mit dem konnte man wirklich sich in diesen Fragen auseinandersetzen. Er sagt, ich kann mit Marienverehrung nichts anfangen. Da habe ich zu ihm gesagt, Sie sind doch ein Adliger, war ein Herr von Bülow. Sie sind doch ein adliger Mann. Schauen Sie, ich wünsche, dass Sie einmal in den Himmel kommen, natürlich, da wollen wir ja alle hin. Und dass wir uns da auch mal wiedersehen. Und eines kann ich Ihnen garantieren, da Sie ein aufrechter protestantischer Christ sind und für Sie Jesus die einzige Mitte ist der Verehrung, werden Sie natürlich, wenn Sie in der Himmelspforte ankommen und von Petrus empfangen werden, sofort sagen, ich möchte zu Jesus. Und zwar direkt. Links die Heiligen, rechts die Engel, lassen wir mal beiseite. Ich möchte direkt zu Jesus. Petrus nimmt sie an der Hand und führt sie tatsächlich direkt zu Jesus hin, durch Engel und Heilige hindurch. Und dann stehen sie vor dem Thron und wollen gerade Jesus die Hand geben. Dann dreht er sich um und sagt, darf ich Ihnen meine Mutter vorstellen? So was nennt man ein Argumentum ad hominem. Das ist keine hohe Theologie, aber es entspricht unserem menschlichen Wesen. Und Christus war ja ganz Mensch. Und dass sein Menschsein hat er abgeleitet vom Gottsein. Und Gott ist die Liebe. Und er weiß, wie er auch Maria ehren und
und zu Ehren kommen lassen will. Also die Kirche erfindet keine neue Lehre. Und ich sage immer, die Kirche, da sie ein Organismus ist wie eine Person, sie hat durch die Jahrhunderte hindurch die Wahrheiten immer tiefer meditiert und ist dann schließlich zu diesen wunderbaren Erkenntnissen gekommen, die nicht eine neue Wahrheit darstellen, sondern eine vertiefte Erkenntnis der uralten Wahrheiten. Und deswegen sind auch solche Dogmen entstanden wie die leibliche Aufnahme der Gottesmutter in den Himmel. Aber das ist keine Erfindung der Kirche. Das vom Heiligen Geist uns so offenbart, dadurch, dass wir das bewahrt haben, was wir empfangen haben und dass wir es in unserem Herzen überdacht haben, wie Maria es getan hat und nichts anderes. Hier geht es also gewissermaßen um eine geistliche Armut, die die Kirche haben muss, die wir haben muss. Und ich bin sicher, dass auch Papst Benedikt bei seiner Entweltlichungsrede in Freiburg genau das mitgemeint hat. Es geht nicht nur um die materielle Entledigung von irgendwelchen Dingen, die uns als Ballast erscheinen. Es geht auch um diese geistliche Armut. Selig, die arm sind vor Gott. Das muss die Kirche sein. Empfangen, bewahren und nicht das eigene immer noch dazu tun wollen. Und das dritte ist das Gebären. Gebären heißt weitergeben, verschenken. Maria hat das bitterst lernen müssen, dass ihr Sohn nicht ihr Eigentum war. Denken Sie an die Hochzeit von Kana, wo Jesus sagt, was ist das deine, was ist das meine? Und Maria hat, ohne dass sie von Jesus zurückgestoßen wurde, aber immer wieder liebevoll hingewiesen wurde auf die Ausweitung ihrer Berufung, von der Mutter Christi zur Mutter der Kirche zu werden, hat es bitterst lernen müssen. Und unter dem Kreuz, immer noch bei diesem Fiat zu bleiben. Und denken Sie dran, in der neuen Einheitsübersetzung finde ich gut, dass man das Siehe wieder eingeführt hat. Siehe, du wirst ein Kind empfangen. Und siehe, ich bin die Magd des Herrn. Und dieses kann man sehen. Unter dem Kreuz steht Maria und verschenkt ihren Sohn unter Schmerzen an die Welt. Da hat sie erfahren, was es heißt, Mutter zu sein. Unter Schmerzen gebären. Viele Mütter kennen das auch. Wenn ihre Kinder ihnen entfremdet sind. Oder die Kinder ihre eigenen Wege gehen. Und man sie loslassen muss. Und Maria hat das getan in einer Spiritualität der Hingabe. Christus an die Welt verschenken. Sie dürfen nach jedem Kommunionempfang in der Heiligen Messe, bei der Danksagung, bei Maria sich bedanken, dass sie immer aktuell ihren Sohn an sie verschenkt. Immer, bei jeder Heiligen Messe. Das ist die Aufgabe der Kirche, das zu tun, weil sie ja mütterliche Kirche sein soll. Nämlich, wie der heilige Paulus im Korintherbrief schreibt, ich habe vom Herrn empfangen, was ich auch euch überliefert habe. Empfangen, weitergeben. Ich habe euch überliefert, was auch ich empfangen habe, schreibt er wenige Sätze weiter. Und im Galaterbrief schreibt er im ersten Kapitel, das Evangelium, das ich verkündigt habe, stammt nicht von Menschen. Ich habe es ja nicht von einem Menschen übernommen oder gelernt, sondern durch die Offenbarung Jesu Christi empfangen. Das Empfangene weiterschenken, unverfälscht weitergeben, so ist, wie es mir als kostbares Geschenk überreicht worden ist. Das ist die Aufgabe der Kirche. Also diese Dreiheit, empfangen, bewahren, gebären, gehört zum Wesen der Kirche und ihrer Mission und ist das eigentliche Geheimnis jeder Predigt und jeder Glaubensverkündigung. Und da sind wir genau wieder bei der Geschichte am Anfang. Wenn ich bei der Predigt das Wort Ich sage, meine ich ihn. Ich referiere nicht das Wort Gottes, wenn ich predige. Ich lese nicht etwas ab. Oder wie manche das heute tun, ich hole mir nicht aus die Predigt aus dem Internet, sondern ich assimiliere das Wort Gottes, es wird ein Stück meiner selbst
Und dann darf ich es weitergeben. So wie Maria ihn empfangen hat, denken Sie an den Angelus, da heißt es, der Engel des Herrn brachte Maria die Botschaft. Gott spricht. Maria antwortet, siehe, ich bin die Magd des Herrn. Und jetzt kommt die Assimilation. Und das Wort ist Fleisch geworden. Dann verbindet sich beides zusammen. Göttliche Wahrheit, göttlicher Geist mit menschlicher Substanz und wird zu einem Neuen, zu einer Botschaft. Das ist unsere Aufgabe, immer wieder fruchtbar zu werden in der Predigt, in der Verkündigung. Wenn ich das Wort Ich sage, meine ich ihn. So wie der heilige Paulus im Galaterbrief sagt, nicht mehr ich, als ich lebe. Christus ist mein neues Ich geworden. Da spüren wir also, dass jede Predigt im Grunde der Herr selber ist, aber immer aktualisiert auf das Heutige, auf mich bezogen, auf meine Person. Ich erinnere mich an Papst Johannes Paul II. Am 18. November 1980 hier in Fulda. Er steht auf dem Domplatz, hält die Predigt beim Gottesdienst. Tausende Menschen hören ihm zu und applaudieren. An einer Stelle ist der Applaus besonders heftig. Da unterbricht der Papst seine Predigt und sagt, wissen Sie, wem Sie eben applaudiert haben? Dem heiligen Paulus. Denn er hatte nur ein Zitat in einen Paulusbrief gebracht. Aber das war so sein eigenes geworden, durch Assimilation, dass die Leute alle meinten, zum ersten Mal in der ganzen Welt- und Menschheitsgeschichte wird dieses Wort ausgesprochen, hier am Domplatz in Fulda. So muss das Wort Gottes immer wieder kommen, neu und alt zugleich. Deswegen empfangen wir, bewahren wir und verkünden wir wieder. Und dann auf einmal spüren die Leute, die Kirche ist ja gar nicht alt. Der Heilige Geist ist das Prinzip der Jugendlichkeit. Und er ist eben auch das Prinzip jeder Verkündigung. Die Kirche muss missionarisch sein. Und in ihrem missionarisch sein muss sie immer wieder auch ihre Jugendlichkeit, die nicht der menschlichen Natur entspricht, sondern dem göttlichen Geist entspricht, ihre Jugendlichkeit demonstrieren. Das macht sie anziehend. Sag es ihnen. Und noch einmal, Mission und Evangelisation gehören zum Wesen der Kirche. Ich möchte mit einem Lobpreis auf die Gottesmutter aus dem 5. Jahrhundert diese Betrachtung beenden von Cyril von Alexandrien. Sei uns gegrüßt, Maria, Gottes Gebärerin, ehrwürdiges Kleinod des ganzen Erdkreises, nie erlöschende Lampe, Zepter der Rechtgläubigkeit, unzerstörbarer Tempel, Gefäß des Unfassbaren, Mutter und Jungfrau. Amen.

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1: Schwestern und Brüder, wir dürfen an diesem ehrenwerten Tag, der 13. Mai, das Geburtstagsfest von Radio Gloria feiern. Ich möchte ein paar Gedanken Ihnen mit auf den Weg geben, die mir so in den vergangenen Tagen durch den Sinn gekommen sind. Ich habe die Überschrift meiner Gedanken oder der Predigt folgendes gegeben: Wort, das nicht leer zurückkehrt. Und da können wir darüber sinnieren, über Sinn und Sendung eines christlichen Radios im Angesicht einer säkulärer Zeit. Im Jesaja-Brief, da heißt es, wie der Regen und der Schnee vom Himmel fällt und nicht dorthin zurückkehrt, sondern die Erde tränkt, so wird es auch mit dem Wort sein, das meinen Mund verlässt. Es sind 18 Jahre und das ist kein kleines Jubiläum. In unserem Kulturkreis bedeutet diese Zahl 18 etwas auch ganz anderes, nämlich es ist die Volljährigkeit. Es ist gesagt, die Mündigkeit, die Eigenverantwortung, die Reife. Ein Mensch, der 18 wird, tritt nicht mehr als Kind in die Welt, sondern als jemand, der selbst Antwort geben muss für das, was er tut und wer er ist. Und vielleicht dürfen wir an diesem Geburtstag Radio Gloria genau diese Frage stellen. Wer bist du eigentlich? Und warum bist du hier? Ein Radiosender tut etwas Elementares. Er sendet aus. Jeden Tag, jede Stunde gehen Worte, Gebete, Musik, Gedanken in den Äther hinaus, in die Wohnzimmer, die Autos, die Küchen, die Krankenzimmer der Menschen. In eine Welt, die man zu Recht eine säkulare nennt. Wir leben in einem Zeitalter, in dem Glaube nur noch eine Option unter vielen ist. Nicht mehr selbstverständlich, nicht mehr unhinterfragt. Und genau hier liegt die Herausforderung und zugleich die Chance. Romano Guardini hat einmal formuliert, dass der christliche Glaube nicht Anpassung bedeutet, sondern die Kontrastgesellschaft. Nicht aggressiver Widerspruch, aber bewusstes Anderssein. Und dazu gehört auch ein christlicher Radiosender. In einer säkularen Zeit ist genau das eine andere Stimme. Nicht lauter, nicht aggressiver, aber anders gestimmt. Tiefer vielleicht, langsamer, auf eine Ewigkeit hin ausgerichtet, die die Kurzatmigkeit unserer Tage übersteigt. Und Hans-Jürgen von Balthasar hat auch immer wieder darauf bestanden, erste Annäherung an das Geheimnis Gottes, dass das nicht durch Argumente geschieht, sondern alleine durch die Schönheit. Das Schöne, die Musik, das Wort, die Stille, das öffnet uns Türen, die dem Begriff verschlossen bleiben. Wenn also Radio Gloria ein Lied spielt, das einen Menschen in seiner tiefsten Einsamkeit trifft, wenn ein Gedanke aus einer Predigt plötzlich eine Wunde heilt, die lange brannte, dann ist das keine Sentimentalität. Das ist Theologie. Das ist die ästhetische Gnade am Werk. 18 Jahre christliches Radio bedeutet auch 18 Jahre Treue. Treue gegen den Zeitgeist, der immer schneller, immer lauter, immer kurzlebiger wird. In einer Welt der Streams, der Algorithmen, der 10 Sekunden langen Aufmerksamkeitsspannen, hat Radio Gloria beharrlich gesagt. Es gibt auch das andere. Es gibt das Gebet am Morgen, die Vesper am Abend, das Nachdenken über ein Wort der Schrift, die Stille, in die Gott spricht. Reinhold Schneider, der Dichter des christlichen Widerstands, hat geschrieben, allein den Betern kann es noch gelingen, dem Abgrund diese Erde zu entreißen. Vielleicht sind die Beter von Radio Gloria die Moderatorinnen und Moderatoren, die Theologen, die Musiker, die Hörerinnen und Hörer, vielleicht sind sie genau diese Menschen, die jetzt zuhören. Menschen, die gegen das Vergessene beten, singen, reden. Denn das Geheimnis schlussendlich eines christlichen Radios, das liegt nicht in seinen Einschaltquoten. Es liegt in dem, was wir mit Edith Stein verborgenes Wirken nennen können. Der Hörer, der sich nie meldet, aber jeden Morgen zuhört. Die alte Frau, die allein in ihrer Wohnung sitzt und zum ersten Mal seit Jahren das Gloria hört und denkt, ich bin nicht vergessen. Oder der junge Mann, der zufällig einschaltet und in einem Satz etwas findet, das er sein Leben lang gesucht hat. Das sind Momente, und diese Momente sind nicht messbar, aber sie sind real und sie sind heilig. 18 Jahre Radio Gloria, das ist eine Geschichte des Aufbruchs, der Treue, aber auch der Hoffnung. Und ein christliches Radio in einer säkularen Zeit ist genau ein solcher Ort der Hoffnung. Ein Ort, an dem die Stimme nicht verstummt, auch wenn die Welt lärmt. Ein Ort, an dem Gott noch sprechen darf. Möge also das Wort, das ihr aussendet, niemals leer zurückgehen. Und an dieser Stelle möchte ich all denen im Namen des Redaktionsteams ganz herzlich Danke sagen für all die Unterstützung, die sie immer wieder von Radio Gloria aussprechen, sei es durch finanzielle, sei es durch ein liebes Wort, durch das Einpacken von Flyern und so weiter und so fort. Also, herzlichen Dank und ad multos annos Radio Gloria. Amen. Der Herr sei mit euch und mit deinem Geiste. Gott, der allmächtige Vater, segne euch durch den Erlöser der Welt, unseren Herrn Jesus Christus, den Sohn der jungfräulichen Mutter Maria. Amen. Sie hat den Urheber des Lebens geboren, ihre mütterliche Fürsprache erwirke euch Gottes Hilfe. Amen. Euch und allen, die auf ihre Fürsprache vertrauen, schenke Gott die wahre Freude und den ewigen Lohn. Amen. Und das gewähre euch der dreieinige Gott, der Vater, der Sohn und der Heilige Geist. Amen. Geht hin und bringet Frieden. Dank sei Gott dem Herrn. Halleluja, Halleluja.
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0: Wir beten heute den glorreichen Rosenkranz im Anliegen von Radio Gloria und im Anliegen der Zuhörerschaft. Im Namen des Vaters und des Sohnes und des Heiligen Geistes.
1: Amen.
0: Ich glaube an Gott, den Vater, den Allmächtigen, den Schöpfer des Himmels und der Erde, und an Jesus Christus, seinen eingeborenen Sohn, unseren Herrn, empfangen durch den Heiligen Geist, geboren von der Jungfrau Maria, gelitten unter Pontius Pilatus, gekreuzigt, gestorben und begraben, hinabgestiegen in das Reich des Todes, am dritten Tage auferstanden von den Toten, aufgefahren in den Himmel, er sitzt zu Rechten Gottes, des allmächtigen Vaters, von dort wird er kommen, zu richten die Lebenden und die Toten. Ich glaube an den Heiligen Geist, die heilige katholische Kirche, Gemeinschaft der Heiligen, Vergebung der Sünden, Auferstehung der Toten und das ewige Leben. Amen. Vater unser im Himmel, geheiligt werde dein Name, dein Reich komme, dein Wille geschehe, wie im Himmel, so auf Erden.
1: Unser tägliches Brot gib uns heute und vergib uns unsere Schuld, wie auch wir vergeben unseren Schuldigen. Und führe uns nicht in Versuchung, sondern erlöse uns von dem Bösen. Amen.
0: Gegrüßet seist du, Maria, voll der Gnade. Der Herr ist mit dir. Du bist gebenedeit unter den Frauen, und gebenedeit ist die Frucht deines Leibes, Jesus, den uns den Glauben vermehre.
1: Heilige Maria, Mutter Gottes, bitte für uns Sünder, jetzt und in der Stunde unseres Todes. Amen.
0: Gegrüßet seist du, Maria, voll der Gnade. Der Herr ist mit dir. Du bist gebenedeit unter den Frauen, und gebenedeit ist die Frucht deines Leibes, Jesus, denn uns die Hoffnung stärke.
1: Heilige Maria, Mutter Gottes, bitte für uns Sünder, jetzt und in der Stunde unseres Todes. Amen.
0: Gegrüßet seist du, Maria, volle Gnade. Der Herr ist mit dir. Du bist gebenedeit unter den Frauen, und gebenedeit ist die Frucht deines Leibes, Jesus, denn uns die Liebe entzünde.
1: Heilige Maria, Mutter Gottes, bitte für uns Sünder, jetzt und in der Stunde unseres Todes. Amen.
0: Ehre sei dem Vater
1: und dem Sohn und dem Heiligen Geist, wie im Anfang, so auch jetzt und alle Zeit und in Ewigkeit. Amen.
0: O mein Jesus,
1: verzeih uns unsere Sünden, bewahre uns vor dem Feuer der Hölle, führe alle Seelen in den Himmel, besonders jene, die deiner Barmherzigkeit am meisten bedürfen.
0: Vater unser im Himmel, geheiligt werde dein Name, dein Reich komme, dein Wille geschehe, wie im Himmel, so auf Erden.
1: Unser tägliches Brot gib uns heute und vergib uns unsere Schuld, wie auch wir vergeben unseren Schuldigen, und führe uns nicht in Versuchung, sondern erlöse uns von dem Bösen. Amen.
0: Gegrüßet seist du, Maria, voll der Gnade. Der Herr ist mit dir. Du bist gebenedeit unter den Frauen, und gebenedeit ist die Frucht deines Leibes, Jesus, der von den Toten auferstanden ist.
1: Heilige Maria, Mutter Gottes, bitte für uns Sünder, jetzt und in der Stunde unseres Todes. Amen.
0: Gegrüßet seist du, Maria, voll der Gnade. Der Herr ist mit dir. Du bist gebenedeit unter den Frauen, und gebenedeit ist die Frucht deines Leibes, Jesus, der von den Toten auferstanden ist.
1: Heilige Maria, Mutter Gottes, bitte für uns Sünder, jetzt und in der Stunde unseres Todes. Amen.
0: Gegrüßet seist du, Maria, voll der Gnade. Der Herr ist mit dir. Du bist gebenedeit unter den Frauen, und gebenedeit ist die Frucht deines Leibes, Jesus, der von den Toten auferstanden ist.

0: Mutter Gottes, bitte für uns Sünder, jetzt und in der Stunde unseres Todes. Amen.
1: Gegrüßet seist du, Maria, voll der Gnade. Der Herr ist mit dir. Du bist gebenedeit unter den Frauen. Und gebenedeit ist die Frucht deines Leibes, Jesus, der von den Toten auferstanden ist.
0: Heilige Maria, Mutter Gottes, bitte für uns Sünder, jetzt und in der Stunde unseres Todes. Amen.
1: Gegrüßet seist du, Maria, voller Gnade. Der Herr ist mit dir. Du bist gebenedeit unter den Frauen, und gebenedeit ist die Frucht deines Leibes, Jesus, der von den Toten auferstanden ist.
0: Heilige Maria, Mutter Gottes, bitte für uns Sünder, jetzt und in der Stunde unseres Todes. Amen.
1: Gegrüßet seist du, Maria, volle Gnade, der Herr ist mit dir. Du bist gebenedeit unter den Frauen, und gebenedeit ist die Frucht deines Leibes, Jesus, der von den Toten auferstanden ist.
0: Heilige Maria, Mutter Gottes, bitte für uns Sünder, jetzt und in der Stunde unseres Todes. Amen.
1: Gegrüßet seist du, Maria, voller Gnade, der Herr ist mit dir. Du bist gebenedeit unter den Frauen, und gebenedeit ist die Frucht deines Leibes, Jesus, der von den Toten auferstanden ist.
0: Heilige Maria, Mutter Gottes, bitte für uns Sünder, jetzt und in der Stunde unseres Todes. Amen.
1: Gegrüßet seist du, Maria, volle Gnade, der Herr ist mit dir. Du bist gebenedeit unter den Frauen, und gebenedeit ist die Frucht deines Leibes, Jesus, der von den Toten auferstanden ist.
0: Heilige Maria, Mutter Gottes, bitte für uns Sünder, jetzt und in der Stunde unseres Todes. Amen.
1: Gegrüßet seist du, Maria, volle Gnade, der Herr ist mit dir. Du bist gebenedeit unter den Frauen, und gebenedeit ist die Frucht deines Leibes, Jesus, der von den Toten auferstanden ist.
0: Heilige Maria, Mutter Gottes, bitte für uns Sünder, jetzt und in der Stunde unseres Todes. Amen.
1: Gegrüßet seist du, Maria, volle Gnade, der Herr ist mit dir. Du bist gebenedeit unter den Frauen, und gebenedeit ist die Frucht deines Leibes, Jesus, der von den Toten auferstanden ist.
0: Heilige Maria, Mutter Gottes, bitte für uns Sünder, jetzt und in der Stunde unseres Todes. Amen.
1: Ehre sei dem Vater und dem
0: Sohn und dem Heiligen Geist, wie im Anfang, so auch jetzt und alle Zeit und in Ewigkeit. Amen.
1: O mein Jesus, verzeih uns unsere Sünden,
0: bewahre uns vor dem Feuer der Hölle, führe alle Seelen in den Himmel, besonders jene, die deiner Barmherzigkeit am meisten bedürfen.
1: O Maria, ohne Sünden empfange,
0: bitte für uns, die wir zu dir in unsere Zuflucht nehmen.
2: Vater unser im Himmel, geheiligt werde dein Name, dein Reich komme, dein Wille geschehe, wie im Himmel, so auf Erden.
0: Unser tägliches Brot gib uns heute, und vergib uns unsere Schuld, wie auch wir vergeben unseren Schuldigen, und führe uns nicht in Versuchung, sondern erlöse uns von dem Bösen. Amen.
2: Gegrüßt seist du, Maria, voller Gnade, der Herr ist mit dir. Du bist gebenedeit unter den Frauen, und gebenedeit ist die Frucht deines Leibes, Jesus, der in den Himmel aufgefahren ist.
0: Heilige Maria, Mutter Gottes, bitte für uns Sünder, jetzt und in der Stunde unseres Todes. Amen.
2: Gegrüßt seist du, Maria, voller Gnade, der Herr ist mit dir. Du bist gebenedeit unter den Frauen, und gebenedeit ist die Frucht deines Leibes, Jesus, der in den Himmel aufgefahren ist.
0: Heilige Maria, Mutter Gottes, bitte für uns Sünder, jetzt und in der Stunde unseres Todes. Amen.
2: Gegrüßt seist du, Maria, voller Gnade, der Herr ist mit dir. Du bist gebenedeit unter den Frauen, und gebenedeit ist die Frucht deines Leibes, Jesus, der in den Himmel aufgefahren ist.
0: Heilige Maria, Mutter Gottes, bitte für uns Sünder, jetzt und in der Stunde unseres Todes. Amen.
2: Gegrüßt seist du, Maria, voller Gnade, der Herr ist mit dir. Du bist gebenedeit unter den Frauen, und gebenedeit ist die Frucht deines Leibes, Jesus, der in den Himmel aufgefahren ist.
0: Heilige Maria, Mutter Gottes, bitte für uns Sünder, jetzt und in der Stunde unseres Todes. Amen.
2: Gegrüßt seist du, Maria, voller Gnade, der Herr ist mit dir. Du bist gebenedeit unter den Frauen, und gebenedeit ist die Frucht deines Leibes, Jesus, der in den Himmel aufgefahren ist.
0: Heilige Maria, Mutter Gottes, bitte für uns Sünder, jetzt und in der Stunde unseres Todes. Amen.
2: Gegrüßt seist du, Maria, voller Gnade, der Herr ist mit dir. Du bist gebenedeit unter den Frauen, und gebenedeit ist die Frucht deines Leibes, Jesus, der in den Himmel aufgefahren ist.
0: Heilige Maria, Mutter Gottes, bitte für uns Sünder, jetzt und in der Stunde unseres Todes. Amen.
2: Gegrüßt seist du, Maria, voller Gnade, der Herr ist mit dir. Du bist gebenedeit unter den Frauen, und gebenedeit ist die Frucht deines Leibes, Jesus, der in den Himmel aufgefahren ist.
0: Heilige Maria, Mutter Gottes, bitte für uns Sünder, jetzt und in der Stunde unseres Todes. Amen.
2: Gegrüßt seist du, Maria, voller Gnade, der Herr ist mit dir. Du bist gebenedeit unter den Frauen, und gebenedeit ist die Frucht deines Leibes, Jesus, der in den Himmel aufgefahren ist.
0: Heilige Maria, Mutter Gottes, bitte für uns Sünder, jetzt und in der Stunde unseres Todes. Amen.
2: Gegrüßt seist du, Maria, voller Gnade, der Herr ist mit dir. Du bist gebenedeit unter den Frauen, und gebenedeit ist die Frucht deines Leibes, Jesus, der in den Himmel aufgefahren ist.
0: Heilige Maria, Mutter Gottes, bitte für uns Sünder, jetzt und in der Stunde unseres Todes. Amen.
2: Gegrüßt seist du, Maria, voller Gnade, der Herr ist mit dir. Du bist gebenedeit unter den Frauen, und gebenedeit ist die Frucht deines Leibes, Jesus, der in den Himmel aufgefahren ist.
0: Heilige Maria, Mutter Gottes, bitte für uns Sünder, jetzt und in der Stunde unseres Todes. Amen.
2: Ehre sei dem Vater,
0: und dem Sohn, und dem Heiligen Geist, wie im Anfang, so auch jetzt und alle Zeit, und in Ewigkeit. Amen.
2: O mein Jesus,
0: verzeih uns unsere Sünden, bewahre uns vor dem Feuer der Hölle, führe alle Seelen in den Himmel, besonders jene, die deiner Barmherzigkeit am meisten bedürfen.
2: O Maria, ohne Sünden empfangen,
0: bitte für uns, die wir zu dir unsere Zuflucht nehmen. Amen.
3: Vater unser im Himmel, geheiligt werde dein Name, dein Reich komme, dein Wille geschehe, wie im Himmel, so auf Erden.
4: Unser tägliches Brot gib uns heute, und vergib uns unsere Schuld, wie auch wir vergeben unseren Schuldigen. Und führe uns nicht in Versuchung, sondern erlöse uns von dem Bösen. Amen.
3: Gegrüßet seist du, Maria, voll der Gnade, der Herr ist mit dir. Du bist gebenedeit unter den Frauen, und gebenedeit ist die Frucht deines Leibes, Jesus, der uns den Heiligen Geist gesandt hat.
4: Heilige Maria, Mutter Gottes, bitte für uns Sünder, jetzt und in der Stunde unseres Todes. Amen.
3: Gegrüßet seist du, Maria, voll der Gnade, der Herr ist mit dir. Du bist gebenedeit unter den Frauen, und gebenedeit ist die Frucht deines Leibes, Jesus, der uns den Heiligen Geist gesandt hat.
4: Heilige Maria, Mutter Gottes, bitte für uns Sünder, jetzt und in der Stunde unseres Todes. Amen.
3: Gegrüßet seist du, Maria, voll der Gnade, der Herr ist mit dir. Du bist gebenedeit unter den Frauen, und gebenedeit ist die Frucht deines Leibes, Jesus, der uns den Heiligen Geist gesandt hat.
4: Heilige Maria, Mutter Gottes, bitte für uns Sünder, jetzt und in der Stunde unseres Todes. Amen.
3: Gegrüßet seist du, Maria, voll der Gnade, der Herr ist mit dir. Du bist gebenedeit unter den Frauen, und gebenedeit ist die Frucht deines Leibes, Jesus, der uns den Heiligen Geist gesandt hat.
4: Heilige Maria, Mutter Gottes, bitte für uns Sünder, jetzt und in der Stunde unseres Todes. Amen.
3: Gegrüßet seist du, Maria, voll der Gnade, der Herr ist mit dir. Du bist gebenedeit unter den Frauen, und gebenedeit ist die Frucht deines Leibes, Jesus, der uns den Heiligen Geist gesandt hat.
4: Heilige Maria, Mutter Gottes, bitte für uns Sünder, jetzt und in der Stunde unseres Todes. Amen.
3: Gegrüßet seist du, Maria, voll der Gnade, der Herr ist mit dir, du bist gebenedeit unter den Frauen, und gebenedeit ist die Frucht deines Leibes, Jesus, der uns den Heiligen Geist gesandt hat.
4: Heilige Maria, Mutter Gottes, bitte für uns Sünder, jetzt und in der Stunde unseres Todes. Amen.
3: Gegrüßet seist du, Maria, voll der Gnade, der Herr ist mit dir. Du bist gebenedeit unter den Frauen, und gebenedeit ist die Frucht deines Leibes, Jesus, der uns den Heiligen Geist gesandt hat.
4: Heilige Maria, Mutter Gottes, bitte für uns Sünder, jetzt und in der Stunde unseres Todes. Amen.
3: Gegrüßet seist du, Maria, voll der Gnade, der Herr ist mit dir. Du bist gebenedeit unter den Frauen, und gebenedeit ist die Frucht deines Leibes, Jesus, der uns den Heiligen Geist gesandt hat.
4: Heilige Maria, Mutter Gottes, bitte für uns Sünder, jetzt und in der Stunde unseres Todes. Amen.
3: Gegrüßet seist du, Maria, voll der Gnade, der Herr ist mit dir. Du bist gebenedeit unter den Frauen, und gebenedeit ist die Frucht deines Leibes, Jesus, der uns den Heiligen Geist gesandt hat.
4: Heilige Maria, Mutter Gottes, bitte für uns Sünder, jetzt und in der Stunde unseres Todes. Amen.
3: Gegrüßet seist du, Maria, voll der Gnade, der Herr ist mit dir. Du bist gebenedeit unter den Frauen, und gebenedeit ist die Frucht deines Leibes, Jesus, der uns den Heiligen Geist gesandt hat.
4: Heilige Maria, Mutter Gottes, bitte für uns Sünder, jetzt und in der Stunde unseres Todes. Amen.
3: Ehre sei dem Vater,
4: und dem Sohn, und dem Heiligen Geist, wie im Anfang, so auch jetzt und alle Zeit, und in Ewigkeit. Amen.
3: O mein Jesus,
4: verzeih uns unsere Sünden, bewahre uns vor dem Feuer der Hölle, führe alle Seelen in den Himmel, besonders jene, die deiner Barmherzigkeit am meisten bedürfen. O Maria, ohne Sünde empfangen, bitte für uns, die wir zu dir unsere Zuflucht nehmen. Amen.
1: Vater unser im Himmel, geheiligt werde dein Name, dein Reich komme, dein Wille geschehe, wie im Himmel, so auf Erden.
0: Unser tägliches Brot gib uns heute, und vergib uns unsere Schuld, wie auch wir vergeben unseren Schuldigen, und führe uns nicht in Versuchung, sondern erlöse uns von dem Bösen. Amen.
1: Gegrüßet seist du, Maria, volle Gnade, der Herr ist mit dir. Du bist gebenedeit unter den Frauen, und gebenedeit ist die Frucht deines Leibes, Jesus, der dich, o Jungfrau, in den Himmel aufgenommen hat.
4: Heilige Maria, Mutter Gottes, bitte für uns Sünder, jetzt und in der Stunde unseres Todes. Amen.
1: Gegrüßet seist du, Maria, voll der Gnade, der Herr ist mit dir. Du bist gebenedeit unter den Frauen, und gebenedeit ist die Frucht deines Leibes, Jesus, der dich, o Jungfrau, in den Himmel aufgenommen hat.
4: Heilige Maria, Mutter Gottes, bitte für uns Sünder, jetzt und in der Stunde unseres Todes. Amen.
1: Gegrüßet seist du, Maria, volle Gnade, der Herr ist mit dir. Du bist gebenedeit unter den Frauen, und gebenedeit ist die Frucht deines Leibes, Jesus, der dich, o Jungfrau, in den Himmel aufgenommen hat.
0: Heilige Maria, Mutter Gottes, bitte für uns Sünder, jetzt und in der Stunde unseres Todes. Amen.
1: Gegrüßet seist du, Maria, volle Gnade, der Herr ist mit dir. Du bist gebenedeit unter den Frauen, und gebenedeit ist die Frucht deines Leibes, Jesus, der dich, o Jungfrau, in den Himmel aufgenommen hat.
0: Heilige Maria, Mutter Gottes, bitte für uns Sünder, jetzt und in der Stunde unseres Todes. Amen.
1: Gegrüßet seist du, Maria, volle Gnade, der Herr ist mit dir. Du bist gebenedeit unter den Frauen, und gebenedeit ist die Frucht deines Leibes, Jesus, der dich, o Jungfrau, in den Himmel aufgenommen hat.
0: Heilige Maria, Mutter Gottes, bitte für uns Sünder, jetzt und in der Stunde unseres Todes. Amen.
1: Gegrüßet seist du, Maria, volle Gnade, der Herr ist mit dir. Du bist gebenedeit unter den Frauen, und gebenedeit ist die Frucht deines Leibes, Jesus, der dich, o Jungfrau, in den Himmel aufgenommen hat.
0: Heilige Maria, Mutter Gottes, bitte für uns Sünder, jetzt und in der Stunde unseres Todes. Amen.
1: Gegrüßet seist du, Maria, voller Gnade, der Herr ist mit dir. Du bist gebenedeit unter den Frauen, und gebenedeit ist die Frucht deines Leibes, Jesus, der dich, o Jungfrau, in den Himmel aufgenommen hat.
0: Heilige Maria, Mutter Gottes, bitte für uns Sünder, jetzt und in der Stunde unseres Todes. Amen.
1: Gegrüßet seist du, Maria, volle Gnade, der Herr ist mit dir. Du bist gebenedeit unter den Frauen, und gebenedeit ist die Frucht deines Leibes, Jesus, der dich, o Jungfrau, in den Himmel aufgenommen hat.
0: Heilige Maria, Mutter Gottes, bitte für uns Sünder, jetzt und in der Stunde unseres Todes. Amen.
1: Gegrüßet seist du, Maria, volle Gnade, der Herr ist mit dir. Du bist gebenedeit unter den Frauen, und gebenedeit ist die Frucht deines Leibes, Jesus, der dich, o Jungfrau, in den Himmel aufgenommen hat.
0: Heilige Maria, Mutter Gottes, bitte für uns Sünder, jetzt und in der Stunde unseres Todes. Amen.
1: Gegrüßet seist du, Maria, volle Gnade, der Herr ist mit dir. Du bist gebenedeit unter den Frauen, und gebenedeit ist die Frucht deines Leibes, Jesus, der dich, o Jungfrau, in den Himmel aufgenommen hat.
0: Heilige Maria, Mutter Gottes, bitte für uns Sünder, jetzt und in der Stunde unseres Todes. Amen.
1: Ehre sei dem Vater,
0: und dem Sohn, und dem Heiligen Geist, wie im Anfang, so auch jetzt und alle Zeit, und in Ewigkeit. Amen.
1: O mein Jesus,
0: verzeih uns unsere Sünden, bewahre uns vor dem Feuer der Hölle, führe alle Seelen in den Himmel, besonders jene, die deiner Barmherzigkeit am meisten bedürfen.
1: O Maria ohne Sünden empfangen,
0: bitte für uns, die wir zu dir in unsere Zuflucht nehmen.
1: Amen.
2: Vater unser im Himmel, geheiligt werde dein Name, dein Reich komme, dein Wille geschehe, wie im Himmel, so auf Erden.
0: Unser tägliches Brot gib uns heute, und vergib uns unsere Schuld, wie auch wir vergeben unseren Schuldigern, und führe uns nicht in Versuchung, sondern erlöse uns von dem Bösen. Amen.
2: Gegrüßet seist du, Maria, voller Gnade, der Herr ist mit dir. Du bist gebenedeit unter den Frauen, und gebenedeit ist die Frucht deines Leibes, Jesus, der dich, o Jungfrau, im Himmel gekrönt hat.
0: Heilige Maria, Mutter Gottes, bitte für uns Sünder, jetzt und in der Stunde unseres Todes. Amen.
2: Gegrüßt seist du, Maria, voller Gnade, der Herr ist mit dir. Du bist gebenedeit unter den Frauen, und gebenedeit ist die Frucht deines Leibes, Jesus, der dich, o Jungfrau, im Himmel gekrönt hat.
0: Heilige Maria, Mutter Gottes, bitte für uns Sünder, jetzt und in der Stunde unseres Todes. Amen.
2: Gegrüßt seist du, Maria, voller Gnade, der Herr ist mit dir. Du bist gebenedeit unter den Frauen, und gebenedeit ist die Frucht deines Leibes, Jesus, der dich, o Jungfrau, im Himmel gekrönt hat.
0: Heilige Maria, Mutter Gottes, bitte für uns Sünder, jetzt und in der Stunde unseres Todes. Amen.
2: Gegrüßt seist du, Maria, voller Gnade, der Herr ist mit dir. Du bist gebenedeit unter den Frauen, und gebenedeit ist die Frucht deines Leibes, Jesus, der dich, o Jungfrau, im Himmel gekrönt hat.
0: Heilige Maria, Mutter Gottes, bitte für uns Sünder, jetzt und in der Stunde unseres Todes. Amen.
2: Gegrüßt seist du, Maria, voller Gnade, der Herr ist mit dir. Du bist gebenedeit unter den Frauen, und gebenedeit ist die Frucht deines Leibes, Jesus, der dich, o Jungfrau, im Himmel gekrönt hat.
0: Heilige Maria, Mutter Gottes, bitte für uns Sünder, jetzt und in der Stunde unseres Todes. Amen.
2: Gegrüßt seist du, Maria, voller Gnade, der Herr ist mit dir. Du bist gebenedeit unter den Frauen, und gebenedeit ist die Frucht deines Leibes, Jesus, der dich, o Jungfrau, im Himmel gekrönt hat.
0: Heilige Maria, Mutter Gottes, bitte für uns Sünder, jetzt und in der Stunde unseres Todes. Amen.
2: Gegrüßt seist du, Maria, voller Gnade, der Herr ist mit dir. Du bist gebenedeit unter den Frauen, und gebenedeit ist die Frucht deines Leibes, Jesus, der dich, o Jungfrau, im Himmel gekrönt hat.
0: Heilige Maria, Mutter Gottes, bitte für uns Sünder, jetzt und in der Stunde unseres Todes. Amen.
2: Gegrüßt seist du, Maria, voller Gnade, der Herr ist mit dir. Du bist gebenedeit unter den Frauen, und gebenedeit ist die Frucht deines Leibes, Jesus, der dich, o Jungfrau, im Himmel gekrönt hat.
0: Heilige Maria, Mutter Gottes, bitte für uns Sünder, jetzt und in der Stunde unseres Todes. Amen.
2: Gegrüßt seist du, Maria, voller Gnade, der Herr ist mit dir. Du bist gebenedeit unter den Frauen, und gebenedeit ist die Frucht deines Leibes, Jesus, der dich, o Jungfrau, im Himmel gekrönt hat.
0: Heilige Maria, Mutter Gottes, bitte für uns Sünder, jetzt und in der Stunde unseres Todes. Amen.
2: Gegrüßt seist du, Maria, voller Gnade, der Herr ist mit dir. Du bist gebenedeit unter den Frauen, und gebenedeit ist die Frucht deines Leibes, Jesus, der dich, o Jungfrau, im Himmel gekrönt hat.
0: Heilige Maria, Mutter Gottes, bitte für uns Sünder, jetzt und in der Stunde unseres Todes. Amen.
2: Gegrüßt seist du, Maria, voller Gnade, der Herr ist mit dir. Du bist gebenedeit unter den Frauen, und gebenedeit ist die Frucht deines Leibes, Jesus, der dich, o Jungfrau, im Himmel gekrönt hat.
0: Heilige Maria, Mutter Gottes, bitte für uns Sünder, jetzt und in der Stunde unseres Todes. Amen.
2: Ehre sei dem Vater,
0: und dem Sohn, und dem Heiligen Geist, wie im Anfang, so auch jetzt und alle Zeit und in Ewigkeit. Amen.
2: O mein Jesus,
0: verzeih uns unsere Sünden, bewahre uns vor dem Feuer der Hölle, führe alle Seelen in den Himmel, besonders jene, die deine Barmherzigkeit am meisten bedürfen.
2: O Maria, ohne Sünden empfangen,
0: bitte für uns, die wir zu dir unsere Zuflucht nehmen. Amen.
5: Sei gegrüßt, o Königin, Mutter der Barmherzigkeit, unser Leben, unsere Wonne und unsere Hoffnung, sei gegrüßt. Zu dir rufen wir, verbannte Kinder Evas, zu dir seufzen wir, trauernd und weinend, in diesem Tal der Tränen. Wohlan denn, unsere Fürsprecherin, wende deine barmherzigen Augen uns zu. Und nach diesem Elend zeige uns, Jesus, die gebenedeite Frucht deines Leibes. O gütige, o milde, o süße Jungfrau Maria. Heiliger Erzengel Michael,
6: verteidige uns im Kampfe gegen die Bosheit und die Nachstellungen des Teufels, sei unser Schutz. Gott gebiete ihm, so bitten wir flehentlich. Und du, Fürst der himmlischen Herrscharen, stürze den Satan und die anderen bösen Geister, die zum Verderben der Menschen die Welt durchziehen, mit Gottes Kraft hinab in den Abgrund. Amen. Im Namen des Vaters und des Sohnes und des Heiligen Geistes. Amen. Gelobt sei Jesus Christus in Ewigkeit. Amen.
1: Im Gebet verbunden mit Ihnen und der ganzen Zuhörerschaft von Radio Gloria, Michael, Peter und Simon Galliker.

Liebe Zuhörerinnen und Zuhörer von Radio Gloria, ich lade Sie jetzt hier mit uns gemeinsam, auch zusammen mit der Hörerfamilie von Radio Gloria, das Novenengebet zu sprechen. Ein Novenen ist ein neuntägiges Gebet, immer das gleiche Gebet für das Anliegen. Und das Gebet beginnen wir jeweils am 13. von jedem Monat. Am 13. Mai im Jahr 2008 dürfen Radio Gloria einen 24-Stunden-Betrieb aufnehmen, den ganzen Tag auf Sendung zu sein. Aus Dank und auch für die Anliegen vom Radio, aber auch für die Anliegen unserer Zuhörerschaft, beten wir aus dem Grund immer am 13. von jedem Monat das Novenengebet. Novene ist zur Mutter von der immerwährenden Hilfe. Wir beten heute den 5. Tag von der Novene zur Mutter von der immerwährenden Hilfe. Im Namen des Vaters und des Sohnes und des Heiligen Geistes. Amen. Mutter von der immerwährenden Hilfe. Du bist auch die Mutter der Schmerzen. Du hast Gottes Sohn, Jesus Christus, unseren Erlöser, in seinem Leiden beigestanden. Du hast selbst den Schmerz deines Sohnes geteilt. Du nimmst auch Anteil am Schmerz deiner Kinder, an unseren Leiden. Von dir lernen wir, was es heißt, Leiden in Liebe und Geduld zu tragen. Du bist uns das Beispiel vertrauender Liebe, die Gott alles schenkt, das ganze Leben, vor allem alle Leiden und Schmerzen. Gott liebt dein Herz, das aufrichtig und ungeteilt Anteil genommen hat am Leiden seines Sohnes Jesus Christus. Durch deine Fürsprache werden auch unsere Herzen umgewandelt, damit wir so, wie du durch aufrichtige und selbstlose Anteilnahme, durch Leidens- und Aufopferungsbereitschaft im Vertrauen auf Gott wachsen und Gott in der Zuversicht auf seine Allmacht verherrlichen. Gott wendet alles zum Guten. So kommen wir auch heute wieder zu dir. Du bist die Mutter der immerwährenden Hilfe. Erlange uns in dieser neuntägigen Novene Gnaden für unser Radio. Du kannst uns helfen. Du bist unsere Mutter und die Patronin unseres Radios. Wir übergeben deiner mütterlichen Fürsprache die Arbeit, die Zuhörerschaft, besonders alle Wohltäter. Wir übergeben deiner mächtigen Fürbitte die Zukunft unseres Radios. Erwirke uns den beständigen Schutz und die weitere Existenz von Radio Gloria, alles zur größeren Ehre Gottes. Vater unser im Himmel, geheiligt werde dein Name, dein Reich komme, dein Wille geschehe, wie im Himmel so auf Erden. Unser tägliches Brot gib uns heute und vergib uns unsere Schuld, wie auch wir vergeben unseren Schuldigern, und führe uns nicht in Versuchung, sondern erlöse uns von dem Bösen. Amen. Gegrüßt seist du, Maria, voll der Gnade, der Herr ist mit dir. Du bist gebenedeit unter den Frauen, und gebenedeit ist die Frucht deines Leibes, Jesus. Heilige Maria, Mutter Gottes, bitte für uns Sünder, jetzt und in der Stunde unseres Todes. Amen. Ehre sei dem Vater und dem Sohn und dem Heiligen Geist, wie im Anfang, so auch jetzt und alle Zeit und in Ewigkeit. Amen. Im Namen des Vaters und des Sohnes und des Heiligen Geistes. Amen. Gelobt sei Jesus Christus in Ewigkeit. Amen. Ich danke Ihnen herzlich fürs Mitbeten die Novene zur Mutter von der immerwährenden Hilfe. Im Anliegen von Radio Gloria, aber auch im Anliegen von der Zuhörerschaft und besonders für alle Wohltäter.

O Gott, komm mir zu Hilfe, Herr, eile mir zu helfen. Ehre sei dem Vater und dem Sohn und dem Heiligen Geist, wie im Anfang, so auch jetzt und alle Zeit und in Ewigkeit. Amen. Halleluja. Liebe Mitchristen, voller Dankbarkeit dürfen wir das Ostergeheimnis feiern. Christus, der uns Verzeihung geschenkt hat und auch das neue Leben. So möchten wir uns besinnen, wie sehr das neue Leben von Ostern auch in unseren Herzen Fuß gefasst hat und sich auch durch Zeigen unseren Gedanken, Wort und Werk. Ich bekenne Gott dem Allmächtigen und allen Brüdern und Schwestern, dass ich Gutes unterlassen und Böses getan habe. Ich habe gesündigt in Gedanken, Worten und Werken, durch meine Schuld, durch meine Schuld, durch meine große Schuld. Darum bitte ich die selige Jungfrau Maria, alle Engel und Heiligen und euch, Brüder und Schwestern, für mich zu beten bei Gott, unserem Herrn. Der allmächtige Gott erbarme sich unser, erlasse uns die Sünden nach und führe uns zum ewigen Leben. Amen. Gott, dessen Wort die Welt erschuf und dessen Wille sie erhält, du hüllst den Tag in holdes Licht, in gnädigen Schlaf die dunkle Nacht. Dich träume unser tiefstes Herz, wenn uns die Ruhe nun umfängt. Der Schlaf erquicke unseren Leib und rüste ihn mit neuer Kraft. Dir sei der Lobpreis dargebracht, Gott Vater, Sohn und Heiliger Geist, dreieinige Macht, die alles lenkt. Behüte, die auf dich vertrauen. Amen. Halleluja, Halleluja, Halleluja. Wer im Schutz des Höchsten wohnt und ruht im Schatten des Allmächtigen, der sagt zum Herrn, du bist für mich Zuflucht und Burg, mein Gott, dem ich vertraue. Er rettet dich aus der Schlinge des Jägers und aus allem Verderben. Er beschirmt dich mit seinen Flügeln, unter seinen Schwingen findest du Zuflucht, Schild und Schutz ist dir seine Treue. Du brauchst dich vor dem Schrecken der Nacht nicht zu fürchten, noch vor dem Pfeil, der am Tag dahin fliegt, nicht vor der Pest, die im Finstern schleicht, vor der Seuche, die wütet am Mittag. Fallen auch tausend zu deiner Seite, dir zu Rechten zehnmal tausend, so wird es doch dich nicht treffen. Ja, du wirst es sehen mit eigenen Augen, wirst zuschauen, wie den Freveln vergolten wird. Denn der Herr ist deine Zuflucht, du hast dir den Höchsten als Schutz erwählt. Dir begegnet kein Unheil, kein Unglück nahe deinem Zelt, denn er befiehlt seinen Engeln, dich zu behüten auf all deinen Wegen. Sie tragen dich auf ihren Händen, damit dein Fuß nicht an einen Stein stößt. Du schreitest über Löwen und Nattern, trittst auf Löwen und Drachen. Weil er an mir hängt, will ich ihn retten. Ich will ihn schützen, denn er kennt meinen Namen. Wenn er mich anruft, dann will ich ihn erhören. Ich bin bei ihm in der Not, befreie ihn und bringe ihn zu Ehren. Ich sättige ihn mit langem Leben, und lasse ihn schauen, mein Heil. Ehre sei dem Vater und dem Sohn und dem Heiligen Geist, wie im Anfang, so auch jetzt und alle Zeit und in Ewigkeit. Amen. Halleluja, Halleluja, Halleluja. Aus dem Buch der Offenbarung. Sie werden sein Angesicht schauen, und sein Name ist auf ihre Stirn geschrieben. Es wird keine Nacht mehr geben, und sie brauchen weder das Licht einer Lampe noch das Licht der Sonne, denn der Herr, ihr Gott, wird über ihnen leuchten, und sie werden herrschen in alle Ewigkeit. Das ist der Tag, den der Herr gemacht hat. Lasst uns jubeln und seiner uns freuen. Halleluja! Sei unser Heil, o Herr, wenn wir wachen, und unser Schutz, wenn wir schlafen, damit wir wachen mit Christus und ruhen in seinem Frieden. Halleluja! Nun lässt du, Herr, deinen Knecht, wie du gesagt hast, in Frieden scheiden, denn meine Augen haben das Heil gesehen, das du vor allen Völkern bereitet hast.
ein Licht, das die Heiden erleuchtet, und Herrlichkeit für dein Volk Israel. Ehre sei dem Vater und dem Sohn und dem Heiligen Geist, wie im Anfang, so auch jetzt und alle Zeit und in Ewigkeit. Amen. Sei unser Heil, o Herr, wenn wir wachen, und unser Schutz, wenn wir schlafen, damit wir wachen mit Christus und ruhen in seinem Frieden. Halleluja. Lasset uns beten. Allmächtiger Gott, wir haben heute das Geheimnis der Auferstehung unseres Herrn gefeiert. Am Abend rufen wir zu dir, bewahre uns in dieser Nacht vor allem Bösen. Lass uns in deinem Frieden ruhen und morgen den neuen Tag mit deinem Lob beginnen. Darum bitten wir durch Christus, unseren Herrn. Amen. Eine ruhige Nacht und ein gutes Ende gewähre uns der allmächtige Herr. Amen. So möchte ich mir dich bitten, auferstandener Herr Jesus Christus, segne du uns, segne du alle Menschen der heutigen Nacht, bewahre du uns in deinem heiligen Frieden. Der Herr sei mit euch und mit deinem Geiste. Es segne und behüte euch der allmächtige und barmherzige Gott, der Vater und der Sohn und der Heilige Geist. Amen.

Wer glaubt, ist nie allein. Worte der Ermutigung von Josef Ratzinger, Benedikt dem 16., gesprochen von Edgar M. Böhlke. Kirche, Gottes Volk von Herkunft und Zukunft. Christwerden heißt, in die mit Abraham eröffnete Glaubensgeschichte einzutreten und so ihn zum Vater zu empfangen. Christus ist der Stern, der uns aufgegangen ist und der uns im Glauben selbst das Licht anzündet, das dann auch Menschen zu Sternen macht, die den Weg zu ihm weisen. Der Glaube beruht darauf, dass uns etwas oder jemand begegnet, an das unsere Erfahrungsfähigkeit von sich aus nicht heranreicht. Der Kirche kann in dieser Welt vieles genommen werden. Sie kann große und schmerzliche Niederlagen erleiden. Es gibt ja auch in ihr immer wieder vieles, womit sie sich von dem entfernt, was sie eigentlich ist. Das wird ihr immer wieder aus der Hand geschlagen. Aber sie selbst geht nicht unter, im Gegenteil. Ihr eigenes erscheint dadurch nur neu und kommt zu neuer Kraft. Das Boot der Kirche ist das Schiff Hoffnung. Wir können es getrost besteigen. Der Herr der Welt selbst lenkt und behütet es. Die Kirche ist ihrem Wesen nach gleichsam ein Fenster, Raum der Berührung zwischen dem jenseitigen Geheimnis Gottes und unserer Welt. Durchlässig werden der Welt auf den Glanz seines Lichtes hin. Kirche steht nicht für sich. Sie ist kein Ende, sondern ein Aufbruch über sich und über uns selbst hinaus. Die Kirche muss von Maria neu ihr Kirche sein lernen. Nur in einer Zuwendung zum Zeichen der Frau, zur recht verstandenen fraulichen Dimension der Kirche, geschieht die neue Öffnung zur schöpferischen Kraft des Geistes und damit Gestaltwerden Christi, dessen Gegenwart allein der Geschichte Mitte und Hoffnung geben kann. Die Kirche wird umso mehr Heimat des Herzens für die Menschen sein, je mehr wir auf Christus hören und je mehr das in ihr zentral ist, was von ihm kommt, sein Wort und die Sakramente, die er uns gegeben hat. Der Gehorsam aller gegen ihn ist die Gewähr unserer Freiheit. Es ist nicht gleichgültig, dass wir in denselben Kirchen beten, in denen unsere Vorfahren über Jahrhunderte hin ihre Bitten und ihre Hoffnungen vor Gott hingetragen haben. Es hat mich in der Ludgeri-Kirche in Münster immer tief bewegt zu wissen, dass dies der Raum war, in dem Edith Stein um ihre Berufung gerungen hat. Dabei ist dies ja nur ein winziger Ausschnitt aus der Geschichte des Glaubens und Betens, aus der Geschichte von Sündern und Heiligen, die unsere großen alten Kirchen verwahren. Sie sind so auch Ausdruck der Identität des Glaubens die Geschichte hindurch, Ausdruck der Treue Gottes, die sich in der Einheit der Kirche zeigt. Eucharistie als ständiger Ursprung und Mitte der Kirche verbindet alle die vielen, die nun Volk werden, mit dem einen Herrn und seinem einen einzigen Leib. So ist von hier aus die Einzigkeit der Kirche und ihre Einheit vorgegeben. Glauben und Leben, Wahrheit und Leben, ich und wir sind nicht trennbar. Und nur im Kontext des Mitlebens, im Wir der Glaubenden, im Wir der Kirche, entfaltet der Glaube seine Logik, seine organische Gestalt. Gottlob sind wir bei unserer Pastoral nicht in der Lage eines eifersüchtigen Krämers, der die Waren der anderen schlecht machen muss und dafür alles, was er in seinem Laden hat, den Leuten andrehen möchte. Wir brauchen die Menschen nicht zu hindern, anderes aufzunehmen und anzunehmen. Wir sollen sie im Gegenteil zu jenem Entscheiden.

Zeit hinführen, der es ihnen möglich macht, sich die Weite des Humanen zu assimilieren, weil er auf den Grund des Humanum hin öffnet und so offen für alle und für das Ganze macht. Ich kann in der Eucharistie gar nie nur mit Jesus allein kommunizieren wollen. Er hat sich einen Leib gegeben. Wer mit ihm kommuniziert, kommuniziert notwendig mit allen seinen Brüdern und Schwestern, die Glieder des einen Leibes wurden. Im geistlichen Bereich gehört allen alles. Da gibt es kein Privateigentum. Das Gute des anderen wird meines und seines wird mein. Alles kommt von Christus her. Aber weil wir zu ihm gehören, wird auch das Unsere zum Seinigen und erhält heilende Kraft. Das ist mit dem Wort vom Schatz der Kirche, den Rechttaten der Heiligen gemeint. Auch geistlich lebt keiner für sich selbst. Und die Sorge um das eigene Seelenheil wird nur dann aus Angst und Egoismus befreit, wenn sie zur Sorge um das Heil der anderen wird. Im Tabernakel ist das nun ganz verwirklicht, wofür ehedem die Bundeslade stand. Er ist der Ort des Allerheiligsten. Er ist das Zelt Gottes, der Thron, da er unter uns ist, seine Gegenwart nun wirklich unter uns wohnt, in der armseligsten Dorfkirche nicht weniger als im größten Dom. In der Kirche ist keine Generation isoliert. Im Leib Christi gilt die Grenze des Todes nicht mehr. In ihm durchdringen sich Vergangenheit, Gegenwart und Zukunft. Jede neue Situation der Menschheit öffnet auch neue Seiten des menschlichen Geistes und eröffnet neue Zugänge zur Wirklichkeit. So kann die Kirche in der Begegnung mit den geschichtlichen Erfahrungen der Menschheit immer tiefer in die Wahrheit geführt werden und neue Dimensionen darin erkennen, die ohne diese Erfahrungen nicht zu verstehen gewesen wären. Aber Skepsis ist immer da angebracht, wo neue Auslegungen die Identität des kirchlichen Gedächtnisses angreifen und es durch ein anderes Denken ersetzen, also als Gedächtnis zerstören wollen. Keiner weiß alles, aber miteinander wissen wir das Nötige. Glaube bildet ein Netz gegenseitiger Abhängigkeit, das zugleich ein Netz gegenseitiger Verbundenheit des Sich-Tragens und Getragenwerdens ist. Kirche begann, als die Jünger sich einmütig im Abendmahlsaal versammelt hatten und beteten. So beginnt sie immer wieder. Im Gebet um den Heiligen Geist müssen wir sie jeden Tag neu herbeirufen. Kirche ist Ein- und Ausgehen von Gott zu uns, von uns zu Gott. Ihr Auftrag ist es, eine sich verschließende Welt zu öffnen über sich hinaus, ihr das Licht zu geben, ohne dass sie unbewohnbar wäre. Kirche ist geworden, als der Herr unter den Gestalten von Brot und Wein seinen Leib und sein Blut gegeben und dann gesagt hatte, tut dies zu meinem Gedächtnis. Das bedeutet, Kirche ist Antwort auf diesen Auftrag, auf eine Vollmacht und seine Verantwortung. Kirche ist Eucharistie. Nicht eine menschlichere Kirche brauchen wir, sondern eine göttlichere. Dann wird sie auch wahrhaft menschlich werden. Nur von dem Einmal kann das immer kommen. Die Kirche betet nicht in eine mythische Allzeitlichkeit hinein. Sie darf ihre Wurzeln nicht verlassen und erkennt das wirkliche Reden Gottes gerade an der Konkretheit seiner Geschichte, an Ort und Zeit, an die er uns knüpft und die uns alle aneinander knüpfen. Paulus war nicht der Meinung, dass Ärger zu vermeiden die Hauptaufgabe der Pastoral sei.
Und er dachte nicht, dass ein Apostel vor allem eine gute Presse haben müsse. Nein, er wollte aufrütteln, den Schlaf der Gewissen aufreißen, und wenn es das Leben kostete. Vergegenwärtigung ist deshalb möglich, weil der Herr in seinen Heiligen auch heute lebt und weil in der aus ihrem Glauben kommenden Liebe mich seine Liebe unmittelbar berühren kann. Wenn neben der Sonne als dem Bild Christi der Mond steht, der nicht eigenes Licht, sondern nur von der Sonne abkünftige Helligkeit hat, so ist damit angedeutet, dass wir Menschen immer wieder auch die kleine Leuchte brauchen, deren geborgtes Licht uns erst hilft, das schöpferische Licht, den einen und dreifaltigen Gott zu erkennen und zu lieben. Deshalb gehören die Heiligenfeste von frühester Zeit an zur Gestalt des christlichen Jahres. Wie Abrahams Glaube zum Anfang des alten Bundes wurde, so eröffnet der Glaube Marias in der Szene der Verkündigung den neuen. Glaube ist bei ihr wie bei Abraham ein Gott trauen und gehorchen, auch auf einem dunklen Weg. Er ist ein sich fallen lassen, sich freigeben und sich überantworten an die Wahrheit, an Gott. So wird Glaube im Helldunkel von Gottes unerforschlichen Wegen zur Gleichgestaltung mit ihm. Wir sind so oft wortlos Gott gegenüber. Ja, der Heilige Geist lehrt uns beten, gibt uns die Worte, wie Paulus sagt, aber er bedient sich auch menschlicher Vermittlung. Gebete, die aus dem Herzen gläubiger Menschen unter der Führung des Heiligen Geistes aufgestiegen sind, sind eine uns vom Heiligen Geist angebotene Schule, die langsam unseren stummen Mund öffnet und uns hilft, beten zu lernen und die Stille zu füllen. Wir werden in den einen Christus hineingenommen. Und dadurch gehören wir nun auch gegenseitig zusammen. Ich kann denjenigen nicht mehr als einen Fremden betrachten, der in derselben Berührung mit Christus steht wie ich. Liturgie. Antwort auf Gottes Wort. All unser Singen ist Mitsingen und Mitbeten mit der großen Liturgie, die die ganze Schöpfung umspannt. Alle Feste des Kirchenjahres sind Ereignisse der Erinnerung und darum Ereignisse der Hoffnung. Die großen Erinnerungen der Menschheit, die das Jahr des Glaubens verwahrt und öffnet, sollen in der Gestaltung der heiligen Zeiten durch Liturgie und Brauchtum zu persönlichen Erinnerungen der eigenen Lebensgeschichte werden. Die persönlichen Erinnerungen werden von den großen Erinnerungen der Menschheit genährt. Die großen Erinnerungen werden nur durch ihre Übersetzung ins Persönliche gewahrt. Beten ist die Sprache der Hoffnung. Die Schlussformel der liturgischen Gebete durch Christus, unseren Herrn, entspricht der Tatsache, dass Christus die realisierte Hoffnung, der Anker unseres Hoffens ist. Christus ist nicht nur Haupt voll Blut und Wunden, er ist Herrscher über die ganze Welt. Seine Herrschaft bedeutet nicht Zertrampelung der Erde, sondern dass ihr der Glanz zurückgegeben wird, von Gottes Schönheit und Macht zu reden. Denjenigen, der glaubend und betend an der Eucharistie teilnimmt, muss der Augenblick zuinnerst erschüttern, in dem der Herr herniedersteigt und Brot und Wein umwandelt, so dass sie nun sein Leib und sein Blut werden. Es kann gar nicht anders sein, als dass wir vor diesem Geschehen in die Knie sinken und ihn grüßen. Die Wandlung ist der Augenblick der großen Actio Gottes in der Welt für uns. Sie reißt unseren Blick und unser Herz hoch. Einen Augenblick schweigt die Welt, schweigt alles,
Und in diesem Schweigen ist Berührung mit dem Ewigen. Treten wir für einen Herzschlag aus der Zeit heraus, in Gottes Mitsein mit uns hinein. Der Glaube stammt vom Hören auf Gottes Wort. Wo aber Gottes Wort in Menschenwort übersetzt wird, bleibt ein Überschuss des Ungesagten und Unsagbaren, der uns zum Schweigen ruft, in ein Schweigen hinein, das schließlich das Unsagbare zu Gesang werden lässt und auch die Stimmen des Kosmos zu Hilfe ruft, damit das Ungesagte hörbar werde. Der Kosmos betet mit. Auch er wartet auf die Erlösung. Gerade diese kosmische Dimension ist der christlichen Liturgie wesentlich. Sie vollzieht sich nie nur in der selbstgemachten Welt des Menschen. Sie ist immer kosmische Liturgie. Das Thema Schöpfung gehört in das christliche Gebet hinein. Es verliert seine Größe, wenn es diesen Zusammenhang vergisst. Die Befreiung ist Befreiung zum Leben. Christus, der Erstgeborene der Schöpfung, nimmt den Tod auf sich und zertritt in der Auferstehung die Macht des Todes. Der Tod hat nicht mehr das letzte Wort. Die Liebe des Sohnes erweist sich als stärker als der Tod, denn sie eint den Menschen mit der Liebe Gottes, der das Sein selber ist. So wird in der Auferstehung Christi nicht nur ein individuelles Schicksal in Erinnerung gerufen. Er ist nun bleibend da, weil er lebt. Er versammelt uns, damit wir leben. Ich lebe und ihr werdet leben. Die christliche Liturgie hat kosmische Ausmaße. Wir stimmen in den Lobpreis der Schöpfung ein und geben zugleich der Schöpfung eine Stimme. Die eucharistische Gegenwart im Tabernakel setzt nicht eine andere Auffassung von Eucharistie neben oder gegen die Eucharistiefeier, sondern bedeutet erst ihre volle Verwirklichung. Denn diese Gegenwart bewirkt ja, dass in der Kirche immer Eucharistie ist. Sie wird nie zum toten Raum, sondern sie ist immer durchlebt von der Gegenwart des Herrn, die aus der Eucharistiefeier kommt, uns in sie hineinführt und uns immer an der kosmischen Eucharistie teilnehmen lässt.

Sie hörten Worte der Ermutigung. Wer glaubt, ist nie allein. Von Josef Ratzinger, Papst Emeritus Benediktus XVI. Gelesen von Edgar Bölke. 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
1: Schwestern und Brüder, wir dürfen an diesem ehrenwerten Tag, der 13. Mai, das Geburtstagsfest von Radio Gloria feiern. Ich möchte ein paar Gedanken Ihnen mit auf den Weg geben, die mir so in den vergangenen Tagen durch den Sinn gekommen sind. Ich habe die Überschrift meiner Gedanken oder der Predigt folgendes gegeben: Wort, das nicht leer zurückkehrt. Und da können wir darüber sinnieren, über Sinn und Sendung eines christlichen Radios im Angesicht einer säkulären Zeit. Im Jesaja-Brief, da heißt es, wie der Regen und der Schnee vom Himmel fällt und nicht dorthin zurückkehrt, sondern die Erde tränkt, so wird es auch mit dem Wort sein, das meinen Mund verlässt. Es sind 18 Jahre und das ist kein kleines Jubiläum. In unserem Kulturkreis bedeutet diese Zahl 18 etwas auch ganz anderes, nämlich es ist die Volljährigkeit. Es ist gesagt, die Mündigkeit, die Eigenverantwortung, die Reife. Ein Mensch, der 18 wird, tritt nicht mehr als Kind in die Welt, sondern als jemand, der selbst Antwort geben muss für das, was er tut und wer er ist. Und vielleicht dürfen wir an diesem Geburtstag Radio Gloria genau diese Frage stellen. Wer bist du eigentlich? Und warum bist du hier? Ein Radiosender tut etwas Elementares. Er sendet aus. Jeden Tag, jede Stunde gehen Worte, Gebete, Musik, Gedanken in den Äther hinaus, in die Wohnzimmer, die Autos, die Küchen, die Krankenzimmer der Menschen. In eine Welt, die man zu Recht eine säkulare nennt. Wir leben in einem Zeitalter, in dem Glaube nur noch eine Option unter vielen ist. Nicht mehr selbstverständlich, nicht mehr unhinterfragt. Und genau hier liegt die Herausforderung und zugleich die Chance. Romano Guardini hat einmal formuliert, dass der christliche Glaube nicht Anpassung bedeutet, sondern die Kontrastgesellschaft. Nicht aggressiver Widerspruch, aber bewusstes Anderssein. Und dazu gehört auch ein christlicher Radiosender. In einer säkularen Zeit ist genau das eine andere Stimme. Nicht lauter, nicht aggressiver, aber anders gestimmt. Tiefer vielleicht, langsamer, auf eine Ewigkeit hin ausgerichtet, die Kurzatmigkeit unserer Tage übersteigt. Und Hans-Jürgen von Balthasar hat auch immer wieder darauf bestanden, erste Annäherung an das Geheimnis Gottes, dass das nicht durch Argumente geschieht, sondern alleine durch die Schönheit. Das Schöne, die Musik, das Wort, die Stille, das öffnet uns Türen, die dem Begriff verschlossen bleiben. Wenn also Radio Gloria ein Lied spielt, das einen Menschen in seiner tiefsten Einsamkeit trifft, wenn ein Gedanke aus einer Predigt plötzlich eine Wunde heilt, die lange brannte, dann ist das keine Sentimentalität. Das ist Theologie. Das ist die ästhetische Gnade am Werk. 18 Jahre christliches Radio bedeutet auch 18 Jahre Treue. Treue gegen den Zeitgeist, der immer schneller, immer lauter, immer kurzlebiger wird. In einer Welt der Streams, der Algorithmen, der 10 Sekunden langen Aufmerksamkeitsspannen hat Radio Gloria beharrlich gesagt. Es gibt auch das andere. Es gibt das Gebet am Morgen, die Vesper am Abend, das Nachdenken über ein Wort der Schrift, die Stille, in die Gott spricht. Reinhold Schneider, der Dichter des christlichen Widerstands, hat geschrieben, allein den Betern kann es noch gelingen, dem Abgrund diese Erde zu entreißen. Vielleicht sind die Beter von Radio Gloria die Moderatorinnen und Moderatoren, die Theologen, die Musiker, die Hörerinnen und Hörer. Vielleicht sind sie genau diese Menschen, die jetzt zuhören. Menschen, die gegen das Vergessene beten, singen, reden. Denn das Geheimnis schlussendlich eines christlichen Radios, das liegt nicht in seinen Einschaltquoten. Es liegt in dem, was wir mit Edith Stein verborgenes Wirken nennen können. Der Hörer, der sich nie meldet, aber jeden Morgen zuhört. Die alte Frau, die allein in ihrer Wohnung sitzt und zum ersten Mal seit Jahren das Gloria hört und denkt, ich bin nicht vergessen. Oder der junge Mann, der zufällig einschaltet und in einem Satz etwas findet, das er sein Leben lang gesucht hat. Das sind Momente, und diese Momente sind nicht messbar, aber sie sind real und sie sind heilig. 18 Jahre Radio Gloria, das ist eine Geschichte des Aufbruchs, der Treue, aber auch der Hoffnung. Und ein christliches Radio in einer säkularen Zeit ist genau ein solcher Ort der Hoffnung. Ein Ort, an dem die Stimme nicht verstummt, auch wenn die Welt lärmt. Ein Ort, an dem Gott noch sprechen darf. Möge also das Wort, das ihr aussendet, niemals leer zurückgehen. Und an dieser Stelle möchte ich all denen im Namen des Redaktionsteams ganz herzlich Danke sagen für all die Unterstützung, die sie immer wieder von Radio Gloria aussprechen, sei es durch finanzielle, sei es durch ein liebes Wort, durch das Einpacken von Flyern und so weiter und so fort. Also, herzlichen Dank und ad multos annos Radio Gloria. Amen. Der Herr sei mit euch und mit deinem Geiste. Gott, der allmächtige Vater, segne euch durch den Erlöser der Welt, unseren Herrn Jesus Christus, den Sohn der jungfräulichen Mutter Maria. Amen. Sie hat den Urheber des Lebens geboren, ihre mütterliche Fürsprache erwirke euch Gottes Hilfe. Amen. Euch und allen, die auf ihre Fürsprache vertrauen, schenke Gott die wahre Freude und den ewigen Lohn. Amen. Und das gewähre euch der dreieinige Gott, der Vater und der Sohn und der Heilige Geist. Amen. Geht hin und bringet Frieden. Dank sei Gott dem Herrn. Halleluja, Halleluja.
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Im heiligen Petrus ist die Rede vom Geist der Herrlichkeit, der nämlich aus Gottes Herrlichkeit hervorgeht. Qui ex patre filioque procedit.

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0: Päpstli oder Vierzehnti schenkt während der Generalaudienz jeweils eine Katechese zu einem speziellen Thema. Und jetzt haben wir die Freude, dass wir so eine Katechese dürfen zuhören dürfen.
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2: Amen.
1: La pace sia con voi. 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
3: Brüder und Schwestern, guten Tag und herzlich willkommen.
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3: Wenn wir uns heute mit einem Abschnitt aus Kapitel 7 der Konstitution des Zweiten Vatikanischen Konzils über die Kirche befassen, wollen wir über eines ihrer wesentlichen Merkmale nachdenken, die eschatologische Dimension. Die Kirche schreitet nämlich in dieser irdischen Geschichte stets auf ihr endgültiges Ziel zu, die himmlische Heimat. Es handelt sich um eine wesentliche Dimension, die wir jedoch oft vernachlässigen oder herunterspielen, weil wir uns zu sehr auf das unmittelbar Sichtbare und auf die konkreteren Dynamiken des Lebens der christlichen Gemeinschaft konzentrieren. Die Kirche ist das Volk Gottes auf seinem Weg durch die Geschichte, das das Reich Gottes zum Ziel all seines Handelns hat. Jesus hat die Kirche gerade dadurch ins Leben gerufen, dass er dieses Reich der Liebe, der Gerechtigkeit und des Friedens verkündet hat. Wir sind daher aufgerufen, die gemeinschaftliche und kosmische Dimension des Heils in Christus zu betrachten und unseren Blick auf diesen endgültigen Horizont zu richten, um alles in dieser Perspektive zu betrachten und zu beurteilen. Die Kirche lebt in der Geschichte im Dienst am Kommen des Reiches Gottes in der Welt. Sie verkündet allen und zu allen Zeiten die Worte dieser Verheißung. Sie empfängt ein Unterpfand davon in der Feier der Sakramente, besonders der Eucharistie, und verwirklicht und erfährt deren innere Logik in Beziehungen der Liebe und des Dienstes. Zugleich weiß sie sich als Ort und Werkzeug, an dem die Vereinigung mit Christus inniger verwirklicht wird. Erkennt jedoch zugleich an, dass das Heil durch Gott im Heiligen Geist auch außerhalb ihrer sichtbaren Grenzen geschenkt werden kann. In diesem Zusammenhang trifft die Konstitution Lumen Gentium eine wichtige Aussage. Die Kirche ist universales Heilssakrament. Das heißt, Zeichen und Werkzeug jener Fülle des Lebens und des Friedens, die Gott versprochen hat. Das bedeutet, dass sie sich nicht vollkommen mit dem Reich Gottes identifiziert, sondern dessen Keim und Anfang ist. Denn die Vollendung wird der Menschheit und dem Kosmos erst am Ende geschenkt werden. Die Gläubigen in Christus wandeln daher in dieser irdischen Geschichte, die von der Reifung des Guten, aber auch von Ungerechtigkeiten und Leiden geprägt ist, ohne sich Illusionen zu machen oder zu verzweifeln. Sie leben ausgerichtet auf die Verheißung, die sie von dem, der alles neu macht, empfangen haben. So erfüllt die Kirche ihre Sendung zwischen dem Schon des Beginns des Reiches Gottes in Jesus und dem noch nicht der versprochenen und erwarteten Vollendung. Als Hüterin einer Hoffnung, die den Weg erhält, ist sie auch mit der Aufgabe betraut, klare Worte zu sprechen, um alles abzulehnen, was das Leben beeinträchtigt und dessen Entfaltung verhindert, und Stellung zu beziehen zugunsten der Armen, der Ausgebeuteten, der Opfer von Gewalt und Krieg, sowie all jener, die an Leib und Seele leiden.
1: Nel corpo e nello spirito.
3: Als Zeichen und Sakrament des Reiches Gottes ist die Kirche das pilgernde Volk Gottes auf Erden, das gerade ausgehend von der endgültigen Verheißung die Dynamiken der Geschichte im Lichte des Evangeliums liest und deutet, das Böse in all seinen Formen anprangert und in Wort und Tat das Heil verkündet, das Christus für die gesamte Menschheit verwirklichen will, sowie sein Reich der Gerechtigkeit, der Liebe und des Friedens. Die Kirche verkündet also nicht sich selbst. Im Gegenteil, in ihr muss alles auf das Heil in Christus verweisen. In dieser Perspektive ist die Kirche aufgerufen, demütig die menschliche Schwäche und Vergänglichkeit ihrer Institutionen anzuerkennen, die, obwohl sie im Dienst des Reiches Gottes stehen, das vergängliche Antlitz dieser Welt tragen. Keine kirchliche Institution darf verabsolutiert werden. Vielmehr sind sie, da sie in der Geschichte und in der Zeit leben, zu einer ständigen Umkehr, zur Erneuerung der Formen und zur Reform der Strukturen, zur ständigen Erneuerung der Beziehungen aufgerufen, damit sie ihrer Sendung wirklich gerecht werden können. Auch die Beziehung zwischen den Christen, die heute ihre Sendung erfüllen, und jenen, die das irdische Leben bereits vollendet haben und sich nun in einem Zustand der Läuterung oder der Seligkeit befinden, muss im Horizont des Reiches Gottes verstanden werden. Lumen Gentium bekräftigt nämlich, dass alle Christen eine einzige Kirche bilden, dass es eine Gemeinschaft und eine Teilhabe an den geistlichen Gütern gibt, die auf der Vereinigung aller Gläubigen mit Christus beruht, einer geschichtlichen Sorge, geschwisterlichen Sorge zwischen der irdischen und der himmlischen Kirche. Jene Gemeinschaft der Heiligen, die besonders in der Liturgie erfahren wird.
1: Che si sperimenta in particolare nella liturgia.
3: Indem wir für die Verstorbenen beten und den Spuren jener folgen, die bereits als Jünger Jesu gelebt haben, werden auch wir auf unserem Weg gestärkt und vertiefen die Anbetung Gottes. Vom einen Geist geprägt und in der einen Liturgie vereint, loben und verherrlichen wir gemeinsam mit denen, die uns im Glauben vorausgegangen sind, die heiligste Dreifaltigkeit. Wir sind den Konzilsvätern dankbar, dass sie uns an diese so wichtige und so schöne Dimension des Christseins erinnert haben, und wir versuchen, sie in unserem Leben zu pflegen.

Ganz ein herzlicher Dank, Papst Leo, für die Worte an uns. Und danke auch am Radio Vatikan, dass uns das möglich macht.

Liebe Freunde, wir haben letztes Mal bei diesem Thema Umkehr davon gesprochen, dass es ein Gebot der Stunde ist. Vielleicht erinnern Sie sich noch. Und jetzt möchte ich einmal ganz praktisch mit Ihnen darüber nachdenken, wie praktiziert man diese Umkehr?

Umkehr des Verstandes und Willens. Ich denke, das ist so eine Umkehr, die wir in diesem Bereich der ersten Umkehr eigentlich platzieren könnten. Das heißt, es ist eine Umkehr des Verstandes, ich habe etwas von Gott begriffen. In der Schöpfung, das kann nicht alles Zufall sein. Diese Ordnung des Kosmos, das kann nicht Zufall sein. Die neuesten Erfindungen, die man, oder Entdeckungen, die man macht, auch im Menschen, im Mikrokosmos, das kann alles nicht mehr Zufall sein. Also das können so Erkenntnisse sein und dann der Wille, also dann muss es Gott geben, also dann will ich mich mit Gott befassen. Also ich wende mich in einem ersten Schritt auf Gott zu. Es ist also ein, wie Yves Congar sagt, ein Erkennen des Verstandes, eine Umkehr des Verstandes, eine Umkehr des Willens. Nun, diese Umkehr ist noch nicht, sagen wir mal so, in die Tiefe gehende Umkehr. Es ist eben ein erster Schritt. Nicht? Ich erkenne etwas von der Existenz Gottes mit meinen Sinnen, eben auch mit dem Verstand, wie ich schon sagte, nicht? Und versuche ihn jetzt anzuerkennen auf meine Weise. Und ich will mich auch entscheiden, ja, mit diesem Gott zu leben. Ich will mich entscheiden, so gut ich kann, an seine Gebote mich zu halten. Also diese erste Umkehr kann ganz verschieden sein beim einzelnen Menschen. Es gibt, sagen wir, Leute, die so langsam hineinwachsen in diese Umkehr. Also von der Erziehung her, von der Erfahrung her, als Kind, als Heranwachsender. Und entdecken immer mehr Gott. Zuerst ist es einfach ein Übernehmen von den Eltern. Und dann auf einmal irgendwann stoße ich auf die Existenz Gottes, wo ich nicht mehr einfach gewohnheitsmäßig vielleicht Christ bin, sondern wo ich eine innere Entscheidung treffe. Gott, wenn du das bist, dann will ich bewusster mit dir leben. Also so könnte man es ausdrücken. Dann gibt es Menschen, die plötzlich wie Paulus vom Pferd geworfen werden. Also wenn ich denke an André Frossard, diesen Sohn des französischen Sozialistenführers, also vollkommen atheistisch aufgewachsen, von Gott nie was gehört, nicht? Und innerhalb von ein paar Minuten, er kommt in eine katholische Kirche, sucht seinen Freund, der dort ist, nicht? Sieht ja, das Allerheiligste mit den Kerzen, er versteht gar nichts, weiß nicht, was das ist und kommt heraus nach ein paar Minuten und sagt, ich bin katholisch geworden. Das heißt, so betroffen von Gott in einem Schlag. Aber es ist zwar sehr tief, weil es ja vom Unglauben zum Glauben gekommen ist, das ist ein sehr großer Schritt, nicht? Dass es für ihn eine unheimliche Betroffenheit war. Aber er schreibt dann später, 40 Jahre danach schreibt er, jetzt erst kam er zur zweiten Umkehr, die dann noch mehr in die Tiefe geht. Also diese erste Umkehr, die kann also geschehen, indem ich einfach so hineinwachse. Und dann kommt ein Punkt, wo das gewohnheitsmäßige Christentum übergeht zu einem bewussten Christentum, so könnte man sagen. Andere wieder erleben diese erste Umkehr sehr massiv, obwohl es erst erste Umkehr ist, also gerade vom Unglauben zum Glauben. Also man kann sagen, diese erste Umkehr ist eine bewusste Entscheidung, Gott als den Herrn meines Lebens anzuerkennen und seine Gebote zu halten. Aber diese erste Umkehr ist vielfach nicht tief genug. Also der Mensch fällt immer wieder trotzdem in Sünden, also die nicht sein müssten, sagen wir es mal so. Nicht? Er vergisst auch manchmal Gott wieder eine Zeit lang, er kommt wieder zurück. Also die Dinge sind alle noch drin. Es ist, kann man sagen, ein bewusster Vorsatz. Praktisch ja, riskiert man auch weiterhin irgendwelche Sünden, auch bewusste Übertretungen des Willens Gottes und damit natürlich auch die Gefahr, dass man wieder gleichgültig und lau wird und sogar in die Trennung von Gott fällt. Vielleicht könnte man so sagen, diese erste Umkehr, oder besser gesagt, vielleicht einmal die Frage, was liegt denn vor der ersten Umkehr? Vor der ersten Umkehr liegt das vollkommen gewohnheitsmäßige Christentum. Darum habe ich gesagt,

die einen, die wachsen in einem gewohnheitsmäßigen Christentum auf, geht alles ganz gut. Und der Umkehr ist dann ein plötzliches, bewusstes, sich für Gott entscheiden. Also aus dem Gewohnheitsmäßigen zum Bewussten zu kommen. Also vor dieser ersten Umkehr liegt das gewohnheitsmäßige Christentum. Es liegt auch vor der ersten Umkehr ein offenes Ausleben einer ichhaften Einstellung, in der der Mensch nur sich selbst wichtig ist. Also sich zum Maß der Dinge macht, was wir immer wieder schon miteinander durchgedacht haben, nicht? Das Egoistische. Vor dieser ersten Umkehr kann man sagen, liegt der praktische und auch der grundsätzliche Atheismus. Also auch der praktische, wo der Mensch einfach zwar sich als Christ nennt, aber praktisch atheistisch lebt. Also vielleicht ist das eine Hilfe. Das alles liegt vor der ersten Umkehr. Sowohl gewohnheitsmäßiges Christentum wie hin bis zum Unglauben. Und erste Umkehr ist also ein erstes sich entscheiden für Gott. Wie gesagt, noch nicht tief genug. Aber es ist ein ganz wichtiger Schritt. Ich möchte so sagen, zu diesem Schritt, glaube ich, kommen nicht wenige. Zum Beispiel, sie erleben etwas, vielleicht auf einer Wallfahrt, vielleicht in einer Gebetsgemeinschaft von Menschen, vielleicht in einer größeren Gemeinschaft. Oder es gibt so viele Möglichkeiten im Leben, wo Menschen plötzlich von Gott angesprochen werden, wo sie plötzlich betroffen werden. Also ich denke zum Beispiel an eine Person, die mir gesagt hat, die ist nicht katholisch gewesen. Sie hat eine Reise gemacht nach Rom, Kunstschätze angeschaut und am Mittag, am freien Mittag ging sie auch in den Petersdom, wollte auch das mal anschauen. Und da war dann irgendwo so eine Kapelle, also rechts dran, wer das kennt, weiß es, da ist das Allerheiligste ausgesetzt zur Anbetung. Und da durften nur die rein, die beten. Jetzt hat sich das natürlich interessiert. Jetzt ist also reingegangen, hat die Monstranz gesehen und die Leute, die beten, hat einfach bloß die gesehen, wie die gesammelt da sind und vor Gott sind. Und auf einmal spürt sie einen unheimlichen Sog, da drin zu bleiben. Sie wusste gar nicht, was da geschieht. Sie wusste als Nicht-Katholik und eigentlich war sie selbst aus der evangelischen Kirche, glaube ich, noch ausgetreten, wusste eigentlich gar nicht, was das ist, was da vorne in der Monstranz ist, nämlich der eucharistische Herr. Nicht? Und trotzdem hat sie war fast nicht mehr rauszubringen. Die Freundin, die dabei war, die wollte halt dann wieder gehen, dann ging sie. Und dann kam sie zu mir und hat gefragt, was war das, was ist das? Also so kann Gott manchmal Menschen direkt ansprechen, also direkt. Oder eben im Zusammenhang mit einer Gebetsgemeinschaft. Ich glaube, dass relativ viele zu dieser ersten Umkehr kommen. Zu diesem ersten angerührt werden vom Herrn. Aber sie gehen dann nicht weiter. Nicht? Und Kennzeichen für diesen Zustand, indem der Mensch eigentlich, also was vor der ersten Umkehr liegt, was der Mensch sich selber noch sucht, das ist vielleicht mit dem Wort Gleichgültigkeit gegen Gott und auch gegen die schwere Sünde auszumachen. Nicht? Also das ist das, was vorher liegt. Und dann können solche Momente kommen, wo der Mensch angesprochen wird. Aber wenn er dann nicht den ersten Umkehrweg beschreitet, also in einer gewissen Konsequenz den Weg weitergeht, um zu dieser entscheidenden Hinwendung zu Gott zu finden, nicht, kann er auch ganz leicht wieder abfallen, bis hin zum Atheismus, also bis hin zur Gottvergessenheit, sagen wir besser so, nicht, bis hin zur Gottvergessenheit. Also das ist alles nach der ersten Umkehr alles noch möglich. Deshalb ist ganz wichtig, auf bestimmte Dinge zu achten. Wenn Sie von Gott angesprochen sind, in dieser Weise, also diese erste Umkehr vielleicht erfahren haben, einfach indem Sie sich erinnern, doch, da ist mir was aufgegangen.
da bin ich irgendwo Gott begegnet. Das, irgendwie habe ich gespürt, also Gott, du bist real. Dann ist wichtig, diesen Weg ganz konsequent zu gehen. Denn wissen Sie, dieses Betroffensein, das hält nicht an. In ein paar Tagen ist das wieder verklungen und dann ist ganz leicht die Gefahr, dass ich dann wieder das vergesse und wieder mein egoistisches Leben weiterlebe, sündhaftes Leben weiterlebe. Das ist die große Gefahr. Und hier wäre es wichtig, auf drei Ebenen zu achten, aber das gilt für alle Stufen des geistigen Lebens. Auf drei Ebenen zu achten, auf die geistliche Ebene, die Ebene zwischen mir und Gott, also diese Beziehungsebene, die Beziehungsebene mir und mein Beruf und die Beziehungsebene von mir und Mensch. Das heißt konkret, ich habe eine Erfahrung mit Gott gemacht, erste Umkehr zum Beispiel, und jetzt versuche ich, mit Gott regelmäßig Kontakt zu nehmen, also zu beten. Es wird am Anfang sicher das mündliche Gebet sein, wo ich mit Gott spreche, wo ich auch einen Text nehme. Aber wichtig wäre, dass ich betrachtend bete, den Text überlege, Herr, was will ich dir sagen heute mit diesen, ja, vielleicht fremden Worten des Psalmisten oder anderer Gebete. Und da ist wichtig, da mir ja nach ein paar Tagen dieser Impuls oder dieses Empfinden, Gott begegnet zu sein, wieder wegfließt, das ist ja im Gefühlsleben, wieder wegfließt, bin ich in der Gefahr, dann wieder aufzuhören zu beten. Und da wäre es wichtig, dran zu bleiben. Ganz treu dran zu bleiben. Regelmäßig mir eine Zeit zu nehmen für mich und Gott. Und wenn es noch so trocken ist, gefühlsmäßig, wenn alles wieder so neutral ist in meinem Empfinden, dass ich einfach ganz treu täglich mir versuche, mit Gott in Kontakt zu sein. Mit Hilfe, wie gesagt, von betrachtendem Beten zum Beispiel. Wenn ich mich überwinde und es täglich tue, dann werden Sie spüren, beginnen die Früchte des Geistes spürbar zu werden. Das heißt, es ist ein innerer Friede, ich bin zufrieden, auch wenn ich mich jetzt überwinden musste, dass ich jetzt trotzdem die Zeit genommen habe gegen alle Unlust. Aber ich habe ganz tief unten, das ist nicht mehr im Gefühl, tief unten, einen Frieden, eine Ruhe, eine Zufriedenheit, eine ganz tiefe, stille Freude. Das sind die Früchte des Geistes. Da beginnt bereits geistliches Leben zu wachsen, in der Tiefe. Nicht im Gefühl, das kommt und geht. Nicht? Das ist das eine. Im Gebetsleben, im Verhältnis zu Gott. Das ist dann dieser erste Umkehrweg, nach der Umkehr. Dass ich in dieser Beziehung treu bleibe. Und dann auch merke, wenn ich es tue, mich überwinde, habe ich einen Frieden. Es wächst etwas in mir. Dasselbe ist genauso wichtig im Beruf. Wie oft stehen Sie auf und sagen, lieber Gott, lass Abend werden, der Morgen kommt von selber. Also so, oh Herr, wenn nur der Tag schon rum wäre. Also das, was da heute wieder auf mich zukommt. Sehen Sie, und dass ich dann sage, Herr, das, was jetzt mir aufgetragen ist, mein Beruf, das ist dein Wille. Und das, was heute sich ereignet, das ist dein Wille. Und ich sage ja, und ich tue es aus Liebe zu dir. Also das heißt, ich versuche wieder, meine Widerstände zu überwinden. Meine Lustlosigkeit, meine Berufsarbeit jetzt wirklich ernsthaft wieder zu beginnen. Sehen Sie, ich versuche, diese Lustlosigkeit wieder zu überwinden. Und Sie werden merken, und ich tue genau das als erstes, was ich am unliebsten getan habe. Wenn Sie merken, geschieht wieder genau dasselbe, wie beim Gebet. Wenn ich treu bin, meine Lustlosigkeit überwinde, das tue, was ich als richtig erkenne, es ist dein Wille und ich will es tun, ich will es aus der Liebe zu dir tun, nicht? Egal was ich fühle, spielt keine Rolle, aber Liebe ist tun, nicht Gefühl. Nicht? Dann werden Sie merken, kommt wieder, wenn Sie es tun, dieser innere Friede, diese innere Zufriedenheit, eine ganz tief liegende Freude, es wächst immer mehr. Und genauso gilt das auch für das zwischenmenschliche Verhältnis. Schauen Sie, Sie werden nicht jeden Tag Ihren liebsten Menschen begegnen. Sie müssen vielleicht mit manchen Leuten zusammenarbeiten, ja, die Sie am liebsten auf den Mond schießen täten. Ich sag's mal so schwäbisch. Schauen Sie, dass ich auch mich da entscheide, Herr. Ich versuche jetzt genau mit diesen Menschen bewusst umzugehen.
Ich versuche vielleicht sogar gerade einem solchen Menschen, der mir ja, schwer fällt, in seiner Art, in seinem ja, Charakter oder was auch immer, seinen Reaktionen, versuche ihm heute eine Freude zu machen. Nichts Außergewöhnliches. Vielleicht halte ich ihm mal die Tür auf, lasse eine Zuschnapper vor der Nase. Oder ich frage ihn mal, wie geht es Ihnen heute? Oder wie geht es Ihrer Familie? Oder was auch immer sich gerade ergibt, wo ich spüre, er hat irgendeine Sorge oder eine Not. Das sieht man ja manchen Leuten an. Dass ich einfach mir vornehme, nicht einfach nur, ich gucke, dass ich mit dem keinen Krach kriege. Wissen Sie, so ablenkend und ablehnend. Das geht nicht gut, sondern positiv. Ich sage, gut, Herr, am liebsten würde ich mich um diesen Menschen herumdrücken, aber ich gehe jetzt bewusst auf ihn zu. So bewusst ihm wünsche ich ihm einen guten Morgen, ganz bewusst, Herr, aus der Liebe zu dir. Dann werden Sie wieder merken, wenn Sie wieder das Gleiche erleben. Wenn Sie es tun und wenn Sie es auch schon vorhaben, kommt in Ihnen ein innerer Friede, eine Ruhe, eine Zufriedenheit, eine ganz tiefliegende Freude. Und es wird viel stärker sein, als wenn Sie nur einem sehr sympathischen Menschen begegnet sind. Da werden Sie nicht viel spüren. Da ist halt im Gefühl, ist man's wohl. Aber ganz tief unten, wo wir die Früchte des Geistes erfahren, auf der Ebene des Geistes, das wird nur dort sein, wo ich selbstlos liebe. Das heißt, wo ich diese göttliche Liebe in mir zulasse. Das ist selbstlos lieben. Das heißt, wo Liebe tun ist und nicht Gefühl. Und das ist beim Gebet zum Beispiel, im Verhältnis zu Gott. Dass ich mich, wenn ich keine Lust habe zu beten, so, ich habe keine Lust, mach lieber was anderes, was Vernünftiges. Weil ich sage, nein, die halbe Stunde gehört dir, Gott. Jeden Tag, ich habe die Zeit und ich kann mir sie nehmen. Oder auch eine längere oder weniger Länge, je nachdem. Denn ich überwinde immer nur meine Bequemlichkeit. Ich überwinde meinen gefühlsmäßigen Widerstand, die Unlust. Ich überwinde eigentlich etwas Negatives. Das zu tun, was ich richtig finde, was ich gut finde. Sehen Sie? Und dann wächst, und das ist Liebe, verstehen Sie? Das ist Liebe. Nicht, ich will was haben. Ich bete nur, wenn es mir Spaß macht. Ich gehe nur zu Gott, wenn ich Hochgefühl habe. Das ist keine Liebe, das ist Egoismus. Dann suche ich mich selber. Ich suche nicht Gott. Ja? Und Sie werden merken, je selbstloser Ihr Beten ist, gerade in solchen Momenten der Lustlosigkeit, also wächst das geistliche Leben. Das nennen wir die Früchte des Geistes. Friede, Freude, Liebe, Geduld, Demut, Sanftmut, Güte und so weiter, Teilsamkeit, Keuschheit, alles. Und dasselbe wiederum, wie ich schon sagte, auf der Ebene des Berufes und auf der Ebene der Zwischenmenschlichkeit. Wenn Sie alle drei Ebenen beachten, es ist nicht überanstrengend. Sie werden merken, Sie gewinnen und Sie gewinnen schnell, weil dann auf allen Ebenen das Geistliche, das ganz tief liegende Geistliche, nämlich die Gnade der Taufe, zu wachsen beginnt, erfahrbar wird. In diesen ganz tief liegenden ja, Erfahrungen von Friede, von Freude, von Liebe, von Geduld. Sie werden sogar spüren, dass es eine Freude ist, die sogar das Leid umschließt. Seine Freude wird am Herrn, dass sie sogar auch Leidvolles bejahen können. Also es ist nicht eine Gefühlsfreude, die dann zusammenbricht, wenn Leid in mein Gefühl hindrängt, sondern es ist eine tiefliegende Freude, die das Leid umschließt. Wie es von Jesus heißt, im Hebräerbrief, in der vor ihm liegenden Freude hat er das Kreuz ergriffen. So stark kann das sein. Das ist ganz mächtig. Und das ist die ganz tiefere Erfahrung mit dem lebendigen Gott in mir. Das, was ich mit ihm gemeinsam habe seit der Taufe, sein göttliches Leben. Und das wird immer mehr erfahrbar. Aber das sind die Schritte, die ich tun kann. Und das wäre, meine lieben Freunde, sehr wichtig, wenn Sie den ersten Umkehr erlebt haben. Und prüfen Sie mal, ich bin überzeugt, wenn Sie schon einmal so etwas anhören, wie diese Gedanken, muss ja in Ihnen eine Sehnsucht sein, muss ja in Ihnen etwas sein. Sie suchen etwas. Mindestens ist der Geist Gottes dran, Sie ja, zu werben für ihn. Die Liebe Gottes ist dran, Sie zu werben, denn Gott liebt Sie wesentlich. Gott, wie Palotti sagt, ist verliebt in Ihr Elend.
Gott ist verliebt in mein Elend, so sagt Palotti. Das ist die Wahrheit. Und deshalb wird so etwas in Ihnen schon sein. Und vielleicht haben Sie so eine erste Berührung mit Gott schon erlebt. Sie haben es vielleicht nicht so besonders ernst genommen, weil es nicht so, wie soll ich sagen, so gewaltig war, wie bei diesen Beispielen, die ich vorher gebracht habe. Aber trotzdem haben Sie gespürt, Gott interessiert mich. Nicht einfach nur theoretisch, philosophisch, sondern existenziell. Irgendwo bin ich an ihn gerührt. Irgendwas in mir sehnt sich danach. Irgendwas schließt sich auf. Nicht? Und dann rate ich Ihnen jetzt, und zwar sofort, nehmen Sie sich diese drei Dinge vor, auf diesen drei Ebenen. Versuchen Sie überlegen, wie viel Zeit am Tag kann ich für das Gebet nehmen. Je nach Ihrem Beruf, Aufgaben, vielleicht kann es eine Viertelstunde sein, vielleicht bringen Sie sogar mal auf eine Stunde, vielleicht dann gerade an Wochenenden oder bestimmten freien Tagen. Aber versuchen Sie, sich ganz bestimmte Dinge festzulegen. Nicht, Sie können sich nicht jeden Tag neu entscheiden, das kann kein Mensch, sondern sich festlegen, das und das kann ich machen. Und vor allem etwas festlegen, wo Sie auch tun können. Nicht übertreiben, wo Sie nachher nicht tun können. Verstehen Sie, das bringt nichts. Manche nehmen sich dann gleich vor, ja, ich mache so 5 Stunden und so. Nicht? Und dann merken Sie, Sie können es gar nicht und hören dann ganz schnell wieder auf. Nein, das, was ich sicher kann, das vornehmen. Vermehren kann ich es immer noch. Das ist wichtig. Aber versuchen Sie es. Sowohl im Gebet, also gewisse Gebetszeit, wo Sie treu durchhalten, nicht aufhören. Auch nicht verkürzen, wenn es nicht sein muss, durch äußere Umstände. Nicht? Und versuchen Sie, betrachtend zu beten. Und achten Sie auf diese Früchte des Geistes. Wenn Sie es getan haben, wo Sie spüren, ich habe die Zeit für Gott verschwendet, kann man ruhig sagen. Vielleicht müssen Sie sogar sagen, ich habe mich vor Gott gelangweilt. Auch das. Aber ich war bei ihm. Und mein bei ihm Sein ist der Ausdruck meines Glaubens. Er ist da. Mein bei ihm Sein ist der Ausdruck meiner Liebe. Das ist entscheidend. Ja? Und dann werden Sie anfanghaft merken, wie das wächst, dieser Friede, diese Ruhe, diese Zufriedenheit. Und das genauso bitte machen Sie in Beziehung zu Ihrer Berufsarbeit, zu Ihrer Tätigkeit und in der Beziehung zu Mitmenschen, die Ihnen vielleicht ein bisschen schwerfallen. Versuchen Sie, diesen Weg weiterzugehen. Dann werden Sie spüren, wie dann das, was in der ersten Umkehr geschehen ist, was da diese Anrührung an Gott, wie das jetzt in die Tiefe geht. Und wie ich immer mehr bereitet werde, wie die Sehnsucht nach Gott immer stärker wird. Und wie ich spüre, wie ich mein Leben ganz anders erlebe, ja, tragen kann. Wie mir alles plötzlich Sinn ermöglicht. Ich kann plötzlich sinnvoll leben. Glücklich leben, froh leben, auch wenn es nicht immer so ist, wie ich es gerne hätte. Das ist eben das Kennzeichen des göttlichen Lebens in uns. Und das wünsche ich Ihnen von Herzen. Und lade Sie jetzt schon wieder ein, dass wir, wenn wir weiter darüber reden, nämlich über die zweite Umkehr, dass Sie wieder ganz dabei sind. Dankeschön.

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1: Liebe Mitchristen, an dem 7. Sonntag in der Osterzeit darf ich Sie ganz herzlich willkommen heißen zur Evangeliumsbetrachtung. Der Text ist aus dem Johannesevangelium, 17. Kapitel, der Vers 1-11. In jener Zeit erhob Jesus seine Augen zum Himmel und sprach: Vater, die Stunde ist da, verherrliche deinen Sohn, damit der Sohn dich verherrlicht. Denn du hast ihm Macht über alle Menschen gegeben, damit er allen, die du ihm gegeben hast, ewiges Leben schenkt. Das ist das ewige Leben, dich, den einzigen, wahren Gott zu erkennen und Jesus Christus, den du gesandt hast. Ich habe dich auf Erden verherrlicht und das Werk zu Ende geführt, das du mir aufgetragen hast. Vater, verherrliche mich jetzt bei dir mit der Herrlichkeit, die ich bei dir hatte, bevor die Welt war. Ich habe deinen Namen den Menschen offenbart, die du mir aus der Welt gegeben hast. Sie gehörten dir und du hast sie mir gegeben und sie haben an deinem Wort festgehalten. Sie haben jetzt erkannt, dass alles, was du mir gegeben hast, von dir ist. Denn die Worte, die du mir gegeben hast, gab ich ihnen und sie haben sie angenommen. Sie haben wirklich erkannt, dass ich von dir ausgegangen bin und sie sind zu dem Glauben gekommen, dass du mich gesandt hast. Für sie bitte ich, nicht für die Welt bitte ich, sondern für alle, die du mir gegeben hast, denn sie gehören dir. Alles, was mein ist dein, und was dein ist mein. In ihnen bin ich verherrlicht. Ich bin nicht mehr in der Welt, aber sie sind in der Welt, und ich gehe zu dir. Evangelium unseres Herrn Jesus Christus. Lob sei dir, Christus. Liebe Mitchristen, wir Menschen, wir haben eine natürliche Neigung, dass wir das Gute erkennen wollen. Zum Beispiel unser Auge, es sucht eigentlich eher das Schöne als das, was eben nicht schön ist. Oder unser Ohr sehnt sich mehr nach harmonischer Melodie als nach Lärm. Und auch unser Verstand, er versucht, das Wahre zu erkennen und nicht die Lüge. Der Mensch hat aber nicht nur eine Sehnsucht in irdischen Sachen, die Wahrheit, das Gute, das Schöne zu erkennen, sondern er hat auch die Sehnsucht im Übernatürlichen oder im Geistigen, das Wahre und Schöne zu erkennen. Und dazu möchte ich Ihnen gerne einen Text vorlesen von Bischof Theophilius von Antiochien. Er hat im 2. Jahrhundert nach Christus gelebt und er schreibt: Gott wird von denen, die ihn sehen können, erkannt, wenn die Augen ihrer Seele geöffnet sind. Alle haben diese Augen, aber bei manchen sind sie getrübt und sie sehen das Licht der Sonne nicht. Aber wenn die Blinden nicht sehen, so folgt daraus nicht, dass die Sonne nicht scheint. Es liegt vielmehr am Blinden selbst, an seinen Augen. Auch die Augen deiner Seele sind getrübt, o Mensch. Sie sind es durch deine Sünden und deine bösen Taten. So rein wie ein blanker Spiegel muss die Seele des Menschen sein. Wenn du willst, kannst du geheilt werden. Vertrau dich dem Arzt an. Er wird den Augen deiner Seele den Star stechen. Wer ist dieser Arzt? Gott ist es, der durch das Wort der Weisheit heilt und lebendig macht. Bischof Theophilus also, er beschreibt hier in diesem Text, dass Gott selber dieser gute Arzt ist, und dass er uns das Heilmittel geschenkt hat, damit wir besser sehen können mit unserer Seele. Er hat uns sein Wort gesandt und dieses Wort, es wird uns heilen. Ich habe diesen Text genommen, weil im heutigen Evangelium eigentlich genau das auch beschrieben wird von Jesus selber, wo er auch darüber spricht, dass wir Menschen ihn kennenlernen dürfen. Das ist das ewige Leben, dich den einzigen wahren Gott zu erkennen. Und Jesus Christus, den du gesandt hast. Jesus, das menschgewordene Wort Gottes annehmen, das bedeutet, Gott zu erkennen, es bedeutet, ewiges Leben haben. Und so wollen wir immer wieder zu diesem Licht von Christus gehen, ihn bitten, dass er das Auge das vielleicht auch durch die Sünde, durch die schlechten Werke getrübt ist, dass er es reinigt und heilt, damit wir den wahren Weg sehen. So wollen wir dir danken, Herr Jesus Christus, dass du uns das Licht deines Wortes geschenkt hast, das Licht, das uns den rechten Weg zeigt, damit wir immer treu auf diesem Weg voranschreiten, auf dem Weg deines heiligen Evangeliums, wollen wir jetzt den Segen Gottes erbitten. Der Herr sei mit euch und mit deinem Geiste. Es segne und behüte euch der allmächtige und barmherzige Gott, der Vater und der Sohn und der Heilige Geist. Amen.

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0: Liebe Hörerinnen und Hörer von Radio Gloria, am Telefon begrüßen wir jetzt herzlich Dekan Matthias Rey. Und zusammen mit ihm grüßen wir unsere Mutter Gottes mit dem Regina Zöli.
1: Freu dich, du Himmelskönigin. Halleluja.
0: Denn du zu tragen würdig warst. Halleluja.
1: Er ist auferstanden, wie er gesagt hat. Halleluja.
0: Bitt Gott für uns. Halleluja.
1: Freu dich und frohlocke, Jungfrau Maria, Halleluja.
0: Denn der Herr ist wahrhaft auferstanden, Halleluja.
1: Lasset uns beten. Allmächtiger Gott, durch die Auferstehung deines Sohnes, unseres Herrn Jesus Christus, hast du die Welt mit Jubel erfüllt. Lasst uns durch seine jungfräuliche Mutter Maria zur unvergänglichen Osterfreude gelangen. Darum bitten wir durch Christus, unseren Herrn.
0: Amen.
1: Wir beten für unseren Papst. Vater unser im Himmel, geheiligt werde dein Name, dein Reich komme, dein Wille geschehe wie im Himmel so auf Erden.
0: Unser tägliches Brot gib uns heute und vergib uns unsere Schuld, wie auch wir vergeben unseren Schuldigern. Und führe uns nicht in Versuchung, sondern erlöse uns von dem Bösen.
1: Gegrüßt seist du, Maria, voll der Gnade, der Herr ist mit dir. Du bist gebenedeit unter den Frauen und gebenedeit ist die Frucht deines Leibes, Jesus.
0: Heilige Maria, Mutter Gottes, bitte für uns Sünder, jetzt und in der Stunde unseres Todes. Amen.
1: Ehre sei dem Vater und dem Sohn und dem Heiligen Geist.
0: Wie im Anfang, so auch jetzt und alle Zeit und in Ewigkeit. Amen.
1: Herr, gib dem Verstorbenen die ewige Ruhe.
0: Und das ewige Licht leuchte ihnen.
1: Herr, lass sie ruhen in Frieden.
0: Amen.

Liebe Hörerinnen, liebe Hörer, in der Osterzeit tun wir ja Freude von der Himmelskönigin betrachten und die Auferstehung von Jesus sozusagen anstelle vom Angelus, vom Engel des Herrn, wo man seine Menschwerdung betrachtet. Aber zwischen den beiden ist ja ganz ein enger Zusammenhang. Also es wäre nicht unpassend, wenn man in der Osterzeit den Engel des Herrn würde beten, vielleicht machen sie das auch, weil doch da der tiefe Zusammenhang besteht zwischen Menschwerdung und Auferstehung. Also ohne Menschwerdung keine liebliche Auferstehung. Dass wir uns immer wieder bewusst sind, Jesus ist Mensch geworden, nicht irgendwie, um jetzt die Armen von ihrer Armut zu befreien oder irgendwie um Gerechtigkeit zu schaffen in dieser Welt. Das hat er ja alles nicht gemacht, muss man sagen. Also es ist nie nicht irgendwie heisst, er hätte geschaut, dass er die Römer vertreibt und irgendwie die Tempeldiener tut, irgendwie denen das Geld wegnehmen und dann den Armen geben. Er ist kein Befreiungstheorie.

0: Gott sei, sondern er ist Mensch geworden, um sich am Kreuz für uns zu opfern. Alle anderen Sachen, also sei es das, die Verkündigung von der Wahrheit oder auch die Hilfe an den Armen oder an den Ausgestoßenen und Verlassenen, Gerechtigkeit herstellen, das hätte er ja auf andere Art und Weise können machen. Mit einer mächtigen Stimme aus einer Wolke oder mit einer Erscheinung von einem Engel oder irgendwie etwas Aufsehenerregendes. Also anstelle von dem ist er ganz normal, man ist das mal das so sagen, Mensch geworden. Er hat Fleisch angenommen aus der Jungfrau Maria. Und da kann man sich schon fragen, warum hat er das gemacht? Er hat es gemacht, damit er alles Leiden in dieser Welt kann durchgehen und dann schlussendlich auch durch das Tor vom Tod kann gehen. Und schlussendlich, ganz schlussendlich eben auch kann auferstehen. Also Jesus ist ja Mensch, nicht nur, wie er in dieser Welt gelebt hat, sondern er ist Mensch in der Ewigkeit. Also in Ewigkeit ist er wahrhaft Mensch und wahrhaft Gott. Also sein Leib ist im Himmel aufgenommen. Es ist ein Leib, das wir uns nicht vorstellen können. Es ist mit ganz anderen Gesetzmäßigkeiten. Wir wissen ja, Jesus ist mehrere gleichzeitig erschienen. Er ist bei verschlossenen Türen erschienen und auch wieder verschwunden. Er ist nicht mehr leidensfähig. Also sein auferstandener Leib ist ganz ein anderer. Aber er ist genommen von dem Leib, der am Kreuz gestorben ist und schlussendlich eben auch genommen von dem Leib, wo aus Maria heraus geboren ist. Darum werden wir auch in Ewigkeit Dankbarkeit schulden, der Jungfrau und Gottesmutter Maria. Nicht nur wegen ihrem einmaligen Akt von ihrem Ja-Wort und dann am Durchtragen von diesen 33 Jahren, dem Begleiten von diesen 33 Jahren Erdenleben von Jesus, sondern dass auch der auferstandene Jesus sein Lieb ist in Ewigkeit der Lieb, der aus der Jungfrau Maria genommen ist. Darum eben auch die Verehrung, die Anbetung von Jesus ist von der Verehrung von Maria nicht zu trennen. Also dass die beiden gehören ganz eng zusammen, auch nach der Auferstehung, auch in der Ewigkeit. So möchte ich Ihnen jetzt noch sagen geben. Der Herr sei mit euch.
1: Und mit deinem Geiste.
0: Es segne euch der allmächtige Gott, der Vater und der Sohn und der Heilige Geist.
1: Amen.
0: Gelobt sei Jesus Christus.
1: In Ewigkeit. Amen. So danke mir ganz herzlich Dekan Matthias Reh fürs Beten von Regina Zöli, sein priesterlicher Segen und die Worte über die Menschwerdung Jesu. Herzlichen Dank.

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2: Papst Leo XIV. Schenkt während der Generalaudienz jeweils eine Katechese zu einem speziellen Thema. Und jetzt haben wir die Freude, dass wir so eine Katechese zuhören dürfen.
3: Nel nome del Padre e del Figlio e dello Spirito Santo, la pace sia con voi. Buongiorno e benvenuti.
4: Liebe Brüder und Schwestern, guten Morgen und herzlich willkommen.
3: Viviamo questo incontro di riflessione.
4: Wir erleben diese Begegnung der Besinnung am letzten Tag des Kalenderjahres, kurz vor dem Ende des heiligen Jahres und mitten in der Weihnachtszeit. Das zu Ende gehende Jahr war sicherlich von wichtigen Ereignissen geprägt. Einige freudige, wie die Pilgerfahrt vieler Gläubiger anlässlich des heiligen Jahres, andere schmerzhafte, wie der Tod von Papst Franziskus und die Kriegsszenarien, die den Planeten weiterhin erschüttern. Am Ende des Jahres lädt uns die Kirche ein, alles vor den Herrn zu bringen, uns seiner Vorsehung anzuvertrauen und ihn zu bitten, dass sich in uns und um uns herum in den kommenden Tagen die Wunder seiner Gnade und Barmherzigkeit erneuern mögen. In diese Dynamik fügt sich die Tradition des feierlichen Gesangs des Te Deum ein, mit dem wir heute Abend dem Herrn für die empfangenen Wohltaten danken werden. Wir werden singen: Wir loben dich, Gott. Du bist unsere Hoffnung. Deine Barmherzigkeit sei immer mit uns. In diesem Zusammenhang bemerkte Papst Franziskus, dass weltliche Dankbarkeit und weltliche Hoffnung nur scheinbar sind, auf das Ich und seine Interessen reduziert sind, während in dieser Liturgie eine ganz andere Atmosphäre herrscht, die des Lobes, des Staunens, der Dankbarkeit. Mit dieser Haltung sind wir heute aufgerufen, darüber nachzudenken, was der Herr im vergangenen Jahr für uns getan hat, sowie ehrlich unser Gewissen zu prüfen, unsere Antwort auf seine Gaben zu bewerten und um Vergebung zu bitten für all jene Momente, in denen wir es nicht verstanden haben, seine Inspiration zu schätzen und die Talente, die er uns anvertraut hat, bestmöglich einzusetzen. Das bringt uns dazu, über ein weiteres großes Zeichen nachzudenken, das uns in den vergangenen Monaten begleitet hat. Das Zeichen des Weges und des Zieles. In diesem Jahr sind sehr viele Pilger aus aller Welt gekommen, aus allen Ländern, um am Grab des Petrus zu beten und ihre Zugehörigkeit zu Christus zu bekräftigen. Das erinnert uns daran, dass unser ganzes Leben eine Reise ist, deren letztes Ziel Raum und Zeit übersteigt, um sich in der Begegnung mit Gott und in der vollen und ewigen Gemeinschaft mit ihm zu erfüllen. Darum werden wir auch im Te Deum-Gebet bitten, wenn wir sagen: Nimm uns auf in deine Herrlichkeit, in die Gemeinschaft der Heiligen. Nicht umsonst bezeichnete der heilige Paul VI. Das Jubiläum als einen großen Akt des Glaubens in Erwartung zukünftiger Schicksale, die wir schon jetzt vorwegnehmen und vorbereiten. Und in diesem eschatologischen Licht der Begegnung zwischen Endlichkeit und Unendlichkeit steht ein drittes Zeichen, das Durchschreiten der heiligen Pforte, das viele von uns getan haben, indem wir gebetet und um Vergebung für uns und unsere Lieben gebetet haben. Es drückt unser Ja zu Gott aus, der uns mit seiner Vergebung einlädt, die Schwelle zu einem neuen Leben zu überschreiten, das von der Gnade beseelt, nach dem Evangelium gestaltet und von der Liebe zu dem Nächsten entflammt ist. In deren Definition ist jeder Mensch eingeschlossen, der Verständnis, Hilfe, Trost und Opferbereitschaft braucht, auch wenn er uns persönlich unbekannt ist, auch wenn er uns lästig und feindlich gesinnt ist, aber mit der unvergleichlichen Würde eines Bruders ausgestattet ist. Es ist unser Ja zu einem Leben, das mit Engagement in der Gegenwart gelebt und auf die Ewigkeit ausgerichtet ist. Meine Lieben, wir meditieren über diese Zeichen im Lichte von Weihnachten. Der heilige Leo der Große sah in diesem Zusammenhang im Fest der Geburt Jesu die Verkündigung einer Freude, die für alle gilt. Der heilige Jubel, rief er aus, denn er nähert sich dem Lohn. Der Sünder freue sich, denn ihm wird Vergebung angeboten. Der Heide fasse neuen Mut, denn er ist zum Leben berufen. Seine Einladung heute richtet sich an alle, uns allen, die wir durch die Taufe heilig sind, weil Gott unser Begleiter auf dem Weg zum wahren Leben geworden ist. An uns Sünder, damit wir, nachdem uns vergeben wurde, mit seiner Gnade wieder aufstehen und uns wieder auf den Weg machen können. Und schließlich an uns, die wir arm und zerbrechlich sind, weil der Herr unsere Schwäche zu seiner eigenen gemacht, zerlöst und uns ihre Schönheit und Kraft in seiner vollkommenen Menschlichkeit gezeigt hat. Deshalb möchte ich zum Schluss die Worte des heiligen Paulus des VI. Am Ende des Jubiläumsjahres 1975 in Erinnerung rufen, mit denen er dessen grundlegende Botschaft beschrieb. Sie, so sagte er, lässt sich in einem Wort zusammenfassen: Liebe. Und er fügte hinzu: Gott ist Liebe. Das ist die unaussprechliche Offenbarung, mit der das Jubiläum mit seiner Pädagogik, seiner Nachsicht, seiner Vergebung und schließlich seinem Frieden voller Tränen und Freude heute unseren Geist und morgen unser ganzes Leben erfüllen wollte. Gott ist Liebe. Gott liebt mich. Gott hat auf mich gewartet und ich habe ihn wiedergefunden. Gott ist Barmherzigkeit. Gott ist Vergebung. Gott ist Erlösung. Gott, ja, Gott ist das Leben. Mögen uns diese Gedanken beim Übergang vom alten zum neuen Jahr und dann immer in unserem Leben begleiten.

Ganz ein herzlicher Dank, Papst Leo, für die Worte an uns. Und danke auch am Radio Vatikan, dass uns das möglich macht.

0: Wir beten die 15 Vater unser und die 15 gegrüßt seist du Maria, die Jesus der heiligen Brigitta von Schweden geoffenbart hat.
1: Endlich erschien ihr Christus in einer Vision eines Tages. Er gab ihr auch großartige Verheißungen für alle Menschen, die diese Gebete verrichten wollten. Jesus sprach zu Brigitta: Wer diese Gebete während eines Jahres jeden Tag verrichtet, wird 15 Seelen aus seiner Verwandtschaft aus dem Fegfeuer erlösen. 15 Gerechte aus seiner Verwandtschaft werden die Gnade der Beharrlichkeit erlangen und 15 Sünder aus seiner Verwandtschaft werden sich bekehren. Die Person selbst, welche sie betet, wird die ersten Stufen der Vollkommenheit erreichen und 15 Tage vor ihrem Tod werde ich ihr meinen kostbaren Leib reichen, damit sie durch denselben vor dem ewigen Hunger bewahrt werde. Ich werde ihr mein kostbares Blut zu trinken geben, um sie vor dem ewigen Durst zu bewahren. Bei ihrem Tode werde ich mit meiner vielgeliebten Mutter kommen und ihre Seele gnadenreich empfangen und sie in die ewigen Freuden einführen. Wer diese Gebete auch andere lehrt, dessen Freude und Verdienste werden in Ewigkeit dauern. An dem Ort, wo man diese Gebete verrichtet, ist Gott mit seiner Gnade gegenwärtig.
2: Die 15 Gebete, die der heiligen Brigitta von Christus geoffenbart wurden, sind von der katholischen Kirche offiziell anerkannt. Papst Pius IX. Kannte diese Gebete und approbierte sie am 31. Mai 1862, indem er sie als der Wahrheit entsprechend und zum großen Nutzen für das Heil der Seelen erachtete. Betrachten wir im Folgenden das Leiden Jesu in den Gebeten der heiligen Brigitta, so wie der Herr es selbst gewünscht hat.
1: Christi Leiden am Ölberg bis zur Dornenkrönung. O Jesus, du Wonne aller, die dich lieben, du Freund und Heiland der Sünder, gedenke der tiefinnersten Betrübnis, die du erduldet hast, als die von Ewigkeit vorherbestimmte Zeit deines heiligen Leidens nahe war. Du deinen Jüngern die Füße gewaschen, deinen Leib und dein Blut ihnen zur Speise gereicht, sie mildreich getröstet hattest und dann in der Fülle der Traurigkeit selbst bezeugtest. Betrübt ist meine Seele bis zum Tod. Denke an all die Qual und Bedrängnis, die du vor deinem Kreuzestod erlitten, als du nach dreimaligem Gebet und blutigem Angstschweiß von deinem Jünger verraten, von deinem Volk gefangen, falsch angeklagt, von deinen Richtern ungerecht verurteilt, in der auserwählten Stadt in hochfestlicher Zeit unschuldig verworfen, deiner Kleider beraubt, mit Fäusten geschlagen, an eine Säule gebunden, gegeißelt, mit Dornen gekrönt und mit unzähligen anderen Unbilden misshandelt wurdest. Durch diese Leiden verleihe mir, o Herr mein Gott, wahre Zerknirschung, würdige Genugtuung und die Nachlassung aller meiner Sünden.
2: Vater unser im Himmel, geheiligt werde dein Name, dein Reich komme, dein Wille geschehe, wie im Himmel, so auf Erden. Unser tägliches Brot gib uns heute und vergib uns unsere Schuld, wie auch wir vergeben unseren Schuldigern. Und führe uns nicht in Versuchung, sondern erlöse uns von dem Bösen. Gegrüßet seist du, Maria, voll der Gnade. Der Herr ist mit dir. Du bist gebenedeit unter den Frauen, und gebenedeit ist die Frucht deines Leibes, Jesus. Heilige Maria, Mutter Gottes, bitte für uns Sünder,

0: Christi Verspottung. O Jesus, du Freude der Engel, gedenke der Betrübnis, die du ertragen, als alle deine Feinde wie grimmige Löwen dich umringten und mit Fäusten schlugen und dein Angesicht bespien. Durch diese Qualen und die ruchlosen Schmachworte, womit deine Feinde dich bedrängten, erlöse mich, o Herr Jesus, von allen meinen sichtbaren und unsichtbaren Feinden und lass mich in deinem Schutze zum ewigen Heile gelangen. Vater unser im Himmel, geheiligt werde dein Name, dein Reich komme, dein Wille geschehe wie im Himmel, so auf Erden. Unser tägliches Brot gib uns heute und vergib uns unsere Schuld, wie auch wir vergeben unseren Schuldigern. Und führe uns nicht in Versuchung, sondern erlöse uns von dem Bösen. Gegrüßet seist du, Maria, voll der Gnade. Der Herr ist mit dir. Du bist gebenedeit unter den Frauen, und gebenedeit ist die Frucht deines Leibes, Jesus. Heilige Maria, Mutter Gottes, bitte für uns Sünder, jetzt und in der Stunde unseres Todes. Amen. Christi Annagelung ans Kreuz. O Jesus, du Werkmeister der Welt, der du in deiner Unermesslichkeit Himmel und Erde umfassest, gedenke des bitteren Schmerzes, den du erduldet, als die grausamen Kriegsknechte deine Hände und Füße mit scharfen Nägeln durchbohrten und ans Kreuz schlugen, wobei sie Schmerz auf Schmerz häufend deine Glieder so gewaltsam nach der Länge und Breite des Kreuzes ausspannten, dass sie aus den Gelenken gerissen wurden. Durch diese bitterste Kreuzesqual bitte ich dich, mir die heilige Furcht und Liebe zu deinem heiligen Namen zu erteilen.
1: Vater unser im Himmel, geheiligt werde dein Name. Dein Reich komme, dein Wille geschehe, wie im Himmel, so auf Erden. Unser tägliches Brot gib uns heute und vergib uns unsere Schuld, wie auch wir vergeben unseren Schuldigern. Und führe uns nicht in Versuchung, sondern erlöse uns von dem Bösen. Gegrüßet seist du, Maria, voll der Gnade. Der Herr ist mit dir. Du bist gebenedeit unter den Frauen, und gebenedeit ist die Frucht deines Leibes, Jesus. Heilige Maria, Mutter Gottes, bitte für uns Sünder, jetzt und in der Stunde unseres Todes. Amen.

0: Christi Gebet für seine Kreuziger. O Jesus, du himmlischer Arzt, gedenke der Todesschwäche, der Schmerzen, welche du erhöht am Kreuzesbaume an all deinen verwundeten und zerfleischten Gliedern ertragen hast, so dass kein Schmerz dem deinen glich und vom Scheitel deines Hauptes bis zu den Fußsohlen nichts Gesundes an dir zu finden war. Und wie du dennoch all diese Qualen nicht beachtend für deine Feinde gebetet und gesprochen hast. Vater, vergib ihnen, denn sie wissen nicht, was sie tun. Durch diese Barmherzigkeit verleihe mir, dass die Erinnerung an deine bittersten Leiden mir zur vollkommenen Verzeihung aller meiner Sünden und Verirrungen gereiche.
1: Vater unser im Himmel, geheiligt werde dein Name, dein Reich komme, dein Wille geschehe, wie im Himmel, so auf Erden. Unser tägliches Brot gib uns heute und vergib uns unsere Schuld, wie auch wir vergeben unseren Schuldigern. Und führe uns nicht in Versuchung, sondern erlöse uns von dem Bösen. Gegrüßet seist du, Maria, voll der Gnade. Der Herr ist mit dir. Du bist gebenedeit unter den Frauen, und gebenedeit ist die Frucht deines Leibes, Jesus. Heilige Maria, Mutter Gottes, bitte für uns Sünder, jetzt und in der Stunde unseres Todes. Amen.

0: Christi Barmherzigkeit gegen reumütige Sünder. O Jesus, du Spiegel der ewigen Klarheit, gedenke jener Betrübnis, die dein Herz bedrängte, als du im Lichte all deiner Weisheit zwar die selige Zukunft der Auserwählten sahest, welche durch die Verdienste deines Leidens ihr Heil finden, aber auch die Verwerfung so vieler Gottloser, die durch eigene Schuld in das ewige Verderben stürzen werden. Durch die unergründliche Tiefe deiner Erbarmung, in der du mit uns Sündern und Irrenden so schmerzliches Mitleid empfunden und die du dem Räuber neben dir erwiesen hast, als du zu ihm sprachst, heute wirst du bei mir im Paradiese sein, bitte ich dich, du wollest auch mir in der Stunde des Todes Barmherzigkeit erweisen.
1: Vater unser im Himmel, geheiligt werde dein Name, dein Reich komme, dein Wille geschehe, wie im Himmel, so auf Erden. Unser tägliches Brot gib uns heute und vergib uns unsere Schuld, wie auch wir vergeben unseren Schuldigern. Und führe uns nicht in Versuchung, sondern erlöse uns von dem Bösen. Gegrüßet seist du, Maria, voll der Gnade. Der Herr ist mit dir. Du bist gebenedeit unter den Frauen, und gebenedeit ist die Frucht deines Leibes, Jesus. Heilige Maria, Mutter Gottes, bitte für uns Sünder.

0: Christi Testament am Kreuze. O Jesus, König und Freund der Seelen, der du allein aller Liebe und Sehnsucht würdig bist, gedenke jener Betrübnis, die du empfunden, als du in Blöße und Elend von allen deinen Freunden verlassen am Kreuze schwebtest und keinen anderen Tröster fandest als deine geliebte Mutter, die in der Bitterkeit ihrer Seele und mit heiliger Treue dir zur Seite stand, und welche du deinem Jünger empfohlen, so wie du den Jünger anstatt deiner ihr zum Sohne gegeben hast, als du sprachest: Frau, siehe da dein Sohn, und zum Jünger: siehe da deine Mutter. Bei dem Schwerte des Schmerzens, das damals ihre Seele durchdrang, bitte ich dich, o gütigster Jesus, dass du mir in allen Trübsalen des Leibes und der Seele, besonders in der Todesstunde, deine Erbarmung und deinen Trost schenken wollest.
1: Vater unser im Himmel, geheiligt werde dein Name, dein Reich komme, dein Wille geschehe, wie im Himmel, so auf Erden. Unser tägliches Brot gib uns heute und vergib uns unsere Schuld, wie auch wir vergeben unseren Schuldigern. Und führe uns nicht in Versuchung, sondern erlöse uns von dem Bösen. Gegrüßet seist du, Maria, voll der Gnade. Der Herr ist mit dir. Du bist gebenedeit unter den Frauen, und gebenedeit ist die Frucht deines Leibes, Jesus. Heilige Maria, Mutter Gottes, bitte für uns Sünder,

0: Christi Durst. O Jesus, du Quelle der unerschöpflichen Gütigkeit, der du aus tiefstem Verlangen am Kreuze sprachest, mich dürstet. Entzünde in unseren Herzen die Sehnsucht nach allen Übungen der wahren Tugend und vertilge in uns gänzlich alle Begierlichkeit der Sinne und alle böse Lust nach Ergötzungen.
1: Vater unser im Himmel, geheiligt werde dein Name, dein Reich komme, dein Wille geschehe wie im Himmel, so auf Erden. Unser tägliches Brot gib uns heute und vergib uns unsere Schuld, wie auch wir vergeben unseren Schuldigern. Und führe uns nicht in Versuchung, sondern erlöse uns von dem Bösen. Gegrüßet seist du, Maria, voll der Gnade. Der Herr ist mit dir. Du bist gebenedeit unter den Frauen, und gebenedeit ist die Frucht deines Leibes, Jesus. Heilige Maria, Mutter Gottes, bitte für uns Sünder, jetzt und in der Stunde unseres Todes. Amen.

0: Christi trank. O Jesus, du Süßigkeit des Herzens und unauslöschliche Freude der dir ergebenen Seelen. Durch die Bitterkeit des Essigs und der Galle, die du für mich gekostet hast, verleihe mir, dass ich in der Todesstunde zum Heil und Trost meiner Seele dich würdig empfangen möge.
1: Vater unser im Himmel, geheiligt werde dein Name, dein Reich komme, dein Wille geschehe, wie im Himmel, so auf Erden. Unser tägliches Brot gib uns heute und vergib uns unsere Schuld, wie auch wir vergeben unseren Schuldigern. Und führe uns nicht in Versuchung, sondern erlöse uns von dem Bösen. Gegrüßet seist du, Maria, voll der Gnade. Der Herr ist mit dir. Du bist gebenedeit unter den Frauen, und gebenedeit ist die Frucht deines Leibes, Jesus. Heilige Maria, Mutter Gottes, bitte

0: Christi Angsthof am Kreuz. O Gott, du herrschende Kraft und Jubel des Gemütes, gedenke der Qual und Bedrängnis, die du gelitten, als du im Herannahen deines bitteren Todes mit lauter Stimme riefest, mein Gott, warum hast du mich verlassen? Durch diese Angst der scheinbaren Verlassenheit, womit du uns von der ewigen Verlassenheit erlöst hast, bitte ich dich, Herr unser Gott, dass du mich in meinen Drangsalen niemals verlassen wollest.
1: Vater unser im Himmel, geheiligt werde dein Name, dein Reich komme, dein Wille geschehe wie im Himmel so auf Erden. Unser tägliches Brot gib uns heute und vergib uns unsere Schuld, wie auch wir vergeben unseren Schuldigern. Und führe uns nicht in Versuchung, sondern erlöse uns von dem Bösen. Gegrüßet seist du, Maria, voll der Gnade. Der Herr ist mit dir. Du bist gebenedeit unter den Frauen, und gebenedeit ist die Frucht deines Leibes, Jesus. Heilige Maria, Mutter Gottes, bitte für uns Sünder, jetzt und in der Stunde unseres Todes. Amen.
0: Christi, viele Wunden. O Jesus, Anfang und Ende, Kraft und Leben, gedenke, dass du dich vom Haupte bis zu den Fußsohlen gänzlich für uns in das Meer der Leiden versenkt hast. Durch die Größe und Tiefe deiner schmerzlichsten Wunden lehre mich in Sünden versunkenen, durch wahren Liebesgehorsam deine Gebote beachten.
1: Vater unser im Himmel, geheiligt werde dein Name, dein Reich komme, dein Wille geschehe wie im Himmel so auf Erden. Unser tägliches Brot gib uns heute und vergib uns unsere Schuld, wie auch wir vergeben unseren Schuldigern. Und führe uns nicht in Versuchung, sondern erlöse uns von dem Bösen. Gegrüßet seist du, Maria, voll der Gnade. Der Herr ist mit dir, du bist gebenedeit unter den Frauen. Und gebenedeit ist die Frucht deines Leibes, Jesus. Heilige Maria, Mutter Gottes, bitte für uns Sünder, jetzt und in der Stunde unseres Todes. Amen.
0: Christi, tiefe Wunden. O Jesus, du Abgrund der tiefsten Barmherzigkeit, um der Tiefe deiner Wunden willen, die das Mark deiner Gebeine durchdrangen, bitte ich dich, ziehe mich aus dem Abgrund der Sünden und verbirg meine Seele in deinen heiligsten Wunden vor dem Angesichte deines strafenden Zornes, damit ich nicht deiner Gerechtigkeit anheimfalle.
1: Vater unser im Himmel, geheiligt werde dein Name, dein Reich komme, dein Wille geschehe wie im Himmel so auf Erden. Unser tägliches Brot gib uns heute und vergib uns unsere Schuld, wie auch wir vergeben unseren Schuldigern. Und führe uns nicht in Versuchung, sondern erlöse uns von dem Bösen. Gegrüßet seist du, Maria, voll der Gnade. Der Herr ist mit dir. Du bist gebenedeit unter den Frauen. Und gebenedeit ist die Frucht deines Leibes, Jesus. Heilige Maria, Mutter Gottes, bitte für uns Sünder, jetzt und in der Stunde unseres Todes. Amen.
0: Christi, blutende Wunden. O Jesus, du strahlendes Bild der Wahrheit, Zeichen der Einigkeit und Band der Liebe, gedenke der zahllosen Wunden, die deinen ganzen Leib bedeckten und ihn mit deinem heiligsten Blute färbten. Gedenke der unbegreiflichen Peinen, die du in diesem reinsten Leib für uns erduldet hast. Was hättest du noch mehr tun sollen, was du nicht getan hast? Ich bitte dich, o gütigster Jesus, schreibe mit deinem kostbaren Blute alle diese Wunden in mein Herz, damit ich deinen Schmerz und deinen Tod darin alle Zeit lese und in treuer Dankbarkeit bis zum Ende verharre.
1: Vater unser im Himmel, geheiligt werde dein Name, dein Reich komme, dein Wille geschehe wie im Himmel so auf Erden. Unser tägliches Brot gib uns heute und vergib uns unsere Schuld, wie auch wir vergeben unseren Schuldigern. Und führe uns nicht in Versuchung, sondern erlöse uns von dem Bösen. Gegrüßet seist du, Maria, voll der Gnade. Der Herr ist mit dir. Du bist gebenedeit unter den Frauen, und gebenedeit ist die Frucht deines Leibes, Jesus. Heilige Maria, Mutter Gottes, bitte für uns

0: Christi letzte Angst. O Jesus, unsterblicher und unüberwindlicher König, gedenke der Schmerzen, die du erlitten hast, als alle Kräfte deines Körpers dich gänzlich verließen und du mit geneigtem Haupte sprachest, es ist vollbracht. Durch diese deine Todesangst erbarme dich meiner in meiner letzten Stunde, wenn mein Gemüt bedrängt und mein Geist niedergebeugt sein wird.
1: Vater unser im Himmel, geheiligt werde dein Name, dein Reich komme, dein Wille geschehe wie im Himmel, so auf Erden. Unser tägliches Brot gib uns heute und vergib uns unsere Schuld, wie auch wir vergeben unseren Schuldigern. Und führe uns nicht in Versuchung, sondern erlöse uns von dem Bösen. Gegrüßet seist du, Maria, voll der Gnade. Der Herr ist mit dir. Du bist gebenedeit unter den Frauen, und gebenedeit ist die Frucht deines Leibes, Jesus. Heilige Maria, Mutter Gottes, bitte für uns Sünder, jetzt und in der Stunde unseres Todes. Amen.

0: Christi scheiden. O Jesus, du Eingeborener des Allerhöchsten Vaters und Ebenbild seiner Weisheit, gedenke jener innigsten Hingebung, mit der du riefest, Vater, in deine Hände empfehle ich meinen Geist. Und wie du alsdann mit zerrissenem Leibe, mit gebrochenem Herzen, deine Barmherzigkeit über uns vollendet und so deinen Geist aufgegeben hast. Durch diesen kostbaren Tod bitte ich dich, o König der Heiligen, stärke mich im Streite gegen den Satan, die Welt und das Fleisch, damit ich, der Welt absterbend, dir lebe und meine Seele, wenn sie in der Stunde des Todes von ihrer Pilgerschaft zurückkehrt, mit erbarmender Liebe von dir aufgenommen werde.
1: Vater unser im Himmel, geheiligt werde dein Name, dein Reich komme, dein Wille geschehe wie im Himmel, so auf Erden. Unser tägliches Brot gib uns heute und vergib uns unsere Schuld, wie auch wir vergeben unseren Schuldigern. Und führe uns nicht in Versuchung, sondern erlöse uns von dem Bösen. Gegrüßet seist du, Maria, voll der Gnade. Der Herr ist mit dir. Du bist gebenedeit unter den Frauen, und gebenedeit ist die Frucht deines Leibes, Jesus. Heilige Maria, Mutter Gottes, bitte für uns Sünder, jetzt und in der Stunde unseres Todes. Amen.

0: Letzte und gänzliche Blutvergießung. O Jesus, du wahrer und fruchtbarer Weinstock, in welchen wir eingepflanzt sind, gedenke jener überreichen Vergießung deines Blutes, welches du gleich dem Safte der gepressten Traube vergossen, als du aus deiner durch die Lanze geöffneten Seite Blut und Wasser so reichlich hervorquellen ließest, dass auch kein Tropfen zurückblieb und dein heiligster Leib hoch am Kreuze schwebte. Durch diese Vergießung deines Blutes stärke meine Seele im letzten Todesstreite und lass sie von allen Flecken rein vor dir erscheinen.
1: Vater unser im Himmel, geheiligt werde dein Name, dein Reich komme, dein Wille geschehe wie im Himmel, so auf Erden. Unser tägliches Brot gib uns heute und vergib uns unsere Schuld, wie auch wir vergeben unseren Schuldigern. Und führe uns nicht in Versuchung, sondern erlöse uns von dem Bösen. Gegrüßet seist du, Maria, voll der Gnade. Der Herr ist mit dir. Du bist gebenedeit unter den Frauen, und gebenedeit ist die Frucht deines Leibes, Jesus. Heilige Maria, Mutter Gottes, bitte für uns Sünder, jetzt und in der Stunde unseres Todes. Amen.
0: Nimm an, o Jesus, dieses Gebet in deiner übergroßen Liebe, in der du alle Wunden deines heiligsten Leibes für uns getragen hast. Erbarme dich meiner und aller mit Sünden Beladenen und verleihe allen gläubigen Seelen, den Lebendigen wie den Abgeschiedenen, Gnade, Verzeihung und das ewige Leben. Amen.
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1: Ich lade Sie ein, gemeinsam mit mir und Kindern aus der Grundschule am Graben in Eichstätt den freudenreichen Rosenkranz zu beten. In ihm betrachten wir das Geheimnis der Menschwerdung Christi, des Sohnes Gottes, der aus Maria geboren wird. Bei diesem Rosenkranz beten wir in besonderer Weise für unsere Familien, für die Eltern und die Kinder, für die Großeltern und für die Jugendlichen, damit wir uns gegenseitig im Glauben stärken und dass die Familien in unserem Bistum zu Hauskirchen werden, in denen der Geist Gottes lebendig bleibt. Im Namen des Vaters und des Sohnes und des Heiligen Geistes. Amen. Ich glaube an Gott, den Vater, den Allmächtigen, den Schöpfer des Himmels und der Erde. Und an Jesus Christus, seinen eingeborenen Sohn, unseren Herrn, empfangen durch den Heiligen Geist, geboren von der Jungfrau Maria, gelitten unter Pontius Pilatus, gekreuzigt, gestorben und begraben, hinabgestiegen in das Reich des Todes, am dritten Tage auferstanden von den Toten, aufgefahren in den Himmel, er sitzt zur Rechten Gottes des allmächtigen Vaters. Von dort wird er kommen, zu richten die Lebenden und die Toten. Ich glaube an den Heiligen Geist, die heilige katholische Kirche, Gemeinschaft der Heiligen, Vergebung der Sünden,

den uns den Glauben vermehre. Heilige Maria, Mutter Gottes, bitte für uns Sünder, jetzt und in der Stunde unseres Todes. Amen. Gegrüßet seist du, Maria, voll der Gnade, der Herr ist mit dir. Du bist gebenedeit unter den Frauen, und gebenedeit ist die Frucht deines Leibes, Jesus, der in uns die Hoffnung stärke. Heilige Maria, Mutter Gottes, bitte für uns Sünder, jetzt und in der Stunde unseres Todes. Amen. Gegrüßet seist du, Maria, voll der Gnade, der Herr ist mit dir. Du bist gebenedeit unter den Frauen, und gebenedeit ist die Frucht deines Leibes, Jesus, der in uns die Liebe entzündet.

0: Christen bedürfen. Erstes Geheimnis. Jesus, den du, o Jungfrau, vom Heiligen Geist empfangen hast. Aus dem Evangelium nach Lukas. Der Engel Gabriel trat bei ihr ein und sagte, sei gegrüßt, du Begnadete, der Herr ist mit dir. Fürchte dich nicht, Maria, denn du hast bei Gott Gnade gefunden. Du wirst ein Kind empfangen, einen Sohn wirst du gebären, dem sollst du den Namen Jesus geben. Der Heilige Geist wird über dich kommen und die Kraft des Höchsten wird dich überschatten. Deshalb wird auch das Kind heilig und Sohn Gottes genannt werden. Da sagte Maria, ich bin die Magd des Herrn, mir geschehe, wie du es gesagt hast. Vater unser im Himmel, geheiligt werde dein Name, dein Reich komme, dein Wille geschehe, wie im Himmel, so auf Erden. Unser tägliches Brot gib uns heute und vergib uns unsere Schuld, wie auch wir vergeben unseren Schuldigern. Und führe uns nicht in Versuchung, sondern erlöse uns von dem Bösen. Gegrüßet seist du, Maria, voll der Gnade, der Herr ist mit dir. Du bist gebenedeit unter den Frauen, und gebenedeit ist die Frucht deines Leibes, Jesus, den du, o Jungfrau, vom Heiligen Geist empfangen hast.
1: Heilige Maria, Mutter Gottes, bitte für uns Sünder, jetzt und in der Stunde unseres Todes. Amen.
0: Gegrüßet seist du, Maria, voll der Gnade, der Herr ist mit dir. Du bist gebenedeit unter den Frauen, und gebenedeit ist die Frucht deines Leibes, Jesus, den du, o Jungfrau, vom Heiligen Geist empfangen hast.
1: Heilige Maria, Mutter Gottes, bitte für uns Sünder, jetzt und in der Stunde unseres Todes. Amen.
0: Gegrüßet seist du, Maria, voll der Gnade, der Herr ist mit dir. Du bist gebenedeit unter den Frauen, und gebenedeit ist die Frucht deines Leibes, Jesus, den du, o Jungfrau, vom Heiligen Geist empfangen hast.
1: Heilige Maria, Mutter Gottes, bitte für uns Sünder, jetzt und in der Stunde unseres Todes. Amen.
0: Gegrüßet seist du, Maria, voll der Gnade, der Herr ist mit dir. Du bist gebenedeit unter den Frauen, und gebenedeit ist die Frucht deines Leibes, Jesus, den du, o Jungfrau, vom Heiligen Geist empfangen hast.
1: Heilige Maria, Mutter Gottes, bitte für uns Sünder, jetzt und in der Stunde unseres Todes. Amen.
0: Gegrüßet seist du, Maria, voll der Gnade, der Herr ist mit dir, du bist gebenedeit unter den Frauen, und gebenedeit ist die Frucht deines Leibes, Jesus, den du, o Jungfrau, vom Heiligen Geist empfangen hast.
1: Heilige Maria, Mutter Gottes, bitte für uns Sünder, jetzt und in der Stunde unseres Todes. Amen.
0: Gegrüßet seist du, Maria.

0: Ja, voll der Gnade, der Herr ist mit dir. Du bist gebenedeit unter den Frauen, und gebenedeit ist die Frucht deines Leibes, Jesus, den du, o Jungfrau, vom Heiligen Geist empfangen hast.
1: Heilige Maria, Mutter Gottes, bitte für uns Sünder, jetzt und in der Stunde unseres Todes. Amen.
0: Gegrüßet seist du, Maria, voll der Gnade, der Herr ist mit dir. Du bist gebenedeit unter den Frauen, und gebenedeit ist die Frucht deines Leibes, Jesus, den du, o Jungfrau, vom Heiligen Geist empfangen hast.
1: Heilige Maria, Mutter Gottes, bitte für uns Sünder, jetzt und in der Stunde unseres Todes. Amen.
0: Gegrüßet seist du, Maria, voll der Gnade, der Herr ist mit dir. Du bist gebenedeit unter den Frauen, und gebenedeit ist die Frucht deines Leibes, Jesus, den du, o Jungfrau, vom Heiligen Geist empfangen hast.
1: Heilige Maria, Mutter Gottes, bitte für uns Sünder, jetzt und in der Stunde unseres Todes. Amen.
0: Gegrüßet seist du, Maria, voll der Gnade, der Herr ist mit dir, du bist gebenedeit unter den Frauen, und gebenedeit ist die Frucht deines Leibes, Jesus, den du, o Jungfrau, vom Heiligen Geist empfangen hast.
1: Heilige Maria, Mutter Gottes, bitte für uns Sünder, jetzt und in der Stunde unseres Todes. Amen.
0: Gegrüßet seist du, Maria, voll der Gnade, der Herr ist mit dir, du bist gebenedeit unter den Frauen, und gebenedeit ist die Frucht deines Leibes, Jesus, den du, o Jungfrau, vom Heiligen Geist empfangen hast.
1: Heilige Maria, Mutter Gottes, bitte für uns Sünder, jetzt und in der Stunde unseres Todes. Amen.
0: Ehre sei dem Vater,

0: meisten bedürfen.
1: Zweites Geheimnis. Den du, o Jungfrau, zu Elisabeth getragen hast. Aus dem Evangelium nach Lukas. Nach einigen Tagen machte sich Maria auf den Weg und eilte in eine Stadt im Bergland von Judäa. Sie ging in das Haus des Zacharias und begrüßte Elisabeth. Als Elisabeth den Gruß Marias hörte, hüpfte das Kind in ihrem Leib. Da wurde Elisabeth vom Heiligen Geist erfüllt und rief mit lauter Stimme: Gesegnet bist du mehr als alle anderen Frauen, und gesegnet ist die Frucht deines Leibes. Da sagte Maria: Meine Seele preist die Größe des Herrn, und mein Geist jubelt über Gott meinen Retter. Und Maria blieb etwa 3 Monate bei Elisabeth, dann kehrte sie nach Hause zurück.
2: Vater unser im Himmel, geheiligt werde dein Name, dein Reich komme, dein Wille geschehe, wie im Himmel, so auf Erden. Unser tägliches Brot gib uns heute und vergib uns unsere Schuld, wie auch wir vergeben unseren Schuldigern. Und führe uns nicht in Versuchung, sondern erlöse uns von dem Bösen. Gegrüßet seist du, Maria, voller Gnade. Der Herr ist mit dir. Du bist gebenedeit unter den Frauen. Und gebenedeit ist die Frucht deines Leibes, Jesus, den du, o Jungfrau, zu Elisabeth getragen hast.
0: Heilige Maria, Mutter Gottes, bitte für uns Sünder, jetzt und in der Stunde unseres Todes. Amen.
2: Gegrüßet seist du, Maria, voller Gnade. Der Herr ist mit dir. Du bist gebenedeit unter den Frauen. Und gebenedeit ist die Frucht deines Leibes, Jesus, den du, o Jungfrau, zu Elisabeth getragen hast.
0: Heilige Maria, Mutter Gottes, bitte für uns Sünder, jetzt und in der Stunde unseres Todes. Amen.
2: Gegrüßet seist du, Maria, voller Gnade. Der Herr ist mit dir. Du bist gebenedeit unter den Frauen, und gebenedeit ist die Frucht deines Leibes, Jesus, den du, o Jungfrau, zu Elisabeth getragen hast.
0: Heilige Maria, Mutter Gottes, bitte für uns Sünder, jetzt und in der Stunde unseres Todes. Amen.
2: Gegrüßet seist du, Maria, voller Gnade. Der Herr ist mit dir. Du bist gebenedeit unter den Frauen, und gebenedeit ist die Frucht deines Leibes, Jesus, den du, o Jungfrau, zu Elisabeth getragen hast.
0: Heilige Maria, Mutter Gottes, bitte für uns Sünder, jetzt und in der Stunde unseres Todes. Amen.
2: Gegrüßet seist du, Maria, voller Gnade. Der Herr ist mit dir. Du bist gebenedeit unter den Frauen. Und gebenedeit ist die Frucht deines Leibes, Jesus, den du, o Jungfrau, zu Elisabeth getragen hast.
0: Heilige Maria, Mutter Gottes, bitte für uns Sünder, jetzt und in der Stunde unseres Todes. Amen.
3: Gegrüßet seist du, Maria, voll der Gnade. Der Herr ist mit dir. Du bist gebenedeit unter den Frauen, und gebenedeit ist die Frucht deines Leibes, Jesus, den du, o Jungfrau, zu Elisabeth getragen hast.
0: Heilige Maria, Mutter Gottes, bitte für uns Sünder, jetzt und in der Stunde unseres Todes. Amen.
3: Gegrüßet seist du, Maria, voll der Gnade. Der Herr ist mit dir. Du bist gebenedeit unter den Frauen, und gebenedeit ist die Frucht deines Leibes, Jesus, den du, o Jungfrau, zu Elisabeth getragen hast.
0: Heilige Maria, Mutter Gottes, bitte für uns Sünder, jetzt und in der Stunde unseres Todes. Amen.
3: Gegrüßet seist du, Maria, voll der Gnade. Der Herr ist mit dir. Du bist gebenedeit unter den Frauen, und gebenedeit ist die Frucht deines Leibes, Jesus, den du, o Jungfrau, zu Elisabeth getragen hast.
0: Heilige Maria, Mutter Gottes, bitte für uns Sünder, jetzt und in der Stunde unseres Todes. Amen.
3: Gegrüßet seist du, Maria, voll der Gnade. Der Herr ist mit dir. Du bist gebenedeit unter den Frauen, und gebenedeit ist die Frucht deines Leibes, Jesus, den du, o Jungfrau, zu Elisabeth getragen hast.
0: Heilige Maria, Mutter Gottes, bitte für uns Sünder, jetzt und in der Stunde unseres Todes. Amen.
3: Gegrüßet seist du, Maria, voll der Gnade. Der Herr ist mit dir. Du bist gebenedeit unter den Frauen und gebenedeit ist die Frucht deines Leibes, Jesus, den du, o Jungfrau, zu Elisabeth getragen hast.

0: Barmherzigkeit am meisten bedürfen. Drittes Geheimnis, den du, o Jungfrau, geboren hast. Aus dem Evangelium nach Lukas. So zog auch Josef von der Stadt Nazareth in Galiläa hinauf nach Judäa in die Stadt Davids, die Bethlehem heißt. Denn er war aus dem Haus und Geschlecht Davids. Er wollte sich eintragen lassen mit Maria, seiner Verlobten, die ein Kind erwartete. Als sie dort waren, kam für Maria die Zeit ihrer Niederkunft und sie gebar ihren Sohn, den Erstgeborenen. Sie wickelte ihn in Windeln und legte ihn in eine Krippe, weil in der Herberge kein Platz für sie war.
1: Vater unser im Himmel, geheiligt werde dein Name, dein Reich komme, dein Wille geschehe, wie im Himmel, so auf Erden. Unser tägliches Brot gib uns heute und vergib uns unsere Schuld, wie auch wir vergeben unseren Schuldigern. Und führe uns nicht in Versuchung, sondern erlöse uns von dem Bösen. Gegrüßet seist du, Maria, voll der Gnade, der Herr ist mit dir. Du bist gebenedeit unter den Frauen und gebenedeit ist die Frucht deines Leibes, Jesus, den du, o Jungfrau, in Bethlehem geboren hast.
2: Heilige Maria, Mutter Gottes, bitte für uns Sünder, jetzt und in der Stunde unseres Todes. Amen.
1: Gegrüßet seist du, Maria, voll der Gnade, der Herr ist mit dir. Du bist gebenedeit unter den Frauen und gebenedeit ist die Frucht deines Leibes, Jesus, den du, o Jungfrau, in Bethlehem geboren hast.
2: Heilige Maria, Mutter Gottes, bitte für uns Sünder, jetzt und in der Stunde unseres Todes. Amen.
1: Gegrüßet seist du, Maria, voll der Gnade, der Herr ist mit dir. Du bist gebenedeit unter den Frauen und gebenedeit ist die Frucht deines Leibes, Jesus, den du, o Jungfrau, in Bethlehem geboren hast.
2: Heilige Maria, Mutter Gottes, bitte für uns Sünder, jetzt und in der Stunde unseres Todes. Amen.
1: Gegrüßet seist du, Maria, voll der Gnade, der Herr ist mit dir. Du bist gebenedeit unter den Frauen und gebenedeit ist die Frucht deines Leibes, Jesus, den du, o Jungfrau, in Bethlehem geboren hast.
2: Heilige Maria, Mutter Gottes, bitte für uns Sünder, jetzt und in der Stunde unseres Todes. Amen.
1: Gegrüßet seist du, Maria, voll der Gnade, der Herr ist mit dir. Du bist gebenedeit unter den Frauen und gebenedeit ist die Frucht deines Leibes, Jesus, den du, o Jungfrau, in Bethlehem geboren hast.
2: Heilige Maria, Mutter Gottes, bitte für uns Sünder, jetzt und in der Stunde unseres Todes. Amen.
3: Gegrüßet seist du, Maria, voll der Gnade. Der Herr ist mit dir. Du bist gebenedeit unter den Frauen und gebenedeit ist die Frucht deines Leibes, Jesus, den du, o Jungfrau, in Bethlehem geboren hast.
2: Heilige Maria, Mutter Gottes, bitte für uns Sünder, jetzt und in der Stunde unseres Todes. Amen.
3: Gegrüßet seist du, Maria, voll der Gnade. Der Herr ist mit dir. Du bist gebenedeit unter den Frauen und gebenedeit ist die Frucht deines Leibes, Jesus, den du, o Jungfrau, in Bethlehem geboren hast.
2: Heilige Maria, Mutter Gottes, bitte für uns Sünder, jetzt und in der Stunde unseres Todes. Amen.
3: Gegrüßet seist du, Maria, voll der Gnade. Der Herr ist mit dir. Du bist gebenedeit unter den Frauen und gebenedeit ist die Frucht deines Leibes, Jesus, den du, o Jungfrau, in Bethlehem geboren hast.
2: Heilige Maria, Mutter Gottes, bitte für uns Sünder, jetzt und in der Stunde unseres Todes. Amen.
3: Gegrüßet seist du, Maria, voll der Gnade. Der Herr ist mit dir. Du bist gebenedeit unter den Frauen und gebenedeit ist die Frucht deines Leibes, Jesus, den du, o Jungfrau, in Bethlehem geboren hast.
2: Heilige Maria, Mutter Gottes, bitte für uns Sünder, jetzt und in der Stunde unseres Todes. Amen.
3: Gegrüßet seist du, Maria, voll der Gnade. Der Herr ist mit dir. Du bist gebenedeit unter den Frauen und gebenedeit ist die Frucht deines Leibes, Jesus, den du, o Jungfrau, in Bethlehem geboren hast.
2: Heilige Maria, Mutter Gottes, bitte für uns Sünder, jetzt und in der Stunde unseres Todes. Amen.

0: Geisten wir dürfen. Viertes Geheimnis, den du, o Jungfrau, im Tempel aufgeopfert hast. Aus dem Evangelium nach Lukas. Dann kam für Maria der Tag der vom Gesetz des Mose vorgeschriebenen Reinigung. Maria und Josef brachten das Kind nach Jerusalem hinauf, um es dem Herrn zu weihen. In Jerusalem lebte damals ein Mann namens Simeon. Er war gerecht und fromm und wartete auf die Rettung Israels, und der Heilige Geist ruhte auf ihm. Jetzt wurde er vom Geist in den Tempel geführt. Und als die Eltern Jesus hereinbrachten, um zu erfüllen, was nach dem Gesetz üblich war, nahm Simeon das Kind in seine Arme und pries Gott mit den Worten: Nun lässt du, Herr, deinen Knecht in Frieden scheiden, denn meine Augen haben das Heil gesehen, das du vor allen Völkern bereitet hast, ein Licht, das die Heiden erleuchtet, und Herrlichkeit für dein Volk Israel.
1: Vater unser im Himmel, geheiligt werde dein Name, dein Reich komme, dein Wille geschehe, wie im Himmel so auf Erden. Unser tägliches Brot gib uns heute und vergib uns unsere Schuld, wie auch wir vergeben unseren Schuldigern. Und führe uns nicht in Versuchung, sondern erlöse uns von den Bösen. Gegrüßet seist du, Maria, voll der Gnade. Der Herr ist mit dir. Du bist gebenedeit unter den Frauen und gebenedeit ist die Frucht deines Leibes, Jesus, den du, o Jungfrau, im Tempel aufgeopfert hast.
2: Heilige Maria, Mutter Gottes, bitte für uns Sünder, jetzt und in der Stunde unseres Todes. Amen.
1: Gegrüßet seist du, Maria, voll der Gnade. Der Herr ist mit dir. Du bist gebenedeit unter den Frauen und gebenedeit ist die Frucht deines Leibes, Jesus, den du, o Jungfrau, im Tempel aufgeopfert hast.
2: Heilige Maria, Mutter Gottes, bitte für uns Sünder, jetzt und in der Stunde unseres Todes. Amen.
1: Gegrüßet seist du, Maria, voll der Gnade. Der Herr ist mit dir. Du bist gebenedeit unter den Frauen und gebenedeit ist die Frucht deines Leibes, Jesus, den du, o Jungfrau, im Tempel aufgeopfert hast.
2: Heilige Maria, Mutter Gottes, bitte für uns Sünder, jetzt und in der Stunde unseres Todes. Amen.
1: Gegrüßet seist du, Maria, voll der Gnade. Der Herr ist mit dir. Du bist gebenedeit unter den Frauen und gebenedeit ist die Frucht deines Leibes, Jesus, den du, o Jungfrau, im Tempel aufgeopfert hast.
2: Heilige Maria, Mutter Gottes, bitte für uns Sünder, jetzt und in der Stunde unseres Todes. Amen.
1: Gegrüßet seist du, Maria, voll der Gnade. Der Herr ist mit dir. Du bist gebenedeit unter den Frauen und gebenedeit ist die Frucht deines Leibes, Jesus, den du, o Jungfrau, im Tempel aufgeopfert hast.
2: Heilige Maria, Mutter Gottes, bitte für uns Sünder, jetzt und in der Stunde unseres Todes. Amen.
1: Gegrüßet seist du, Maria, voll der Gnade. Der Herr ist mit dir. Du bist gebenedeit unter den Frauen und gebenedeit ist die Frucht deines Leibes, Jesus, den du, o Jungfrau, im Tempel aufgeopfert hast.
2: Heilige Maria, Mutter Gottes, bitte für uns Sünder, jetzt und in der Stunde unseres Todes. Amen.
1: Gegrüßet seist du, Maria, voll der Gnade. Der Herr ist mit dir. Du bist gebenedeit unter den Frauen und gebenedeit ist die Frucht deines Leibes, Jesus, den du, o Jungfrau, im Tempel aufgeopfert hast.
2: Heilige Maria, Mutter Gottes, bitte für uns Sünder, jetzt und in der Stunde unseres Todes. Amen.
1: Gegrüßet seist du, Maria, voll der Gnade. Der Herr ist mit dir. Du bist gebenedeit unter den Frauen und gebenedeit ist die Frucht deines Leibes, Jesus, den du, o Jungfrau, im Tempel aufgeopfert hast.
2: Heilige Maria, Mutter Gottes, bitte für uns Sünder, jetzt und in der Stunde unseres Todes. Amen.
1: Gegrüßet seist du, Maria, voll der Gnade, der Herr ist mit dir. du bist gebenedeit unter den Frauen und gebenedeit ist die Frucht deines Leibes, Jesus, den du, o Jungfrau, im Tempel aufgeopfert hast.
2: Heilige Maria, Mutter Gottes, bitte für uns Sünder, jetzt und in der Stunde unseres Todes. Amen.
1: Gegrüßet seist du, Maria, voll der Gnade, der Herr ist mit dir. Du bist gebenedeit unter den Frauen und gebenedeit ist die Frucht deines Leibes, Jesus, den du, o Jungfrau, im Tempel aufgeopfert hast.

0: Barmherzigkeit am meisten bedürfen.
1: Fünftes Geheimnis, den du, o Jungfrau, im Tempel wiedergefunden hast. Aus dem Evangelium nach Lukas. Die Eltern Jesu gingen jedes Jahr zum Pascha-Fest nach Jerusalem. Als er 12 Jahre alt geworden war, zogen sie wieder hinauf, wie es dem Festbrauch entsprach. Nachdem die Festtage zu Ende waren, machten sie sich auf den Heimweg. Der junge Jesus aber blieb in Jerusalem, ohne dass seine Eltern es merkten. Sie meinten, er sei irgendwo in der Pilgergruppe und reisten eine Tagesstrecke weit. Dann suchten sie ihn bei den Verwandten und Bekannten. Als sie ihn nicht fanden, kehrten sie nach Jerusalem zurück und suchten ihn dort. Nach 3 Tagen fanden sie ihn im Tempel. Er saß mitten unter den Lehrern, hörte ihnen zu und stellte Fragen. Als seine Eltern ihn sahen, waren sie sehr betroffen und seine Mutter sagte zu ihm, »Kind, wie konntest du uns das antun? Dein Vater und ich haben dich voll Angst gesucht.« Da sagte er zu ihnen, »Warum habt ihr mich gesucht? Wusstet ihr nicht, dass ich in dem sein muss, was meinem Vater gehört?« Doch sie verstanden nicht, was er damit sagen wollte. Dann kehrte er mit ihnen nach Nazareth zurück und war ihnen gehorsam. Seine Mutter bewahrte alles, was geschehen war, in ihrem Herzen.
2: Vater unser im Himmel, geheiligt werde dein Name. Dein Reich komme, dein Wille geschehe, wie im Himmel, so auf Erden. Unser tägliches Brot gib uns heute. Und vergib uns unsere Schuld, wie auch wir vergeben unseren Schuldigern. Und führe uns nicht in Versuchung, sondern erlöse uns von dem Bösen. Gegrüßet seist du, Maria, voll der Gnade. Der Herr ist mit dir. Du bist gebenedeit unter den Frauen, und gebenedeit ist die Frucht deines Leibes, Jesus, den du, o Jungfrau, im Tempel wiedergefunden hast.
0: Heilige Maria, Mutter Gottes, bitte für uns Sünder, jetzt und in der Stunde unseres Todes. Amen.
2: Gegrüßet seist du, Maria, voll der Gnade. Der Herr ist mit dir. Du bist gebenedeit unter den Frauen und gebenedeit ist die Frucht deines Leibes, Jesus, den du, o Jungfrau, im Tempel wiedergefunden hast.
0: Heilige Maria, Mutter Gottes, bitte für uns Sünder, jetzt und in der Stunde unseres Todes. Amen.
2: Gegrüßet seist du, Maria, voll der Gnade. Der Herr ist mit dir. Du bist gebenedeit unter den Frauen und gebenedeit ist die Frucht deines Leibes, Jesus, den du, o Jungfrau, im Tempel wiedergefunden hast.
0: Heilige Maria, Mutter Gottes, bitte für uns Sünder, jetzt und in der Stunde unseres Todes. Amen.
2: Gegrüßet seist du, Maria, voll der Gnade. Der Herr ist mit dir. Du bist gebenedeit unter den Frauen und gebenedeit ist die Frucht deines Leibes, Jesus, den du, o Jungfrau, im Tempel wiedergefunden hast.
0: Heilige Maria, Mutter Gottes, bitte für uns Sünder, jetzt und in der Stunde unseres Todes. Amen.
2: Gegrüßet seist du, Maria, voll der Gnade. Der Herr ist mit dir. Du bist gebenedeit unter den Frauen und gebenedeit ist die Frucht deines Leibes, Jesus, den du, o Jungfrau, im Tempel wiedergefunden hast.
0: Heilige Maria, Mutter Gottes, bitte für uns Sünder, jetzt und in der Stunde unseres Todes. Amen.
2: Gegrüßet seist du, Maria, voll der Gnade. Der Herr ist mit dir. Du bist gebenedeit unter den Frauen und gebenedeit ist die Frucht deines Leibes, Jesus, den du, o Jungfrau, im Tempel wiedergefunden hast.
0: Heilige Maria, Mutter Gottes, bitte für uns Sünder, jetzt und in der Stunde unseres Todes. Amen.
3: Gegrüßet seist du, Maria, voll der Gnade. Der Herr ist mit dir.
2: Du bist gebenedeit unter den Frauen, und gebenedeit ist die Frucht deines Leibes, Jesus, den du, o Jungfrau, im Tempel wiedergefunden hast.
0: Heilige Maria, Mutter Gottes, bitte für uns Sünder, jetzt und in der Stunde unseres Todes. Amen.
2: Gegrüßet seist du, Maria, voll der Gnade. Der Herr ist mit dir. Du bist gebenedeit unter den Frauen, und gebenedeit ist die Frucht deines Leibes, Jesus, den du, o Jungfrau, im Tempel wiedergefunden hast.
0: Heilige Maria, Mutter Gottes, bitte für uns Sünder, jetzt und in der Stunde unseres Todes. Amen.
2: Gegrüßet seist du, Maria, voll der Gnade. Der Herr ist mit dir. Du bist gebenedeit unter den Frauen, und gebenedeit ist die Frucht deines Leibes, Jesus, den du, o Jungfrau, im Tempel wiedergefunden hast.
0: Heilige Maria, Mutter Gottes, bitte für uns Sünder, jetzt und in der Stunde unseres Todes. Amen.
2: Gegrüßet seist du, Maria, voll der Gnade. Der Herr ist mit dir. Du bist gebenedeit unter den Frauen, und gebenedeit ist die Frucht deines Leibes, Jesus, den du, o Jungfrau, im Tempel wiedergefunden hast.

0: Barmherzigkeit am meisten bedürfen.
1: Wir bitten um Gottes Segen. Der Herr sei mit euch.
0: Und mit deinem Geiste.
1: Es segne und beschütze euch und alle unsere Familien, der allmächtige und gütige Gott, der Vater und der Sohn und der Heilige Geist.
0: Amen.
1: Gelobt sei Jesus Christus.

0: Sie hören jetzt aus dem Tagebuch von der Schweizer Heiligen, der Schwester Maria Bernarda Büttler. Das Buch hat herausgegeben, der emeritierte Pfarrer aus Keusch. Die Sprecherin ist Nicole Meroux.
1: Das habe ich von Kindheit an so erfahren. Im Folgenden berichtet Maria Bernarda ihrem Beichtvater, was sie derzeitig vor allem im geistigen Leben an Veränderungen erfährt. Es ist eine teilweise Veränderung eingetreten. Vor noch nicht langer Zeit hatte ich eine große Sehnsucht zu sterben. Nur die Ergebung in Gottes heiligen Willen hielt mich ab, darum zu beten. Diese Sehnsucht ist jetzt wie etwas eingeschlummert. Hingegen regt mich die Gnade an, zu beten, um noch ein wenig zu leben, in der Absicht, noch etwas mehr zu leiden. Jedoch bemerke ich, dass meine Leiden nicht groß sind, nur dass sie mich nie ganz verlassen. Seit einiger Zeit schenkt mir Jesu Herz viele kleine geistige Freuden, und immer sind sie kleine Boten von nahenden kleinen Leiden. Sind die Freuden stärker und halten eine Weile länger an, dann folgen auch etwas größere Leiden. Das habe ich von Kindheit an so erfahren, so dass ich mich an beides still und ruhig gewöhnte. Maria Bernarda führt nun aus, dass sie bei allen Gnaden und geistigen Tröstungen, die sie auf ihrem Weg mit Gott erlebte, selbst bei eintretendem Jubel und Frohlocken, immer in innerer stillen Ruhe gewesen sei, so dass andere meist nichts davon merkten. So sei es auch bei ihren zahlreichen Leiden gewesen. Nie hätte sie länger in einem Schmerz, in einer tiefen Traurigkeit hängen bleiben können, denn sie habe immer aus dem Glauben gelebt, dass alles Leid aus der Hand Gottes komme und zu ihrem Heile diene, sofern ich's nur demütig annehme und geduldig leide. Herr, schicke, was du willst, ein Liebes oder Leides. Ich bin vergnügt, dass beides aus deinen Händen quillt. Eduard Möhring

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Nie wieder Krieg. Dieses Gebet betete Papst Johannes Paul II. 1991 direkt vor dem Kriegsbeginn gegen den Irak. Wir beten mit ihm. Gott unserer Väter, groß und voll Erbarmen, Herr des Friedens und des Lebens, du Vater aller Menschen, du hegst Pläne des Friedens und nicht des Leides. Du verdammst die Kriege und brichst den Stolz der Gewalttäter. Du hast deinen Sohn Jesus gesandt, um den Menschen in nah und fern den Frieden zu verkünden, um die Menschen aller Rassen und Völker in einer einzigen Familie zu vereinen. Höre den einmütigen Aufschrei deiner Kinder. Höre auf die dringende Bitte der ganzen Menschheit. Nie wieder Krieg. Dieses Abenteuer, aus dem es kein Zurück mehr gibt. Nie wieder Krieg. Diese Spirale von Trauer und Gewalt. Eine Bedrohung für alle Geschöpfe. Im Himmel, zu Wasser und zu Land. In Gemeinschaft mit Maria, der Mutter Jesu, bitten wir dich nun, sprich zu den Herzen derer, die Verantwortung tragen für das Schicksal der Völker. Halt auf die Logik der Rache und Vergeltung. Ermögliche durch deinen Heiligen Geist neue Lösungen, großmütige und ehrenvolle Gesten des Friedens. Eröffne Räume des Dialogs und geduldigen Wartens, die fruchtbarer sind als überstürzte Kriegstermine. Gib unserer Zeit Tage des Friedens. Nie wieder Krieg. Gebet des heiligen Papstes Johannes Paul II.

0: 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Liebe Zuhörer und Zuhörerinnen, der Heilige Geist ist ein Teil von der Dreifaltigkeit Gottes, der fast ein bisschen in Vergessenheit geraten ist oder auch im Gegenteil für alles Mögliche missbraucht wird. Es ist aber zu wünschen, dass der Heilige Geist wieder die Bedeutung überkommt, die ihm auch wirklich zusteht. Unser Gast ist der Professor Andreas Wohlbold aus München. Herzlich willkommen, Professor Wohlbold, bei uns auf Radio Gloria.
1: Dankeschön.
0: Es steht in der Apostelgeschichte 2, Vers 4, alle wurden mit dem Heiligen Geist erfüllt und begannen, in fremden Sprachen zu reden, wie es der Geist ihnen eingab. Herr Professor, wo haben Sie in Ihrem Leben der Heilige Geist am meisten gespürt?
1: Ja, am meisten. Ich habe ihn, so meine ich jedenfalls, schon vielfach erlebt, bei der Feier der Messe, im Gebet. Aber vielleicht am meisten, möchte ich sagen, schon in meiner Jugend, wo allmählich die Berufung zum Priester aufgekeimt ist und wo seine Stimme beharrlich, leise, aber doch dann immer deutlicher gesprochen hat. Und all das, so möchte ich sagen, hat dann so seinen Höhepunkt gefunden, später bei der Priesterweihe, wo ich in großer Gewissheit von Gott im Heiligen Geist einfach gemerkt habe, ich bin jetzt von Gott zum Priester erwählt und will das mein ganzes Leben mit seiner Hilfe auch verwirklichen. Das war, glaube ich, so der Höhepunkt.
0: Professor Wohlbold, wir freuen uns auf Ihren Vortrag über den Heiligen Geist.
1: Ja, liebe Frau Kuhn und liebe Hörerinnen und Hörer von Radio Gloria in der Schweiz, ich möchte heute über die Firmung, also über das Sakrament des Heiligen Geistes sprechen. Denn wenn wir Pfingsten feiern, dann fragen wir tatsächlich ja, wo ist der Heilige Geist in meinem eigenen Leben? Wo wirkt er? Und da haben wir eben einen Punkt,